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Wir schicken die Jugend auf das Schafott. Auf die Schlachtbank der Macht. Legen das Seil des multikulturellen Versagens um ihre dürren Hälse. Wir ertränken sie im Sand ausgelaufener Uhrwerke. Führen die Klinge an ihre Kehlen. Öffnen ihre Adern und betrachten sie beim Ausbluten oder marschieren.

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0: Es gibt immer ein Vorher. Aber wo beginnen? Vor Jahrtausenden? Als ein Schwarm Steine vom Himmel herabheulte, ein Loch in den Kupferkopfberg bohrte und im Umkreis von 20 Kilometern alle Bäume fällte? Zwerge lieben Eisen. Und genau das enthielten die Steine. Eisenliebe. Eine so starke Liebe, dass sie alles Eisen anzog. Die drei Zwerge, die die Steine als erste fanden, konnten sich nur befreien, indem sie ihre Kettenhemden abstreiften. Natürlich hat es oft den Anschein, als finge etwas an. Der Vorhang geht auf, der erste Bauer wird bewegt, der erste Schuss wird abgefeuert, vermutlich auf den ersten Bauern. Es gibt immer ein Vorher, zum Beispiel 50 Jahre vor dem Jetzt. Auf einer kleinen Anhöhe erheben sich die Steine.
1: Ich bin hier.
0: Irgendwie wirken sie enttäuschend.
1: Zeig dich.
0: Man erwartet große, düster anmutende Trilithen und uralten Altargranit, auf dem dunkle Flecken von Opfern künden.
1: Es gibt dich also wirklich.
0: Diese Steine hingegen sind nur unscheinbare Buckel in der Landschaft.
1: Natürlich. Wie heißt du, Mädchen?
0: Es ist nicht verboten, den Steinkreis aufzusuchen.
1: Esmeralda?
0: Denn Verbotenes übt bekanntlich einen großen Reiz aus.
2: Und was willst du?
1: Ich will überhaupt nichts.
2: Jeder möchte etwas. Warum bist du sonst gekommen?
1: Ich wollte nur herausfinden, ob es dich gibt.
2: Für dich bestimmt. Du hast einen scharfen Blick. Und da du es weißt, was willst du wirklich?
1: Nichts.
2: Ach, tatsächlich. In der letzten Woche hast du die Berge jenseits vom Kupferkopf erklommen, um mit den Trollen zu reden. Was wolltest du von ihnen?
1: Woher weißt du das?
2: Es befindet sich ganz oben in deinem Bewusstsein. Jeder kann es sehen. Jeder, der einen scharfen Blick hat.
1: Dazu werde ich auch imstande sein. Eines Tages.
2: Wer weiß? Was wolltest du von den Trollen?
1: Ich wollte mit ihnen reden. Sie glauben, dass die Zeit rückwärts läuft. Weil man die Vergangenheit sehen kann, sagen sie das.
2: Trolle sind wie die dummen Zwerge, interessieren sich nur für Steine. Was kann an Steinen schon interessant sein?
1: Warum bist du nicht in der Lage, den Kreis zu verlassen?
2: Ich könnte dir helfen, mehr zu finden als nur Steine.
1: Du kannst den Kreis wirklich nicht verlassen, oder?
2: Ich gebe dir, was immer du möchtest.
1: Du sitzt im Kreis fest, aber ich kann jeden beliebigen Ort aufsuchen.
2: Jeden beliebigen Ort?
1: Ja. Wenn ich Hexe bin.
2: Aber du wirst nie eine sein.
1: Was?
2: Es heißt, du hörst nicht zu. Es fällt dir schwer, dein Temperament zu beherrschen. Angeblich fehlt es dir an Disziplin.
1: Ach, auch das weißt du, wie? Nun, was immer auch die Leute glauben, ich werde Hexe. Es ist auch möglich, die Dinge selbst herauszufinden. Man muss nicht unbedingt alten Weibern zuhören. Und noch was, Steinkreisfrau. Ich werde die beste Hexe, die es je gab.
2: Vielleicht. Du könntest alles werden, was auch immer du willst. Komm zu mir in den Kreis. Ich zeig's dir.
1: Ich lerne eine Menge.
2: Komm jetzt sofort in den Steinkreis.
1: Woher soll ich wissen?
2: Die Kreiszeit. Stell dir vor, wie viel mehr du hier lernen kannst. Komm.
1: Aber...
2: Komm zu mir.
0: Das alles geschah vor vielen Jahren, in der Vergangenheit. Also in einem anderen Land.
3: Lords und Ladies.
0: Heute ist die Hexe älter.
3: Ein Buccaneer-Hörspiel nach dem gleichnamigen Scheibenweltroman von Terry Pratchett.
0: Ein Land aus Eis. Von dieser Seite aus betrachtet wirken die Felsen größer. Die Kleidung der drei Gestalten ist schon seltsam genug, aber es gibt noch etwas Sonderbares. Warmer Pferdeatem formt vor den Nüstern graue Wolken. Doch vor den Lippen der Reiter zeigt sich nichts dergleichen.
2: Diesmal wird es keine Niederlage. Das Land wird uns willkommen heißen. Inzwischen hasst es die Menschen bestimmt.
4: Und die Hexen? Ich kann mich an Hexen erinnern.
2: Früher lebten hier welche, ja. Aber heute? Armselige Geschöpfe ohne Macht. Leicht beeinflussbar. Ohne Widerstandswillen. Bin nachts herumgeschlichen. Ich weiß, was sie jetzt für Hexen haben.
4: Hexen? Ich entsinne mich ebenfalls an sie. Gedanken wie Metall.
2: Heute nicht mehr. Keine Sorge. überlasst sie mir. Anschließend könnt ihr sie haben. Was mich betrifft, ich lege mir einen sterblichen Gemahl zu. Einen ganz besonderen sterblichen Gemahl. Die Einheit zweier Welten. Um ihnen zu zeigen, dass wir beabsichtigen zu bleiben.
4: Das wird dem König nicht gefallen.
2: Hat das jemals eine Rolle gespielt?
4: Nein, Herrin.
2: Die Zeit ist reif, Lenken. Die Kreise öffnen sich. Bald können wir zurück.
4: Und dann gehe ich wieder auf die Jagd. Wann?
2: Bald. Bald.

0: In einer Schmiede ist es immer warm, auch wenn draußen der Wind heult. Jason Ock, seines Zeichens Schmied, kann praktisch alles mit Hufeisen ausstatten. Einmal haben sich ein paar Jungs einen Scherz erlaubt und ihm eine Ameise gebracht. Der Schmied blieb die ganze Nacht auf, arbeitete mit einem Vergrößerungsglas und einem Stecknadelkopf, den er als Amboss benutzte. Die Ameise treibt sich noch immer irgendwo herum. Doch heute Nacht? Nun, eines Tages hatte ihn sein Vater beiseite genommen und erklärt, was er in Nächten wie dieser beachten musste.
1: Irgendwann einmal kommt er, um sein Pferd beschlagen zu lassen. Empfange ihn freundlich. Beschlage das Pferd und konzentriere dich auf deine Arbeit. Denk an nichts anderes als nur an Hufeisen. Und denk an die Augenbinde. Du musst unbedingt eine Augenbinde tragen.
0: Jason Ock streift sich die Augenbinde über.
2: Guten Abend, Herr.
3: Eine unruhige Nacht.
2: Ich habe Tee aufgesetzt. Und unsere Drehen hat Kekse gebracht. Sind in der Dose, auf der Geschenk aus Ankh-Morpork steht.
3: Danke. Es geht dir gut, nehme ich an.
2: Ja, Herr. Die Hufeisen sind schon gemacht. Du brauchst nicht lange zu warten. Ich weiß, dass du sehr beschäftigt bist.
4: Auf der Werkbank neben dem Amboss habe ich Werkzeuge, Hufeisen und Nägel bereitgelegt.
0: Nie zuvor hatte er es mit einem gehorsameren Pferd zu tun bekommen. Wirklich schade, dass er es nicht sehen darf.
1: Versuch nicht, einen heimlichen Blick darauf zu werfen. Man hört ihn nur, wenn er geht und spricht, sonst nicht. Und er scheint auch nicht zu atmen. Wenn du die alten Hufeisen abnimmst, wirf sie nicht in die Ecke zum Einschmelzen mit dem übrigen Kram. Bewahr sie gesondert auf und schmelze sie getrennt. In einem Kessel, den du nur für diesen Zweck benutzt. Stell die neuen Hufeisen aus diesem Metall her. Was immer auch geschehen mag, statte nie ein anderes lebendes Wesen mit jenem Eisen aus.
4: Seltsam. Die Arbeit nimmt fast eine Stunde in Anspruch. Und gleichzeitig dauert sie nur wenige Minuten.
2: So, das hätten wir.
3: Danke. Diese Kekse schmecken sehr gut. Wie kommt die Schokolade hinein?
2: Keine Ahnung, Herr.
3: Ich meine, beim Backen müsste die Schokolade eigentlich schmelzen, oder?
2: Ist vermutlich Herstellungsgeheimnis. Solche Fragen stelle ich nie.
3: Guter Mann. Sehr klug. Nun ich...
2: Herr?
3: Ja, Jason?
2: Ich habe da eine Frage.
3: Ich höre.
2: Wenn ich die Augenbinde abnehme, was sehe ich dann?
3: Bist du ein Mann des Glaubens?
0: In Lenker spielt die Religion nicht gerade die Hauptrolle. Jason hat nie das Bedürfnis verspürt, religiös zu werden. Und in dieser Hinsicht geht es ihm wie den Zwergen. Eisen ist Eisen und Feuer ist Feuer. Wenn man anfängt, metaphysisch zu werden, gerät der Daumen irgendwann unter den Hammer.
3: Woran glaubst du genau in diesem Augenblick?
4: Wenn ich jetzt die Hand ausstrecke, es riecht nach vergessenen Zimmern.
3: Jason Ock.
2: Nun, Herr, derzeit glaube ich ziemlich fest an diese Augenbinde.
3: Guter Mann, guter Mann. Und nun... Ich muss los. Du hast wie immer ausgezeichnete Arbeit geleistet.
2: Danke, Herr.
3: Das sage ich einem Künstlerkollegen.
2: Danke, Herr.
3: Wir sehen uns wieder.
2: Ja, Herr.
3: Sobald mein Pferd neue Hufeisen braucht.
2: Ja, Herr.
0: Die Übereinkunft besteht darin, man beschlägt alles, was einem gebracht wird. Alles. und dafür kann man auch alles beschlagen. Das ist eine uralte Abmachung und sie steht im Zusammenhang mit Eisen. Als die Sonne über dem oktarinen Grasland aufgeht, präsentiert sich uns ein ganz normales Getreidefeld. Der Wind schläft ein. Trotzdem bleiben die Halme in der Mitte des Feldes in Bewegung. Die Luft brutzelt. Bienen schwärmen. In der Mitte des Feldes raschelt das Korn und legt sich nieder. In einem Kreis. Nur noch wenige Wochen bis Mittsommer. Das Königreich Lancre döst in der Hitze. Drei Punkte erscheinen am Himmel, werden größer und stellen sich als Frauen heraus, die auf Besen reiten. Beobachten wir sie. Die erste, nennen wir sie Anführerin, fliegt dem Luftwiderstand trotzend mit geradem Rücken und scheint sich durchzusetzen. Ihr Gesicht ist eindrucksvoll, kann jedoch nicht als attraktiv oder gar schön bezeichnet werden, zumindest nicht von jemandem, der auf eine ums Dreifache angeschwollene Nase verzichten möchte. Die zweite Frau ist pummelig und krummbeinig, mit einem Gesicht wie ein Apfel, der zu lange im Korb gelegen hat. Der Ausdruck darin deutet auf unheilbare Gutmütigkeit hin. Mit auf ihrem überladenen Besen liegt der gemeinste und am strengsten riechende Kater der Scheibenwelt und schläft. Die dritte Besenreiterin ist auch die jüngste. Während sich ihre Begleiterinnen wie Raben kleiden, trägt sie fröhlich bunte Sachen. Die drei Hexen gehen tiefer und landen in ihrem Territorium hinter der Stadt Lancre. Sie sind zurück. Alles ist wieder in bester Ordnung. Etwa 5 Minuten lang. Nanny Ock prüft mit dem Finger, ob ihre Schwiegertöchter während ihrer Abwesenheit das Haus in Ordnung gehalten haben.
5: Scheint einigermaßen sauber zu sein. Was hast du denn da, Pusey? Zeig es der Oma. Na sowas.
0: Es geschieht genau in diesem Augenblick und genau vor ihr. Die dritte Hexe, Margrat Knoblauch, ist mit König Ferenc II. Verlobt und begibt sich darum zum Schloss. Heute hat Nanny Ocks Jüngster, Sean, Wachdienst.
6: Kannst du bitte etwas langsamer gehen? Bitte warte hier. Klopf erst an, wenn du bis 5 gezählt hast. 1, 2, 3, 4, 5.
7: Jo! Du hast den Helm noch unter der Perücke.
6: Oh!
7: Sind alle bei der Heuernte?
6: Ja. Und der Butler, Herr Striggins, liegt im Bett, weil er wieder sein Problem hat. Und ich muss auch fürs Abendessen sorgen, weil es Frau Scorbitt schlecht geht.
7: Du brauchst mich nicht zu führen. Ich kenne den Weg.
6: Muss alles seine Ordnung haben, nur bitte geh etwas langsamer. Den Rest erledige ich.
8: Fräulein Margrat Knoblauch! Seine Majestät der König!
6: Verdammter Mist, wo steckt er bloß?
9: Fräulein Margrat?
10: Fräulein Margrat!

0: Fräulein Margrat?
1: Oh, hallo, du bist wieder zurück? Das ist ein patentierter Getreidedreher, gerade von Ankh-Morpork eingetroffen. Setzt Maßstäbe für die Zukunft. Modernisierung der Landwirtschaft und Bodeneffizienz, weißt du? Wir sollten uns ein Beispiel an dem neuen Drei-Felder-System nehmen.
2: Ich glaube, wir haben nur drei Felder.
1: Es ist sehr wichtig, das richtige Verhältnis zwischen Getreide, Hülsenfrüchten und Wurzelgemüse zu wahren. Auch Klee ziehe ich ernsthaft in Betracht. Ich würde gerne deine Meinung dazu hören. Und ich glaube, wir sollten etwas in Hinsicht auf die Schweine unternehmen. Unsere Lenkersorte ist sehr widerstandsfähig, aber die Tiere müssen fetter werden. Und das können wir mit Kreuzungen erreichen. Zum Beispiel mit dem Sattelrücken von Sto. Ich lasse einen Eber kommen. Sean! Würdest du bitte aufhören, dauernd mit dieser verdammten Trompete zu tröten?
3: Ich blase eine Fanfare, Euer Majestät.
1: Ja, aber nicht die ganze Zeit über. Einige kurze Trompetenstöße genügen. Es riecht irgendwie angebrannt.
3: Oh Mist, die Möhren!
1: Worüber haben wir gerade gesprochen?
2: Über Schweine, glaube ich. Nun, eigentlich bin ich hier, um...
1: Letztendlich hängt alles vom Boden ab. Wenn man das mit dem Boden richtig hinkriegt, klappt auch der Rest. Übrigens, ich habe die Hochzeit für den Mittsommertag geplant. Das gefällt dir sicher, oder? Wir können es auch verschieben, aber nicht zu lange wegen der Ernte. Ich habe schon einige Einladungen verschickt. An die wichtigsten Gäste. Außerdem halte ich es für eine gute Idee, vorher ein Fest oder so zu veranstalten. Auf meine Bitte hin schickt Boggy in Ankh-Morpork den besten Schneider mit Stoffen. Und eine deiner Zofen hat etwa deine Maße. Und von dem Resultat bist du bestimmt begeistert. Und Herr Eisengießersohn, der Zwerg, kommt extra aus den Bergen hierher, um die Krone anzufertigen. Der Dramenschmied Well hat ein ganz besonderes Stück geschrieben, mit dem er die Hochzeitsgesellschaft unterhalten will. Seiner Ansicht nach kann es nicht mal von Bauern versaut werden. Damit ist doch alles klar, oder?
2: Müsstest du mich nicht vorher fragen?
1: Was? Nein. Nein, eigentlich nicht. Könige fragen nicht. Habe ich gelesen. Ich bin der König, weißt du? Und du bist ein Untertan. Womit ich dir keineswegs zu nahe treten möchte. Es genügt, wenn ich dir meine Entscheidung mitteile.
2: Ja, du kannst ihn natürlich anschreien und dann einfach davonlaufen.
1: Das ist die Hexerei, nicht wahr?
2: Wahrscheinlich folgt er dir.
1: Du brauchst ihn natürlich nicht ganz aufzugeben.
2: Nun, vielleicht ist es nicht ganz so wahrscheinlich.
1: Ich habe großen Respekt vor Hexen.
2: Ferenc mag ein netter kleiner Mann mit tränenden Augen sein. Aber er herrscht auch über dieses Land.
1: Du kannst zu einer Hexenkönigin werden.
2: Nun... Die Wahrscheinlichkeit dafür, dass er dir folgt, ist zumindest...
1: Obwohl...
2: Wahrscheinlich. Aber...
1: Die Hexerei ist das Problem, stimmt's?
2: Nein, es ist... Hast du eben eine Krone erwähnt?
1: Du brauchst eine. Königinnen tragen Kronen. Ich hab's gelesen.
2: Königin? Margrat.
1: Du bist doch nicht böse, oder?
2: Was? Oh, nein. Ich und böse. Nein.
1: Gut, dann wäre ja alles geklärt. Oder haben wir irgendetwas übersehen? Mit Hülsenfrüchten stellen wir die wundervollsten Dinge an. Bohnen, Erbsen, du weißt schon, Stickstoffdünger. Und natürlich auch Mergel und Kalk. Wissenschaftliche Landwirtschaft. Komm, ich zeig dir was.
2: Wohin gehen wir?
1: Zum alten Rosengarten.
4: Nur wachsen dort keine Rosen mehr. Dafür herrscht kein Mangel an hüfthohen grünen Halmen mit weißen Blüten.
2: Bohnen?
1: Ja. Eine Mustersorte. Immer wieder hole ich Bauern hierher, damit sie sich das ansehen. Sie nicken, brummen und lächeln. Aber ich fürchte, sie gehen einfach fort und machen so weiter wie bisher.
2: Ich weiß. Ähnlich ging es mir, als ich den Leuten zu erklären versuchte, worauf es bei natürlicher Geburt ankommt.
1: Ach, wie haben Sie Ihre Kinder denn bisher zur Welt gebracht?
2: Auf die alte Art und Weise.
1: Nun, als Königin brauchst du dich natürlich nicht mehr um solche Sachen zu kümmern.
4: Es geschieht ganz sanft, wie ein Kuss, wie das Streicheln des Sonnenscheins. Kein Wind erhebt sich. Die Halme geraten in Bewegung und legen sich im Kreis zu Boden. Die drei Hexen erreichen den Markierungsstein zur gleichen Zeit.
5: Mitten in meinen Kräutern.
2: Und im Palastgarten.
5: Armes Würmchen. Und er war so stolz darauf.
6: Wovon redest du da, Gitterock?
5: Unser Piusi hat für mich extra viel Senf und Kresse auf einem Pfannkuchen gehäuft. Er zeigte ihn mir und als ich mich vorbeugte, zack und platsch, ein Kornfeldkreis.
6: Eine ernste Sache. So schlimm ist es schon seit Jahren nicht mehr gewesen. Wir wissen alle, was das bedeutet. Jetzt kommt es darauf an, gewisse Maßnahmen einzuleiten.
2: Entschuldige bitte.
6: Ja?
2: Ich weiß nicht, was es bedeutet. Ich meine, die alte Gütchen Wemper hat mir einmal gesagt, dass die Kreise gefährlich sind. Aber sie sagte mir nicht, warum.
6: Sie hat dir nie von den Tänzern erzählt?
5: Nie vom langen Mann?
2: Von welchen Tänzern? Meint ihr vielleicht die alten Steine im Moor?
6: Derzeit brauchst du nur zu wissen, dass wir

0: dass wir sie aufhalten müssen.
1: Wen sie?
0: Die Kreise.
1: Oh nein, ich hab's an deiner Stimme gehört. Es klang fast wie ein Fluch. Du hast das sie...

0: Vielleicht sind die Kornkreise nur ein Zufall. Wir können noch hoffen.
1: Aber wenn einer im Innern des Steinkreises erscheint...
2: Das macht ihr absichtlich. Die ganze Zeit sprecht ihr so, dass ich nichts verstehe. Schon immer. Aber damit ist Schluss, wenn ich Königin bin.
1: Oh, der junge Ferenc hat dir endlich einen Antrag gemacht.
2: Ja.
0: Und wann findet das freudige Ereignis statt?
2: In 2 Wochen, am Mitsommertag.
1: Schlechte Wahl. Sehr schlechte Wahl. Ist die kürzeste Nacht des Jahres.
0: Gitterock.
2: Und dann seid ihr meine Untertanen und müsst euch vor mir verbeugen und so.
0: So, müssen wir das.
2: Ja, und wenn ihr euch weigert, wirft man euch vielleicht in den Kerker.
3: Meine Güte, oh weh, das würde mir nicht gefallen. Nein, das würde mir ganz und gar nicht gefallen.
1: Königin Magrat, wie? Potzblitz, nun, es kann gewiss nicht schaden, wenn es im alten Schloss ein wenig fröhlicher zugeht.
3: Oh ja, bestimmt haben wir alle viel zu lachen.
2: Wie dem auch sei, mit diesen Sachen brauche ich mich nicht mehr zu befassen. Das ist eure Angelegenheit, um was auch immer es dabei geht. Ich habe für sowas bald keine Zeit mehr.
3: Bestimmt warten viel wichtigere Dinge auf dich, euer zukünftige Majestät.
2: Ha, und ob? Sucht euch eine andere Hexe für Lenker, kapiert? Irgendein anderes rührseliges Mädchen, das die langweilige Arbeit für euch erledigt, dem man nie etwas erklärt und das sich nicht beklagt, wenn ihm euer Kauderwelsch ein Rätsel bleibt. Ich habe bessere Dinge zu tun.
3: Bessere als eine Hexe zu sein?
2: Ja.
1: Lieber Himmel.
3: Na schön. Ich schätze, dann möchtest du jetzt gehen. Bestimmt erwartet man dich im Palast.
2: Ja.
3: Oh nein! Den Besen brauchst du jetzt nicht mehr. Königinnen fahren in goldenen Kutschen und was weiß ich. Jedem das seine. Besen sind für Hexen.
1: Ich bitte euch, man kann durchaus Königin und Hexe sein.
2: Wen kümmert's? Auf so etwas verzichte ich von jetzt an.
1: Du dummes, altes Weibsbild, Esme. Das alles nur, weil sie heiratet.
3: Du weißt, wie sie auf eine Erklärung der Hintergründe reagiert hätte. Die Leute, Kreise. Sie würde alles falsch verstehen und es für nett halten.
1: Seit Jahren sind sie nicht mehr aktiv gewesen. Wir brauchen Hilfe. Ich meine, wann bist du zum letzten Mal bei den Tänzern gewesen?
3: Du weißt ja, wie das ist. Wenn Ruhe herrscht, denkt man kaum über sie nach.
1: Wir hätten uns früher darum kümmern sollen.
3: Stimmt.
1: Am besten, wir fliegen gleich morgen

0: William Pirsch hätte kein Rotwild außerhalb der Saison jagen sollen. Und erst recht keinen Hirsch der Spezies Spitzhorn-Schnellhuf. Diese Gattung ist vom Aussterben bedroht. Allerdings nicht so sehr wie William Pirsch. Dunst umhüllt die Steine. Der Bock erreicht den Kreis und zögert. Pirsch hebt die Armbrust, was der Bock zum Anlass nimmt, ins Innere des Steinkreises zu springen. Einige verwirrende Eindrücke schließen sich an. Etwas Weißes verlässt den Kreis und saust heran. Und von einem Augenblick zum anderen spürt Pirsch Frieden.
1: Oh.
2: William Pirsch?
1: Ja?
2: Bitte hier entlang.
1: Bist du ein Jäger?
2: Ich sehe mich gern als Sammler unberücksichtigter Kleinigkeiten.
1: Meinst du Sherry, Vanillesoße und so?
2: Manchmal habe ich das Gefühl, dass mich niemand ernst genug nimmt. Ich hole die Seelen der Sterblichen.
1: Ah, und wohin bringst du sie?
2: Das wird sich bald herausstellen, nicht wahr?
1: Jenes Ding, das mich erwischte.
2: Ja?
1: Ich dachte, die seien ausgestorben.
2: Nein, sie sind nur weggegangen.
1: Wohin?
2: Nach dort drüben.
0: Und dort drüben?
3: Ja, Lenkin?
4: Ein Hirsch.
0: Und er lebt noch. Sie verstehen sich gut darauf, Dinge am Leben zu halten. Manchmal wochenlang.
3: Von außerhalb des Kreises?
4: Ja, Herrin.
3: Er wird schwächer. Habe ich's dir nicht gesagt?
4: Wie lange noch? Wie lange?
3: Bald ist es soweit. Bald. Was verschwand in die andere Richtung?
4: Dein Liebling, Herrin.
3: Bestimmt vergnügt er sich prächtig.
0: Es gibt nichts scheu

0: Nützlicheres, als durch schulterhohen, feuchten Adlerfarn zu wandern. Nun, vielleicht doch. Man kann durch ziemlich viele unangenehme Dinge wandern, insbesondere dann, wenn sie schulterhoch sind. Aber im Augenblick fällt es Nanny auch schwer, sich schlimmere Alternativen vorzustellen.
1: Bist du noch da, Esme?
2: Hier sind Dinge passiert.
1: Zum Beispiel?
2: Bei den Felsen ist das hohe Gras niedergetrampelt. Sieht ganz danach aus, als hätte dort jemand getanzt.
1: Ausgeschlossen.
2: Von wegen. Und das ist noch nicht alles.
1: Ja?
2: Hier ist jemand gestorben.
1: Oh nein. Etwa im Kreis?
2: Nein, natürlich nicht. Außerhalb. Ein großer Mann. Mit Bart. Ein Bein länger als das andere. Vermutlich ein Jäger.
1: Woher weißt du das alles?
2: Bin gerade über ihn gestolpert.
0: Etwa 800 Kilometer entfernt streicht das Licht des neuen Tages über die uralten Mauern der unsichtbaren Universität. Die meisten Zauberer merken überhaupt nichts davon. Sie sind keine Frühaufsteher. Der Bibliothekar steht immer früh auf, weil das der Natur eines Orang-Utans entspricht. Er schließt die Bibliothek auf und füttert die Bücher. Und Mastom Ritkali, der gegenwärtige Erzkanzler, wirft einen besorgten Blick auf ein rundes Objekt auf seinem Hinterkopf.
3: Questor! Questor!
0: Der Questor, voll angezogen und auf halbem Wege zur Tür, schreckt aus dem Schlaf und reißt die Augen auf.
3: Questor!
4: Ja, Erzkanzler.
3: Was ist das hier?
4: Was, Erzkanzler?
3: Das hier, Mann, das!
4: Das war's. Oh, die kahle Stelle?
3: Ich habe keine kahlen Stellen. Gestern hatte ich sie noch nicht.
4: Sowas kommt natürlich vor. Mein Großvater hat immer eine Mischung aus Honig und Pferdetung benutzt, rieb sich das Zeug jeden Tag und...
3: Ich bekomme keine Glatze.
4: Und dann hat er da noch den Apparat mit der gläsernen Stange und man riet mit einem Seidentuch daran und...
3: Das ist doch lächerlich. In meiner Familie hat niemand hier eine Glatze bekommen, abgesehen von einer Tante.
4: Und wusch sich den Kopf mit Morgentau und dann hat... Und dann
3: ja, und was nimmst du zurzeit dagegen?
4: Getrocknete.
3: Ach, die alten Pillen aus getrockneten Fröschen, richtig? In der linken Tasche?
4: Nein.
3: Na schön, also in der rechten. So, und jetzt schlucken.
4: Jetzt ist es schon besser, Erzkanzler. Danke.
3: Questor?
4: Ja, Erzkanzler.
3: Du bist nicht zufällig Mitglied eines Geheimbundes oder sowas, oder?
4: Ich? Nein, Erzkanzler.
3: Dann wäre es eine gute Idee, die Unterhose vom Kopf zu nehmen.
4: Oh.
0: Der Anblick von Leichen macht ihnen nichts aus. Hexen leisten nicht nur Geburtshilfe. Für viele Personen in Lenka ist Nanny Ocks Gesicht das erste und letzte, was sie in ihrem Leben sehen. Und sie kennt alle Leute in Lenka, auch den armen Kerl im Adlerfarn.
5: Das ist William Pirsch aus Schnitte. Einer von drei Brüdern hat das Paya-Mädchen geheiratet. Erinnerst du dich? Die mit den Löchern in den Zähnen.
2: Ich hoffe, die arme Frau hat anständige schwarze Kleidung.
5: Scheint erstochen worden zu sein. Ganz durchgestochen. Von einer Seite bis zur anderen. Meine Güte. Wer könnte so etwas getan haben?
2: Weiß ich nicht. Aber ich weiß, woher es kam. Ich werde dieser Sache auf den Grund gehen.
5: Du solltest aber besser...
2: Ich weiß genau, was ich sollte. Besten Dank.
0: Es gibt insgesamt 8 Tänzer. Und 3 von ihnen haben Namen. Oma Wetterwachs wandert um den Kreis herum und bleibt beim sogenannten Pfeifer stehen. Sie greift nach einer der vielen langen Nadeln, die ihren Hut am Haar festnieten, und hält sie in etwa 15 cm Abstand zum Stein. Dann lässt sie sie los.
2: Es ist noch Kraft übrig geblieben. Nicht viel, aber genug, um den Kreis vorerst stabil zu halten.
5: Wer ist so dumm, hier heraufzukommen und um die Steine zu tanzen? Margrat ist die ganze Zeit mit uns zusammen gewesen.
2: Wir werden es herausfinden. Jetzt hilf mir mit dem armen Kerl.
5: Boah, ist der schwer. Jetzt könnten wir Margrat gebrauchen.
2: Nein, nicht zuverlässig genug. Hat Flausen im Kopf.
6: Sie ist aber nett.
2: Aber sentimental. Sie glaubt, dass man so wie im Märchen leben kann. Nicht, dass ich ihr nicht alles Glück der Welt wünsche.
6: Ich hoffe, sie kommt als Königin gut zurecht.
2: Wir haben sie alles gelehrt, was sie weiß.
6: Ja. Glaubst du, vielleicht...
2: Was?
6: Glaubst du, wir hätten sie auch das lehren sollen, was wir wissen?
2: Das hätte viel zu lange gedauert.
6: Ja, stimmt.
0: Etwa zur gleichen Zeit ist die Fakultät der unsichtbaren Universität beim Frühstück.
7: Weiß jemand, wo Lenker ist? Warum? Na, dort heiratet ein König und lädt uns zur Hochzeit ein.
8: Ha, sowas. Irgendein mickriger König heiratet und möchte, dass wir zugegen sind.
9: In den Bergen. Dort gibt's Flüsse mit prächtigen Forellen, wenn ich mich recht entsinne. Ja, Lenker, lieber Himmel. Habe seit Jahren nicht an den Ort gedacht. In manchen Gletscherseen gibt's Fische, die noch nie eine Angel gesehen haben. Lenker, ja.
8: Ist zu weit weg.
9: Und Rotwild, massenhaft. Und Elche, und das wimmelt von Wölfen. Und vielleicht leben dort auch Berglöwen. Würde mich nicht wundern. Und angeblich hat man dort Schneeadler gesehen. Es gibt nur noch ein halbes Dutzend davon.
7: Im hintersten Winkel der Abgelegenheit, jenseits des Landkartenrands.
9: War dort oft bei meinem Onkel in den Ferien. Eine großartige Zeit. Wirklich großartig. Herrlicher Sommer. Der Himmel ist blauer als anderswo. Und das Gras. Und ja, ich muss los. Pflicht ruft, ein Staatsoberhaupt heiratet. Wichtige Sache. Erfordert die Präsenz einiger Zauberer. Gehört sich so. Noblesse oblige.
7: Nun, ich bleibe hier. Die freie Natur ist einfach nicht natürlich. Viel zu viele Bäume. War noch nie gern auf dem Land.
9: Dem Questor würde ein Ausflug gut tun. Ist in letzter Zeit ein bisschen nervös. Kann mir gar nicht vorstellen, warum. Questor! Seht ihr, was ich meine? Ist nur noch ein Nervenbündel. Ich habe gerade gesagt, dass du ein wenig frische Luft gebrauchen kannst, Questor! Hoffentlich schnappt uns der gar nicht über. Verbringt zu viel Zeit im Haus, wenn ihr versteht, was ich meine. Ruhe und Frieden, gesunde Landluft.
8: Das würde mir sehr gefallen, Erzkanzler.
9: Guter Mann, du darfst mich begleiten. Es sollte noch jemand mitkommen. Irgendwelche Freiwilligen?
8: Wie wär's mit dem Bibliothekar?
7: Ja, genau. Ja, er freut sich bestimmt. Ich meine, das Land und so. Bäume und... Bäume.
8: Bergluft.
10: Ja, er ist recht blass, schon seit einer Weile.
8: Tut ihm bestimmt gut.
7: Mal weg von zu Hause, sich wieder wie zu Hause fühlen. Bei den vielen Bäumen und so.
9: Er trägt keine Kleidung und er sagt die ganze Zeit nur, oh.
7: Manchmal zieht er diese grüne Mantelding an, nur beim Baden.
9: Getrocknete Froschbillen. Hol sie ihm aus der Tasche.
10: Seht euch nur seinen Haferschleim an.
7: Meine Güte, noch ein Kornkreis.
9: Dieses Jahr tauchen die blöden Dinger überall auf.
7: Und sie sind ziemlich stark. Der Gärtner erzählte mir gestern, dass die Kreise dem Kohl übel mitspielen.
9: Ich dachte immer, sie erscheinen nur in Kornfeldern. Sind ein ganz normales, natürliches Phänomen.
10: Wenn eine ausreichend hohe Flussdichte herrscht, so kann der Druck des Interkontinuums groß genug werden, um sich selbst einem sehr intensiv ausgeprägten Realitätsquotienten gegenüber durchzusetzen.
9: Ich rate dir dringend, auf eine Erklärung zu verzichten. Wahrscheinlich würdest du wieder das Universum als eine Gummifläche mit Gewichten drauf beschreiben, stimmt's?
10: Nun, Nicht unbedingt. Eine...
9: Und vermutlich legt ihr das Wörtchen Quanten auf den Lippen. Habe ich recht? Und Continuinuinum.
10: Nein, Erzkanzler, ich wollte nur...
9: Es geht doch nicht wieder um Wurmlöcher, oder? Du solltest ebenfalls mitkommen.
10: Ich, Erzkanzler?
9: Kann nicht zulassen, dass du herumläufst mit dem Continuinuinum-Kram herumspielst und Millionen von neuen Universen erfindest, die angeblich so klein sind, dass man sie überhaupt nicht sieht. Außerdem brauche ich jemanden, der meine Angelruten und Arm... der meine Sachen trägt.
10: Aber Lanka ist viel zu weit weg, Erzkanzler. Ja,
9: Unsinn. Es gibt einen neuen Mautweg bis nach Stohelit. Jeden Mittwoch fährt eine Kutsche. Questor! Gib dir noch eine getrocknete Vorspiele. Stevens, wenn du imstande bist, dich 5 Minuten lang mit diesem Universum zu befassen, so besorg uns Fahrkarten. Na bitte, alles klar, oder?
0: Bestandsaufnahme, mit der sich jeder Körper in den ersten Sekunden nach dem Ende des Schlafs befasst. Arme? 2. Beine? 2. Existenzangst? 58%. Vage Schuld? 94%. Hexenpotenzial? 0,0%. Nun, jetzt muss Margaret lernen, als Königin zurechtzukommen. Na nu, ein wandelnder Wäschestapel.
11: Melicilla?
12: Ja, gnä Frau?
11: Ich bin's, Margrat. Hallo.
12: Ja, gnä Frau.
11: Was ist los mit dir, Milli?
12: Ja, gnä Frau.
11: Wenn du noch einmal ja, gnä Frau sagst, bin ich sehr streng mit dir.
12: Ja, gnä. Ja, euer Majestät, gnä Frau.
11: Ich bin noch nicht Königin, Milli. Und du kennst mich seit 20 Jahren.
12: Ja, gnä Frau. Aber du wirst bald Königin. Und meine Mutter hat mir aufgetragen, respektvoll zu sein.
11: Na schön. Wo sind meine Sachen?
12: Ich hab sie hier, euer Waldmajestät. Der König hat sie extra von Stohelit kommen lassen, gnä Frau.
11: Hat er das? Ist das die übliche Kleidung einer Königin?
12: Ich bin mir nicht sicher, gnä Frau.
11: Ist das hier der Pantoffel?
12: Ich fürchte, das hast du falsch rum an, gnä Frau. Welches Teil ist der Reifrock?
11: Hier steht, man ziehe Schleife A durch Öffnung B. Aber ich kann die Öffnung B nicht finden. Diese Dinger sehen aus wie Satteltaschen. Sowas ziehe ich nicht an. Und das da?
12: Eine Halskrause, gnä Frau. Der letzte Schrei in Stohelit, wie mir mein Bruder mitgeteilt hat.
11: Soll das heißen, die Leute schreien, wenn sie so etwas sehen? Und was ist das?
12: Brokat, glaube ich.
11: Sieht wie Pappe aus. Muss ich sowas jeden Tag tragen?
12: Es steht dir gut, euer Fastmajestät.
11: Was macht der König?
12: Och, der ist früh aufgestanden, um dem alten Muckel in Schnitte zu zeigen, wie man richtig Schweine züchtet.
11: Und was soll ich machen? Worin bestehen meine Pflichten?
12: Oh, weiß nicht mehr, Frau. Regier, nehme ich an. Wanderst im Garten, hältst Hof, kümmerst dich um Gobelins und Tapisserien. Sehr beliebt bei Königinnen. Und dann muss später auch noch die Frage der Thronfolge geklärt werden.
11: Ich begnüge mich zunächst mit den Tapisserien.
0: Oma Wetterwachs hat ihre eigene Methode, um herauszufinden, was im Bereich des Steinkreises geschieht. Viele Leute unterschätzen Bienen. Nicht so Oma Wetterwachs. Bienen sind mit mehr Apparaturen zum Sammeln von Informationen ausgestattet als das Dach der CIA-Zentrale. Zum ersten Mal seit ihrer Heimkehr begibt sich Oma Wetterwachs zu den Stöcken. In Lenka gibt es kein Hirn, das sie sich nicht borgen kann. Doch ein Schwarm Bienen, damit kommt sie nicht zurecht. Frühere Versuche hinterließen nur Migräne und den vagen Wunsch, mit Blumen zu kopulieren. Aber vieles lässt sich sagen, wenn man Bienen aufmerksam beobachtet. Ihr Gebaren deutet nun auf außerordentliche Besorgnis hin. Oma Wetterwachs legt sich hin und beschließt, die Gedanken schweifen zu lassen. Derweil versucht es Nanny Ock mit einer anderen Taktik. Der Schmiede kommt in jedem Dorf eine wichtige Funktion zu. Sie ist eine Mischung aus Rathaus, Versammlungsplatz und Gerüchteküche.
13: Jason Ock, ich muss mit dir reden. Ah, es freut mich, dich hier anzutreffen, Herr Kwani. Bleib doch noch etwas. Wie geht das Geschäft?
14: Ach, schlecht, schlecht. Es könnte kaum schlimmer sein, Frau Ock.
13: Ist also alles wie immer, wie? Nun, du kennst doch die Witwe Pirsch aus Schnitte, nicht wahr?
15: Es ist gar keine Witwe, sie...
13: Wollen wir wetten? Du wirst ihr Kredit gewähren, bis sie den Bauernhof auf Vordermann gebracht hat. Mhm. Das gilt auch für euch anderen Männer, die da draußen lauschen. Es schadet nichts, der Witwe dann und wann einen Korb mit Essen vor die Tür zu stellen. Und sicher braucht sie Hilfe bei der Ernte. Ich weiß, dass ich mich auf euch verlassen kann. Und jetzt könnt ihr abhauen. Jason.
15: Ich muss das hier fertig kriegen für den Alten.
16: Nun, was war hier los, während ich fort war, Junge?
15: Oh, in der Silvesternacht hat's gestürmt. Und eine von Mütterchen Piesens Hennen legte das gleiche Ei dreimal. Und Kükenarms Kuh brachte eine siebenköpfige Schlange zur Welt. Und drüben in Schnitte regnete es Frösche.
16: Also nichts Besonderes.
15: Es war ziemlich ruhig.
16: Früher oder später finde ich's heraus. Mir bleibt nie etwas verborgen. Das weißt du ja. Und du weißt auch, dass du dich immer besser fühlst, wenn du es deiner Mutter erzählt hast. Du solltest das Eisen bearbeiten, bevor es kalt wird.
15: Es ist nicht meine Schuld, Mama. Wie hätte ich sie aufhalten können?
16: Wen meinst du, Junge?
15: Die junge Diamanda und Perdita und die Rothaarige aus dem blöden Kaff und noch ein paar. Dem alten Piesen habe ich gesagt, Mama wird sich bestimmt drüber ärgern. Ja, das habe ich gesagt. Und ihnen habe ich gesagt, wartet's nur ab. Oma Wetterwachs wird außer sich geraten und sehr, sarkastisch sein, wenn sie davon erfährt. Aber die Mädchen haben nur gelacht und gemeint, sie könnten sich die Hexerei selbst beibringen.
17: Stimmt. Man kann sich Hexerei selbst beibringen. Doch dann müssen Schülerin und Lehrerin besonders schlau sein.
16: Diamanda? Diesen Namen höre ich jetzt zum ersten Mal.
15: Eigentlich heißt sie Lucy Tockley. Sie meinte, Diamanda klingt mehr nach einer Hexe.
16: Ah, die junge Dame mit dem großen Schlapphut?
15: Ja, Mama.
16: Malt sich ihre Fingernägel schwarz an?
15: Ja, Mama.
16: Der alte Tockley hat sie zur Schule geschickt, nicht wahr?
15: Ja, Mama.
16: Aha.
17: Schlapphut, schwarze Fingernägel und Bildung. Lieber Himmel.
16: Wie viele sind es?
15: Etwa ein halbes Dutzend. Und sie können was, Mama.
16: Ach.
15: Ja. Und eigentlich richten sie gar keinen Schaden an. Und Diamanda ist wirklich gut gebildet. Sie kennt einige wundervolle Worte. Und du hast dich immer darüber beklagt, dass die jungen Mädchen von heute kein Interesse an der Hexerei zeigen. Bei jedem Vollmond ziehen sie los und tanzen in den Bergen. Es heißt, sie tanzen ganz, ohne...
16: Ohne was?
15: Du weißt schon, Mama. Ohne Kleidung.
16: Donnerwetter. Na sowas. Hat jemand beobachtet, wo sie tanzen?
15: Nein. Weber, der Dachdecker, meint, sie entschlüpfern ihm immer.
16: Jason?
15: Ja, Mama?
16: Sie tanzen bei den Steinen.
15: Autsch!
16: Sie, du weißt schon, sie. Wir sind nicht ganz sicher, aber...
15: Wer sie?
16: Jene Steine, die Tänzer, damals, ich meine früher. Weißt du, es gibt einige Orte, die dünner sind als andere, und dort sind die alten Türen, nicht unbedingt Türen, eher Stellen, wo die Welt dünner ist. Und nun, wichtig ist vor allem, dass die Tänzer eine Art Zaun bilden. Nun, wenn Leute beim Steinkreis herumalbern, so können sie zurückkehren, wenn wir nicht aufpassen.
15: Wer sind sie?
16: Das ist das Problem. Wenn ich's dir sage, verstehst du bestimmt alles falsch. Sie leben jenseits der Tänzer.
15: Ah, ich weiß. Wie ich hörte, reißen die Zauberer in Ankh immer wieder Löcher in den Teppich der Realität oder so. Und da kommen schreckliche Dinge aus den Kerkerdimensionen, große Biester mit vielen Augen und mehr Beinen als eine Moriskentanzgruppe. Keine Sorge, Mama. Wenn sie hier erscheinen, so...
16: Nein, so ist es nicht. Jene Geschöpfe leben außerhalb, aber sie existieren dort drüben.
15: Hä?
16: Die Herrinnen und Herren.
15: Wer soll das sein?
16: Du weißt schon, das schöne Volk, die Schimmernden, die Sternenleute.
15: Wie bitte?
16: Gutes Eisen, nur zur Sicherheit. Die...
15: Sie, aber sind sie nicht nett und...
16: Na bitte, du hast es falsch verstanden.
18: Fünfzig.
7: Wie viel?
18: Na, ihr zahlt oder ihr bleibt hier.
19: Es ist die einzige Kutsche, Erzkanzler.
7: 50 Ank, Moporg-Dollar. Das ist Raub am helllichten Tag.
18: Nein, nein, nein. Raub am helllichten Tag ist es, wenn jemand mitten auf dem Weg steht und uns mit einem Pfeil bedroht, während seine Freunde uns das Geld und alles andere abnehmen. Raub in der Nacht unterscheidet sich vom Raub am helllichten Tag dadurch, dass die Räuber die Kutsche in Brand setzen, um besser zu sehen. Dann gibt es noch den sogenannten Zwielichtraub. Nun, bei einem normalen Zwielichtraub...
7: Soll das heißen, ein Überfall ist im Preis inbegriffen?
18: Die Räubergilde verlangt 40 Dollar pro Kopf. Das ist eine Art Pauschale.
20: Was passiert, wenn wir sie nicht zahlen?
18: Dann machen sie euch platt.
20: Wir haben 150 Dollar. Mehr kriegen wir nicht aus dem Tresor raus, weil der Questor gestern den Schlüssel verschluckt hat.
19: Darf ich was ausprobieren?
20: Nur zu.
19: Haustiere reisen umsonst, oder?
13: Hallihallo!
0: Oma Wetterwachs liegt steif auf ihrem Bett, das Gesicht aschfahl, die Haut kalt. In ihren erstarrten Fingern hält sie ein Schild, auf dem steht:
21: Ich bin nicht tot.
16: Du bist unterwegs, wie ich sehe. Ich setze Tee auf und warte, bis du wieder zurück bist. Einverstanden?
17: Es ist durchaus in Ordnung, wenn Esme borgt, aber viele, zu viele Hexen sind von solchen Reisen nicht zurückgekommen. Aha, heute ist es eine Fledermaus.
21: Bitte schieb den Topf da runter, Gita, sonst macht das Biest auf den Teppich.
16: Ich hab dir eine Tasse Tee gebracht.
21: Ach, kann ich gut gebrauchen. Habe den Geschmack von Motten im Mund.
16: Ich dachte, nachts bevorzugst du Eulen.
21: Ja, aber anschließend versucht man, den Kopf ganz nach hinten zu drehen. Fledermäuse blicken wenigstens immer in die gleiche Richtung. Zuerst habe ich es mit Kaninchen versucht, aber du weißt ja, woran die dauernd denken. Wir sind berühmt dafür.
16: An Gras.
21: Genau.
16: Hast du was herausgefunden?
21: Na, 5 oder 6 Personen waren oben beim Steinkreis. Immer bei Vollmond. Mädchen der Figur nach zu urteilen. Fledermäuse erkennen nur Silhouetten.
16: Gute Arbeit. Glaubst du, die Mädchen stammen von hier?
21: Könnte sein. Sie verwenden keine Besen.
16: Nun, Agnes Nitt gehört zu der Gruppe, die Tochter des alten Dreipfennig und das Torkli-Mädchen und einige andere.
21: Woher?
16: Ich habe unseren Jason gefragt. Entschuldige.
21: Ich bin wirklich eine dumme alte Narrin. Nicht wahr?
16: Nein, nein. Das Borgen ist eine sehr nützliche Fähigkeit. Und du bist darin sehr geschickt.
21: Stolz bin ich. Früher einmal wäre ich ebenfalls auf den Gedanken gekommen, jemanden zu fragen, statt in einer Fledermaus durch die Gegend zu flattern.
16: Unser Jason hätte dir nichts verraten. Mir hat er es nur gesagt, weil er befürchten musste, dass ich ihn durch die Mangel drehe. Dazu sind Mütter da.
21: Ich lasse nach, Gita. Ich werde allmählich alt.
16: Man ist so alt, wie man sich fühlt. So lautet mein Motto.
21: Genau das meine ich. Wenn Margrat hier gewesen wäre, hätte sie gesehen, wie dumm ich bin.
16: Naja, Margrat ist im Schloss und lernt dort, Königin zu sein.
21: Na, als Königin hat man einen Vorteil. Niemand merkt, wenn man was verkehrt macht. Alles muss richtig sein, denn man ist ja schließlich die Königin.
16: Schon komisch, das Königtum. Wie Magie. Man nehme ein Mädchen mit einem Hintern wie 2 Schweine unter einer Decke und einem Kopf voller Flausen. Kaum heiratet sie einen Prinzen oder so, schon wird eine strahlende königliche Prinzessin aus ihr. Wirklich sonderbar.
21: Ich mache keinen Knicks vor ihr. Das steht fest.
16: Du knickst vor niemanden. Nicht mal vor dem alten König hast du dich verneigt. Und der junge Ferenc bekommt von dir höchstens ein Nicken.
17: Du knickst nie.
21: Stimmt. Das passt nicht zu einer Hexe.
17: Da.
21: Das Tockley-Mädchen. Wie?
17: Ja.
21: Ihre Mutter war doch eine Kiebel. Anständige Frau, wenn ich mich recht entsinne.
17: Ja. Und nach ihrem Tod schickte der Vater seine Tochter nach Stohelit zur Schule.
21: Ah, von Schulen halte ich nichts. Sind der Bildung im Weg. All die Bücher. Heute wird zu viel gelesen. In unserer Jugend hatten wir für so etwas keine Zeit.
17: Wir waren zu beschäftigt damit, selbst für unsere Unterhaltung zu sorgen.
21: Ja. Komm, wir müssen uns sputen.
17: Was soll das heißen?
21: Es geht nicht nur um die Mädchen. Dort draußen gibt es noch etwas anderes. Ein Bewusstsein streift umher. Ein Selbst voller Intelligenz, das andere Lebewesen benutzt und quält, weil es Spaß macht.
1: Elf.
3: Die Herren und Herrinnen versuchen, einen Weg hierher zu finden. Und das ist noch nicht alles. Etwas ist bereits herübergekommen. Ein Tier von der anderen Seite. Hirsch jagte einen Bock in den Kreis und jenes Geschöpf muss dort gewartet haben. Es heißt, etwas kann hierher gelangen, wenn dafür etwas anderes ins Drüben wechselt.
16: Was für ein Tier meinst du?
3: Ja, etwas hat Hirsch getötet. Und es treibt sich noch immer hier herum. Es gehört nicht zu den Herren und Herrinnen, kommt aber aus dem aus jenem Ort.
16: Hast du nicht Angst?
3: Nein, aber ich hoffe, dass es sich fürchtet. Komm.
0: Aus dem Schutz eines Dornbusches sieht ihnen das Einhorn nach. Diamanda Tockley trägt tatsächlich einen Schlapphut aus schwarzem Samt. Mit Schleier.
22: Passt du auf, Schwester?
23: Ja, Diamanda.
0: Man muss sich mit Schwester ansprechen. Aus reiner Brüderlichkeit.
22: Dies ist der Mond. Für jene von uns, die nicht richtig aufgepasst haben. Und was sehen wir hier? Du, Muscara?
24: Der Mond ist darauf abgebildet?
22: Natürlich ist es nicht der Mond, sondern eine nicht-mimetische Konvention, die keine Verbindung zu üblichen Bezugssystemen unterhält.
21: Dieses Haus sei gesegnet.
25: Was? Das stellst du falsch an, glaube ich. An einem solchen Blatt solltest du nicht herumfuschen. Hast da eine doppelte Zwiebel.
22: Wer seid ihr?
25: Hier ist ja überall Kreide auf dem Boden und dann auch noch heidnische Symbole. Was nicht heißen soll, dass ich was gegen Heiden habe, gehöre eigentlich dazu. Aber ich schreibe nicht auf dem Boden. Was hat es für einen Sinn, auf dem Boden zu schreiben? Die Kreide lässt sich nicht einfach abwischen. Zieht tief ins Holz ein, das Zeug.
22: Es ist ein magischer Kreis. Hallo, Frau Ock. Die Kreide hält böse Einflüsse fern.
21: Was glaubst du, Teuerste? Funktioniert es?
16: Wer ist das? Das ist Oma Wetterwachs, eine Hexe.
22: Welche Stufe?
21: Stufen? Wie? Nun, ich schätze, ich bin eine Hexe der ersten Stufe.
22: Hast also gerade angefangen.
17: Meine Güte. Weißt du, Perdita, wenn wir den Tisch umkippen, könnten wir dahinter in Deckung gehen. Esme kann keiner Herausforderung widerstehen. Man ist keine Hexe, wenn man kein Selbstvertrauen hat. Aber wir werden nicht jünger.
21: Ja, ich fange gerade an. Und zwar jeden Tag.
17: Aber nicht hier und heute.
22: Du dumme Alte. Ich fürchte mich nicht vor dir. Oh ja, ich weiß, dass ihr abergläubischen Bauern mit Murmeln und Schielen Angst einjagt. Reine Kopfsache. Psychologie, nichts weiter. Mit echter Hexerei hat das nichts zu tun.
17: Ich gehe mal in die Küche und fülle einen Eimer mit Wasser.
21: Ich nehme an, du weißt alles über Hexerei.
22: Ich studiere sie, ja.
21: Und bestimmt kannst du wirklich gut hexen.
22: Ziemlich, ja.
21: Zeig's mir.
17: Sie hat tatsächlich was auf dem Kasten. Sie hält Esmes Blick schon über eine Minute stand. Nach 60 Sekunden geben sogar Schlangen auf.
21: Ich habe mein Handwerk von Mütterchen Orwe gelernt. Sie hatte es von Gütchen Hegety, die bei Nana Klump in die Lehre ging, die sich von der schwarzen Alice unterweisen ließ, welche wiederum...
22: Mit anderen Worten, keiner hat je etwas Neues gelernt, oder?
25: Meine Güte, ich hab durch meine Hutkrempe gebissen, direkt durch die Krempe.
1: Ich verstehe.
25: Sieh nur, ganz durch die dicke Krempe habe ich gebissen. 2 Ankh-Morpork-Dollar und die Heilung eines Schweins hat mich der Hut gekostet.
22: Du kannst jetzt gehen, Alte.
1: Wie wär's, wenn wir uns bald wieder treffen?
22: Um Mitternacht?
1: Mitternacht. An Mitternacht ist nichts Besonderes. Um Mitternacht kann praktisch jede Frau eine Hexe sein. Was hältst du vom Mittag?
22: Meinetwegen. Worum kämpfen wir?
1: Oh, wir kämpfen nicht. Wir zeigen nur, was wir können. Auf eine freundliche Art. Ich muss jetzt los. Wir Alten brauchen unseren Schlaf. Du weißt ja, wie das ist.
22: Und was bekommt die Siegerin?
1: Oh, die Siegerin bekommt den Sieg? Darum geht es doch, nicht wahr? Du brauchst uns nicht nach draußen zu begleiten. Wir kennen den Weg.
22: Nichts weiter als Telekinese.
1: Und damit hat es sich, oder? Das erklärt alles, nicht wahr?
25: Nun, was denkst du? Die kleine, stille Dicke hat ein bisschen Talent. Ich hab's gespürt. Die anderen sind nur dabei, weil es so aufregend ist. Du weißt schon, Glaskugeln, Karten, schwarze Spitzenhandschuhe ohne Finger und ein wenig mit dem Okkulten herumspielen.
1: Ich halte nichts davon, mit dem Okkulten herumzuspielen. Wenn man damit anfängt, glaubt man bald an Geister, dann an Dämonen und schließlich an Götter. Und dann ist man in Schwierigkeiten.
25: Aber sie existieren.
1: Das ist noch lange kein Grund, an sie zu glauben. Damit ermutigt man sie nur. Was ist mit ihr?
25: Was meinst du?
1: Hast du die Macht gefühlt?
25: Ja. Mir haben sich dabei die Nackenhaare aufgerichtet.
1: Jemand hat ihr die Macht gegeben. Und ich weiß auch wer. Bloß ein Mädchen mit törichten Vorstellungen aus Büchern. Und plötzlich hat sie die Macht, ohne zu wissen, wie man damit umgeht. Karten, Kerzen. Das ist keine Hexerei, sondern kindischer Zeitvertreib. Hast du ihre schwarzen Fingernägel gesehen?
25: Nun, meine sind ebenfalls nicht sehr sauber.
1: Sie hat sich ihre angemalt.
25: Als ich jung war, habe ich mir die Zehennägel rot gestrichen.
1: Zehennägel sind was anderes. Und rot auch. Du wolltest nur verführerisch wirken.
25: Es hat geklappt. Ich habe viel Kraft gespürt.
1: Ja, ich weiß.
25: Eine Menge.
1: Ja.
25: Ich sage keineswegs, dass du sie nicht schlagen kannst. Absolut nicht. Aber ich wäre dazu nicht imstande. Und ich glaube, selbst für dich wird das ein bisschen schweißtreibend. Du wirst ihr wehtun müssen, wenn du sie schlagen willst.
1: Ich verliere meine Urteilskraft, nicht wahr?
25: Oh, ich...
1: Sie hat mich geärgert, Gitta. Ich konnte einfach nicht anders. Und jetzt muss ich mich mit einem 17-jährigen Mädchen duellieren. Und wenn ich gewinne, bin ich eine alte, gemeine Hexe. Und wenn ich verliere... Ich habe mich nicht im Griff. Das ist das Problem. Schon wegen der kleinsten Sache verliere ich die Beherrschung.
25: Ja,
1: ich bin noch nicht fertig.
25: Entschuldige, Esme.
1: Weißt du, wie Margaret zurechtkommt?
25: Sie lebt sich gut ein, meint unser Sean.
1: Freut mich.
25: Wann sollen wir zwei uns wiedersehen?
1: Jetzt hör mal. Margaret kann von Glück sagen, dass sie keine Hexe mehr ist. Als Königin wird sie bestimmt viel glücklicher.
25: Ich habe doch gar nichts gesagt.
1: Ich weiß. Ich habe ganz deutlich gehört, dass du nichts gesagt hast. Nicht einmal Tote können so laut schweigen wie du.
25: Sehen wir uns gegen 11?
1: 11? Einverstanden.
2: Es gibt einfach zu viel zu tun. Das Problem namens Margaret ist gelöst. Gitta kann ich getrost sich selber überlassen. Aber die Herrinnen und Herren. Der springende Punkt ist...
0: Der springende Punkt ist... Oma Wetterwachs spürt den nahen Tod. Und dieser Umstand geht ihr auf die Nerven. Den Zeitpunkt des eigenen Todes zu kennen, ist ein Privileg von Personen, die echte Magie benutzen. Oma Wetterwachs weiß, sie hat nur noch wenige Tage.
2: Vielleicht schwindet man zum Schluss einfach so dahin. Wie Mütterchen Ove. Sie hatte es fertiggebracht, die Katze auf den Herd zu setzen und den Kessel für die Nacht nach draußen zu stellen.

0: meiner Freundin Gita Ock hinterlasse ich das Bette und den Kleiderständer, den der Schmied im blöden Kaff für mich gemacht hat. Krug und Topfe. Und das sehr fies, auf das sie immer ein Auge geworfen hat, bekomme ich sie ebenfalls. Außerdem auch meinen Besen, der nur ein wenig in Schwung gebracht werden muss. Dann ist er wie neu. Magrat Knoblauch soll erhaltigen den übrigen Inhalt dieser Schatulle, sowie die Uhr.
1: Irgendetwas ist im Garten.
0: Meine Mutter. Aber nur unter der Bedingung, dass er jeden Tag aufgezogen werdet. Denn wenn sie stehen bleibt.
1: Oma Wetterwachs riecht den Gestank sofort. Das Einhorn steht auf dem Rasen.
0: Ich weiß, woher du kommst. Kehr dorthin zurück. Ja, der Schürhacken. Du kannst Eisen nicht ausstehen, weh? Lauf zu deiner Herrin zurück und sag ihr, dass wir in Lenker über Eisen Bescheid wissen. Und über sie weiß ich auch Bescheid. Sie soll sich von hier fernhalten. Hier bin ich zu Hause.
1: Elf? Oma Wetterwachs trifft um 23:45 ein. Nanny Ock wartet auf einer Bank bei der Taverne. Sie hat ein Handtuch um den Hals geschlungen. Daneben steht ein Eimer mit Wasser und Schwamm.
2: Ist für die Halbzeit. Hier, nimm eine Orange. Du siehst aus, als könntest du etwas zu essen vertragen. Du scheinst heute noch nichts in den Magen bekommen zu haben. Du hast da Schmutz am Saum. Und Reste von Adlerfarn und Heidekraut. Du dumme alte Gans, was hast du gemacht?
0: Ich musste...
2: Du bist bei den Steinen gewesen, nicht wahr? Hast versucht, sie zurückzuhalten, stimmt's?
0: Natürlich, jemand musste es tun.
2: Warum hast du mich nicht gefragt?
0: Du hättest versucht, es mir auszureden.
2: Ist alles in Ordnung mit dir, Esme?
0: Ja, mir geht's gut. Alles bestens.
2: Hast du geschlafen? Du hast nicht geschlafen. Und da glaubst du wirklich, du könntest einfach so hierher kommen und dem Mädchen einen Denkzettel verpassen?
0: Ich weiß es nicht.
2: Du weißt es wirklich nicht? Wie? Na schön. Du setzt dich besser hin, bevor du umfällst. Und iss eine Orange. Die Mädchen müssen gleich hier sein.
0: Nein, sie werden sich verspäten.
2: Woher weißt du das?
0: Ein großer Auftritt hat nur dann einen Sinn, wenn man von allen gesehen wird, oder? Das ist Psychologie.
1: Tatsächlich treffen die Mitglieder des jungen Hexenzirkels um 23:40 ein und bleiben auf den Stufen der Marktbühne stehen.
0: Na, sie sieht er an. Wieder alle in Schwarz gekleidet.
3: Das sind wir auch.
0: Nur weil es respektabel und praktisch ist. Wir verwechseln das nicht mit Romantik.
4: Guten Morgen, Frau Ock.
3: Tag, Agnes. Was passiert jetzt?
4: Keine Ahnung. Hängt von euch ab, schätze ich.
3: Die Amanda fragt, warum es hier und jetzt stattfinden muss.
4: Damit es alle sehen können. Das ist doch der Sinn der Sache, oder? Nichts Heimliches und Verstecktes. Alle sollen wissen, wer die bessere Hexe ist. Die ganze Stadt. Alle sehen, wer gewinnt und wer verliert. So gibt's keinen Streit.
3: Frau Wetterwachs ist, glaube ich, eingedöst.
4: Personifizierte Zuversicht.
3: Und was geschieht mit der Verliererin?
4: Nicht viel. Sie verlässt den Ort. Man kann keine Hexe sein, wenn die Leute gesehen haben, wie man geschlagen wurde.
3: Die Amanda meint, sie möchte der Alten nicht wehtun. Sie will ihr nur eine Lektion erteilen.
4: Gut. Esme lernt schnell.
3: Dies alles tut mir sehr leid, Frau Ock.
4: Fein.
3: Die Amanda meint, Frau Wetterwachs habe einen sehr beeindruckenden Blick, Frau Ock.
4: Ach.
3: Darin besteht das Duell. Im Starren.
4: Der Alte, wer zuerst blinzelt, hat verloren, Wettstreit?
3: Ja.
4: Na schön. Aber zunächst wollen wir einen magischen Kreis formen. Wir wollen ja nicht, dass sonst jemand verletzt wird.
3: Willst du dabei skorianische Runen oder das dreifache Beschwörungsoktagramm verwenden?
4: Nie davon gehört, Teuerste. Ich mach's immer mit dem Stiefelabsatz. Verzeihung. Na bitte. Fertig.
3: Das soll ein magischer Kreis sein? Eine Furche im Sand?
4: Ja. Ohne könnte jemand zu Schaden kommen. Jede Menge Magie schwirrt herum, wenn Hexen kämpfen.
3: Aber du hast überhaupt keine Zauberformeln gesprochen.
4: Nein.
3: Man muss doch irgendwelche Zauberformeln sprechen, oder?
4: Keine Ahnung. Bin immer ohne ausgekommen.
3: Oh.
4: Dein Taschentuch aus schwarzer Spitze gefällt mir. Damit kann man prächtig angeben.
3: Sollen wir jetzt anfangen?
4: Meinetwegen.
5: Aufwachen, Esme. Ich habe nicht geschlafen, sondern nur die Augen ausgeruht.
2: Alles, was du tun musst, ist, das Tockli-Mädchen niederzustarren.
5: Ha! Für wen hält sich die Göre? Mein ganzes Leben lang habe ich Leute mit meinem Blick durchbohrt.
2: Ja, genau, da hast du völlig... Oh, da ist ja Omas kleiner Liebling.
1: Oma Wetterwachs mag den kleinen Piusi nicht besonders. Praktisch alle kleinen Kinder sind ihr unsympathisch. Und gerade deshalb kommt sie mit ihnen gut zurecht. Sie vertritt den Standpunkt, dass niemandem, auch keinem vierjährigen Knaben, erlaubt sein darf, sich nur mit einer Weste bekleidet in der Öffentlichkeit zu zeigen. Dem Kind läuft dauernd die Nase, es braucht ein Taschentuch oder zwei kleine Korken. Nanny Ock hingegen verwandelt sich sofort in eine gutmütige Glucke, wenn sie eins ihrer Enkelkinder sieht. Selbst wenn es so klebrig ist wie Pusey.
2: Einen Moment, mein Engelchen. Ich spreche gerade mit dieser netten Frau hier.
6: Nette Bonbon, du wart.
2: Verschwinde, Schatz. Omi ist beschäftigt.
6: Nette Bonbon.
5: Wenn du nicht weggehst, reiße ich dir persönlich den Kopf ab und fülle ihn mit Schlangen.
2: Na bitte. Viele arme Kinder in Klatsch wären für eine solche Drohung sehr dankbar. Siehst du die jungen Damen auf der anderen Seite des Platzes, Engelchen? Sie haben viele Bonbons.
5: Das ist bakteriologische Kriegsführung.
2: Komm, unser Jason hat zwei Stühle in den Kreis gestellt. Ist wirklich alles in Ordnung mit dir?
5: Ich schaff das schon.
3: Frau Ock?
2: Ja, Teuerste?
3: Die Amanda meint, du hättest das nicht richtig verstanden. Es geht nicht darum, sich gegenseitig anzustarren.
7: Wo sind die anderen?
8: Ouch! Die anderen sind auf dem Platz. Ich bin nur hier, weil Frau Skorbitsch mir das Fell über die Ohren zieht, wenn ich nicht den ganzen Dreck abschrubbe.
7: Auf dem Platz?
8: Es heißt, da treten zwei Hexen gegeneinander an.
7: Was? Doch nicht deine Mutter und Oma Wetterwachs, oder?
8: Oh nein, Fräulein, es geht um eine neue Hexe.
7: Eine neue Hexe in Lancre?
8: Davon hat Mama gesprochen, ja.
7: Ich sehe mir die Sache an.
8: Oh, ich glaube, das wäre keine gute Idee, Fräulein.
7: Zufälligerweise sind wir die Königin. Fast. Also sag uns nicht, was wir tun und lassen sollen. Oder wir lassen dich die Aborte reinigen.
8: Oh, ich habe sie schon gereinigt. Aber was ich meinte war, du musst warten, bis ich mein Horn für die Fanfare geholt habe.
7: Wir brauchen keine Fanfaren. Herzlichen Dank.
8: Aber das gehört dazu.
7: Wir können unsere eigene Trompete blasen. Danke.
8: Ja, Fräulein.
7: Fräulein was?
8: Fräulein Königin?
7: Vergiss das nicht.

0: Was ist hier los?
1: Ups, entschuldige. Hab keine Fanfaren gehört. Ich würde knicksen, aber ich hab's wieder in den Beinen, weißt du?
0: Was machen Sie da?
1: Ein Wettkampf im Starren.
0: Aber Sie blicken zum Himmel hoch.
1: Ein gerissenes Früchtchen, jene Diamanda. Hat Esme aufgefordert, direkt in die Sonne zu starren. Sie darf nicht wegsehen, nicht einmal blinzeln.
0: Wie lange machen Sie das schon?
1: Etwa eine Stunde.
0: Das ist ja schrecklich.
1: Eine verdammte Dummheit, das ist es. Ich verstehe überhaupt nicht, was in Esme gefahren ist.
0: Spätestens bei Sonnenuntergang müssen Sie eine Pause einlegen.
1: Bis dahin hält Esme nicht durch. Sieh sie dir nur an.
0: Wie wär's, wenn du ein wenig Magie verwendest,
1: um... Ausgeschlossen. Esme würde mich rund ums ganze Königreich treten. Und die anderen kämen bestimmt dahinter.
0: Vielleicht könnten wir eine kleine Wolke beschwören oder sowas.
1: Nein, es wäre Mogeln.
0: Du mogelst doch immer.
1: Ich mogle für mich, aber nie für andere Leute.
0: Da, sie sagt noch mehr in sich zusammen. Ich könnte befehlen, dass sie aufhören.
1: Was dich für immer Omas Freundschaft kosten würde.
0: Ich dachte, Oma könnte mich nicht ausstehen.
1: Wenn du das gedacht hast, fehlt es dir an Verständnis. Irgendwann findest du heraus, dass Esme Wetterwachs die beste Freundin ist, die du je hattest.
0: Aber wir müssen etwas tun. Hast du denn überhaupt keine Idee?
2: Vogelpfeifes Buch Legenden und Bräuche der Spitzhornberge beschreibt das magische Duell folgendermaßen. Als das Duelle schon 90 Minuten dauerte, liefet plötzlich ein kleiner Junge über den Platz und betrat den magischen Kreis, woraufhin er mit Schrei und Blitz fiel. Die ältere Hexe sah sich um, stand auf, hob den Knaben und trug ihn zu seiner Großmutter, bevor sie erneut Platz nahm. Die junge Frau hingegen wandte nicht einmal den Blicket von der Sonne ab. Die anderen jungen Hexen beendeten das Duelle mit dem Hinweis, »Sehet nur, Diamanda hat gewonnen, weil Oma Wetterwachs den Blick abwendigte.« Woraufhin die Großmutter des Knaben mit lauter Stimme sprach,
1: »Von wegen! Das könnte euch so passen! Bei diesem Wettkampf geht es nicht um Macht, ihr dummen Gören, sondern um Hexerei! Habt ihr denn überhaupt keine Ahnung, was es bedeutet, eine Hexe zu sein? Dreht sich eine richtige Hexe um, wenn sie ein Kind schreien hört?«
3: Ja!
4: Es war wundervoll. Die ganze Stadt hat gejubelt. Es war wirklich alles sehr lehrreich.
0: Ja, nicht wahr?
4: Das Mädchen hat ganz schön dumm aus der Wäsche geschaut, was?
0: Ja.
4: Machte sich ziemlich sauer auf und davon heißt es.
0: Ja.
4: Ist mit dem kleinen Jungen alles in Ordnung? Oh.
5: Ihm geht's bestens. Hat nur einen leichten Sonnenbrand. Nichts weiter. Schreit sich beim geringsten Anlass die Lungen aus dem Leib.
6: Gita?
5: Ja?
6: Du weißt, dass ich normalerweise keine starken Sachen anrühre. Allerdings erinnere ich mich, dass du einmal den medizinischen Nutzen von Brandy erwähnt hast.
5: Kommt sofort!
6: Guten Tag, euer Fastmajestät. Bist du gekommen, um gnädig zu sein?
0: Du hast gute Arbeit geleistet. Kann ich dich bitte allein sprechen, Frau Ork? Draußen.
5: Du!
1: Ich weiß, was du sagen willst. Du kannst ganz beruhigt sein. Dem Würmchen drohte keine Gefahr.
5: Aber du...
1: Ich? Ich habe überhaupt nichts getan. Sie wussten nicht, dass Pusey in den Kreis laufen würde, oder? Sie reagierten so, wie es ihrem Wesen entspricht. Stimmt's? Fair ist fair.
0: Nun mag sein, aber...
1: Von Morgan kann keine Rede sein. Du wirst doch niemandem verraten, dass du gesehen hast, wie ich dem Knaben mit einer Tüte Bonbons zugewunken habe, oder?
0: Nein, Nanny.
1: Brave Königin.
0: Nanny!
1: Ja?
0: Woher wusste Ference vom Zeitpunkt unserer Rückkehr?
1: Keine Ahnung. Nun, Könige sind ein bisschen magisch, können Schuppen und so heilen. Vermutlich wachte er eines Morgens auf und bekam einen Tipp von seinen königlichen Privilegien.
0: Ference wusste, dass wir zurückkehren. Er hatte sogar schon die Einladung vorbereitet.
1: Ich weiß. Hab sie heute Morgen bekommen. Mit Goldrand und allem. Wer ist RSVP?
0: RSVP. Das bedeutet, man bittet dich um eine Mitteilung, ob du kommst.
1: Oh, kein Problem. Übrigens, habt ihr eine Einladung von unserem Jason bekommen? Nein, dachte ich mir. Kann mit einem Schreibstift nicht besonders gut umgehen, unser Jason.
0: Eine Einladung wozu?
1: Ein spezielles, extra für dich geschriebenes Bühnenstück wird aufgeführt.
0: Oh ja, die Unterhaltung.
1: Richtig. Es findet in der Mittsommernacht statt.
3: In der Mittsommernacht müssen wir uns ganz besondere Mühe geben.
7: Oh, ich komme mir wie ein Trottel vor, ein Kleid anzuziehen. Ich hoffe nur, meine Frau sieht mich nicht.
3: Hier steht, dass es eine wundervolle Geschichte ist. Es geht um die Liebe der Feenkönigin, das bist du, Tischler.
7: Besten Dank.
3: Zu einem Sterblichen. Außerdem ist die Rede von einem humorvollen Intermezzo mit lustigen Handwerkern.
8: Worin unterscheiden sich lustige Handwerker von ernsten?
3: Keine Ahnung. Vielleicht zimmern die lustige schiefe Stühle und Tische. Oder sie hauen sich dauernd auf die Daumen.
7: Warum können wir keinen normalen Moriskentanz tanzen?
3: Ja. Der Moriskentanz ist was für jeden Tag. In diesem Fall erwartet man etwas Kulturelles von uns.
9: Wie es mit dem Stock- und Eimertanz?
3: Der Stock- und Eimertanz wird nie wieder getanzt. Der alte Klimper hinkt noch immer und inzwischen sind 3 Monate vergangen.
8: Wer spielt diesen Burschen namens Siegen ab?
10: Meine Rolle gefällt mir nicht besonders. Ist zu klein.
8: Eine arme Frau tut mir leid. Ja,
3: warum?
11: Weshalb muss ein Löwe mitspielen?
3: Weil es ein Bühnenstück ist. Niemand würde sehen wollen, wenn ein Esel mitspielt. Glaubt ihr vielleicht, die Leute gehen ins Theater, um einen Esel auf der Bühne zu sehen? Dieses Stück wurde von einem echten Dramenschmied verfasst. Ha! Echte Dramenschmiede lassen keine Esel auftreten. Übrigens teilt uns der Autor mit, dass er gern wissen möchte, wie es gelaufen ist. Jetzt haltet die Klappe!
7: Ich fühle mich gar nicht wie die Feenkönigin.
8: Du wirst schon hineinwachsen.
7: Ich hoffe nicht.
3: Und ihr müsst üben.
9: Wo denn?
7: Nun, ich übe auf keinen Fall dort, wo mich die Leute sehen können. Selbst wenn wir uns in den Wald zurückziehen. Bestimmt treiben sich irgendwo Neugierige herum. Ich in einem Kleid.
8: Mit dem Make-up erkennt dich niemand.
7: Make-up?
11: Ja, und der Perücke.
8: Ah, ihr habt recht. Wenn wir uns schon zum Narren machen müssen, dann sollte uns erst jemand sehen, wenn wir es können.
10: Irgendwo im Gebüsch.
12: Irgendwo weit draußen.
10: Wo niemand sonst hingeht.
3: Tja.
8: Und wer spielt Siegen ab? Ihr habt nicht viel zu sagen, oder?
13: Ich sehe was, das du nicht siehst. Und es beginnt mit A. Nein.
14: Horizont.
13: Oh, du hast geraten.
14: Na klar habe ich geraten. Es war auch gar nicht schwer zu erraten. Wir hatten K für Kohl und U für... Es fehlte nur noch H für Himmel. Etwas anderes gibt's hier nicht.
13: Ich habe keine Lust weiter zu spielen, wenn du einfach nur rätst.
15: In Lenka gibt es viel zu sehen. Das einzige Stück Flachland, das sie dort haben, befindet sich im Museum. Habe früher den einen oder anderen Sommer dort verbracht. Tja, es hätte alles ganz anders kommen können. Es gab da ein Mädchen.
2: Der Questor schmollt. Der Bibliothekar starrt aus dem Fenster und schmollt ebenfalls. Hauptsächlich wegen des hellblauen Halsbandes, auf dem Pongo geschrieben steht. Jemand würde dafür büßen müssen. Ein grausames Schicksal verlangt von Ponder Stibbons. Alvar starrt aus dem Fenster und schmollt ebenfalls. Hauptsächlich wegen des hellblauen Halsbandes, auf dem Pongo geschrieben steht. Jemand würde dafür büßen müssen. Ein grausames Schicksal verlangt von Pontius

0: hätte nicht eine Sekunde gezögert.
1: Und was geschah dann?
0: Wie?
1: Das Mädchen.
0: Welches Mädchen?
1: Von dem du eben erzählt hast.
0: Oh, das Mädchen. Sie wies mich ab.
1: Und was passierte dann?
0: Was soll schon passiert sein? Ich ging fort und studierte. Das Semester begann. Ich schrieb viele Briefe, bekam jedoch nie Antwort. War nie wieder dort. Examen und so. Inzwischen ist sie sicher längst tot oder eine dicke alte Oma mit mindestens 10 Kindern und 20 Enkeln. Damals hätte ich sie auf der Stelle geheiratet. Ja, auf der Stelle. Komisch. Der Name fällt mir nicht mehr ein. Ach, sie konnte schneller laufen als ein Pferd.
2: Halt den Arm und ergebt euch!
0: Was ist denn das?
3: Ich glaube, ein sehr kleiner Wegelagerer.
4: Der Kutscher kann von seinem Blickwinkel aus kaum etwas erkennen, was vor allem an dem recht kurzen Körper sowie dem breiten Hut des Fremden liegt. Er sieht aus wie ein gut gekleideter Pilz, in dem eine Feder steckt.
2: Ich bitte vielmals um Entschuldigung. Leider habe ich ein kleines Defizit.
5: Vereinbarte Überfälle durch die Räubergilde sind eine Sache. Aber mich von einem Winzling bedrohen lassen, der mir kaum bis zum Gürtel reicht und nicht meine Armbrust hat? Nee.
6: Verdammter Wicht, bist wohl auf eine Abreibung scharf, wie? Was ist das auf deinem Rücken? Ein Buckel?
2: Ah, du hast die Trittleiter bemerkt. Ich darf sie dir vorführen.
0: Was geschieht jetzt?
1: Ein Zwerg ist gerade auf eine Trittleiter gestiegen und hat den Kutscher in die Mittellinie getreten.
0: So was erlebt man nicht jeden Tag. Bisher verlief die Reise ja eher langweilig.
1: Jetzt kommt der Zwerg hierher.
0: Gut.
2: Geld her, oder so leid es mir tut, das sagen zu müssen. Erlaubt ihr mir vielleicht, mein Anliegen neu zu formulieren?
0: Du siehst nicht aus wie ein Zwerg. Abgesehen von der Größe.
2: Abgesehen von der Größe?
0: Ich meine, dir fehlen Helm und Stiefel aus Eisen.
2: Meine Karte.
0: Jamu Casanunda, zweitbester Liebhaber der Welt. Wir schlafen nie. Geschickter Fechter, Glücksritter, unverschämter Lügner. Repariert Trittleitern?
1: Bist du wirklich ein unverschämter Lügner?
2: Nein.
1: Warum überfällst du Kutschen?
2: Ich fürchte, weil ich von Halunken ausgeraubt worden bin.
0: Aber hier auf deiner Karte steht... Du wärst ein geschickter Fechter.
2: Die Gegner waren in der Überzahl.
1: Wie viele waren es denn?
2: 3 Millionen.
0: Steig ein.
2: Schläft da ein Affe?
0: Ja.
2: Was ist mit dem Geruch?
0: Er nimmt keinen Anstoß daran.
1: Solltest du dich nicht besser beim Kutscher entschuldigen?
2: Nein, aber ich könnte ihn noch fester treten, wenn er möchte.
0: Das da unter dem Hut ist der Questor. Hat eine Überdosis Froschpillen geschluckt. Hey, Questor! Questor! Ist völlig weggetreten, der Bursche. Schieb ihn einfach unter den Sitz. Spielst du? Leg ein Zwiebel rein.
2: Nicht sehr gut.
0: Prächtig.
4: Eine halbe Stunde später schuldet Ritkali dem Zwerg 8000 Ankh-Morpork-Dollar.
2: Es steht auf meiner Visitenkarte. Unverschämter Lügner.
0: Ja, aber ich dachte, das sei gelogen. Da.
2: Auf deiner Visitenkarte steht nicht zufällig auch unverschämter Lügner, oder?
0: Nein.
2: Es ist nur, ich erkenne Schokoladentaler auf den ersten Blick.
1: Das erinnert mich an das berühmte logische Rätsel.
0: Welches logische Rätsel?
1: Nun, offenbar gab es da einen Mann, der aus irgendeinem Grund zwischen zwei Türen wählen musste. Ja, und der Wächter an der einen Tür sagte immer die Wahrheit und der vor der anderen log dauernd. Wichtig ist auch noch, hinter der einen Tür lauerte der sichere Tod und die andere lockte mit Freiheit. Der arme Mann wusste nicht, welcher der beiden Wächter die Wahrheit sagte und er durfte ihnen nur eine Frage stellen. Was fragte er wohl?
0: Klingt nach dem Irrenlord Hagon aus Quirm.
2: Ja, stimmt. Der Kerl ließ sich dauernd solche Scherze einfallen. Wie viele Studenten passen in eine eiserne Jungfrau? Solche Sachen.
0: Das Ganze spielt sich beim Zuhause ab.
1: Wie? Was? Das weiß ich doch nicht.
0: Wieso nicht? Du weißt doch sonst alles.
1: Der Ort spielt keine Rolle.

0: ein Rätsel.
1: Warte mal. Ich glaube, ich hab's. Man darf nur eine Frage stellen, richtig?
0: Ja.
1: Und er kann sie an einen der beiden Wächter stellen, stimmt's?
0: Ja.
1: Na schön. In dem Fall geht er zu dem kleineren Wächter und sagt, zeig mir die Tür zur Freiheit, wenn du nicht die Farbe deiner Nieren sehen willst. Und noch etwas, Freundchen, ich gehe hinter dir. Wenn du irgendwelche Tricks versuchst, um den Klugscheißerpreis zu gewinnen, vergiss nicht, wer als Erster durch die Tür geht.
0: Nein, nein, nein.
2: Klingt logisch. Gut überlegt.
0: Aber du hast doch gar keine Waffe.
1: Ich habe sie dem Wächter abgenommen, als er über meine Worte nachgrübelte.
2: Sehr schlau. Nun, das nenne ich logisches Denken von diesem Mann.
1: Zwerg.
2: Entschuldigung, von diesem Zwerg könntest du eine Menge lernen, Stevens. Er lässt sich nicht dauernd über Parasitenuniversen und so aus.
0: Paralleluniversen.
2: Ach, heißt das so? Und die parasitären Universen?
0: Es gibt keine. Ich meine, es gibt keine, Erzkanzler. Ich habe von Paralleluniversen gesprochen. Das sind Universen, in denen... Nun, erinnerst du dich an das Mädchen?
2: An welches Mädchen?
0: Das du heiraten wolltest.
2: Woher weißt du davon?
0: Nach dem Mittagessen hast du davon erzählt.
2: Tatsächlich? Potzblitz.
0: In gewisser Weise hast du die Frau geheiratet.
2: Nein, da bin ich ziemlich sicher. Daran würde ich mich erinnern.
0: Nun, nicht in diesem Universum.
2: Soll das heißen, ich habe mich in ein anderes Universum geschlichen, um dort zu heiraten?
0: Nein, ich meine, in dem anderen Universum hast du geheiratet und in diesem nicht.
2: Im Ernst? Es fand eine richtige Hochzeit statt. Mit allem drum und dran?
0: Ja.
2: Bist du sicher?
0: Ja, Erzkanzler.
2: Donnerwetter. Davon wusste ich überhaupt nichts, aber...
0: Ja?
2: Warum erinnere ich mich nicht daran?
0: Weil sich dein Selbst im anderen Universum von dir unterscheidet. Dein anderes Ich hat geheiratet. Er gründete vermutlich eine Familie und ist bereits mehrfacher Großvater.
2: Schreib mir nie, der Bursche. Der hat mich nicht zur Hochzeit eingeladen.
0: Wer?
2: Na, er.
0: Aber er ist du.
2: Tatsächlich? Man sollte meinen, dass ich an mich selbst denke, nicht wahr? Mistkerl.
3: Riedkalli ist keineswegs dumm. Wirklich dumme Zauberer haben die Lebenserwartung eines Hammers aus Glas. Es gibt Parasitenuniversen und sie bekommen ihre Chance, wenn Kornfeldkreise dicken Regentropfen gleich vom Himmel fallen.
4: Und dann brauchen wir noch 2000 Meter blauen Chintz mit den kleinen weißen Blumen.
5: Oh, ich langweile mich, Millie.
3: Das Schloss von Lenker ist viel größer als nötig. Es erstreckt sich in alle Richtungen und scheint regelrecht zu wuchern. Niemand ahnt, wie weit die Keller reichen. Heutzutage wohnen alle in den Türmen und Sälen in der Nähe des Tors.
5: Ich langweile mich. Vielleicht sollte ich draußen im Garten spazieren gehen.
6: Guten Morgen, gern Festgreif A.
3: Eigentlich heißt Festgreif A gar nicht Festgreif A. Andererseits, wenn Namen dazu dienen sollen, eine Vorstellung von der Person zu vermitteln, so ist Festgreif A durchaus angemessen.
7: Ich habe einen neuen Falken, ein echter Lenker-Krähenfalke, sind bisher noch nie gezähmt worden. Ich habe ihn bereits dazu gebracht, mir nicht mehr die Krallen in die Kehle zu bohren. Ja!
4: Du kommst gut zurecht, wie ich sehe. Glaubst du nicht, dass die Vögel auf Stränge besser reagieren würden?
7: Oh nein, man muss gut zu ihnen sein. Wenn sie einem nicht vertrauen sollen...
4: Nun, ich überlasse dich besser deine Arbeit.
8: Bleib da stehen, Mädchen. Komm nicht näher, in deinem eigenen Interesse.
9: Mädchen? Zufälligerweise haben wir durch baldige Heirat königliches Blut in den Adern.
8: Ja, mag sein. Aber ich fürchte, das ist den Bienen egal.
9: Oh, du bist Sir Brooks.
8: Tag, Eure Ladyschaft. Schwärmen spät die Bienen. Möchtest du eine Tasse Tee, Mädchen? So.
5: Imkern ist sicher sehr interessant.
10: Ja, das stimmt.
5: Wie melkt man eigentlich Bienen?
3: Das Einhorn streift durch den Wald. Blind und fehl am Platz. Dies ist kein richtiges Land. Der Himmel ist blau und flackert nicht mit kalten Farben. Und die Zeit vergeht. Für ein zeitloses Geschöpf fühlt sich das so ähnlich an wie ein Sturz in die Tiefe. Es spürt die Präsenz der Herren in seinem Kopf, was noch schlimmer ist als das Verstreichen der Zeit. Kurz, das Einhorn ist übergeschnappt.
5: Ich dachte, Königinnen werden geboren.
10: Oh nein, es gibt keine Eier, aus denen Königinnen schlüpfen. Die Bienen entscheiden einfach, ein Exemplar anders zu füttern. Eine vorher ganz normale Artgenossin wird so zur Königin aufgepäppelt.
5: Und was passiert, wenn die besondere Ernährung ausbleibt?
10: Ja, dann wird die Biene zu einer gewöhnlichen Arbeiterin, Euer Ladyschaft.
5: Beneidenswert. Der Schwarm hat also eine neue Königin. Was passiert mit der alten?
10: Für gewöhnlich bricht sie mit einem Teil des Volkes auf. Oh, ich habe bestimmt 1000 Schwärme gesehen, aber nie einen königlichen.
5: Ein königlicher Schwarm?
10: Ja. In den alten Bienenbüchern wird so etwas erwähnt. Ein Schwarm der Schwärme. Oh, ein sehr beeindruckender Anblick, so heißt es. Nun, spannend wird's, wenn das Wetter schlecht bleibt und die alte Königin nicht schwärmen kann. Dann passiert Folgendes. Die beiden Königinnen, hier die alte und da die neue, kriechen durch die Waben, während der Regen auf den Bienenstock trommelt und um sie herum die übliche Aktivität herrscht. Und die ganze Zeit über spüren sie sich gegenseitig. Ja, sie wissen voneinander. Und dann sehen sie sich. Und?
5: Ja, ja.
10: Zack, Mumm! Ja. In einem Bienenstock kann es nur eine Königin geben.
5: Bisher habe ich den Anblick von Bienenstöcken immer gemocht.
10: Oft habe ich nach ein oder zwei Wochen schlechten Wetters eine tote Königin vor einem Bienenstock gefunden. Die Biester können keine Konkurrenz ausstehen, kämpfen erbittert gegeneinander. Die alte Königin ist natürlich schlauer, aber die neue weiß, wofür sie kämpft.
5: Bitte?
10: Naja, wenn sie begattet werden will.
5: Oh.
10: Und im Herbst wird's noch interessanter. Weißt du, für den Winter muss sich der Schwarm von unnötigem Ballast befreien. Und die Drohnen hängen ja immer nur faul herum. Ja, und deshalb zerren die Arbeiter sie zum Eingang des Bienenstocks, beißen ihnen dort die...
5: Hör auf! Das ist ja schrecklich! Falls du vergessen haben solltest, ich bin Königin. Fast.
10: Entschuldige, ich dachte, du wolltest etwas über die Bienenzucht wissen.
5: Ja, aber davon wollte ich nichts hören.
10: Ich weiß nicht. Kann kaum schaden, der Natur nahe zu sein. In einem Bienenstock kann es nur eine Königin geben. Zack, bumm.
3: Überall erscheinen Kornfeldkreise. Die Universen bilden nun eine Reihe. Wenn man zu den Leuten gehört, die ihr Bewusstsein in einem hochempfindlichen Empfänger verwandelt haben, und wenn man jetzt den Lautstärkenregler bis zum Anschlag aufdrehen würde, dann kann man einige sehr seltsame Signale hören.
11: Abend, Esme.
12: Was sind das für Leute? Sag's mir nicht. Lass mich raten. Na sowas. Na sowas.
13: Hallo.
14: Hallo.
13: Frau Wetterwachs.
12: Drei Mädchen, die Hexen werden möchten, stimmt's? Oh, bitte, Frau Ock, wir sehen unsere Fehler ein und möchten richtige Hexerei lernen. Habe ich recht?
11: Ja, etwas in der Art, aber...
12: Hört mal, ich möchte nicht gemein zu euch sein. Ihr seid jung. Es gibt viele Dinge auf der Welt, mit denen ihr euch beschäftigen könntet. Wenn ihr wirklich wüsstet, was es mit der Hexenkunst auf sich hat, würdet ihr euch nicht mehr wünschen, Hexen zu sein. Geht jetzt. Wendet euch nicht dem Paranormalen zu, bevor ihr das Normale kennt. Und nun? Ich schlage vor, ihr besucht eure Freundin. Sie hat eine Niederlage erlitten. Mit ziemlicher Sicherheit braucht sie Trost. Ich habe euch gerade aufgefordert, nach Hause zu gehen. Ich habe dabei ganz ruhig gesprochen. Soll ich etwa schreien?
13: Dabei fällt einem wieder die eigene Jugend ein, nicht wahr? Ich weiß noch, wie ich als 15-Jährige vor der alten Biddy Unheimer stand und sie mit ihrer Stimme sagte,
14: du willst was werden?
13: Ich hatte solche Angst, dass ich zu stottern begann und...
12: Ich habe nie vor jemandem gestanden. Ich bin so lange in Mütterchen Ovés Garten geblieben, bis sie schließlich versprach, mich alles zu lehren, was sie wusste. Dazu brauchte sie eine Woche und ich hatte jeden Nachmittag frei.
13: Soll das heißen, du wurdest nicht auserwählt?
12: Nein, ich habe selbst gewählt. Ich habe selbst gewählt, Gitta. Und eins möchte ich klarstellen, was auch immer geschieht. Ich habe nie etwas bereut. Nie. Weder das eine noch das andere. Verstanden?
13: Ja, Esme.
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18: Diese dummen und hinterhältigen Alten und diese dummen Leute. Der Sieg gebührt mir. Ja, nach den Regeln habe ich gewonnen. Alle haben mich ausgelacht. Diese dummen, grinsenden Gesichter haben sich alle auf die Seite dieser schrecklichen Alten geschlagen, die keine Ahnung haben, was Hexenkunst wirklich bedeutet. Ich werde es ihnen zeigen.
3: Nanny Ock bückt sich, um festzustellen, ob ein Mann unterm Bett liegt.
14: Ach.
3: Sie hat Pech.
14: Dann werde ich mir noch einen genehmigen.
3: Der Alkoholgehalt beträgt 90%. Und welchen Namen das Zeug auch immer verdient, es spendet großen Trost, wenn man gegen 3 Uhr nachts erwacht und nicht mehr weiß, wer man ist. Nach einem Glas weiß man es zwar immer noch nicht, aber jetzt ist das ganz in Ordnung, da man ohnehin jemand anderes geworden ist.
14: Na, Kribo? Ach ja, das Fenster. Ja, es ist geöffnet, falls du das Bedürfnis verspürst, draußen irgendetwas zu zerfleischen. Du lieber Kerl, du.
19: Tja, Elfen. Bisher bin ich davon ausgegangen, nie wieder welche zu sehen. Wie lange ist's her? Muss vor Hunderten von Jahren gewesen sein.
3: Aber damals gab es viel mehr Hexen. Sie haben die Elfen überall gestellt, bis diese nirgends mehr Ruhe und Zuflucht fanden. Man bekämpfte sie mit Eisen. Elfen können Eisen nicht ausstehen. Es blendet sie oder so.
19: Die Leute können sich nicht mehr daran erinnern, was es mit den Elfen auf sich hat. Sie erinnern sich nur noch an die Schönheit der Elfen, an die Art und Weise, wie sie sich bewegen.
3: Wir sind wie Mäuse, die sagen, eins muss man den Katzen lassen. Sie haben Stil.
19: Elfen. Gefährlich und gemein. Damals kam es oft vor, dass Frauen leere Wiegen fanden und ein Ehemann nicht von der Jagd heimkehrte, weil er selbst gejagt worden war.
3: Wir erinnern uns daran, dass die Elfen sangen. Aber wir wissen nicht mehr, worum es in den Liedern ging.
19: Ja, sie stellen irgendetwas mit der Erinnerung an.
13: Zieh die Wanderpfoten an, Freundchen. Wir machen einen kleinen Ausflug.
20: binde nur noch die Wäscheleine an das Plätteisen. Das muss genügen.
3: Nanny Ock spürt Unbehagen in sich keimen. Die Elfen kehren zurück und werfen ihre Schatten voraus.

0: Die alte Wetterwachs ist mir vielleicht gefolgt. Ich habe unterwegs im Wald eine andere Präsenz gespürt. Weit und breit niemand zu sehen.
1: Guten Abend.
2: Du! Also bist du mir doch gefolgt.
3: Oma Wetterwachs tritt aus dem Schatten des Pfeifers, wo sie gesessen hat. Praktisch unsichtbar in ihrer schwarzen Kleidung.
1: Ich hab's von meinem Vater gelernt. Wenn er auf die Jagd ging, meinte er immer, ein schlechter Jäger jagt und ein guter Jäger wartet.
2: Ach, jagst du mich jetzt?
1: Nein, ich habe gewartet. Ich wusste, dass du hierher kommen würdest. Wohin solltest du sonst gehen? Du willst sie rufen, nicht wahr?

0: Ach so. Das ist schon einmal geschehen. Es gibt immer jemanden, der bereitwillig zuhört. Wenn man einsam ist und alle anderen Leute dumm zu sein scheinen, wenn die Welt voller Geheimnisse steckt, in die einen niemand einweiht.
1: Liest du meine Gedanken?
0: Deine?

0: Lasse nicht zu, dass die Herrinnen und Herren zurückkehren.
1: Du,
0: ich bin noch nicht fertig. Du bist ein intelligentes Mädchen. Es gibt viel, das du tun kannst. Aber eine Hexe möchtest du bestimmt nicht sein. Es ist kein leichtes Leben.
2: Du verrückte Alte. Du verstehst doch gar nichts. Die Elfen sind ganz anders.
0: Sprich den Namen nicht laut aus. Sie kommen, wenn man sie ruft.
2: Gut. Elfen, Elfen, Elfen, Elfen, Elfen. Au!

0: Oder du kannst einen anderen Ort aufsuchen, um erfolgreich zu sein. Aber wenn du hier bleibst und versuchst, sie zu rufen, dann bekommst du es mit mir zu tun. In dem Fall geht's nicht mehr um irgendwelche dummen Spielchen im Sonnenschein, sondern um wahre Blut- und Knochenmagie. Und davon hast du nicht die geringste Ahnung. Kapiert? Gnade gibt's da nicht mehr.
1: Ich soll gehen? Na schön!
0: Dummes Kind! Nicht dorthin!
2: Erst saust der Schürhaken davon, den Oma sicherheitshalber mitgenommen hat. Und nun lösen sich auch noch die Nägel aus den Stiefeln. Und dann fällt Schnee aus dem dunklen Nachthimmel. Sie werden bereits erwartet. Eine Frau mit kupferner Krone in rotem Gewand und einige Reiter stehen im Schnee jenseits des Steinkreises.
3: Knie nieder vor deiner Königin.
0: Nein.
3: Du bist hier in meinem Reich, Frau. Und deshalb hast du mir zu gehorchen. Knie nieder.
0: Ich gehorche niemandem. Das sind deine Elfen. Hübsch, nicht wahr?
2: Ja, prächtige Kerle. Die Krieger sind mehr als 2 Meter groß. Wo sich nackte Haut zeigt, sind blaue und grüne Tätowierungen zu sehen.
4: Ich habe nie zuvor schönere Gesichter gesehen. Aber irgendetwas daran stimmt nicht.
2: Einige der Krieger halten Bögen und ihre Pfeile zielen auf Oma Wetterwachs.
0: Wir sind nur deshalb noch am Leben, weil wir lebend mehr Spaß machen als tot.
3: Hör nicht auf die griesgrämige Alte. Was kann sie dir schon bieten?
0: Mehr als Schnee im Sommer. Die Augen. Sieh dir die Augen an.
3: Gib mir deine Hand, Kind.
4: Ja, hier ist meine Hand. Die Augen.
2: Die Augen sagen...
3: Du bist nichts. Du bist makelhaft und ohne jeden Wert. Du bist ein Tier. Du kannst mein Schoßhündchen werden. Oder meine Beute.
2: Und?
3: Die Entscheidung darüber steht nicht dir zu.
4: Ich kann meine Hand nicht zurückziehen.
3: Verschwinde aus ihrem Bewusstsein, alte Vettel!
0: Ich bin gar nicht in ihrem Selbst. Ich sorge nur dafür, dass du nicht hinein kannst.
4: Oh, dieses Lächeln. Ich habe noch nie zuvor ein schöneres Lächeln gesehen.
3: Du verfügst sogar über ein wenig Macht. Erstaunlich. Ich dachte immer, dass du es nie zu etwas bringen würdest. Esmeralda, Wetterwachs. Aber hier nützt dir deine Hexerei nichts. Tötet sie beide, aber nicht gleichzeitig. Die eine soll zusehen, wie die andere stirbt.
0: Tja, was wär's dann wohl? Lauf, wenn es soweit ist.
5: Wenn was soweit ist?
0: Du wirst es merken. Bitte lass mich am Leben. Ich bin eine arme alte Frau und auch ganz dünn. Bitte, junger Herr, töte mich nicht.
2: Nanny Ock hätte es sicher überrascht, wo die Faust trifft. Sie glaubt, dass Oma Wetterwachs von diesem Teil der männlichen Anatomie nichts weiß.
0: Hier, Mann, da lauf!
5: Die Elfen haben Pferde!
0: Du Lücke zwischen Pfeifer und Trommler!
5: Welche Steine meinst du?
0: Och, nicht einmal das weißt du!
6: Es gibt nur eine Möglichkeit. Die Pferde. Ja, die Pferde.
2: Die Regel des Borgens lautet... Man füge kein Leid zu. Man lasse sich nur von den fremden Gedanken tragen. Man übe keinen Einfluss aus.
0: Ach, verflixt, was soll's.
2: Doch unter diesen Umständen sind es Regeln, an die man sich nicht unbedingt halten muss. Oma Wetterwachs schickt ihr Ich in den Geist des vordersten Pferdes. Für einen Augenblick sieht sie durch die Augen des Tieres eine alte, in Schwarz gekleidete Frau, die durch den hohen Schnee stapft. Einen Moment lang versucht sie, 6 Beine gleichzeitig zu steuern, 2 davon an einem anderen Körper. Sie lässt die Desorientierung gedeihen, stopft sie in das Selbst des Pferdes, zieht sich danach sofort zurück und bringt den eigenen Körper unter Kontrolle, als er gerade das Gleichgewicht verliert. Im Kopf des Pferdes herrscht totale Konfusion.
7: Was bin ich? Wie bin ich hierher gekommen? Wie viele Beine habe ich überhaupt? 2 oder 4 oder vielleicht 10?
2: Das Ross schließt einen Kompromiss und entscheidet sich für 3.
0: Ah, wo ist die Amanda?
2: Aus ihrer Schulter ragt ein Pfeil.
0: Komm, es ist nicht mehr weit.
8: Ich kann nicht.
2: Nur noch einige Schritte, dann kann sie sich einfach nach vorn fallen lassen. Da, eine Clownhand greift nach ihrem Kleid und... 3 Gestalten fallen, rollen durch sommerlichen Adlerfarn. Der Elf steht als Erster auf, sieht sich benommen und triumphierend um. Er hebt das Messer mit langer Kupferklinge und ein Seil schlingt sich um den Hals des Elfen. Das Geschöpf erstarrt entsetzt, als ein Plätteisen in einem Orbit um seinen Kopf schwenkt, dessen Durchmesser sich mit jedem Umlauf verringert. Die Wucht des Aufpralls genügt, um den Elfen bewusstlos von den Beinen zu reißen.
9: Potzblitz, riecht ziemlich streng, der Bursche. Was ist mit ihr?
0: Von einem Elfenpfeil getroffen.
9: Ach, herrje.
0: Die Spitze steckt noch drin.
9: Ich kann sie entfernen, kein Problem. Aber das
0: Gift muss erst wieder zu Atem kommen.
6: Es geht schon wieder los.
0: Was hast du mit dem Messer vor?
9: Ich will das Wesen von seinem Leid erlösen.
0: Macht auf mich keinen sehr leidenden Eindruck.
9: Das könnte ich schnell ändern, Esme.
0: Es gehört sich nicht, das Geschöpf zu quälen, nur weil es hilflos auf dem Boden liegt, Gitta.
9: Ich warte nicht, bis es aufsteht und sich wehren kann, Esme.
0: Gitta!
9: Damals haben die Elfen kleine Kinder verschleppt. So etwas darf nicht noch einmal geschehen. Wenn ich mir vorstelle, dass jemand unseren Pusi entführt...
0: So dumm sind nicht einmal Elfen. Habe in meinem ganzen Leben kein so klebriges Kind gesehen. Ich trage die Amanda. Kümmere du dich um den Burschen dort.
9: Es war sehr tapfer von dir, das Mädchen hierher zu tragen, unter Elfpfeilbeschuss.
0: Ich hatte einen guten Schild.
9: Was? Daran hast du bestimmt nicht gedacht, oder?
0: Nun, sie war bereits getroffen. Und wenn es mich ebenfalls erwischt hätte, wären wir beide nicht davon gekommen.
9: Aber das ist herzlos, Esme.
0: Aber nicht kopflos. Kommst du jetzt? Oder willst du den ganzen Tag mit offenem Mund herumstehen?
9: Was hast du vor?
0: Nun, kannst du das Mädchen heilen?
9: Ich? Nein.
0: Und ich auch nicht. Aber ich kenne jemanden,

0: riecht unangenehmer als die schmutzige Ecke eines Ziegenstalls. Ich schätze, zu Hause muss ich ein Bad nehmen.
1: Meine Güte, es wird immer schlimmer, nicht wahr?
2: Sean Oak patrouilliert auf den Wehrgängen. Im Moment ist es seine Pflicht, die Bewohner des Schlosses vor allen eventuell angreifenden Barbarenhorden zu schützen.
3: Eins, zwei, drei, vier, links, um! Achtung!
2: Das deutet darauf hin, dass sich die erste Falkenkralle des Tages in Festgreifars Haut bohrt. Sean achtet nicht darauf. Solche Schreie gehören zu den normalen Hintergrundgeräuschen des Schlosses.
0: Ich bin's, deine Mutter.
4: Oh, hallo Mama, hallo Frau Wettermax.
0: Sei ein guter Junge und lass uns herein.
4: Freund oder Feind?
0: Was?
4: Das muss ich fragen, Mama, so verlangt die Dienstvorschrift. Und du antwortest Freund.
0: Ich bin deine Mutter.
4: Das muss alles seine Ordnung haben, Mama.
0: Gleich heißt es Feind, mein Junge.
4: Oh, Mama.
0: Na schön, Freund.
4: Ja, und wenn du jetzt auch...
5: Lass uns herein, Sean Oak.
4: Sofort, Frau Wetterwachs!
0: Wie hast du das angestellt?
5: Ganz einfach. Er weiß, dass du seinen hohlen Schädel nicht platzen lässt.
0: Nun, ich weiß, dass du das auch nicht machen würdest.
5: Nein, das weißt du nicht. Du weißt nur, dass ich es bisher noch nicht getan habe.
2: Im großen Saal des Schlosses gibt es einen sehr langen Tisch.
6: Wir sollten uns einen Poeta Laureatus zulegen. Solche Leute schreiben Gedichte für besondere Anlässe. Ich habe dabei an Frau Ogg gedacht. Als Sängerin soll sie recht amüsant sein.
7: Einverstanden. Ich glaube, sie kennt viele Reime für bestimmte Worte. Vorausgesetzt, und dieser Punkt liegt mir sehr am Herzen, vorausgesetzt, Nanny Ogg tritt ihr Amt erst nach der Hochzeit an.
8: Aber ich bin deine Mutter.
4: Alles soll ja offen haben, Mama. Mama, ich muss jeden Besucher ankündigen.
0: Dann sag ihnen, wer wir sind. Tagchen, Euer Majestät.
5: Dieses Schloss sei gesegnet. Margret, hier ist eine, die behandelt werden muss.
2: Auf dem langen Tisch wäre eigentlich genug Platz, aber ein ordentlicher Auftritt erfordert eine gewisse Dramatik.
9: Gestern seid ihr Feinde gewesen.
5: Und wenn schon. Morgen, Euer Majestät.
9: Was ist mit ihr passiert?
5: Hier drin gibt's Rüstungen, Schilde an den Wänden, rostige Schwerter und Piken. Ist vermutlich genug Eisen. Ein Elf hat auf sie geschossen.
9: Aber
5: für Fragen haben wir keine Zeit. Ja, die Amanda wurde getroffen. Sind schrecklich, ihre Pfeile. Sorgen dafür, dass der Geist ganz allein auf Wanderschaft geht. Nun, kannst du ihr helfen?
9: Ach, plötzlich bin ich wieder eine Hexe, wenn du...
5: Ach, dafür haben wir jetzt keine Zeit. Kannst du ihr helfen? Ja oder nein? Wenn du nein sagst, bring ich das Mädchen fort und lass dich in Ruhe.
9: Ich habe nicht gesagt, dass ich es nicht kann. Ich wollte nur...
5: Gut, gut.
8: Hey, hier gibt's drei verschiedene Arten Eier.
9: Sie hat kein Fieber. Langsamer Puls. Die Augen trüb. Schauen?
10: Ja, Fräulein Königin.
8: Gekocht, verrührt und gebraten. Oh, das nenne ich nobel.
9: Lauf zu meiner Hütte und hol dort alle Bücher, die du finden kannst.
10: Mhm.
9: Gib auf dem Weg nach draußen in der Küche Bescheid. Man soll möglichst viel Wasser kochen.
10: Mhm.
9: Zuerst müssen wir die Wunde säubern. Aber wisst ihr, Elf...
5: Ich überlasse die Sache dir. Ferenc, kann ich dich sprechen, Euer Majestät? Im Keller ist was, das du dir ansehen solltest.
9: Ich werde Hilfe brauchen.
5: Frag Nanny.
8: Das bin ich.
9: Was isst du da?
5: Ein Spiegelei-Ketchup-Sandwich.
9: Wenn es so weitergeht, müssen wir nicht nur Diamanda behandeln. Frag die Köchin, ob sie schimmliges Brot hat.
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14: Morgen, Jim. Was haben wir denn heute?
15: Diesmal
10: Diesmal könnten sich Probleme ergeben. Da sitzen einige Zauberer drin und ein Zwerg und ein Affe. Ganz klar ein Affe, um es ganz deutlich zu sagen. Es handelt sich nicht um irgendein besonders haariges Tier.
14: Alles in Ordnung, Jane?
10: Ach, das Los trage ich seit Ankh-Morpork. Erzähl mir nichts von Froschpillen.
14: Na schön.
15: Ihr solltet euch diese Sache nicht als Überfall vorstellen. Seht darin stattdessen eine interessante Anekdote, die ihr später euren Enkeln erzählen könnt.
16: Das ist er. Der Kerl hat mein Pferd geklaut.
15: Oh, ich bitte euch, ich kenne die Regeln. Zauberer dürfen nur dann Magie gegen Zivilisten einsetzen, wenn ihr Leben unmittelbar
17: Das ist keine Regel. Eher eine unverbindliche Richtlinie. Eine interessante Verwendung von Mumuks morphischem Resonator, wie du hoffentlich bemerkt hast, Stippens.
18: Du hast ihn in einen Kürbis verwandelt.
2: Und das Naturgesetz des allgemeingültigen Humors sorgt dafür, dass er nach wie vor seinen Hut trägt.
17: Und ich schlage vor, dass alle hinter den Felsen hervorkommen, sodass ich euch sehen kann. Recht so. Stippens und der Bibliothekar machen jetzt mit deinem Hut die Runde.
10: Das ist Raub. Und du hast ihn in eine Frucht verwandelt.
17: In Gemüse. Keine Sorge, die Wirkung des Zaubers lässt in einigen Stunden nach.
16: Man schuldet mir ein Pferd.
19: Es sind fast 300 Dollar.
16: Zwei Pferde. Das zweite hatte ich bis eben vergessen.
17: Richtig. Nun, wir haben es eilig.
16: Mir ist gerade das dritte Pferd eingefallen.
10: Das ist nicht richtig. Ihr solltet euch ausrauben lassen.
18: Ah, ich will auch mal.
19: Ups, der Kutscher.
17: Noch ein Kürbis. Du fährst, Stippens.
19: Oh. In Ordnung. Ja. Ja.
16: Ich habe mich verzählt. Es waren vier Pferde.
2: Da. Im einen Kürbis bildet sich ein Mund.
20: Sind Sie weg?
21: Ja, Boss.
20: Bitte rollt mich in den Schatten und erzählt niemandem von dieser Sache.
17: Hat jemand von euch getrocknete Froschpillen?
22: Was ist denn los, Frau Wetterlachs?
23: Ich zeig dir was.
22: Du hast Elfen erwähnt.
23: Richtig.
22: Ich meine, Elfen tauchen nur in Geschichten auf und so. Ich meine, ich habe immer geglaubt, Elfen gibt es nicht.
23: Da drin.
22: Meine Güte.
23: Sonst hat ihn keiner gesehen. Sprich mit niemandem darüber.
22: Was soll ich damit machen?
23: Woher soll ich das wissen? Sorg dafür, dass er hinter Schloss und Riegel bleibt. Lass mich nachdenken.
22: Das soll ein Elf sein? Ein besonders langer, dünner Mensch mit listig wirkendem Gesicht? Elfen sollen doch sehr schön sein.
23: Wenn sie bei Bewusstsein sind. Elfen können so aussehen, wie es sich das Auge des Betrachters wünscht. So etwas nennt man Glamour.
22: Ich dachte immer, Elfen gibt es nur im Märchen.
23: Hör mal, du kennst doch das Feudalsystem, nicht wahr?
22: Was?
23: Der König steht ganz oben, unter ihm kommen die Barone und dann alle anderen. Hexen stehen ein wenig abseits. Das ist das Feudalsystem. Wie die spitzen Bauwerke, in denen heidnische Könige bestattet werden, kapiert?
22: Ja.
23: Gut. Genauso sehen es die Elfen. Alles andere ist ganz unten. Sie halten uns für Sklaven, für Tiere. Sie nehmen sich, was sie wollen. Aber das Schlimmste ist, dass sie unsere Gedanken lesen. Und aus reiner Not, wir denken wir, was sie wollen. Und was folgt daraus? Vergitterte Fenster, Essen, das man des Nachts angeblich für Feen hinausstellt. Man drehe sich dreimal um die eigene Achse, bevor man von ihnen spricht. Und Hufeisen über der Tür.
22: Ich dachte, das sei, du weißt schon, Folklore.
23: Natürlich ist es Folklore, dummer Kerl.
22: Ich bin der König.
23: Du dummer König, Euer Majestät.
22: Danke.
23: Ich meine, auch Folklore kann wahr sein. Zum Beispiel das Hufeisen.
22: Bei meiner Großmutter hing eins über der Tür.
23: Na bitte, mit der Form hat's überhaupt nichts zu tun. Aber wenn man in einer alten Hütte lebt und arm ist, so ist es vielleicht das erstbeste Stück Eisen mit Löchern, das man zur Hand hat.
22: Oh.
23: Die Elfen haben keine... Beginnt mit M.
22: Manieren.
23: Das auch, ja.
22: Muskeln? Mumm? Mystik?
23: Nein. Ich meine sowas wie Einfühlungsvermögen.
22: Empathie?
23: Ja, Sie fehlt den Elfen. Sie finden Spaß daran, grausam zu sein, und sie haben keine Ahnung, was Barmherzigkeit bedeutet. Sie begreifen nicht, dass auch andere Wesen Gefühle haben. Elfen sind schön, sie haben Stil, sie strahlen Eleganz aus. Daran erinnert man sich, an den Glamour. Es ist nicht gut, über sie zu sprechen, weil sie kommen, wenn man sie ruft. Und es genügt allein der Wunsch, sie mögen hier sein.
22: Von diesen Sachen verstehe ich nichts.
23: Nun, du weißt doch von schwachen Stellen in der Welt, nicht wahr? Wo sich verschiedene Welten berühren. Eine befindet sich im Moor. Deshalb wurden dort die Tänzer aufgestellt. Sie bilden eine Art Barriere.
22: Ach.
23: Während der Kreiszeit verlieren solche Barrieren an Stabilität.
22: Aha.
23: Wenn die Leute dann dumm sind, um sie zu rufen, können auch die Tänzer das Tor nicht geschlossen halten.
22: Aha. Wie soll ich mich verhalten?
23: Herrsche einfach weiter. Für den Moment sind wir sicher. Die Mädchen tanzen nicht mehr, die Barriere wird nicht weiter geschwächt. Halte das Wesen hier drin gefangen. Und kein Wort zu Magrat. Es hat keinen Sinn, sie zu beunruhigen. Etwas ist in unsere Welt gelangt, aber ich behalte es im Auge. Ich glaube, damit wäre alles klar. Hieß mich. Was habe ich gerade gesagt?
22: Du hast gesagt, damit sei alles klar.
23: Stimmt, das habe ich gesagt. Ja. Und ich bin im Schloss, nicht wahr? Ja.
22: Ist alles in Ordnung mit dir, Frau Wetterwachs?
23: Ja. Ja. Alles in Ordnung. Im Schloss bin ich. Genau. Geht's den Kindern gut?
22: Wie bitte?
23: Was?
22: Du scheinst dich nicht sehr wohl zu fühlen.
23: Ja. Im Schloss. Ich bin ich und du bist du. Und Gitta ist oben bei Magrat. Ja. Bin nur ein wenig übermüdet. Kein Grund zur Besorgnis. Überhaupt keiner.
9: Elfen schießen doch nicht auf Leute. Elfen sind gute Wesen.
1: Jetzt hör mal. Bald musst du als Königin wichtige Aufgaben wahrnehmen. Überlass die anderen Dinge Esme und mir.
9: Wichtige Aufgaben? Tapisserien und in unbequemen Kleidern rumlaufen. Und Oma kann es nicht ausstehen, wenn etwas Stil und Eleganz hat. Sie ist so verdrießlich.
1: Wahrscheinlich aus gutem Grund. Nun, die Wunde ist verbunden. Was machen wir jetzt mit dem Mädchen?
9: Wir legen die Amanda in eins der Betten. Nanny?
1: Ja?
9: Möchtest du meine Brautjungfer sein?
1: Nun, eigentlich nicht. Bin ein wenig zu alt dafür. Möchtest du mich vielleicht etwas fragen?
9: Wie meinst du das?
1: Deine Mutter ist tot und du hast keine weiblichen Verwandten.
9: Was?
1: Ich meine, was nach der Vermählung kommt.
9: Ach, das meinst du? Es wird alles von Gastronomen erledigt, mit Appetithappen und so.
1: Und danach? Du weißt schon.
9: Ach, beim Aufräumen helfen mir einige Mädchen. Sei unbesorgt, ich habe an alles gedacht. Du und Oma, ihr solltet aufhören, mich wie ein dummes Ding zu behandeln.
1: Was soll's? Bestimmt findet er alles ganz allein heraus.
3: Wie geht es dem Mädchen?
9: Wir haben die Pfeilspitze aus der Schulter entfernt und alles verbunden. Aber sie wacht nicht auf. Am besten bleibt sie hier.
23: Wir müssen sie im Auge behalten. Ich könnte sie in meiner Hütte unterbringen.
9: Sie darf nicht bewegt werden.
23: Sie haben das Kind gezeichnet. Weißt du ganz sicher, wie man damit umgehen muss?
9: Ich weiß, worauf es bei der Behandlung von Kranken ankommt. Ich bin nicht so dumm.
23: Jemand muss die ganze Zeit über bei ihr sein, um jedes Risiko zu vermeiden.
6: Bald wimmelt's hier von Leuten. Morgen treffen die ersten Gäste ein.
23: Allein zu sein bedeutet nicht unbedingt, dass keine Leute in der Nähe sind.
9: Dies ist ein Schloss, Oma.
23: Na schön, in Ordnung. Wir wollen nicht länger stören. Komm, Gitta.
1: Vergnügt euch, sofern ihr dazu imstande seid.
23: Gitta.
1: Komme schon.
2: Niemand hat jemals gesagt, dass Elfen nett sind. Sie sind gemein.
21: Nun, das wär's. Gut gemacht, Esme.
23: Es ist noch nicht vorbei.
21: Du hast selbst gesagt, dass sie jetzt nicht mehr in unsere Welt gelangen können.
23: Ja, aber die Kreiszeit dauert noch ein oder zwei Tage. Noch kann alles geschehen.
21: Die Amanda stellt keinen Unsinn mehr an. Und den anderen Mädchen hast du den Wind aus den Segeln genommen. Sonst käme sicher niemand auf den Gedanken, sie zu rufen.
23: Es gibt da noch etwas, das wir bisher übersehen haben. Sie wird weiter nach einem Weg suchen.
21: Komisch. Als ich heute Morgen bei den Tänzern saß, dachte ich, komische Sache.
23: Wovon redest du da?
21: Als ich jung war, gab es ein Mädchen wie Diamante. Unbeherrscht, ungeduldig und talentiert. Eine Nervensäge für die älteren Hexen. Weißt du vielleicht, wen ich meine? Hm?
0: Die werde ich nie vergessen.
21: Manche Dinge scheinen sich immerzu im Kreis zu bewegen.
0: Nein, ich bin nie wie sie gewesen. Du weißt ja, was es mit den damaligen Hexen auf sich hatte. Sie waren in ihren Gewohnheiten festgefahren, beschränkten sich darauf, mit Beschwörungen Warzen zu entfernen und so. Und ich bin wirklich nicht unhöflich zu ihnen gewesen. Ich habe nur einen festen Standpunkt vertreten und mich zu meiner Meinung bekannt. Das gehört dazu, wenn man eine Hexe ist. Warum grinst du so?
21: Liegt am Wind.
0: Ich fühle sie, Gitta. Die Feenkönigin. Sie schiebt ihr selbst an den Steinen vorbei. Verflixt! Sie hat einen Weg gefunden, in unsere Welt zu gelangen. Sie ist überall, wohin ich auch den Blick meines inneren Auges richte. Ich kann sie riechen.
21: Es wird alles gut. Wart's nur ab.
0: Sie wartet auf ihre Chance.
3: Einen schönen guten Morgen, Brüder. Lasset uns freuen über diesen herrlichen Tag.
4: Hast du irgendwelche Tabletten genommen oder was?
3: Ich versuche nur, in die richtige Stimmung zu kommen. Einfache Mechaniker reden so.
7: Einfache Mechaniker?
3: Dasselbe wie komische Handwerker.
24: Ich habe meine Mutter gefragt, was Handwerker sind.
3: Ach.
24: Ja, wir sind welche.
7: Sind wir auch einfache Mechaniker?
24: Könnte durchaus sein.
7: Boah.
3: Nun, eins steht fest. Wir reden nicht so wie diese Kerle im Stück. Ich habe nie zuvor Valerie und Valera gesagt. Außerdem verstehe ich die Witze nicht.
24: Du brauchst sie auch gar nicht zu verstehen. Es ist ein Theaterstück.
4: Schlüpfer!
24: Ach, halt die Klappe und schieb den Karren!
25: Ich sehe nicht ein, warum wir nicht den Stock- und Eimertanz aufführen dürfen.
24: Der Stock- und Eimertanz ist völlig ausgeschlossen. Ich will nie wieder was vom Stock- und Eimertanz hören. Manchmal zuckt es mir immer noch in den Beinen. Vergiss den Stock- und Eimertanz.
7: Feuche!
2: Es ist nicht einfach, einen stillen Ort für die Proben zu finden. Erstaunlich, wie viele Leute rein zufällig vorbeikommen.
4: Man hätte meinen sollen, dass wir bei der vom Blitz getroffenen Eiche sicher sind. Fast einen Kilometer vom nächsten Pfad entfernt. Aber nach 5 Minuten wimmelst dort von allen möglichen Leuten und verdächtigen Typen mit langen Mänteln. Man wundert sich, dass im Wald überhaupt noch Platz für Bäume ist. Und, wohin jetzt?
3: An diese Kreuzung erinnere ich mich gar nicht.
24: Ich schlage vor, wir gehen nach rechts.
7: Nein, nein, zu viele Dornbüsche.
24: Na schön, daneben nach links.
4: Zu viele Kurven.
3: Was ist mit dem mittleren Weg?
24: Nein, lieber nicht.
4: Ach, komm schon. Warum denn nicht?
24: Der Weg führt zu den Tänzern. Meine Mutter hat mir verboten, den Ort aufzusuchen, weil dort junge Frauen tanzen. Und zwar ohne alles.
7: Sie haben dort getanzt. Oma Wetterwachs hat ein Machtwort gesprochen und dafür gesorgt, dass die jungen Frauen ihre Schlüpfer wieder anziehen. Und den Rest auch.
3: Und jetzt gehen sie nicht mehr zu den Steinen. Dort könnten wir ungestört proben.
24: Meine Mutter hat's verboten.
3: Ja, aber vermutlich gilt das nur für Leute mit magischen Absichten. Wir tragen nur Perücken und sprechen Text und so. Ist überhaupt nichts Magisches dabei.
7: Genau. Und wir sind dort ungestört.
4: Außerdem, falls sich junge Frauen zum Steinkreis schleichen sollten, um dort ohne Schlüpfer und so zu tanzen, werden wir sie sicher bemerken.
7: Nun, ich schätze, wir schulden es der Allgemeinheit, bei den Steinen zu wachen.
24: Ich weiß nicht. Meine Mutter...
4: Ja, deine Mutter hat gut reden. Von meinem Vater weiß ich. Als er jung war, hat deine Mutter
24: schon
4: auch...
24: Schon gut, schon gut. Es wird schon nichts passieren. Wir spielen nur Theater. Wir tun nur so. Es ist keineswegs die Wirklichkeit. Aber es wird nicht getanzt. Klar?
4: Wir proben nur und passen auf.
7: Ja. Das ist unsere Pflicht der Allgemeinheit gegenüber.
24: Nun, gegen das Schauspielern am Steinkreis gibt es vermutlich nichts einzuwenden.
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8: Verflixt!
2: Alle Einwohner von Lancre haben gelernt, Nannys präsanitäre Aktivitäten als solche zu erkennen. Begriffsstutzige bekommen später allen Anlass, das bitter zu bereuen.
10: Aber es ist doch noch gar nicht April.
13: Die Ziege ist noch draußen, Mann.
10: Bist du verrückt? Ich kann jetzt da nicht mehr raus.
13: Du weißt doch, was passiert ist. 3 Tage lang blieb das arme Tier einseitig gelähmt und wir konnten es nicht vom Dach runterholen.
14: Es ist still. Viel zu still. Wahrscheinlich füllt sie die Wanne gerade mit Wasser.
13: Du hast noch 1 oder 2 Minuten Zeit. Wenn du jetzt nicht gehst, müssen wir wochenlang Joghurt trinken.

0: kann mir nicht vorstellen, dass sich der König totlacht, wenn er einigen mechanischen Handwerkern zusieht, die sich beim Schauspielern ungeschickt anstellen.
1: Du spielst nicht gut genug.
0: Wir sollen nicht gut spielen.
2: Ja, aber du spielst nicht wie jemand, der nicht gut spielt.
1: Yeah.
2: Irgendwie bringst du es nicht fertig, ja? Du kannst doch nicht erwarten, dass all die noblen Herrinnen und Herren über uns lachen, weil wir nicht gut genug schlecht spielen.
0: Ich weiß sowieso nicht, was daran komisch sein soll, wenn ein paar Handwerker ein Theaterstück aufführen.
1: Ja, angeblich haben in Ankh-Morpork die feinen Leute wochenlang darüber gelacht.
0: In Ankh-Morpork lacht man über alles. Dort hält man uns für Einfallspinsel und so. Die Leute glauben, dass wir dauernd Oha sagen, irgendwelchen dummen Volkslieder singen und nur drei Hirnzellen haben, die sich ängstlich verkriechen, weil wir dauernd Knieweich trinken.
3: Ja, gib mal den Krug rüber.
0: Ja. Blöde Städter wissen überhaupt nicht, was es bedeutet, in einer kalten Nacht bis zur Achsel im Hinterteil einer Kuh zu stecken.
3: Und außerdem haben sie... Wovon redest du da? Du hast ja gar keine Kuh.
0: Hey, aber ich kenne mich trotzdem damit aus.
4: Und sie wissen nicht, wie es ist, wenn man auf einer zugefrorenen Jauchegrube steht und es unter einem knackt und man genau weiß, beim nächsten Schritt geht's nach unten.
5: Stimmt. Stimmen genau. Und habt ihr die Stenner beim Moriskentanz gesehen? Ne? Eine echte Katastrophe.
4: Was? Hey. Moriskentanz in der Stadt?
5: Ja, drüben in Stohelit. Ein paar Zauberer und Händler. Hab ich eine Stunde lang zugesehen. Die Burschen stöhnten nicht einmal.
0: Ja, arrogante Stadttypen kommen hierher und klauen uns die Jobs.
1: So ist es.
0: Unsinn. Die wissen doch gar nicht, was ein richtiger Job ist. Und sie haben nie bis zur Achsel im Hinterteil...
2: Die Sache ist die.
1: Welche Sache?
2: Die Sache ist... Die Sache. Lachen andauernd über anständige, einfache Handwerker, wie? Also ich meine, was soll's eigentlich? Ich meine, bei dem Stück geht's um einige mechanische Dummköpfe, die ein Theaterstück vermasseln. In dem irgendwelche Herrinnen und Herren? Dem ganzen Ding fehlt was.
1: Genau. Genau.
2: Ein mythisches Element.
0: Stimmt. Ganz meine Meinung. Meine Meinung. Meine Meinung. Ja. Es fehlt was, über das man beim Heimweh fröhlich vor sich hinpfeifen kann, genau.
3: Und deshalb sollte das Stück hier aufgeführt werden.
1: Sure.
3: Unter freiem Himmel. Auf dem Hügel.
6: Jason Ock hebt den Finger und versucht, die anderen Testbissjünger zu zählen.
1: 1, 2, 3, 4.
6: Und das fällt ihm nicht leicht, denn inzwischen ist der Krug fast leer. Durchschnittlich scheinen 7 andere Personen anwesend zu sein. Dennoch hat er das unangenehme Gefühl, dass etwas nicht mit rechten Dingen zugeht.
1: Was? Hier draußen?
0: Gute Idee.
1: War es nicht deine Idee?
0: Nee, ich dachte, du hättest es gesagt.
3: Und ich dachte, der Vorschlag stammt von dir.
4: Was spielt so eine Rolle, wer die Idee hatte? Es ist eine gute Idee. Erscheint angemessen.
3: Und das mit dem Müslischen?
1: Was denn für ein Müsli?
0: Darauf kann man nicht verzichten. Hat große Bedeutung, das Müslische.
1: Also meine Mutter hat gesagt, niemand soll
3: hier... Wir tanzen doch nicht, oder? Ich kann ja verstehen, dass es besser ist, hier keine Magie zu beschwören. So, aber das kann schon passieren, wenn alle hierher kommen. Ich meine, der König und so. Und auch deine Mutter. Ha! Bestimmt kommen keine jungen Frauen ohne Schlüpfer hier vorbei.
1: Ich glaube nicht, dass es...
0: Und außerdem gibt's da noch die andere, die Dings, die Wetterdings.
4: Mann, sie ist mir nicht ganz geheuer. Ihr Blick scheint einen regelrecht zu durchbohren. Natürlich käme es mir nie in Sinn, schlecht über sie zu reden. Aber
7: Fränkisch heißt, dass sie nachts als Hase oder als Fledermausch umherstreift, verändert ihre Gestalt und so.
4: Ich glaube natürlich kein Wort davon.
7: Aber der alte Wiesen drüben in Schnitte hat mir erzählt, dass er einmal auf der Jagd einen Hasen am Bein verletzt hat. Am nächsten Tag ist sie ihm auf der Straße entgegengekommen, hat Autsch gesagt und ihm eine ordentliche Kopfnuss verpasst.
0: Einmal hat mein Vater unsere alte Kuh zum Markt gebracht. Unterwegs wurde sie krank und ist am Weg in der Nähe ihrer Hütte zu Boden gesunken. Und er konnte sie nicht dazu bewegen, wieder aufzustehen. Und so ging er zur Hütte und die Tür ging auf, noch bevor er angeklopft hatte. Und sie sagte, eine Kuh ist krank, Weber. Einfach so. Und dann sagte sie...
3: Meinst du die alte, scheckige Kuh, die dein Vater früher hatte?
0: Nein, die scheckige Kuh gehörte meinem Onkel. Wir hatten die mit dem krummen Horn. Wie dem auch sei. Sie sagte, warte hier, ich gebe dir was für sie. Und dann ging sie in die Küche und kehrte mit zwei großen roten Pillen zurück und...
3: Um was für eine Krankheit handelte es sich denn? Ich meine, warum sank die Kuh zu Boden?
0: Und sie gab ihm die beiden Pillen und sagte, heb den Schwanz der Kuh und schieb eine dieser beiden Pillen dorthin, wo die Sonne nicht scheint. Und in ein paar Sekunden springt das Tier auf und läuft so schnell es kann. Und mein Vater dankte ihr und fragte, wozu die andere Pille? Und sie sah ihn an und sagte, nun, du willst die Kuh doch einholen, oder?
3: Sie hat vermutlich das tiefe Tal in der Nähe von Schnitte gemeint.
0: Wovon redest du da?
3: Befindet sich direkt hinterm Berg, ziemlich schattig dort. Das hat sie gemeint. Der Ort, an dem die Sonne nicht scheint. Ziemlich weit für eine Pille. Typisch für Hexen. Sorgen dafür, dass alles rätselhaft ist.
0: Ich weiß besser als du, was gemeint ist. Die Pille sollte dorthin gesteckt werden, wo der Affe seine Nuss verstaut.
3: Es gibt keine Affen nicht in Schnitte. Oh, ich verstehe. Die Hexe war blöd.
8: Die Stücke Schreiber in Ankh Morpork glauben wirklich, sich mit uns auszukämmen, was? Gib mir den Krug.
6: Jasons Hand-

0: Wir könnten runtergehen und... Jungs? Jungs! Oh Mist.
1: Die Sterne über ihm tanzen. Jason Ock fällt wie in Zeitlupe. Der Wind ist kühl und riecht nach Schnee.

0: Wie geht es den Mädchen?
1: Ich habe Millie angewiesen, sie im Auge zu behalten. Was machen die anderen beiden?
0: Keine Ahnung.
1: Du bist doch der König, oder?
0: Es sind Hexen und ich mag es nicht, dir ihnen Fragen zu stellen.
1: Warum nicht?
0: Ja, weil sie vielleicht antworten. Und dann?
1: Worüber hat Oma mit dir gesprochen?
0: Nur über Dinge.
1: Ging es dabei zufälligerweise um Sex?
0: Nein. Warum?
1: Nanny wollte mir mütterlichen Rat geben. Meine Güte, die beiden behandeln mich wie ein kleines Kind.
0: Nein. Darüber haben wir nicht gesprochen.
1: Hast du das Buch bestellt? Du weißt schon, das mit den Holzschnitten.
0: Oh, ja. Ja.
1: Es sollte schon längst eingetroffen sein.
0: Nun, die Postkutsche kommt nur einmal pro Woche. Morgen ist sie wieder fällig und vermutlich bringt sie dann auch das Buch mit. Ich hab's langsam satt, mir wieder runterzusausen, Sean zuvorzukommen.
1: Warum befiehlst du Sean nicht einfach, die Post dir zu überlassen? Du bist der König.
0: Nein, das möchte ich nicht. Er nimmt seine Pflichten so ernst.
1: Gibt es wirklich Bücher darüber?
0: Es gibt Bücher über alles. Tja. Ich schätze, das wär's dann wohl. Wird ein anstrengender Tag morgen mit all den ankommenden Gästen und so.
1: Ja. Das wird ein langer Tag.
2: Dann gehen wir wohl besser zu Bett, nicht wahr?
1: Ja.
2: Gute Nacht.
1: Gute Nacht.
3: Tja, da liegt die zukünftige Königin im Bett und starrt an die Decke.
4: Natürlich will ich Ferenc heiraten. Gut, er hat ein fliehendes Kinn und seine Augen tränen immer zu. Aber ich bekomme einen König. Als er noch hofnarr war, ist er mir lieber gewesen. Nun ja, ein Mann, der bei jeder Bewegung klimpert, übt einen gewissen Reiz aus.
3: Auch Oma Wetterwachs liegt in ihrem Bett. Allerdings sehr bleich und völlig reglos. In den faltigen Händen ein Schild mit der Aufschrift:
5: Ich bin denn nicht tot!
3: Ihr Geist schwebt durch den Wald und sucht. Doch Omas selbst braucht fremde Augen und Ohren, um zu sehen und zu hören. Und so bemerkt sie die 8 Männer nicht, die in einer Mulde unweit des Steinkreises schlafen und träumen.

0: Was ist los?
1: Trollkontrolle.
2: Oh, was ist denn?
0: Da steht ein Troll auf der Brücke.
2: Aber er befindet sich unter einem Helm und deshalb dürfte es offiziell sein.
3: Wahrscheinlich bekommt der Bursche Schwierigkeiten, wenn er Leute frisst. Wir brauchen uns also keine Sorgen zu machen.
4: Guten Tag, die Herren. Zollkontrolle.
5: Kannst du dir sparen, bei uns ist der Zoll noch immer so lang wie sonst auch. Glaub ich wenigstens.
4: Ich meine, habt ihr Bier, Spirituosen, Wein, Likör, halluzinogene Kräuter oder

0: unzüchtige bzw. lasterhafte Bücher dabei?
1: Nein.
0: Nein?
1: Nein.
0: Sicher?
1: Ja.
0: Möchtet ihr welche?
2: Wir haben nicht einmal Ziegenböcke dabei. Ziegenböcke.
3: Manche Leute bringen es fertig, in einer überfüllten Bar in Atlanta den Yankee Doodle zu pfeifen. Aber selbst sie würden es für taktlos halten, einem Troll gegenüber das Wort Ziegenbock zu erwähnen.
1: Er meint es nicht so. Es liegt an den vielen getrockneten Froschpillen.
2: Mich willst du bestimmt nicht fressen. Du bist viel zu zäh. Mein Kollege hier...
0: Nun, mir scheint... Oho, Zwergenschmuggel, wie?
1: Das ist doch lächerlich, Mann. Wer schmuggelt schon Zwerge?
0: Ach, und was ist das da?
4: Ich bin ein Riese.
0: Riesen sind viel größer.
4: Oh, ich war lange krank.
3: Damit stößt der Troll an die Grenzen seiner intellektuellen Leistungsfähigkeit.
0: Was befindet sich in dem Sack da oben?
1: Das ist kein Sack. Das ist der Bibliothekar.
0: Was? Ein Tier?
4: Geschieht so etwas häufig?
1: In letzter Zeit nicht mehr. Es ist wie mit... Na, wie heißt das Wort, Stevens? Es geht aber um Zucht und Weitergabe von Eigenschaften und so.
5: Evolution.
1: Na, wie dem auch sei, die meisten Leute kennen inzwischen den Unterschied zwischen gewöhnlichen Tieren und Affen.
4: Können Trolle schwimmen?
1: Nein! Sie sinken und gehen dann ans Ufer. Ah. Der alte Lenkerfluss. Meine Güte, da unten gibt's Forellen, die einem den Arm abreißen können.
5: Nicht nur Forellen.
1: Und dann die glasklaren Tümpel weiter flussaufwärts. Voll mit glasklaren Dingen. Da kann man nackt baden, ohne von jemandem gesehen zu werden. Und Rieselwiesen, auf denen es rieselt oder so, keine Ahnung, viele Blumen und so weiter. Wisst ihr, auf dieser Brücke hat sie mir gesagt.
6: Wer hat jetzt das Ufer erreicht?
1: Auf dieser Brücke habe ich sie gefragt.
4: Er hat da eine ziemlich große Keule.
1: Ja, auf dieser Brücke bin ich fast.
5: Bibliothekar. Könntest du bitte damit aufhören, den Stein auf eine so provozierende Weise zu halten?
1: Falls es jemanden interessiert. Auf dieser Brücke nahm mein Leben eine...
6: Warum fahren wir eigentlich nicht einfach weiter? Es dauert eine Weile, bis er hochgeklettert ist.
4: Da kann er von Glück sagen.
1: Dies ist die Brücke, auf der...
4: Hey, kommst du nun mit oder nicht?
1: Ich habe gerade einen einzigartigen Moment Sekunden melancholischer Nostalgie erlebt. Was von euch natürlich keiner gemerkt hat.
5: Wie heißt es so schön? Man kann das gleiche Wasser nicht zweimal überqueren, Erzkanzler.
7: Wieso nicht? Dies ist eine Brücke.

Auf dem Kutschdach greift der Bibliothekar nach dem Posthorn, beißt nachdenklich ins eine Ende, man kann ja die wissen, und bläst dann so kräftig hinein, dass sich das Musikinstrument entrollt. Es ist früher Morgen in Lenke. Die Bauern haben die Nachtruhe beendet, um hingebungsvoll zu fluchen, den Kühen einen Eimer zuzuwerfen und wieder unter die Decke zu kriechen.

0: Riecht ihr das? Das ist echte, frische Bergluft.
1: Jawohl. Ich bin gerade auf etwas Ländliches getreten.
0: Seht ihr die Taverne? Ha, wenn ich einen Cent für jeden Hauswirt bekäme, so hätte ich $5.38. Und da ist die alte Schmiede. Und der Berg da hinten heißt Kupferkopfberg. Bin dort mit dem Troll kohlenhaltig gekraxelt. Doch, das waren noch Zeiten. Und seht ihr den Wald am Hügelhang? Dort hat sie... Was für ein Sommer damals. Solche Sommer gibt's heute nicht mehr. Ich gebe alles, um noch einmal mit ihr durch jeden Wald zu gehen. So viele Dinge haben wir nie. Naja, kommt.
1: Ich wette, hier gibt's nicht einmal einen Feinkostladen.
0: Und das Bier, meine Güte, das hiesige Bier, müsst ihr unbedingt probieren. Und eine Spezialität namens Knieweich machen sie aus Äpfeln, unter anderem. Man sollte es besser nicht in Metallbechern servieren. Genau das Richtige für dich, Stibbins. Davon kriegst du Haar auf der Brust. Und das gilt auch für dich. Nun, ich schätze, du kannst alles trinken. Was machen wir mit dem Postsack?
2: Wo ist der Kutscher?
3: Krank geworden. Hat einen akuten Anfall von Räubern.
0: Was sollen wir mit der Post machen?
2: Ich nehme die Sachen fürs Schloss. Den Sack hängen wir an den Nagel neben der Taverne, damit sich die Leute selbst bedienen können.
1: Ist das nicht gefährlich?
2: Ich glaube nicht. Der Nagel hält eine Menge aus.
1: Ich meine, jemand könnte doch die Briefe stehlen oder so.
2: Oh nein, wer sowas täte, würde von einer Hexe angestarrt werden.
0: Ja, genau. Die gab's hier früher auch schon. Hexen. Ich will euch was über Hexen erzählen.
2: Meine Mutter ist eine Hexe.
0: Oh, man kann kaum charakterlich besseren Frauen begegnen. Es sind keineswegs machthungrige alte Vetteln mit dem Bestreben, sich in alles einzumischen.
2: Seid ihr wegen der Hochzeit da?
0: Ja, genau. Ich bin der Erzkanzler der unsichtbaren Universität und dies ist von der Stibbins, ein Zauberer, und das, wo steckst du? Ah ja, da bist du ja. Das ist Herr Casanunda.
4: Graf, ich bin ein Graf.
0: Im Ernst? Hast du nie erwähnt.
4: Nun, und wenn schon. Man spricht ja nicht mit jedem sofort über alles, oder?
0: Ich dachte, Zwerge haben keine Titel.
4: Ich habe der Königin Agancia von Skund einen kleinen Dienst erwiesen. Nun, so klein nun auch wieder nicht.
0: Ah ja. Und das ist der Questor. Und das ist der Bibliothekar. Nenn ihn bloß nicht Tier.
2: Freut mich, euch kennenzulernen.
0: Der Bibliothekar.
2: Hast du bereits gesagt. Wie geht's?
0: Oh, vielleicht wunderst du dich über sein Aussehen.
2: Nein.
0: Nein?
2: Meine Mutter sagt immer, keiner von uns kann etwas für sein äußeres Erscheinungsbild.
0: Muss eine bemerkenswerte Frau sein. Wir frühstücken in der Taverne. Früher gab's dort ein ausgezeichnetes Frühstück. Nun, das nenne ich frische Luft.
2: Ja, Herr, so nennen wir es auch. Der König. Und ich habe meine Trompete nicht dabei.
5: Ist die Post schon gekommen, Sean?
2: Oh ja, Euer Majestät, ich habe sie hier. Keine Sorge, ich öffne alles und lege es dir auf den Schreibtisch.
5: Ich glaube...
2: Hier ist das Buch über Etikette, auf das du gewartet hast. Aha. Und das Buch über Schweinezucht und... Was ist denn das für eins?
5: Gib her.
2: Hoppla, jetzt liegt's im Dreck. Moment, ich heb's auf.
0: Meine Güte.
2: Wow. Hey, seht euch dieses Bild an. Er macht's mit den Füßen. Ich wusste gar nicht, dass man's auch mit den Füßen machen kann.
0: Alles in Ordnung, Majestät?
2: Und hier machen's zwei Burschen mit Stöcken.
5: Was?
2: Donnerwetter, vielen Dank, Euer Majestät. Das kommt wirklich sehr gelegen. Ich meine, ich habe hier und dort etwas aufgeschnappt, aber...
5: Die Kunst der Hiebe. Ich bin ganz sicher, dass in meiner Bestellung von...
2: Euer Majestät?
5: Ja, natürlich. Weißt du, ein gut ausgebildetes Heer ist sehr wichtig für die Sicherheit eines Königreichs. Ja, genau. Margrat und ich, wir dachten, ja, das Buch ist für dich, Sean.
2: Ich fange gleich mit Üben an, Majestät.
5: Gut.
6: Jason Ock erwacht und bedauert es sofort. Einen Knieweichkater kann man ohnehin nicht beschreiben. Eine vage Vorstellung davon geben die aufgelösten Zähne, die eine Patina auf der Zunge bilden. Nach einer Weile hebt der Schmied den Kopf und öffnet die Augen. Hinter seiner Stirn herrscht ein Chaos aus Benommenheit und unverständlichem Flüstern.
7: Hey, Weber, wach auf, du Schlafmütze. Wir haben die ganze Nacht hier verbracht.
8: Unsere Eva zieht mir das Fell über die Ohren, wenn ich nach Hause komme.
9: Oder auch nicht. Vielleicht hat deine Eva längst einen anderen geheiratet.
8: Es könnten 100 Jahre vergangen sein.
7: Wir haben hier die ganze Nacht geschlafen. Das ist gefährlich.
8: Du hast recht, Schmied. Ich glaube, etwas hat mein Ohr als Toilette benutzt.
7: Ich meine, hier schleichen sich seltsame Dinge in den Kopf.
8: Sag ich doch.
10: Ich habe geträumt. Aber ich weiß nicht mehr was. Stimmen. Aber zu weit weg, um sie zu verstehen.
7: Na schön. Wahrscheinlich ist nichts weiter passiert. Gehen wir nach Hause und schauen, welches Jahrhundert wir haben.
9: In welchem sind wir denn eingeschlafen?
11: Im Jahrhundert des des Flukons, oder?
8: Aber vielleicht sind wir in einem anderen erwacht.
6: Oma Wetterwachs hat sich die ganze Nacht über das Selbst eines Hasen geborgt und widersteht gerade der Versuchung, sich mit dem Bein hinter dem Ohr zu kratzen.
5: Der Wechsel in diese Welt ist ihnen irgendwie gelungen. Ich spüre es in den Bäumen, in den Selbstsphären kleiner Tiere. Sie plant etwas und es geschieht bald. Die Königin sucht die Konfrontation. Und auf mich ist nicht hundertprozentig Verlass. Himmel. Gestern Abend habe ich den Tisch für zwei gedeckt und versucht, ein Zimmer zu betreten, das es überhaupt nicht gibt. Gute Güte. Bald muss ich gegen sie antreten. Wenn man gegen eine Elfe verliert, kann man froh sein, wenn man stirbt.
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15: Die Amanda sieht hinreißend aus. Und sie hat wenigstens den Mut gehabt, Oma die Stirn zu bieten. Die Wunde scheint gut zu verheilen. Aber was liegen denn hier überall für Sachen rum?

0: Euer Majestät.
1: Was hat es damit auf sich?
0: Die Frage beantworte ich nicht gern, gnädige Frau.
1: Zufälligerweise bin ich fast die Königin.
0: Ja, aber der König hat gesagt, das heißt Oma Wetterwachs meinte...
1: Oma Wetterwachs herrscht nicht über dieses Königreich. Außerdem ist sie nicht hier. Ich bin hier. Und wenn du mir nicht sagst, was hier los ist, dann sorge ich dafür, dass du die ganze Drecksarbeit im Schloss erledigen musst.
0: Das muss ich ja schon.
1: Dann sorge ich eben dafür, dass sie noch dreckiger wird. Sowas liegt hier überall herum. Warum?
0: Nun, unsere Mama meinte...
1: Ja?
0: Unsere Mama meinte, es sei sehr wichtig, dass es hier genug Eisen gibt. Deshalb haben Millie und ich einige Sachen aus der Schmiede geholt und sie umwickelt. Und Millie hat sie hierher gebracht.
1: Warum?
0: Um die Herren und Herrinnen fernzuhalten.
1: Was? Aber das ist doch nur alter Aberglaube. Alle wissen, dass Elfen gut sind. Was auch immer Oma Wetterwachs behauptet.
0: Aber...
1: Hier halten wir nichts von derartigem Unfug. Gibt es sonst noch was, von dem man mir nichts gesagt hat?
0: Nein.
1: Na schön. Ferenc möchte ein modernes, effizientes Königreich. Und das bedeutet keine Hufeisen und so. Ist der König bereits im großen Saal?
0: Ich glaube, er zieht sich noch an, Frau Königin. Jedenfalls hat er noch nicht nach mir geklingelt, damit ich die Fanfare blase.
1: Gut, du kannst jetzt gehen.
2: Ferenc mag es nicht besonders, mit schmetternden Trompetenstößen angekündigt zu werden. Deshalb hat er seine Gemächer inkognito verlassen.
1: Ferenc? Bist du da?
3: Ach, was soll's. Morgen ist es auch mein Schlafzimmer, oder? Hier hat niemand geschlafen.
2: Das Stillleben an der Tür. Ein zusammengefaltetes Nachthemd, ein Kerzenhalter und ein kleines Kissen.
3: Bei den Göttern. Er hat als Narr die Nacht immer vor der Tür seines Herrn verbracht. Und jetzt schläft er einfach nur auf der anderen Seite der Tür. Wie süß.
2: Jetzt sollte sie das Zimmer besser verlassen.
3: Eine kleine Frisierkommode mit Spiegel. Da, eine kleine verwelkte Blume. Sieht aus wie eine von denen, die ich oft im Haar trage. Was ist das? Ein Napf mit Hosentascheninhalt. Interessant. Ein zusammengefalteter Zettel.
2: Aristokratie strömt derzeit über die Lenkerbrücke. Beobachtet werden sie von einem verdrießlichen, tropfnassen Troll, der die Zollkontrollen für heute eingestellt hat.
4: Alle möglichen Leute sind hier. Sogar einige Zauberer aus Ankh-Morpork, hat mir unser Sean gesagt. Er meinte, einer von ihnen hat gesagt, ich hätte eine gute Figur. Leider wusste er nicht, wer das war.
5: Man muss an Geschmacksverirrung leiden.
4: Ist was, Esme?
5: Es gibt Herrinnen und Herrinnen, die wir hier nicht sehen möchten.
4: Da drüben steht Ferenc und spricht mit einigen anderen Königen. Aber wo ist Magrat?
5: All diese hochgeborenen Leute. Fühle mich hier wie ein Fisch auf dem Trocknen.
4: Nun, wenn du mich fragst, jeder schafft sich sein eigenes Wasser.
5: Trink nicht so viel. Wir müssen wachsam bleiben, Gitter. Wir dürfen uns nicht ablenken lassen.
6: Das ist doch nicht etwa die reizende Frau Ogg, oder?
4: Was? Wo?
6: Hier runter.
4: Na sowas.
6: Ich bin's, Casanunda. Erinnerst du dich? Wir haben in Genua eine ganze Nacht getanzt.
4: Nein, haben wir nicht.
6: Nun hätte ja sein können.
4: Erstaunlich, dass du hier auftauchst.
6: Unsere Sterne stehen günstig. Wir sind füreinander bestimmt. Ich will deinen Körper, Frau Ogg.
4: Ich benutze ihn noch.
2: Nanny fühlt sich geschmeichelt. Die Jahre haben ihren Körper so verändert, dass man ihn heute bestenfalls als gemütlich bezeichnen kann. Dazu kommt ein Gesicht, das an fröhliche Rosinen erinnert. Nun, selbst die hübschesten Blumen verwelken einmal.
7: Irgendwie ist der Kleine sympathisch, direkt und erfrischend.
4: Wir passen nicht zusammen. Es gibt unlösbare Kompatibilitätsprobleme, die bei der Größe anfangen. Ganz zu schweigen davon, dass ich alt genug bin, um deine Mutter zu sein.
6: Ausgeschlossen. Meine Mutter ist 300 und hat einen schöneren Bart als du.
4: Ach, mein Herr. Du weißt, wie man einem einfachen Mädchen vom Lande den Kopf verdreht. Jawohl.
6: Ich mag Frauen voller Leidenschaft. Wie wär's, wenn wir ein kleines Tête-à-Tête veranstalten, wenn das hier vorbei ist?
8: Ein Tête-à-Tête. Was bedeutet Tête-à-Tête, Esme? Behält man da die Kleidung an?
6: Ich dachte, wir könnten vielleicht irgendwo essen. Nur du und ich. In einer Taverne.
8: Mehr steckt nicht dahinter.
6: Na schön. Schlag deiner Anstandsdame ein Schnippchen. Wir treffen uns um 6. Einverstanden?
8: Sie ist nicht meine. Ja. In Ordnung.
6: Wir sollten uns jetzt besser trennen. Ich möchte dich nicht ins Gerede bringen und deinen guten Ruf gefährden.
8: Ein Handkuss. Ein richtiger Handkuss.
5: Du hast nicht einmal den Anstand einer Katze, Gita Ock.
4: Esme, du weißt, dass das nicht stimmt.
5: Na schön, du hast den Anstand einer Katze.
4: Schon besser.
5: Wir müssen wachsam sein, Gita.
4: Ja, ja.
5: Wir dürfen uns nicht ablenken lassen.
8: Nein, nein.
5: Du hörst mir gar nicht zu, oder?
8: Was?
5: Du könntest wenigstens herausfinden, warum Margaret nicht da ist.
8: Na gut.
2: Eigentlich sollten jetzt Violinen erklingen. Die Menge müsste verstummen und eine Gasse freigeben zwischen Oma Wetterwachs und Mastrum Ritkalli. Tja, irgendetwas sollte geschehen. Ganz sicher aber sollte nicht der Bibliothekar auf dem Weg zum Buffet vorbeiwanken und Oma aus Versehen auf den Fuß treten. Doch sie bemerkt es kaum.
9: Esme?
5: Mastrum?
4: Esme, ich habe Millie Chillim gesehen und sie meinte...
8: Oh, nun, ich gehe dann wohl besser.
5: Mastrum.
9: Esme.
10: Hallo, hallo, Herr Erzkanzler.
9: Verschwinde!
10: Die Wachtleier sind gar nicht so übel.
9: Stevens, bitte hol die Vorspielen und halte alle Messer von ihm fern.
5: Na sowas. Mastrum Ritkalli.
9: Dies muss ein verzauberter Abend sein oder so.
5: Ja, das befürchte ich auch.
9: Du bist es wirklich, nicht wahr?
5: Ich glaube schon.
9: Hast dich überhaupt nicht verändert, Esme.
5: Du dich auch nicht. Bist noch immer ein schamloser Lügner, Mastrum Ritkalli.
9: Ja.
10: Du könntest mir wenigstens beim Aufsammeln helfen, Questor. Das sind schließlich deine Pillen.
9: Die Welt ist klein.
5: Ja.
9: Du bist du und ich bin ich. Bemerkenswert. Und es ist hier und jetzt.
5: Ja, aber damals war damals.
9: Ich habe dir viele Briefe geschrieben. Ich
5: habe nie welche bekommen.
9: Komisch. Dabei habe ich sie mit den ganzen Bestimmungszaubern belegt. Wie viel wiegst du, Esme? Hast bestimmt keinen Gramm Fett am Leib. Wie?
5: Warum willst du das wissen?
9: Gönn einem alten Mann seine Neugier.
5: Na schön. Knapp 9 Brocken.
9: Müsste eigentlich klappen. 5 Kilometer mitwärts. Kein Problem. Lass uns woanders hingehen.
2: Ritkalli materialisiert, an die Brüstung der Lenkerbrücke gelehnt, mit Esmeralda Wetterwachs in den Armen. Ein Sekundenbruchteil vorher stand da noch der Zolltroll, der jetzt in der Schlosshalle zufälligerweise direkt auf dem Questor landet.
5: Dazu hattest du kein Recht. Bring mich sofort zurück.
9: Tut mir leid. Scheine alle magische Kraft verbraucht zu haben. Sehr peinlich. Die Finger sind ganz schlaff. Wir könnten natürlich zu Fuß gehen. Es ist ein herrlicher Abend.
5: Nach 50 oder 60 Jahren. Du kannst nicht einfach wieder auftauchen und so tun, als sei inzwischen nichts passiert.
9: Oh, ich weiß, dass viel Zeit vergangen ist. Ich bin jetzt das Oberhaupt der unsichtbaren Universität. Ich brauche nur einen Befehl zu geben und 1000 Zauberer... gehorchen mir nicht oder brummen was oder erheben irgendwelche Einwände. Aber Sie müssen mich immerhin zur Kenntnis nehmen.
5: Ich habe die Universität einige Male besucht. Da gibt's einen Haufen dicker Männer mit Bärten.
9: Genau, das sind sie. Fragst du dich manchmal, wie es jetzt wäre, wenn du Ja gesagt hättest?
5: Nein.
9: Ich nehme an, wir hätten jetzt eine Familie mit vielen Kindern und Enkeln und so.
5: Was ist mit dem Feuer?
9: Welches Feuer?
5: Unser Haus brannte kurz nach der Heirat nieder. Wir kamen dabei ums Leben.
9: Was? Davon weiß ich überhaupt nichts.
5: Natürlich weißt du nichts davon. Weil es uns erspart geblieben ist. Man kann doch nicht sagen, wenn dies nicht geschehen wäre, dann hätte sich das ereignet. Weil man gar nicht weiß, was hätte passieren können. Was erstrebenswert erscheint, könnte sich als etwas Schreckliches herausstellen. Aber es nützt nichts, darüber nachzugrübeln. Die Vergangenheit ist vergangen.
9: Die Hose der Zeit.
11: Was?
9: Davon plappern die Burschen im Forschungstrakt für hochenergetische Magie. Du solltest sie hören. Keine Ahnung von Magie. Tun aber so, als hätten sie es erfunden.
5: Du solltest die jungen Mädchen sehen, die heutzutage Hexen werden wollen. Samthüte, schwarzer Lippenstift und Spitzenhandschuhe ohne Finger. Und frech sind sie auch.
12: Die Hose der Zeit. Für den einen von dir geht's im linken Bein nach unten, für den anderen im rechten. Und überall wimmelt's von diesen Continuinoinoums. In meiner Jugend gab's nur ein Universum, unseres. Jetzt soll's plötzlich Millionen von den blöden Dingern geben. Und die Burschen laufen herum und rufen, herrlich, wunderbar, hurra, da kommt noch ein Quantum. Aber wenn man sie um einen simplen Levitationszauber bittet, du hättest den Jungs Dibbens hören sollen. Sprach davon, dass ich mich nicht zu meiner eigenen Hochzeit eingeladen habe. Alles geschehe zur gleichen Zeit und so. Als wenn man überhaupt keine Wahl hätte, oder was weiß ich. Man entscheidet sich einfach nur, durch welches Hosenbein man kriecht. Stevens meinte zum Beispiel, dass wir tatsächlich geheiratet hätten. Es existieren also viele tausend Versionen von mir, die nie Zauberer wurden. Und hunderte von Esmes, die Briefe beantworteten. Ja. Wie die sind wir etwas, das gewesen sein könnte.
5: Dumm, dumm, dumm.
9: Wie bitte? Ich habe doch nur...
5: Nicht du, sondern ich. Ja, ich bin dumm. Aber ich bin nicht blöd. Und ich dachte, mein Gedächtnis ließe mich im Stich. Im Gegenteil, es erinnert sich an mehr.
9: Was?
5: Ich hatte schon Angst. Ich dachte, ich könnte nicht mehr klar denken. Und dabei habe ich klar gedacht, die ganze Zeit über.
9: Was?
5: Ich kann nicht behaupten, dass mir dieser kleine Ausflug nicht gefallen hat, aber jetzt muss ich zurück. Nipp noch einmal mit den Fingern und beeil dich.
9: Geht nicht.
5: Eben ging's doch noch.
9: Und genau deshalb geht's jetzt nicht mehr. Transmigration ist sehr anstrengend.
5: Früher hast du's oft gemacht. Unsere Füße haben kaum den Boden berührt.
12: Da war ich jünger. Heute ist einmal genug.
9: Warum so eilig?
13: Habe wichtige Dinge zu erledigen.
9: Manche Leute würden vielleicht sagen, dies hier sei wichtig.
13: Nein, man darf persönliche Dinge nicht mit wichtigen Angelegenheiten verwechseln.
9: Du machst es schon wieder.
5: Was denn?
9: Ich weiß nicht, wie jene andere Zukunft gewesen wäre. Aber was mich betrifft, ich hätte sie gern mal ausprobiert.
5: Ich wäre ständig griesgrämig und schlecht gelaunt gewesen.
9: Versteht sich von selbst.
5: Ha. Und was ist mit dir? Ich hätte deine Frauengeschichten und deine Trinkerei ertragen müssen.
9: Ich bin Zauberer. Da gibt's keine Frauengeschichten. Es gibt Gesetze, die das verbieten. Nun, nicht eigentlich Gesetze, eher Regeln. Vielmehr Richtlinien.
5: Du wärst gar kein Zauberer.
9: Und ich bin fast nie betrunken.
5: Als mein Ehemann wärst du's häufig.
9: Selbst der junge Ponder faselt nicht so ein Zeug. Du bist wirklich davon überzeugt, dass wir unsere gemeinsame Vergangenheit verabscheut hätten, was?
5: Ja.
9: Warum?
5: Was glaubst du?
9: Ich hab dich gefragt.
5: Ich habe keine Zeit für sowas. Mach dich nützlich, Zauberer. Du weißt doch, dass Kreiszeit ist, oder?
9: Oh, ja.
5: Und weißt du auch, was das bedeutet?
9: Angeblich werden dabei die Wände zwischen den Welten dünner. Stevens sprach von, Isoresonen. Sie verbinden verschiedene Ebenen der Wirklichkeit oder so. Selten dämlich. Es klingt so, als könnte man von einem Universum zum anderen gehen.
5: Schon mal versucht?
9: Nö.
5: Ein Kreis ist wie eine halb geöffnete Tür. Schon der Glaube allein genügt, um sie ganz zu öffnen. Deshalb hat man vor vielen Jahren die Steine aufgestellt. Es steckt Eisenliebe in ihnen. Elfen hassen es noch mehr als gewöhnliches Eisen. Bringt ihre Sinne durcheinander oder so. Doch der Geist kann die Barriere durchdringen.
9: Elfen? Jeder weiß, dass es keine Elfen mehr gibt.
5: Wir haben sie nur seit langer Zeit nicht mehr gesehen.
9: Ein Einhorn?
3: Zwei verschiedene Gehirne haben nie die gleiche Wellenlänge. Aber irgendwo dort draußen gibt es 1 Million Ichs wie mein eigenes. Aus einem offensichtlichen Grund.
14: Von innen, nein, sie hat von innen abgeschlossen. Aber natürlich kann man nicht hinein, wenn sie abgeschlossen hat.
15: Was geht hier vor? Ich weiß, dass sie da drin ist. Sie hat Millie aus dem Zimmer geworfen und dann etwas gegen die Tür geschmissen.
16: Mhm. Die Hochzeitsnerven. Musste ja mal passieren.
15: Aber man erwartet uns bei der Vorstellung.
16: Hast du sie gebeten, die Tür aufzuschließen?
15: Ich habe es ihr sogar befohlen. Das war doch richtig, oder? Wird mir nicht einmal Magrat gehorcht, tauge ich kaum zum König.
8: Du hast noch nicht viel Zeit in weiblicher Gesellschaft verbracht, oder? Ich meine, so ganz allgemein.
15: Nun, ich...
8: Ich sag dir was. Du führst nun bei der Darbietung den Vorsitz und ich kümmere mich um Magrat. Keine Sorge, ich bin selbst dreimal Braut gewesen. Offiziell.
15: Ja, aber sie sollte...
8: Geht jetzt!
15: Nun, wenn du meinst...
8: Magrat?
11: Geh weg!
8: Ich weiß, wie es ist. Am Abend vor meiner ersten Hochzeit war ich auch ziemlich nervös.
11: Ich bin nicht nervös, sondern wütend!
8: Warum?
11: Das weißt du ganz genau!
8: Ich habe keine Ahnung, was du meinst.
11: Er wusste Bescheid. Ich weiß, dass er Bescheid wusste und ich weiß auch, wer es ihm gesagt hat. Es war alles arrangiert. Bestimmt hat er über mich gelacht.
8: Nein. Sind alle zur Vorstellung gegangen. Sie werden später zurückkommen. Dann gibt's Wein und Jongleure und Leute, die Wiesel durch ihre Hosenbeine kriechen lassen. Und morgen beginnt ein neuer Tag. Was hast du morgen vor? Wenn du nicht mit mir reden willst, schlage ich vor, du legst dich einfach ins Bett. Morgen früh sieht alles ganz anders und besser aus. Um ehrlich zu sein, hier draußen wird's allmählich recht frisch. Na schön. Ich gehe jetzt. Kann hier ohnehin nicht viel ausrichten, oder? Wie wär's, wenn ich morgen früh komme und dir bei den letzten Vorbereitungen helfe? Dann ist ja alles klar. Tschüss.

0: Oh Mama, du gehst nicht zur Vorstellung?
1: Ich mache einen kleinen Spaziergang in die Stadt. Ich nehme an, Esme ist mit den anderen gegangen.
0: Keine Ahnung, Mama.
1: Muss da noch ein paar Dinge erledigen.
2: Hallo, o Mond meines Entzückens. Wir speisen im Ziege und Busch.
1: Oh, das ist ein sehr teures Restaurant. Hab noch nie dort gegessen.
2: Wegen der vielen illustren Hochzeitsgäste bietet man dort besondere kulinarische Spezialitäten an.
3: Essen als Aphrodisiakum.
2: Ich habe mir erlaubt...
3: Casanunda glaubt fest an die Kunst der Verführung.
2: Ein Menü zusammenzustellen.
3: Normalerweise besteht diese Kunst bei Zwergen hauptsächlich darin, herauszufinden, welches Geschlecht sich unter Leder, Kettenhemd und Bart des anderen Zwergs verbirgt. Nanny Ock ist keine schöne, aber eine attraktive Frau. Und Casanunda ist von ihr fasziniert.
4: Wenn ich doch nur meine Armbrust dabei hätte. Mit dem Kopf an der Wand gäbe es immer eine Stelle, an der ich meinen Hut aufhängen könnte.
5: Da bin ich mir nicht so sicher.
4: Wie wär's, wenn ich ein Trugbild schaffe? Das ist nicht schwer.
5: Hat keinen Sinn. Einhörner gehören zu den elfischen Wesen, sind immun gegen Magie. Ziehen wir uns zurück, ganz langsam.
4: Was ist mit seinem Bewusstsein? Kannst du nicht...
5: Da befindet sich schon jemand drin. Es gehorcht nur der Königin.
4: Was sollen wir machen, wenn wir die Brücke erreichen?
5: Du kannst doch noch schwimmen, oder?
4: Der Fluss ist ziemlich weit unten.
5: Es gibt da einen Tümpel. Erinnerst du dich? Du bist dort getaucht in einer mondscheinhellen Nacht.
4: Damals war ich jung und töricht.
5: Na und? Jetzt bist du alt und töricht.
4: Das Einhorn kann sich nicht entscheiden, wen es zuerst angreifen will.
5: Wir sind jetzt auf der Brücke.
4: Die Schneeschmelze hat den Fluss ganz schön anschwellen lassen.
5: Ja, stimmt. Wir sehen uns beim Wehr.
3: Jetzt ist nur noch der Erzkanzler da. Und bis eins kann das Einhorn zählen. Der Bibliothekar belegt drei Plätze in der vordersten Reihe. Es ist immer wieder erstaunlich, wie bereitwillig die Leute zusammenrücken, um Platz zu schaffen. Der Bibliothekar mag Theater. Er hat sogar Erdnüsse aufgetrieben, wie auch immer er das angestellt hat.
6: Nein, danke. Davon bekomme ich Blähungen.
7: Ich höre gern jemandem zu, der gerne spricht. Oh, wie gern ich jemandem zuhöre, der gerne spricht. Hopp, Blassägemehl und Sirup. Stopf das in deinen Hering und rauch es.
6: Ich glaube, der Questor möchte ebenfalls keine Erdnüsse.
3: Mit der Stimmung des Bibliothekars geht's bergab. Keine fliegenden Torten, die Schauspieler können nicht einmal schlecht schauspielern und niemand scheint etwas werfen zu wollen. Er holt eine Erdnuss aus der Tüte, rollt sie zwischen den Fingern hin und her, während er das linke Ohr von Fuhrmann anvisiert. Plötzlich sträuben sich seine Haare, was bei einem Orang-Utan recht beeindruckend wirkt. Sein Blick richtet sich auf den Hügel hinter der Bühne.
8: Ein seltenes Stück von einem
6: Püree-Mus. Die Burschen bekommen allmählich den Dreh raus. Wie haben sie das angestellt?
9: Ja, zum Henker.
6: Wie machen Sie das nur? Ich meine...
3: Der Bibliothekar fühlt sich plötzlich sehr allein. Alle anderen blicken starr zur Bühne. Über dem Hügel flimmert es. Das Gras wogt auf eine Weise, die dem Bibliothekar Tränen in die Augen treibt.
10: Wenn ich wüsste, wäre so schön, wäre ich einzig dein.
9: Oh, Greulich! Erschrecklich, es spukt hier. Ich bitte euch, Mechanikers, lauft! Mechanikers, Hilfe!
10: Warum laufen sie weg? Dies ist eine Schelmerei von ihnen.
3: Oben, zwischen den Steinen des Kreises, beginnt es zu schneien.
10: Du bist verwandelt! Was sehe ich?
9: Dein eigenes Löwenmaul? Gott behüt dich, Schnipsel! Du bist transferiert!

0: Margrat holt das Hochzeitskleid hervor. Es besteht aus weißer Seide und einer geschmackvollen Menge Spitze. Wenn sie es jetzt nicht anprobiert, wird sie sich ihr ganzes Leben fragen, ob es gepasst hätte. Es passt nicht, allerdings auf eine sehr schmeichelhafte Art.
1: Ich fange jetzt auf keinen Fall an zu weinen. Ich bleibe verärgert. Und den Ärger lasse ich zum Zorn anschwellen. Und wenn Ference, Nanny und die anderen zurückkehren...
0: Was dann?
1: Ich kann unmöglich hierbleiben. Alle werden davon erfahren, von dem Brief. Und ich frage mich die ganze Zeit, wie Ference schon Wochen vor unserer Rückkehr mit den Vorbereitungen beginnen konnte. Jetzt kenne ich die Antwort. Sie haben bestimmt über mich gelacht. Ich werde Lancre verlassen.
2: Meine Güte, dieser Wein schmeckt wirklich gut. Wie heißt der? Chateau Maison. Das ausländische Wort für Katzenwasser. Übrigens halte ich nichts davon, Wein aus Frauenstiefeln zu trinken. Ich frage mich, warum es so toll sein soll, mit nassen Stiefeln nach Hause zu kommen. Hast du gar keinen Hunger? Wenn du den Knorpel da nicht möchtest, ich esse ihn gern. Gibt's noch mehr von dem Hummerdingern? Und dann die Mayonnaise und die kleinen Eier mit Sachen drin. Übrigens, die Brombeermarmelade schmeckte nach Fisch.
3: Du meinst den Kaviar.
2: Willst du keine Spargel mehr? Schieb den Teller einfach rüber.
3: Ich nehme an, es gibt keinen Herrnock, oder?
2: Wir haben ihn vor Jahren begraben. Es blieb uns nichts anderes übrig. Immerhin war er tot.
3: Es ist bestimmt schwer für eine Frau ganz allein zu leben, nicht wahr?
2: Eine schreckliche Sache, ja.
3: Bestimmt bist du nachts besonders einsam.
2: Gribo leistet mir Gesellschaft. Er hält mir die Füße warm.
3: Gribo.
2: Der Kater. Glaubst du, wir bekommen noch Pudding?
0: Herr Brooks, der Imker, füllt eine grünliche, stinkende Flüssigkeit in einen Spritzer. Das Wespennest in der Gartenmauer soll sich bis zum Morgen in einen Wespenfriedhof verwandeln.
4: Ich verstehe die Bienen manchmal nicht. Da bewachen sie den Eingang des Stocks und verteidigen ihn mit ihrem Leben. Aber wenn die Wespen einen anderen Weg ins Innere finden, dann tun sie nichts dagegen. Komisch.
0: Wespen mögen hübsch aussehen. Aber wenn man für Bienen ist, muss man gegen Wespen sein.
4: Etwas geht nicht mit rechten Dingen zu. Keine der Bienenstöcke zeigt Anzeichen für baldiges Schwärmen.
0: Die Bienen bilden eine eigenartig geformte Wolke um den Stock.
4: Sie sind sehr aufgeregt und wachsam.
5: Na bitte. Belebend, nicht wahr?
6: Warum bist du nicht nass?
5: Ich bin nass.
6: Nein, bist du nicht. Du bist nur feucht. Ich bin triefend nass. Wie kannst du durch einen Fluss schwimmen und noch feucht sein?
5: Ich trockne schnell.
6: Gibt es noch einen anderen Weg nach Lancre?
5: Es gibt Schleichwege durch den Wald. Sie will also nicht, dass ich dorthin gehe. Wie? Nun mal sehen.
6: Dorthin? Was meinst du damit?
5: Keine Ahnung. Ich weiß nur, wenn sie nicht will, dass ich dorthin gehe, dann gehe ich dorthin. Allerdings, ich habe nicht damit gerechnet, dass du hier auftauchst und plötzlich Frühlingsgefühle kriegst.
6: Brandy?
5: Du hast Brandy in deinem Hut?
6: Ja, die Spitze lässt sich abschrauben und als Becher verwenden. Hier.
5: Du bekommst eine Glatze. Wusstest du das?
0: In der Dunkelheit ihres Zimmers öffnet die Amanda die Augen. Sie strahlen einen seltsamen perlmuttenden Glanz aus. Die Welt ist anders. Sie besteht aus dünnen silbernen Linien. Alles ist mit einer Filigranpatina überzogen. Alles. Bis auf Eisen. Die Amanda schlüpft aus ihrem Bett, schützt ihre Hand mit dem Zipfel des Lakens, greift nach der Klinke und öffnet die Tür.
7: Der doppelte Sprungtritt der fliegenden Chrysantheme.
8: Hujo!
7: Was? Was ist das? Das kommt aus dem Keller, wo der Elf im Kerker steckt. Lieber mal nachsehen. Was war das jetzt? Nichts rührt sich. Es kann nicht mehr lange dauern, bis die Hochzeitsgäste von der Vorstellung zurückkommen.
0: Schon spät um die Ecke. Das sind die Stufen. Und dahinter die offene Tür des Verlieses.
8: Halt! Oder halt! Ich warne euch! Ich erlerne gerade den Pfad des glücklichen Jadelotos.
9: Hallo, Sean.
8: Du bist doch das Tockle-Mädchen, oder?
9: Du trägst ein Kettenhemd, Sean.
8: Was?
9: Es ist hässlich. Leg es ab. Wie kannst du mit all dem Zeug um deine Ohren etwas hören?
8: Ich höre recht gut.
9: Aber du hörst nicht wirklich. Das Eisen macht dich taub.
0: Sean ist nicht an spärlich gekleidete junge Frauen gewöhnt, die mit einem verträumten Gesichtsausdruck auf ihn zukommen. Aus dem Augenwinkel sieht er eine dürre Gestalt, die sich in der offenen Zellentür abzeichnet. Sean flieht.

0: Na, verflucht. Wie machst du das?
1: Ich weiß die ganze Zeit über, wo ich bin.
0: Na und? Auch ich weiß, wo ich bin.
1: Nein, weißt du nicht. Du bist nur zufälligerweise da. Das ist etwas ganz anderes.
0: Ach, ich frage mich, warum wir nicht deinem Weg folgen.
1: Das ist eine Abkürzung.
0: Zwischen zwei Punkten, die du genau kennst.
1: Ich habe mich nicht verirrt, wenn du das meinst. Ich bin nur richtungsmäßig herausgefordert.
0: Gibt es in diesem Wald vielleicht zwei Bäume mit exakt gleich angeordneten Zweigen? Und einem Stoffhetzen von meinem Umhang?
1: Du trägst völlig falsche Kleidung.
0: Ich habe nicht mit einer Wanderung durch den Wald gerechnet. Das ist ein verdammter Zeremonienmantel.
1: Sieh ihn aus.
0: Woher sollen die Leute dann wissen, dass ich ein Zauberer bin?
1: Ich sage es ihnen.
0: Da, zum dritten Mal der Baum mit dem Mantelfetzen.
1: Zwischen dem Wehr und der Stadt kann man sich nicht verirren. Es geht immer bergauf. Außerdem kenne ich den Wald. Er gehört praktisch mir.
0: Und das Einhorn folgt uns immer noch.
2: Verflixt. Nun, wenigstens verliere ich noch nicht den Verstand.
3: Hinter Omas Stirn flüstern die beharrlichen Gedanken von 1000 Selbstsphären, die alle Esmeralda Wetterwachs heißen. Ihr ganzes Leben hat Margaret damit verbracht, sich klein und unwichtig vorzukommen, immer höflich zu sein und sich zu entschuldigen, wenn ihr jemand auf den Fuß tritt. Immer hat sie gute Manieren gezeigt. Und das Ergebnis? Man behandelt sie, als wäre sie klein, unwichtig, höflich und hätte gute Manieren.
4: Ich werde den verdammten Brief an den Spiegel heften, damit alle wissen, warum ich fortgegangen bin. Was ist das für ein wunderschöner Gesang?

0: Eisen. Magrat hört das Lied plötzlich mit anderen Ohren.
1: Ist alles in Ordnung mit dir, Fräulein Königin?
2: Was geht hier vor?
1: Ich weiß es nicht genau, Fräulein Königin. Das Toxi-Mädchen befindet sich in der Gewalt der Elfen. Du hast das Eisen weggenommen.
2: Elfen?
1: Mama meinte, sie töten nicht, wenn sich's vermeiden lässt. Zumindest nicht sofort. Leben machen ihnen viel mehr Spaß.
2: Wovon redest du da?
1: Der Elf im Kerker begann zu singen und sie haben das Mädchen gezeichnet, damit es ihnen gehorchen muss.
2: Schon?
1: Ich musste fliehen, verstehst du?
2: Elfen?
1: Besorg dir irgendetwas aus Eisen, Fräulein Königin. Sie verabscheuen Eisen. Oh.
2: Du faselst dummes Zeug schon.
1: Sie sind da draußen, Fräulein Königin. Ich habe gehört, wie sie die Zugbrücke herabgelassen haben. Sie sind schon hier drin und sie töten nicht. Sie lassen uns zunächst am Leben, um...
2: Stillgestanden, Soldat! Jetzt hör mal. Alle wissen, dass es eigentlich gar keine Elfen gibt. Das glaubt nur Margaret Knobloch, nicht wahr? Alle anderen wissen es besser. Stimmt's?
1: Mama und Oma Wetterwachs meinten, du solltest nichts davon erfahren. Sie meinten, es sei eine Hexenangelegenheit.
2: Und wo kümmern Sie sich derzeit um Hexenangelegenheiten? Hier ist weit und breit nichts von Ihnen zu sehen, oder? Nur ich bin hier, Sean Ork. Und wenn du mir jetzt nicht endlich sagst, was du weißt, dann sorge ich dafür, dass du den Tag bereust, an dem ich geboren wurde.
1: Nun, Fräulein Königin, meine Mama und Oma Wetterwachs waren oben bei den Tänzern.
2: Und wo sind alle anderen?
1: Zur Vorstellung, Fräulein Königin. Aber inzwischen müssten sie längst zurück sein. Vielleicht ist ihnen etwas zugestoßen. Unser Jason wollte in einer Stunde oder so zurück sein und inzwischen sind mehrere Stunden vergangen.
2: Aber es sind fast 100 Gäste und alle Leute aus der Stadt. Gegen eine so große Menge können Elfen sicher nichts ausrichten.
1: Von hier aus kann ich in den Kornspeicher auf dem Hof bringen. Das Dach besteht nur aus Stroh, kein Problem. Dann schleiche ich durch die Küche und verlasse das Schloss durchs kleine Tor im mittwärtigen Turm. Und zwar mit militärischer Präzision.
2: Warum?
1: Ja, um Hilfe zu holen, Fräulein Königin.
2: Das ist sehr tapfer von dir, Sean.
1: Bleib du hier, dann geschieht dir nichts. Da fällt mir ein, wie wär's, wenn ich die Tür abschließe und den Schlüssel mitnehme? Dann kannst du gar nicht hinaus, selbst wenn du den Gesang hörst. Mhm. Ich wünschte, wir hätten hier noch ein Kettenhemd. Aber das ist alles im Arsenal.
2: Mach dir keine Sorgen, ich komm schon zurecht. Geh jetzt!
0: Magrat schiebt das Bett vor die Tür und setzt sich. Stille. Auch aus der Stadt ist nichts zu hören.
2: Vielleicht war es doch keine so gute Idee, Sean mit dem Schlüssel gehen zu lassen. Doch. Der Schlüssel ist aus Eisen und Sean trägt ein Kettenhemd.
3: Willst du nicht herauskommen, Teuerste? Willst du nicht mit uns tanzen, hübsche Dame?
2: Ein Bett, ein wackeliger Stuhl, ein alter grauer Läufer. Und hinter dem Vorhang...
0: Der Abort.
3: Lass mich eintreten, hübsche Dame.
2: Soll ich mich unter das Bett verkriechen? Wie viel Zeit gewinne ich damit? 2 Sekunden? Die Nische hinter dem Vorhang. Riecht nicht gerade angenehm, aber der Schacht bietet genug Platz für einen Körper.
3: Soll ich dich singen, Teuerste?
0: Magrat trifft eine Entscheidung. Der halb zugezogene Nischenvorhang bewegt sich im Luftzug.
3: Deine Freunde sind unten, Teuerste. Komm und tanz mit mir.
0: Der Elf lächelt, beugt sich über das Sitzloch und schaut in den Abgrund.
3: Bist du da unten, Teuerste?
0: Magrat erscheint wie ein weißes Phantom hinter ihm und schlägt fest mit dem Stuhl zu.
2: Der Aufprall bringt ihn nicht um. Schließlich landet er weich. Aber vielleicht erstinkt er.
0: Man mag nur 2 Sekunden Zeit gewinnen, wenn man sich unterm Bett versteckt. Doch manchmal reichen diese 2 Sekunden.
2: Ich lebe noch. Und das fühlt sich gut an. Ich darf nicht hierbleiben.
0: Mondschein schimmert durch die Fenster der Galerie. Dutzende von Monarchen gleiten an Margaret vorbei, wie die Geschichte von Lenka im Zeitraffer. Gemälde von Königen mit Bärten und Kronen, Königinnen mit Miedern, Korsetts, Falken, kleinen Hunden und...
2: Dieses Bild, das habe ich vorher nie bemerkt.
0: Das Porträt zeigt Königin Inzi, die Unbeherrschte, eine der ersten Königinnen von Lenker. Sie trägt einen Helm mit Schwingen und einer Metallspitze. Die lange Mähne bildet eine dichte Lockenmasse, wobei Blut als Haarfestiger dient. Der Brustharnisch weist zwei beeindruckend große Stahlkörbe auf und es fehlt ihm ebenso wenig an Eisenspitzen wie den Schulterplatten. Auch auf Knieschützern und Sandalen befinden sich Spitzen. Ein recht kurzer Rock mit modischem Karo und Blutmustern. Eine Hand ruht lässig auf dem Griff einer großen, spitzenbewehrten Streitaxt und die andere hält den Arm eines feindlichen Kriegers. Der Rest von ihm hängt an verschiedenen Bäumen im Hintergrund. Spitze, das Lieblingspony der Königin, vor den Streitwagen gespannt, dem es ebenfalls nicht an Spitzen mangelt.
2: Darauf hat mich niemand hingewiesen.
0: Da! In der Dunkelheit bewegt sich was. Zähne blitzen auf. Magrat hebt das Stuhlbein.
2: Gribo?
0: Unumstritten der König der Katzen von Lenker, in den meisten Fällen auch ihr Vater. Wo er auftaucht, verstecken sich Wölfe und Bären klettern auf Bäume. Doch diesmal fürchtet sich der Kater.
2: Komm her, du dummer Kerl. Na.
0: Sie spürt, dass Gribo plötzlich die Muskeln anspannt. Magrat zögert. Hinter der nächsten Ecke

0: Oh.
1: So was. Der Baum kommt mir bekannt vor.
2: Sei still.
1: Als wir damals in diesem Wald spazieren gingen, hast du mir erlaubt...
2: Sei still. Man führt uns in die Irre. Jemand verwirrt unsere Sinne.
1: Ich erinnere mich an eine Geschichte von zwei Kindern, die sich im Wald verirren.
2: Sie steckt dahinter. Es ist ein Elfentrick. Wanderer in die Irre führen. Sie sät Verwirrung in meinem Kopf. Ah, sie ist gut. Lenkt unsere Schritte dorthin, wo sie uns haben will. Lässt uns im Kreis gehen. Und das mit mir.
1: Vielleicht denkst du an andere Dinge.
2: Natürlich denke ich an andere Dinge. Mit dir hier stolperst dauernd über deine eigenen Füße und faselst irgendwelchen Unsinn. Wenn Herr Schlaumeier Zauberer nicht unbedingt etwas hervorkramen musste, das überhaupt nie existiert hat, dann wäre ich gar nicht hier, sondern im Zentrum des Geschehens und wüsste, was los ist.
1: Das brauchst du doch nicht. Es ist ein herrlicher Abend. Wir könnten hier sitzen und...
2: Du fällst also auch darauf herein, auf diesen zuckersüß-romantischen Unsinn.
1: Du gibst nie nach, oder? Es ist bemerkenswert. Nicht einen einzigen Zentimeter.
2: Ein erwachsener Mann, der guckt wie ein erwürgtes Schaf.
1: Weißt du, entweder beginnt der Herbst in diesem Teil von Lenka sehr früh, oder jemand sitzt im Baum über uns.
2: Ich weiß.
1: Du weißt?
2: Ja. Ich habe natürlich aufgepasst, während du auf dem Pfad der Erinnerung wandelst. Es sind mindestens 5 und sie starren auf uns herunter. Was ist mit deinen Fingern? Kannst du uns nicht von hier fortbringen?
1: Nicht uns beide.
2: Nur dich selbst?
1: Ich denke schon. Aber ich lasse dich hier nicht allein zurück.
2: Es stimmt tatsächlich. Alle Männer wollen Frauen immer nur beeindrucken. Verschwinde, du romantischer Narr. Die Elfen haben gar nicht vor, mich zu töten. Zumindest jetzt noch nicht. Aber Zauberer sind ihnen völlig egal. Sie würden dich einfach so umbringen, ohne einen Gedanken daran zu vergeuden.
1: Du möchtest, dass ich das hier überlebe? Also bedeute ich dir etwas.
2: Ich möchte dich nicht sterben sehen, solange du noch etwas Nützliches anstellen kannst.
1: Fliehen ist nicht besonders nützlich.
2: Für dich dürfte es weitaus nützlicher sein, als hier zu bleiben.
1: Ich würde es mir nie verzeihen, dich jetzt allein zu lassen.
2: Ich würde es dir nie verzeihen, wenn du bleibst. Und ich bin besser darin, nicht zu verzeihen, als du. Geh zu Gitta Ock, wenn alles vorbei ist. Sag ihr, sie soll in meiner Schatulle nachsehen. Sie weiß, was ich meine. Und wenn du jetzt nicht schleunigst losgehst...
1: Hey, die Mistkerle schießen auf mich, wenn ich jetzt meine Armbrust hätte.
2: Warum holst du sie nicht?
1: Ja, genau. Bin gleich wieder da.
2: Das Problem wäre gelöst. Na schön, hier bin ich. Und ich laufe nicht weg. Komm und hol mich. Hier bin ich. Hier sind wir.
3: Margrat beruhigt sich. Natürlich gibt es eine solche Kammer. Jedes Schloss verfügt über eine.
4: Das Arsenal. Sean kommt wahrscheinlich jeden Tag hierher.
3: Piken, Schwerter, Messer, Säbel, Rapiere, Degen, Breitschwerter, Dreschflegel, Morgensterne, Streitkolben und Keulen mit Spitzen.

0: dass im Schloss etwas vor sich geht. Aber es betrifft Menschen und daher ist es nur von untergeordneter Bedeutung. Aber ein Bienenstock ist umgekippt worden und drei Gestalten zertrampeln Waben und Brut.
1: Na, wartet!
0: Glänzende Flüssigkeit trifft die Elfen. Nach einer Weile rühren sie sich nicht mehr.
2: Wespen.
0: Sean Ock schwitzt, obgleich er nur Unterwäsche trägt. Sein Arm ist gebrochen und zwei seiner Finger sehen normalerweise anders aus.
3: Der Elf hat mit dem Pfeil direkt zwischen meine Augen gezielt. Ich musste die Rüstung ausziehen.
0: Vier Elfen gegen einen Sean Ock in Unterwäsche. Elfen sind fröhlich, besonders dann, wenn sie feststellen, wie weit sie einem den Arm auf dem Rücken drehen können.
4: Wir möchten, dass die Frau herauskommt. Sag ihr Folgendes. Wenn sie das Zimmer nicht verlässt, spielen wir noch mehr mit dir.
5: Was macht ihr mit uns, wenn sie herauskommt?
6: Oh, dann spielen wir ebenfalls mit dir. Deshalb ist ja alles so lustig. Aber sie soll hoffen, nicht wahr? Sag es ihr jetzt.
5: Fräulein Königin?
7: Ja?
5: Ich bin's. Sean.
7: Ich weiß.
5: Stehe hier im Flur. Ich glaube, die Elfen haben Fräulein Tockley verletzt. Sie wollen auch mir noch etwas mehr wehtun, wenn du drin bleibst. Aber du brauchst nicht herauszukommen. Denn die Elfen können nicht zu dir hinein wegen des Eisens. Also würde ich an deiner Stelle gar nicht auf sie hören. Fräulein Magrath?
8: Frag die hübsche Dame, ob sie da drin zu essen und zu trinken hat.
5: Fräulein Königin, ich soll dich...
0: Einer der Elfen zerrt Sean grob beiseite. Zwei warten zu beiden Seiten der Tür und ein dritter lauscht daran. Dann geht er in die Hocke, um durch Schlüsselloch zu blicken. Das Ende eines Armbrustbolzens ragt aus dem Auge des Elfen. Aber die Federn fehlen. Sie sind während des kurzen Fluges durchs Schlüsselloch abgerissen.
3: Donnerwetter!
0: Die Pforte des Arsenals öffnet sich. Und dahinter Dunkelheit.
4: Er hat's nicht besser verdient. Wie dumm von ihm. Hörst du, Teuerste, wie wir mit dem Arm deines Kriegers spielen?
3: Nicht schreien, Sean Ock. Was passiert wohl, wenn ich in Ohnmacht falle? Ich wünschte, Mama wäre hier.
4: Hübsche Dame, wenn du nicht...
7: Na schön, ich komme heraus. Bitte versprich mir, dass du mir nichts tust.
4: Oh, natürlich verspreche ich das, Teuerste.
7: Lässt du auch Sean los?
4: Ja.
3: Mama hat recht. Margrat ist viel zu sentimental und weich und so. Allerdings, sie hat mit der Armbrust durchs Schlüsselloch geschossen.
9: Diese Holzkiste ist für dich. Aber öffne sie nicht und denk daran, du hast versprochen, mir kein Leid zuzufügen.
0: Der Elf an Margrats Seite nimmt die Kiste mit der Aufschrift Kerzen automatisch entgegen. Die anderen nähern sich ihr von hinten. Einer von ihnen holt mit einem Steinmesser aus.
4: Junge Dame?
9: Ja?
4: Ich habe gelogen.
0: Der Elf vor Margrat mustert das unschuldige Gesicht seines vermeintlichen Opfers und öffnet die Kiste.
9: Sei ihm nicht böse. Eigentlich ist er ein lieber Kerl. Ich habe übrigens auch ein Messer.
7: Hier!
0: Margrat schiebt den schreienden Elf grob beiseite, eilt ins dunkle Arsenal und kehrt mit einer Axt und einer geladenen Armbrust zurück.
9: Wer hat dir wehgetan, Sean?
5: Alle, aber Gribos Gegner hat Diamanda verletzt.
0: Der Elf zieht sich gerade den Kater vom Gesicht. Grünblaues Blut strömt aus Dutzenden von Wunden und Gribo krallt sich an seinem Arm fest, während er immer wieder an die Wand geschmettert wird.
9: Siehst du die Armbrust? Hör auf!
4: Ich werde nicht um Gnade flehen.
9: Gut,
0: damit bleibt nur noch der Elf, der am Boden liegt und sich das Knie hält.
9: Nun, in Hinsicht auf deine Chancen will ich dich nicht belügen. Du hast keine. Ich werde dir gleich einige Fragen stellen. Doch vorher möchte ich deine Aufmerksamkeit wecken.
5: Fräulein?
9: Ja?
5: Meine Mama hat gesagt, Elfen spüren keinen Schmerz.
9: Nein?

0: Aber ich nehme an, manche Dinge sind Ihnen trotzdem unangenehm. Zum Beispiel Metall. Wir könnten diesen Burschen in eine der Rüstungen da drin stecken. Na, wie wär's damit?
1: Nein!
0: Warum nicht? Ist doch besser als Axthiebe, oder?
1: Nein! Es fühlt sich an, als sei man in der Erde vergraben. Keine Augen, keine Ohren, kein Mund!
0: Wo ist der König? Wo sind die anderen?
1: Ich werde nichts sagen.
0: Wie du willst. Wir haben hier ein hübsches Kettenhemd, das dir bestimmt gut steht.
2: Du schaffst es nie, um das Hemd überzustreifen. Die Arme sind im Weg.
0: Mit der Axt lässt sich das ändern.
2: Oh nein, Fräulein Königin.
1: Du bekommst den König nie zurück. Sie hat ihn.
0: Warten wir es ab. Hier drin ist er sicher. Und jetzt sehen wir uns deinen Arm an.
2: Mit mir ist alles soweit in Ordnung. Diamanda in der Küche geht es weitaus schlechter.
0: War sie es, die so geschrien hat?
2: Zum Teil. Du hast die Elfen getötet.
0: War das falsch?
2: Nein. Du bist dabei ziemlich tüchtig gewesen.
0: In der Grube ist noch einer. Du weißt schon, in der Grube. Um den brauchen wir uns nicht mehr zu kümmern. Gibt es sonst noch welche?
2: Ich glaube nicht, Fräulein Königin.
0: Ja, schon.
2: Könntest du vielleicht die Axt herunternehmen? Ich würde mich viel besser fühlen, wenn du die Axt herunternimmst. Die Axt, Fräulein Königin. Du schwingst sie dauernd hin und her. Die Schneide könnte sich jeden Augenblick vom Stiel lösen.
0: Welche Axt?
2: Die, die du in der Hand hältst.
0: Oh, diese Axt. Dein Arm sieht nicht besonders gut aus. Gehen wir in die Küche, damit ich ihn schienen kann. Und die Finger auch. Haben die Elfen Diamanda umgebracht?
2: Ich weiß es nicht. Ich weiß auch nicht, warum sie das Mädchen gequält haben. Ich meine, es hat ihnen doch geholfen.
0: Ja. Warte einen Moment. Komm, Gribo. Weißt du, was in Lenka komisch ist?
2: Nein, Fräulein.
0: Wir werfen nie etwas weg. Und weißt du was noch?
2: Nein, Fräulein.
0: Das Bild konnte gar nicht zu ihren Lebzeiten angefertigt worden sein. Ich meine, damals vergeudete niemand Zeit damit, irgendwelche Porträts zu malen. Aber die Rüstung, oh. Man braucht nur ihre Rüstung zu betrachten, um einen Eindruck von ihr zu gewinnen. Und weißt du was?
2: Nein, Fräulein.
0: Niemand hat mir etwas über sie erzählt. Ich dachte, es ginge nur um Tapisserien und lange Kleider und so.
2: Was meinst du, Fräulein Königin?
0: Dies alles!
2: Bitte!
0: Was ist los?
2: Die Axt.
0: Oh, entschuldige.
3: Fest Greifaar sieht einen Elf vor den Käfigen stehen. Auf dem Arm des Elfen hockt Lady Jane, der Gierfalke.
4: Mein bester Vogel. Fast schon zahm. Er ist wirklich gut. Ich dressiere ihn. Er ist intelligent. Gehorcht insgesamt 11 verschiedenen Befehlen.
5: Interessant. Na, dann wollen wir dem Vogel mal die Haube abnehmen. Na, du. Töte ihn.
4: Das macht der Vogel auch bei mir. Entschuldige. Er ist sehr intelligent.
0: Sie lebt noch. Zumindest ein wenig. Verdammtes Kleid, Mann. Hilf mir, Sean. Wir brauchen Verbandszeug.
2: Aber...
0: Glotz nicht so und hilf mir endlich.
2: Metallene Unterwäsche?
0: Passt ziemlich gut. Obgleich einige zusätzliche Nieten hier und dort sicher nicht schaden könnten. Steht mir die Rüstung?
2: Oh ja. Eisen steht dir wirklich gut. Du bist wie geschaffen dafür.
0: Stillhalten. Gut. Und nun, Diamanda.
2: Sie lachen und starren mit ihrem Steinmesser auf sie ein. Das Mädchen hat nicht mal versucht, wegzulaufen. Die Elfen, sie schienen mit Diamanda zu spielen.
0: Na schön. Ich schüre das Feuer, hole einige Armbrüste und bereite sie für dich vor. Und du sorgst dafür, dass die Tür geschlossen bleibt, klar? Lass niemanden herein. Wenn ich nicht zurückkomme, geh zu den Zwergen vom Kupferkopf oder zu den Trollen.
2: Was hast du vor?
0: Ich will herausfinden, was mit den anderen passiert ist.
2: Ja, aber da draußen sind sicher noch mehr Elfen.
0: Besser da draußen als hier drin.
2: Kannst du kämpfen?
0: Keine Ahnung, ich hab's nie probiert.
2: Du musst nicht hinaus.
0: Doch, ich heirate morgen, so oder so.
2: Aber...
0: Sei still. Haben wir Pferde?
2: Auf dem Hof stehen Elfenpferde, aber ich glaube nicht, dass du sie reiten kannst.
3: Das Tier ist schwarz. Viel größer als ein normales Pferd und starrt Margaret aus blutunterlaufenden Augen an. Doch als sie auf seinem Rücken sitzt, verändert sich das Pferd. Von einem Augenblick zum anderen legt es den Gehorsam absoluter Hoffnungslosigkeit an den Tag. Es scheint überhaupt keinen Willen mehr zu haben.
2: Das Eisen ist der Grund.
6: Lass hinter mir das Fallgatter herunter.
2: Fräulein.
6: Sei still.
2: Aber
6: in einem Volkslied stiehlt die Elfenkönigin einer jungen Frau ihren Verlobten. Und die vergeudet keine Zeit damit, Tränen zu vergießen. Nein, sie reitet los, um den Entführten zu befreien. Daran nehme ich mir ein Beispiel.
2: Willst du singen?
6: Ich werde kämpfen. Dazu habe ich auch allen Grund, oder? Die Umstände lassen mir gar keine andere Wahl.
2: Aber wenn du nicht zurückkehrst.
6: Ich kehre zurück.
2: Viel Glück.
3: Es brennen kaum Lichter in der Stadt und die meisten Fensterläden sind geschlossen. Magrat spürt den Schrecken in der Luft.
7: Hallo! Mach auf! Ich bin's, Magrat Knoblauch! Habt ihr nicht gehört? Öffnet endlich!
8: Ja?
7: Du bist Fuhrmann der Bäcker, nicht wahr?
8: Ich bin Weber der Dachdecker.
7: Lass mich rein!
8: Bist du allein?
7: Ja! Was geht hier vor?
8: Ich habe dich mit dem Flügelhelm zuerst nicht erkannt, Fräulein.
7: Solltest du nicht bei der Vorstellung sein? Was ist passiert? Wo sind denn alle? Wo ist mein zukünftiger Gemahl? Wenn du noch einmal sagst, dann hack ich dir die Ohren ab!
8: Ich meine, es sind die Herrinnen und Herren, Fräulein Königin. Wir haben gehört, wie sie durch die Straßen zogen. Dutzende von ihnen. Sie haben die Kuh des alten Dachdeckers gestohlen und dann auch noch das Kind des Ziege. Sie brachen Türen auf und...
7: Und der König?
8: Der König? Das Stück wurde aufgeführt. Mehrmals habe ich vorgeschlagen, stattdessen den Stock und Eimer Tanz zu tanzen. Aber sie wollten nicht auf mich hören. Ja. Und deshalb führten wir das Stück auf. Zuerst ging alles gut und plötzlich erschienen sie zu Hunderten und alle liefen weg. Und jemand rempelte mich an und da bin ich in den Fuß gefallen. Und dann gab es überall diese komischen Geräusche. Und ich sah, wie Jason Ork 4 Elfen niederschlug. Und zwar mit dem ersten Gegenstand, den er zur Hand bekam.
7: Mit einem anderen Elfen?
8: Ja. Und dann fand ich Eva und die Kinder. Und viele Leute flohen nach Hause. Und wer begegneten ihnen? Sie saßen auf Pferden und ich hörte sie lachen. Und schließlich trafen wir hier ein. Und Eva meinte, ich sollte ein Hufeisen an die Tür nageln.
7: Was ist mit dem König?
8: Keine Ahnung. Als ich ihn zum letzten Mal sah, lachte er über Dachdeckers Struppelrücke.
7: Und Nanny Ock und Oma Wetterwachs? Was ist mit ihnen passiert?
8: Weiß nicht. Ich hab sie nirgends gesehen. Es war so ein Durcheinander.
7: Und wo ist das alles passiert?
8: Bitte?
7: An welchem Ort begann das Chaos?
8: Bei den Tänzern. Du weißt schon, die alten Steine.
7: Ja. Erzählt Margaret nichts. Sie braucht von dieser Sache nichts zu erfahren. Die Tänzer wie? Na schön.
8: Uns trifft keine Schuld. Ich meine, wir haben nur unsere Rollen gespielt.
7: Ha!
8: Wohin willst du?
7: Wohin wohl?
8: Ja, aber du kannst kein Eisen.

0: Die Taverne gleicht einem Trümmerhaufen.
1: Meine Güte! Die Burschen haben hier ganz schön gewütet.
2: Und wir verstecken uns im Kamin. Du hättest zulassen sollen, dass ich gegen sie kämpfe.
1: Es waren zu viele.
2: Wir begannen gerade, uns besser kennenzulernen. Und plötzlich stürmen 50 Elfen herein, verdammt! Sowas passiert mir dauernd.
1: Sind tatsächlich in unsere Welt gekommen. Esme hatte recht. Wo sie wohl jetzt sein mag? Komm.
2: Wohin gehen wir?
1: Zu mir.
2: Ah.
1: Um meinen Besen zu holen.
3: Und dann zu Jasons Schmiede. Wir brauchen eine Brechstange und Eisen. Ich lasse nicht zu, dass die Feenkönigin meine Kinder regiert. Wir sollten Hilfe suchen. Dieser Frau muss endlich ein Riegel vorgeschoben werden.
4: Wie wäre es mit einem Abstecher in die Berge? Dort gibt's tausende von Zwergen.
3: Nein. Zufällig kenne ich da jemand, der die Königin wirklich hasst.
4: Bestimmt findest du niemanden, der die Feenkönigin ebenso hingebungsvoll hasst wie wir Zwerge.
3: Da irrst du dich. Es kommt nur darauf an, an der richtigen Stelle zu suchen.
0: Auch Nanny Ochs Hütte sieht nicht gut aus. Großes Chaos.
1: Sie zerstören alles, was sie nicht stehlen.
2: Warum? Warum machen die Elfen so etwas?
1: Oh, sie würden sogar die ganze Welt zerschmettern, wenn sie sicher sein könnten, dass dabei ein interessantes Geräusch erklingt.
5: Ha! Den Besen haben sie nicht gefunden. Ich stecke ihn immer zwischen die Dachsparren, damit die Kinder ihn nicht gebieten und durch die Gegend fliegen. Du setzt dich hinter mich. Aber stell bloß keine Dummheiten an.
0: Casanunda schaudert. Die meisten Zwerge leiden unter Höhenangst, was anatomische Ursachen hat. Er fühlt sich gleich viel besser, als Nanny Ock den Besen nach kurzem Flug vor der Schmiede landet.
3: Ich lasse die Magie laufen. Dauert nur einen Augenblick.
2: So etwas habe ich eigentlich nicht erwartet. Ich dachte an einen heiteren, unbeschwerten Abend. Nur du und ich.
6: Wir sind allein.
2: Nein, ein Besen leistet uns Gesellschaft.
3: Hier, nimm die Brechstange.
2: Und das Ding in deiner Tasche?
3: Nehme ich. Nun, Glück kann man nie genug haben, oder? Bist du soweit?
2: Nein.
3: Also los. Und halt gut Ausschau. Mit offenen Augen.
2: Wohin fliegen wir?
3: Zu einem ganz bestimmten Ort, weiter oben in den Bergen. Ist eine Ewigkeit her, seit ich zum letzten Mal dort gewesen bin. Esme hält sich davon fern. Und Makrat ist zu jung, um darüber Bescheid zu wissen.
2: Das alles gefällt mir überhaupt nicht, Frau Ock.
0: Jason Ock kriecht vorsichtig durch nassen Adlerfarn. Knapp 2 Meter entfernt

0: Wo sind die anderen?
1: Kesselflicker und Bäcker haben den Tischler gefunden. Hast du Weber gesehen?
0: Nein, aber Fuhrmann und Dachdecker. Ja. Morgen früh werden wir unser blaues Wunder erleben. Wenn sie uns erwischt, zieht sie uns bestimmt das Fell über die Ohren. Wir müssen Eisen finden, um uns zu schützen.
2: Eisen hat auf Oma Wetterwachs überhaupt keine Wirkung. Oh Mann, sie wird uns durch die Mangel drehen.
1: Sei nicht dumm. Du hast doch diese Dinger auch gesehen. Was spielt da die alte Vettel noch für eine Rolle?
2: Ja, sie wird uns das Fell über die Ohren ziehen, jawohl. Bestimmt gibt sie uns die Schuld an allem.
3: Hoffentlich bekommt sie Gelegenheit dazu.
0: Wir sitzen ganz schön in der Tinte.
2: Nein, im Regen. Hinter einem Busch. Und sie suchen uns und vielleicht finden sie uns bald.
4: Was ist eigentlich bei der Vorstellung passiert?
0: Wen interessiert das jetzt noch? Eine viel wichtigere Frage lautet, wie kommen wir nach Hause?
1: Genau.
2: Bestimmt wartet sie auf uns.
0: Was ist das?
2: Der Sack mit den Requisiten. Du hast gesagt, ich soll ihn mitnehmen.
0: Du hast ihn bis hierher mitgeschleppt?
2: Ich wollte auf keinen Fall Schwierigkeiten bekommen, weil ich Requisiten verliere oder so.
0: Zu Hause bitte ich unsere Mama, dir ein paar dieser neuen getrockneten Froschpillen zu besorgen. Hier sind Glöckchen drin und Stöcke. Wer hat dir gesagt, dass du dein Instrument mitnehmen sollst?
2: Ich dachte, falls wir den Stock...
0: Nie wieder wird der Stock...
1: Sie sind da draußen.
3: Und wir haben keine Waffen.
1: Sei still.
0: Kutsch, und leg die Glocken an. Fuhrmann?
2: Sie warten auf uns.
0: Nur damit das klar ist. Dies ist das allerletzte Mal, dass wir den Stock- und Eimertanz tanzen. Kapiert?
5: Das ist der Ton, der allen Volksliedern vorausgehen muss. Damit Unschuldige, die sich rein zufällig in der Nähe befinden, die Chance bekommen, rechtzeitig zu fliehen.
0: Eins, zwei, drei, vier und los geht's. Eins, zwei nach vorn, eins zurück und drehen. Zwei, drei und springen.
1: Sie beobachten uns. Ich kann sie sehen.
0: Eins, zwei, solange die Musik nicht aufhört, tun sie nichts. Zurück, zwei und drehen. Sie lieben Musik. Und vorwärts und zurück und drehen. Eins und sechs, heb die Quadratlatschen und springen. Und drehen.
4: Sie kommen aus dem Adlerfang!
0: Ja, ich sehe sie. Zwei, drei, vorwärts und zurück. Fuhrmann, zurück und drehen. Du tanzt durch die Mitte und los.
4: Ich komme aus dem Rhythmus Station.
0: Reiß dich zusammen. Zwei, drei und drehen.
4: Wir sind überall um uns herum.
0: Du sollst tanzen.
1: Sie beobachten uns und sie kommen näher.
0: Und drehen. Und zurück und springen. Oh. Wir haben fast die Straße erreicht.
4: Jason!
0: Erinnert ihr euch daran, als wir den Pokal gegen die Ohulanischen aus Spaß an der Freudmusikanten gewannen und drehen.
4: Jason, du meinst doch nicht etwa?
0: Zurück, zwei, los!
4: Fuhrmann! Sie gerät außer Atem!
0: Zwei und drehen.
4: Mein Instrument löst sich auf.
0: Eins, zwei und nach vorn.
4: Jason!
0: Eins, zwei, Fuhrmann in die Mitte. Eins, zwei und drehen.
4: Jason!
0: Eins, zwei und drehen. Und haltet euch bereit. Eins, zwei, zurück, zurück. Eins, zwei, töten! Und zurück und drehen. Und eins, zwei.
5: Dieser Teil des Lenkerwaldes fühlt sich alt an. Moosfladen hängen von knorrigen Zweigen herab. Uralte Blätter knistern, als die Hexe und der Zwerg zwischen den Bäumen hindurchfliegen.
1: Der lange Mann. Meine Güte, sieh dir an, wie der Weg aussieht. Jetzt wachsen hier Bäume. In meiner Jugend wuchs nicht ein Grashalm auf dem Pfad. In warmen Sommernächten war der lange Mann ein beliebter Treffpunkt.
6: Mehr steckt nicht dahinter. Es ist nur ein alter Grabhügel.
1: Es sind drei alte Grabhügel.
6: Ja, jetzt erkenne ich sie. Zwei runde und ein langer. Na und?
1: Als ich sie das erste Mal aus der Luft sah, habe ich so sehr gelacht, dass ich fast vom Besen gefallen wäre.
6: Mama mia, ich habe die Grabhüglerbauer immer für ernste Druiden gehalten, nicht für Leute, die gewissermaßen mit 2000 Tonnen Erde Toilettenwände beschmieren.
1: Es erstaunt mich, dass dich solche Dinge schockieren.
6: Nun, es gibt so etwas wie Stil. Man ruft nicht einfach aus vollem Hals, ey, ich habe eine große, dicke Flöte.
1: Hier ruft die ganze Landschaft, ich habe eine große, dicke Flöte. Esme kommt nie hierher. Sie meint, es sei schon schlimm genug mit Volksliedern, Maibäumen und so. Sie findet es unerträglich, dass auch noch die Landschaft anzüglich wird. Hast du die Brechstange noch?
6: Ja, Frau Ogg.
1: Also los. Ich glaube, hier sind wir richtig. Hast du ein Streichholz?
6: Hat jemand herausgefunden, was die Runen bedeuten?
1: Mhm. Frei übersetzt lautet der Text, ich habe eine dicke, große Flöte. Schieb die Brechstange unter den Stein. Tja, ich habe immer einen Vorwand gesucht, mich mal da unten umzusehen.
6: Was befindet sich da unten?
1: Die Höhlen von Lenka sollen sich praktisch überall hin erstrecken, wie ich hörte. Angeblich kann man durch sie auch das Schloss erreichen, aber ich habe nie einen Eingang gefunden. Vor allem aber führen sie zur Welt der Elfen.
6: Die Tänzer führen doch dorthin.
1: Dies ist die andere Welt der Elfen.
6: Ich dachte, sie hätte nur eine.
1: Über diese hier sprechen sie nicht.
6: Und du willst da hinein?
1: Ja.
6: Zu den Elfen?
1: Ja. Willst du die ganze Nacht hier herumstehen? Oder hebelst du endlich den Stein zur Seite?
7: Was ist los?
6: Ich hasse dunkle Orte mit wenig Platz.
7: Wie bitte? Du bist doch ein Zwerg.
6: Ich bin als Zwerg geboren. Ich werde schon nervös, wenn ich mich in Kleiderschränken verstecken muss. Das ist ein Nachteil bei meiner Tätigkeit.
7: Sei doch nicht dumm. Ich fürchte mich überhaupt nicht.
6: Du bist auch nicht ich.
7: Na schön. Wenn wir wieder zu Hause sind, backe ich ein richtiges Zwergenbrot für dich.
6: Oh, du bist die reine Versuchung, Frau Ogg.
7: Und bring die Fackeln mit.
5: Seine Besorgnis weicht Fröhlichkeit. Und wie von allein scheinen sich die Worte im Kopf des Zwerges zu formen. Sie gedeihen im Hinterhof seiner Gene.
7: Wir sind hier an einem anderen Ort. Er ist mystisch.
5: Staubbedeckte Steinplatten, die spiralförmig in der Höhe angeordnet sind. Im Zentrum dieser Spirale hängt eine große Glocke an einem Seil. Darunter glänzen zwei Stapel Münzen, der eine aus Silber, der andere aus Gold.
7: Rühr das Geld nicht an. Ich läute mal die Glocke.
8: Ist er denn jetzt soweit?
7: Nein, noch nicht ganz.
8: Warum bist du dann so frech zu läutigen die Glocke? Kann er nicht mal 200 Jahre lang durchschlafen? Immer gebe es einen Narren, der läutige die Glocke. Hinfort mit dir!
7: Hier ruht ein alter König mit seinen Kriegern in einem magischen Schlaf, wie ich gehört habe. Ein Zauberer ist dafür verantwortlich. Sie sollen erst erwachen, wenn die letzte Schlacht beginnt. Zuvor muss ein Wolf die Sonne fressen oder so.
6: Zauberer rauchen dauernd zu viel von irgendwelchem Kraut.
7: Ja, mag sein. Hier rechts. Von jetzt an immer rechts.
6: Gehen wir den Kreis?
7: In einer Spirale. Wir sind nun direkt im Innern des langen Mannes.
6: Unmöglich. Wir sind durch ein Loch geklettert, das in einen Tunnel unter dem langen Mann führte und... Moment mal. Soll das heißen, wir sind wieder am Ausgangspunkt und gleichzeitig woanders?
7: Offenbar verstehst du allmählich.
5: Hier unten ist es wärmer. Rötliches Glühen dringt aus Tunneln. Zwei große Steine lehnen an einer Felswand und quer auf ihnen ein dritter. Vor dem Portal hängen Felle. Dampf wallt an ihnen vorbei.
1: Diese Steine wurden zur gleichen Zeit wie die Tänzer errichtet. Nur, dass dieses Loch hier vertikal ist. Deshalb sind nur 3 Steine nötig. Lass die Brechstange hier. Und zieh die Stiefel aus, wenn sie Eisennägel enthalten.
6: Diese Stiefel wurden vom besten Schuhmacher in Ankh-Morpork angefertigt. Eines Tages bezahle ich ihn dafür.
1: Also.
5: Kasanunda spürt in der Finsternis die Gegenwart verborgener Geschöpfe. Es ist zäh und heiß wie Sirup. Außerdem riecht es wie in der Umkleidekabine eines Fuchses. Dampfwolken teilen sich. Eine große Gestalt wird sichtbar. Sie hebt den Kopf. Und in der feuchten, schweißtreibenden Hitze bewegt sich ein Geweih.
8: Ah,

0: Euer Exzellenz.
1: Ich nehme an, es ist zu viel erwartet, dass du vor mir kniest. Oder?
0: In der Tat, euer Hochwohlgeboren.
1: Ihr Hexen glaubt nicht mehr an mich.
0: Stimmt haargenau, euer gehörnte Pracht.
1: Nun, kleine Frau Ork. Und wie hast du dir vorgestellt, hier wieder rauszukommen?
0: Ich habe Eisen dabei.
1: Das ist völlig unmöglich. Kein Eisen kann in dieses Reich gelangen.
0: Ich habe jenes Eisen, das an jeden Ort gelangen kann. Ein ganz besonderes Hufeisen.
1: Nimm es weg.
0: Ich nehme es weg, wenn ich gehe. Hör mir jetzt zu. Sie stiftet schon wieder Unruhe. Sorgt dafür, dass sie damit aufhört. Die Schwierigkeiten von damals dürfen sich nicht wiederholen.
1: Warum soll ich dir helfen?
0: Willst du, dass sie zu mächtig wird?
1: Oh.
0: Du kannst nicht noch einmal über die Welt herrschen. Dort gibt es zu viel Musik und zu viel Eisen.
1: Eisen rostet.
0: Nicht das Eisen im Kopf.
1: Trotzdem. Eines Tages...
0: Eines Tages, ja. Darauf können wir einen trinken. Eines Tages. Wer weiß, jeder braucht sein eines Tages. Aber nicht heute. Verstehst du? Geh nach oben und stell das Gleichgewicht wieder her. Sonst sorge ich dafür, dass Menschen mit eisernen Schaufeln ein Loch in den langen Mann graben. Ich höre schon, was sie sagen. Ach, dies ist ja nur ein alter Erdhaufen, sagen sie. Und dann kommen pensionierte Zauberer und Priester, die nichts Besseres zu tun haben, als alles zu untersuchen und langweilige Bücher über Begräbnisrituale und dergleichen zu schreiben. Und das wird dann ein weiterer Eisennagel in deinem Sarg. Was mir leid tun wird, denn ich hatte immer eine Schwäche für dich. Aber ich habe auch Kinder, weißt du? Sie verstecken sich nicht unter der Treppe, weil sie den Donner fürchten. Und sie stellen keine Milch für Elfen vor die Tür. Und sie eilen nicht heim, nur weil es dunkel wird. Bevor die dunkle Zeit zurückkehrt, sorge ich dafür, dass man dich drankriegt.
2: Der Gehörnte steht auf und fängt an zu schweben. Das Geweih berührt die Decke.
3: Gekazo, das ist ein Ding.
0: Nicht heute. Eines Tages vielleicht. Bleib hier unten und schwitz schön, bis es soweit ist. Wie gesagt, heute ist es noch nicht soweit.
1: Ich werde entscheiden.
0: Ausgezeichnet. Du entscheidest und ich gehe jetzt.
1: Was starrst du mich so an, Zwerg?
0: Na los, antworte dem netten Herrn.
3: Meine Güte! In Wirklichkeit hast du... bist du noch viel beeindruckender als auf dem Bild.
4: Donnerwetter, mit so einem Ding kann man jemanden erschlagen.
0: Selbst hier oben spürt man es noch. Ist sehr macho, dieser Ort.
4: Aber ich meine... Lieber Himmel.
0: Er ist intelligenter als Sie. Oder fauler. Er wird's einfach abwarten.
4: Warum sollte ihm etwas daran gelegen sein, Sie aufzuhalten?
0: Immerhin ist er Ihr Mann. Er kann Sie nicht ausstehen. Führen eine Art offene Ehe. Er glaubt, es geht früher oder später vorbei. Ja, er ist davon überzeugt, dass die Leute eines Tages bei Sonnenuntergang zum Horizont blicken werden und ihn dort sehen. Eines Tages wird er zurückkehren. Wenn auch das Eisen im Kopf rostig geworden ist.
4: Das tut dir nicht unbedingt leid, oder?
0: Sieh mich nicht so an. Esme hat recht. Wir wollen keine Elfen in dieser Welt. Hier gibt's keinen Platz für sie.
4: Esme ist die Kleine, nicht?
0: Ha! Nein, Esme ist die Große mit der krummen Nase. Du erinnerst dich?
4: Oh, ja.
0: Die Kleine heißt Margrat. Ist gutmütig und sentimental. Trägt Blumen im Haar und glaubt an Lieder. Wäre dazu imstande, einfach so mit den Elfen zu tanzen.
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2: Magrat zweifelt. Der Ärger ist noch da. Ein Zorn, der in ihrem Kern brodelt. Am Rest von Magrat Knoblauch ändert sich nichts. Sie weiß, dass man sie beobachtet. Sie ist deshalb fast erleichtert, als drei Elfen vor ihr aus den Bäumen treten.
8: Guten Abend, Mädchen. Ich bin Lord Lankin. Und du wirst dich verneigen, bevor du zu mir sprichst.
9: Incy hätte bestimmt nicht gehorcht.
10: Zufällig bin ich praktisch die Königin.
8: Es gibt nur eine Königin von Lanker. Und die bist gewiss nicht du.
10: Wo ist sie denn?
8: Wir bringen dich zu ihr. Und, meine Dame, falls du mit dem Gedanken spielen solltest, von der hässlichen Eisenwaffe Gebrauch zu machen, im Wald dort stehen weitere Bogenschützen.
10: Aus dem Weg!
8: Ich glaube, das siehst du falsch. Wir haben dich schon von weitem gespürt. Das tapfere Mädchen, das versucht, den Liebsten zu retten. Oh, wie romantisch. Packt sie.
2: Hinter den beiden anderen Elfen wächst ein Schatten in die Höhe, wölbt eine Hand um jeden Kopf und knallt die beiden Schädel aneinander. Der Schatten tritt vor und holt lässig aus.
8: Was?
9: Was immer das auch sein mag. Es ist schlimmer als Elfen.
2: Naja, es ist schmutzig und haarig. Von der Statur her ein Troll. Er streckt die Pranke nach dem Zaumzeug aus.
11: Nimm das Schwert bitte runter.
10: Wer bist du?
11: Ich bin Ponda Stibbons. Ein Zauberer. Ebenso wie er.
10: Er trägt keine Kleidung.
11: Vielleicht könnte ich ihn dazu bewegen, ein Bad zu nehmen. Wenn er gebadet hat, zieht er immer den alten grünen Morgenmantel über.
10: Auf welcher Seite stehst du, Zauberer?
11: Wie viele gibt es denn?
10: Haben dich die Elfen so zugerichtet?
11: Der Schlamm und die zerrissene Kleidung sind vom, nun, Wald. Einige Male sind wir Elfen über den Weg gelaufen. Sind wir über Elfen gelaufen. Und das blaue Auge ist vom Bibliothekar. Dem Himmel sei Dank dafür. Er hat mich zu Bewusstsein geschlagen, sonst erging es mir jetzt so wie den anderen.
10: Welche anderen meinst du?
11: Hast du überhaupt eine Ahnung, was passiert ist?
10: Ich habe eine ungefähre Vorstellung davon.
11: Es ist schlimmer.
10: Welche anderen?
11: Vermutlich ist es zu einem Interkontinuum-Durchbruch gekommen. Und ich bin sicher, es gibt einen Unterschied in Bezug aufs Energie.
10: Welche anderen?
11: Wir sollten nicht hier auf dem Weg stehen bleiben. Es sind noch mehr Elfen in der Nähe.
12: Nun, ich möchte eine Portion gebratenes Wiesel, wenn du nichts dagegen hast.
11: Der Questor. Ich fürchte, wir haben es mit den getrockneten Froschpillen ein wenig übertrieben. Wie geht es dir?
12: Komm morgen noch einmal vorbei, Bäcker, wenn du was Knuspriges willst.
11: Bist du eine Kriegerin?
10: Wie?
11: Nun, die Rüstung und so.
10: Ich, das stimmt. Genau das bin ich. Du hast völlig recht.
11: Und vermutlich bist du wegen der Hochzeit gekommen, so wie wir.
10: Ja, wegen der Hochzeit. Absolut richtig. Sag mir jetzt, was passiert ist, insbesondere in Hinsicht auf die anderen.
11: Nun, wir sind alle zur Vorstellung gegangen, mit Schauspielern und so. Und es war sehr lustig. Bauerntölpel traten auf mit großen Stiefeln und Strohperücken und was weiß ich, stapften ungeschickt umher und gaben vor, Herren und Herrinnen zu sein. Ja, sah alles ziemlich komisch aus. Alle haben sich amüsiert und dann...
10: Ich will alles wissen.
11: Nun, dann kam es zu einer Sache. Hatte was mit den Schauspielern zu tun, glaube ich. Ich meine, plötzlich schien alles Wirklichkeit zu werden, verstehst du?
10: Nein.
11: Ein Bursche mit roter Nase und krummen Beinen spielte die Feenkönigin. Und ganz plötzlich war er noch immer er, aber es fühlte sich irgendwie anders an. Alles um mich herum verschwand und es gab nur noch die Darsteller und den Hügel. Ich meine, die Jungs auf der Bühne müssen sehr gut gewesen sein, denn es kam mir richtig echt vor. Wenn ich mich recht entsinne, forderte uns irgendwann jemand auf zu klatschen. Und alles war sehr seltsam. Die Leute sahen irgendwie komisch aus und wundervolle Gesänge erklangen. Und dann schlug mich der Bibliothekar.
10: Warum?
11: Das sollte der besser mit seinen eigenen Worten erläutern.
12: Gut gehustet, Julia. Und hüpft durch den Ring.
10: Ich habe den Bibliothekar nicht verstanden.
11: Wir haben erlebt, wie sich ein hyperdimensionaler Riss bildete, verursacht vom Glauben. Das Theaterstück gab den Ausschlag. Offenbar befand sich eine Zone ausgeprägter Instabilität in unmittelbarer Nähe. Es ist schwer zu beschreiben, aber wenn ich eine Gummifläche und einige Bleikugeln hätte, so könnte ich dir zeigen.
10: Soll das heißen, jene Wesen existieren nur deshalb, weil jemand an sie glaubt?
11: Nein, ich schätze, es gibt sie in jedem Fall. Aber sie sind hier, weil die Leute hier an sie glauben. Er lief mit uns fort, aber ein Elfenfall traf ihn. Hatte bei ihm nur ein leichtes Jucken zur Folge. Der Bibliothekar meinte, sie hätten Leute veranlasst, mit Baumstämmen diese Steine umzustoßen. Da waren so Steine auf dem Hügel. Die Elfen haben sie angegriffen, aus welchem Grund auch immer.
10: Hast du Hexen bei der Vorstellung gesehen?
11: Hexen.
10: Du hättest sie bestimmt bemerkt. Eine dünne, die jeden anstarrt und eine kleine, dicke, die Nüsse knackt und viel lacht. Unterhalten sich immer ziemlich laut und tragen hohe, spitze Hüte.
11: Nein, sind mir nicht aufgefallen.
10: Dann dürften sie wohl kaum da gewesen sein. Eine Hexe, die etwas auf sich hält, wird nicht übersehen. Ich muss dorthin.
11: Du solltest besser ein Heer mitnehmen. Ich meine, wenn eben der Bibliothekar nicht eingegriffen hätte, wärst du jetzt ganz schön in Schwierigkeiten.
10: Leider habe ich kein Heer dabei. Also muss ich irgendwie allein zurechtkommen, nicht wahr?
11: Sie reitet in den sicheren Tod.
13: Hallo, Herr Blumentopf. Bitte bring uns zwei halbe Medaillen.
11: Natürlich könnte es Schicksal oder etwas in der Art sein.
13: Ja, tausend Hand und Garnelen.
11: Möchte ihr vielleicht jemand folgen?
13: Hey, da geht er mit seiner großen Uhr.
11: Hör mal, die Friedhöfe sind voller Leute, die tapfer, aber unbesonnen gehandelt haben.
14: Was hat er gesagt?
11: Ich glaube, der Bibliothekar meint, dass wir früher oder später alle auf dem Friedhof enden. Mist. Na schön, kommt.
13: In der Tat, rück mit den Boxhandschuhen raus, Herr Bootsmann.
11: Ach, sei still.
15: Was ist hier los? Ach, die hinterlistige Hexe hat mich aufgefordert, die Armbrust zu holen. Ich bin glatt darauf hereingefallen. Selbst wenn ich sofort zurückkehren könnte.
16: Wohin? Ich weiß doch gar nicht, wo wir waren.
17: Wie bitte?
16: Was geht dir vor?
17: Keine Ahnung. Ich glaube, wir wurden von Elfen angegriffen. Aus den Leuten kriegt man kaum ein vernünftiges Wort heraus. Sie sollen während der Vorstellung erschienen sein, oder was weiß ich. Und Fräulein Markrath ist aufgebrochen, um ganz allein gegen sie zu kämpfen.
16: Was? Wer ist Fräulein Markrath?
17: Die zukünftige Königin. Die Braut. Du weißt schon, Markrath? Die Elfen haben den König verschleppt.
16: Esme Wetterwachs dürfte sich jetzt ebenfalls in ihrer Gewalt befinden.
17: Was? Oma Wetterwachs?
16: Ich bin hierher zurückgekehrt, um sie zu retten.
17: Ich hoffe nur, dass die Elfen keine Hexen sammeln. Dann hätten sie es auch auf Mama abgesehen.
18: Mich haben sie noch nicht erwischt.
17: Mama, wie bist du hereingekommen?
18: Mit dem Besen. Du solltest einige Bogenschützen nach oben schicken, um zu verhindern, dass Elfen übers Dach kommen. Sie treiben sich überall herum. Und über den Tänzern glüht es.
13: Wir müssen sofort angreifen und sie kalt den Stall schmecken lassen.
16: Guter Mann, der Zwerg. Er hat recht, ich hole nun schnell meine Armbrust.
18: Es sind zu viele.
17: Oma und Fräulein Margrat sind da draußen, Mama. Fräulein Margrat wurde auf einmal ganz seltsam, legte eine Rüstung an und brach auf, um gegen sie alle zu kämpfen.
18: Aber im Wald und am Hügel wimmelt's von Elfen. Es ist eine doppelte Portion Hölle mit zusätzlichen Teufeln. Der sichere Tod.
16: Der sichere Tod droht überall. Das hat der Tod so an sich.
18: Wir hätten überhaupt keine Chance.
16: Wir hätten eine Chance. Der Continuinum-Kram bleibt mir auch weiterhin schleierhaft. Aber nach Ansicht des jungen Stibbons bedeutet er, dass irgendwo alles geschieht. Das bedeutet, es könnte auch hier geschehen. Selbst wenn die Wahrscheinlichkeit nur 1 zu 1 Million beträgt.
18: Klingt ganz gut. Allerdings läuft es auf Folgendes hinaus. Für jeden Rikali, der heute Nacht überlebt, müssen 999.999 sterben.
16: Und wenn schon, die anderen sind mir Schnurz. Geschieht Ihnen ganz recht, wenn Sie mich nicht zu Ihrer Hochzeit einladen.
17: Wir sollten gegen die Elfen kämpfen, Mama.
18: Seht euch nur die Leute an. Sind hundemüde und nass und verwirrt. Das ist doch kein Heer.
17: Ich werde die Leute anfeuern, Mama.
19: Das ist so üblich, bevor die Truppen in den Kampf ziehen, Mama. Ich habe in Büchern davon gelesen. Man tritt vor die Leute, hält eine Rede, feuert sie ordentlich an und verwandelt die Menge in eine schreckliche Kampftruppe, Mama.
18: Sie sehen schon jetzt schrecklich aus.
19: Ich meine schrecklich wie grimmig, Mama.
18: Na schön. Versuch's, wenn du glaubst, dass es was bringt.
19: Der König wurde verschleppt und die zukünftige Königin ist losgeritten, um ihn zu befreien. Wer jetzt nicht hier ist und sich unter dem Bett versteckt, wird es nach dem glorreichen Sieg sehr bedauern, nicht dabei gewesen zu sein. Eigentlich ist es besser, dass wir nur so wenige sind, denn so bleibt für die Überlebenden mehr Ehre pro Kopf. Ruhm. Also Ruhm. Ruhm. Noch in vielen Jahren werden sich die Leute an diesen heutigen Tag, Nacht, erinnern. Stolz ihre Narben zeigen, also die Überlebenden, und viele Getränke spendiert bekommen. Ihr müsst trainieren, aber nicht zu hart. Es darf niemand müde und erschöpft sein, wenn die Schlacht beginnt. Bürger von Lancre, tut eure Pflicht bitte?
18: Die Leute denken noch ein bisschen darüber nach, Sean. Warum führst du den Herrn Zauberer nicht zu seinem Zimmer und hilfst ihm bei der Suche nach seiner Armbrust? Nun, die Sache sieht so aus. Wenn ihr das Schloss verlasst, müsst ihr vielleicht den Elfen gegenübertreten. Aber wenn ihr hier bleibt, bekommt ihr es ganz gewiss mit mir zu tun. Elfen sind schlimmer als ich zugegeben. Aber ich bin sehr beharrlich. Ja, Herr Quarney?
20: Oh, nichts.
18: Gut, gut. Die Leute haben mir gerade mitgeteilt, wie gut ihnen deine Rede gefallen hat, John. Sie fühlen sich richtig angefeuert.
19: Donnerwetter.
20: Kommst du auch mit, Frau Ork?
18: Ich schlendere hinter euch her.
20: Oh, na schön. Bis in die Hölle. Einverstanden? Aber weiter nicht.
21: Erstaunlich. Du weißt wirklich, wie man mit den Leuten umgehen muss. Sind sie immer bereit, sich von einem Ork anführen zu lassen?
18: Nein, nicht unbedingt. Aber wenn sie vernünftig sind, gehen sie dorthin, wohin eine Ork ihnen folgt.
2: Magrat steigt vom Pferd und lässt es laufen. Vor ihr erstreckt sich das Moor. Sie schaut dorthin, wo sich einst die Tänzer befunden haben. Die Steine liegen etwas weiter unten, umgestürzt und über den Hang gerollt. Der Hügel glüht und mit der Landschaft scheint irgendetwas nicht zu stimmen. Der Hügel präsentiert sich gleichzeitig als schneebedeckte Ebene. Lancre und das Land der Elfen ringen um den gleichen Platz.
9: Glänzend bunte Zelte. Mehrere Elfen auf Pferden. Irgendetwas geht da vor sich. Sieht aus, als ob sie ihr Lager abbrechen.
2: Die Elfenkönigin sitzt auf einem behelfsmäßigen Thron in ihrem Zelt. Andere Elfen räkeln sich in einem Halbkreis um sie herum.
22: Was geschieht, Alte?
23: Es ist nicht leicht, oder? Hast gedacht, es sei alles ganz einfach, nicht wahr?
22: Du hast etwas Magisches angestellt, stimmt's?
23: Nein, mit Magie hat das nichts zu tun. Du bist nur zu lange fort gewesen. Die Dinge ändern sich. Das Land gehört jetzt den Menschen.
22: Ausgeschlossen. Menschen nehmen einfach. Sie pflügen das Land mit Eisen. Sie verwüsten es.
23: Einige ja, zugegeben. Andere aber geben mehr, als sie nehmen. Sie bezahlen mit Liebe. Sie haben Humus in den Knochen und sagen dem Land, was es ist. Dazu sind die Menschen da. Ohne sie wäre Lancre nur ein Stück Boden mit grünen Dingen drauf. Hier gehören wir zusammen. Die Menschen und das Land. Es ist einfach nicht mehr nur Land, sondern ein Land. Jedes Mal dann, wenn der Boden gepflügt oder etwas gepflanzt wird, entfernt es sich weiter von dir. Die Dinge verändern sich.
22: Aber wenn ich mit König Ferenc hier verheiratet bin, muss mich das Land akzeptieren. Das sind deine Regeln. Ich weiß, wie es funktioniert. Der König trägt nicht nur eine Krone. König und Land sind eins. Der König und die Königin sind eins. Und ich werde die Königin sein. Was aus dir wird, werde ich noch entscheiden. Da kommt jemand mit einer Rüstung, die ihr nicht passt. Mit einem Schwert, das ihr fremd ist. Mit einer Streitaxt, die sie kaum heben kann. Sie kommt, weil es so romantisch ist. Wie heißt sie?
23: Margrat Knoblauch.
22: Eine mächtige Zauberin, nehme ich an.
23: Sie kennt sich mit Kräutern aus.
22: Ich könnte sie von hier aus töten.
23: Ja, aber das macht nicht viel Spaß, oder? Die Demütigung fehlt.
22: Du hörst dich fast wie eine Elfe an.
23: Es dämmert bald. Dann bricht ein neuer Tag an. Mit hellem Sonnenschein.
22: Nicht bald genug.
2: Die Königin sieht kurz zu Ferenc und verwandelt sich. Sie trägt ein Hochzeitskleid und sieht aus wie Magrat.
22: Na, was hältst du davon?
23: Und du willst ihr so gegenübertreten?
22: Tja, natürlich. Zum Schluss. Aber sie braucht dir nicht leid zu tun. Sie stirbt nur. Soll ich dir zeigen, wie du hättest sein können?
23: Nein.
22: Es gibt noch andere Zeitlinien als diese jetzt. Möchtest du Großmutter Wetterwachs sehen?
23: Nein.
22: Es muss schrecklich für dich sein, zu wissen, dass du keine Freunde hast, dass niemand um dich weint, wenn du stirbst, dass du nie ein Herz berührt hast.
23: Ja.
22: An langen Abenden denkst du daran, wenn dir nur das Ticken der Uhr und die Kühle des Zimmers Gesellschaft leisten und du die Schachtel öffnest und... Tötet sie nicht. Lebend macht sie viel mehr Spaß. Und nun reiten wir zum Schloss. Fesselt ihre Hände, aber nicht die Beine.
0: Es sind hunderte von Elfen.
2: Und nur eine Margrat Knoblauch. Im Wald auf der einen Seite hebt ein Elf seinen Bogen und zielt auf sie.
1: Hey, hey, hey da, Kerlchen. Bei mir sind die Bogen verschmort.
22: Du Narr.
2: Auf der gegenüberliegenden Seite des Pfades zielt ein anderer Elf auf Margrat.
3: Ich habe ihn mit dem Schwert kaum berührt.
2: Die Moriskentänzer von Lenka hüpfen und springen und drehen sich. Die Elfen wenden sich von Menschen ab, die sie eben noch gequält haben.
4: Singt mit, verdammt!
2: Das Singen und Tanzen lockt sie an.
4: Fiedelbum, singt endlich! Tralala!
24: Wohin sind wir unterwegs, Jason?
4: Ich schätze, wir sind beim schlüpfrigen Loch und kehren in Richtung Stadt zurück. Nicht aus dem Takt geraten, Fuhrmann!
24: Der Regen läuft uns zum Wind, Jason!
4: Und wenn schon! Hauptsache, es tönt. Sie merken den Unterschied ohnehin nicht. Für Volksmusik ist das gut genug.
25: Ich glaube, beim letzten Mal ist mein Stock gebrochen, Jason.
4: Ist doch egal, tanz weiter, Kessenflicker. Und nun, Jungs, wie wär's mit Erbsenschurken sammeln? Wir könnten ruhig ein bisschen üben, da wir schon mal dabei sind.
25: Ja! Da wohnen sie, Leute. Ich sehe Fackeln.
4: Menschen, oder... 2, 3 umdrehen. Noch mehr Elfen.
25: Weiß nicht.
26: Bist du das, unser Jason?
4: Ah, unsere Mama und unser Schaut und viele Leute. Wir haben es geschafft, Jungs.
24: Jason!
4: Ja?
24: Ich bin nicht sicher, ob ich aufhören kann.

0: Ah, das tapfere Mädchen kommt ganz allein, um ihren Verlobten zu befreien. Wie süß. Tötet sie.
1: Zwei mit einem Bolzen. Das nenne ich Jagdkunst. Was? Da kommt Leute.
0: Es sind nur etwa 100. Was meinst du dazu, Esmeralda Wetterwachs? Eine Art letztes Aufgebot wegen der Romantik. Oh, ich liebe die Menschen. Sie denken wie Lieder.
2: Steig ab!
3: Die Königin lächelt. Alle spüren es. Glamour ergießt sich über die Menschen. Ihr Selbstbewusstsein schrumpft. Wer so unwichtig, ungeschickt und menschlich ist, hat keine Chance, den Sieg zu erringen.
4: Was mache ich hier? So herrliche Geschöpfe anzuschreien.
5: Rühr sie nicht an.
0: Du leistest immer noch Widerstand. Aber das macht nichts. Wir können Lenker ohne Kampf nehmen. Du kannst nichts daran ändern. Sieh dir nur die Streitmacht an. Wie Schafe stehen die Leute herum. Ach, Menschen sind so enthusiastisch.
5: Du kannst nicht herrschen, solange ich lebe.
0: Hier nützen keine Tricks. Keine närrischen Frauen mit Tüten voller Süßigkeiten.
5: Das ist dir nicht entgangen, wie? Nun, Gita hat's vermutlich gut gemeint. Dummes Weib. Was dagegen, wenn ich mich setze?
0: Natürlich nicht. Immerhin bist du eine alte Frau.
5: Es liegt an Hexerei. Sie erhält die Jugend zwar nicht, aber man bleibt länger alt. Nun, du alterst natürlich überhaupt nicht.
0: Da hast du recht.
5: Aber vielleicht kannst du verkleinert werden. Im übertragenen Sinne. Du hast dich in ein Theaterstück eingemischt, ohne zu wissen, was du da tust. Theaterstücke und Bücher. Auf die Dinger muss man ein Auge haben, sonst wenden sie sich gegen einen. Und genau das tun sie jetzt.
0: Nein, Stücke und Bücher sind von Menschen gemacht. Und die Menschen brauchen uns.
5: Da irrst du dich. Manchmal wünschen sie sich eure Gegenwart. Das ist etwas anderes. Aber ihr könnt ihnen höchstens Gold geben, das am nächsten Morgen verschwindet.
0: Manche Leute geben sich mit Gold für eine Nacht zufrieden.
5: Nein.
0: Das ist besser als Eisen, du dumme alte Vettel. Du dummes Kind, das alt geworden ist, ohne etwas geleistet zu haben, ohne etwas geworden zu sein.
5: Nein, Gold ist nur weich und glänzt. Hübsch anzusehen, aber ohne jeden Zweck. Dies hier ist die Wirklichkeit, werte Dame. Das musste ich lernen. Wirkliche Menschen leben in ihr. Du kannst bei ihnen keine Rechte geltend machen. Die Menschen haben schon genug damit zu tun, Menschen zu sein. Sie können darauf verzichten, dass du mit glänzendem Haar, glänzenden Augen und glänzendem Gold angibst, während du dich mit ewiger Jugend durchs Leben mogelst und immer nur singst, ohne jemals zu lernen.
0: So hast du nicht immer gedacht.
5: Das ist lange her. Inzwischen, werte Dame, bin ich alt. Und vielleicht auch eine Vettel. Aber dumm bin ich nicht. Du bist keine Göttin. Ich respektiere Götter und Göttinnen, solange sie wissen, wo ihr Platz ist. Und solange wir sie selbst erschaffen. Es bedeutet, dass wir sie verkleinern können, indem wir nur die Teile von ihnen verwenden, die wir tatsächlich brauchen. Und die Elfen aus dem Märchenland. Vielleicht sind sie wichtig, um gut durch die Zeit des Eisens zu kommen. Aber hier dulde ich sie nicht. Ihr weckt in uns Wünsche nach dem, was wir nicht haben können. Was ihr uns gebt, ist völlig wertlos. Dafür nehmt ihr alles. Schließlich bleibt uns nur der kalte Hügel und Leere und das Lachen der Elfen. Deshalb sage ich, haut ab!
0: Wir wollen nicht die ganze Welt. Dieses kleine Königreich genügt uns. Und wir nehmen es, ob es uns willkommen heißt oder nicht.
5: Nur über meine Leiche, werte Dame.
0: Wenn du dir so sehr den Tod herbeisehnst.
3: Die Königin schlägt mental zu wie eine Katze. Oma Wetterwachs zuckt zusammen und neigt sich ein wenig nach hinten.
5: Werte Dame?
0: Ja?
5: Es gibt keine Regeln, oder?
0: Regeln? Was ist das?
5: Dachte ich mir. Gita Ock?
2: Ja, Esme?
5: Meine Schatulle. In der Schublade. Du weißt, was damit geschehen soll.
3: Oma Wetterwachs lächelt. Die Königin schwankt zur Seite, als hätte ihr jemand eine wuchtige Ohrfeige versetzt.
0: Du hast doch etwas gelernt.
5: Ja, du erinnerst dich sicher daran, dass ich den Kreis nie betreten habe, weil ich sah, wohin er führte. Deshalb musste ich lernen, mein ganzes Leben lang. Es war der steinige Weg und der ist verdammt hart. Aber nicht so hart wie der leichte. Ja, ich habe gelernt. Von den Trollen, Zwergen und Menschen. Selbst von Steinen.
0: Wir töten dich nicht, das verspreche ich dir. Du bleibst am Leben, um zu sabbern und zu geifern, um dich selbst zu beschmutzen, um von Haus zu gehen und zu betteln. Und die Leute werden sagen, seht nur, da kommt die alte Irre.
5: Das sagen sie jetzt schon. Sie glauben nur, dass ich es nicht höre.
0: In meinem Innern behalte ich einen Teil von dir, der durch deine Augen blickt und weiß, was aus dir geworden ist. Niemand wird dir helfen. Es wird keine Barmherzigkeit geben für die alte Irre. Und immer sind wir bei dir, in deinem Kopf, um dich an dein Los zu erinnern. Du hättest mächtig sein und viel erreichen können. Tief in deinem Innern wirst du's wissen und dir nichts mehr wünschen als die Dunkelheit und das Schweigen der Elfen.
3: Die Königin ist überrascht, als Omas Fesseln zu Boden fallen, sie die Hand hebt und...
5: Damit drohst du mir, wo ich schon weiß, was es bedeutet, alt zu sein? Kehr in deine Welt zurück. Du glaubst, eine Art Göttin zu sein, aber du hast nichts begriffen, gar nichts. Was nicht stirbt, kann auch nicht leben. Was nicht lebt, kann sich nicht verändern. Was sich nicht verändert, kann nicht lernen. Das kleinste Geschöpf, das irgendwo im Gras stirbt, weiß mehr als du. Ja, es stimmt, ich bin alt. Ich bin älter als du. Du hast länger gelebt als ich, aber ich bin trotzdem älter und besser. Und das, werte Dame, ist gar nicht schwer. Nicht schlecht. Aber ich stehe noch. Ich sinke nicht auf die Knie und ich habe immer noch Kraft.
3: Ein Elf verliert das Gleichgewicht. Die Königin schwankt.
0: Ach, ich habe keine Zeit für solchen Unsinn.
5: Sie können nicht schießen. Und eigentlich willst du das auch gar nicht, oder? Es wäre zu einfach.
0: Du kannst meine Krieger nicht kontrollieren. So viel Macht hast du nicht.
5: Möchtest du herausfinden, wie groß meine Macht ist, werte Dame? Hier, auf dem Boden von Lenker? Oh. In meinem eigenen Revier? Nun, kannst du mir nicht widerstehen? Wo ist deine Macht, werte Dame? Zeig mir deine Macht, werte

0: von Oma Wetterwachs.
1: Imsi hätte nicht einfach so aufgegeben. Oma?
2: Willst du Königin sein?
0: Die Elfenkönigin dreht sich um. Ihr Lächeln erstirbt, als Margrat die Streitaxt hebt. Doch die Königin ist schnell.
3: Das hast du dir so gedacht, Mädchen. Und du wirst eine Hexe sein. Die alte Hexe ist erledigt. Sie war gut, aber nicht gut genug. Und du bist es ganz gewiss nicht. Warum versuchst du es nicht mit Magie?
4: Ich versuch's mit einem Tritt in dein Knie.
3: Eisel.
4: Du bist nichts. Es spielt sich alles nur im Kopf ab, oder? Ohne den Glamour bist du nur...
1: Diese Augen. Wunderschön. Aber ich habe meinen Helm...
0: Nicht auf. Er liegt knapp einen Meter entfernt im Schlamm. Verachtung kratzt und schabt über sie hinweg. Zerfetzt das Ich von Margrat Knoblauch.
1: Diese Augen...
0: Einen Moment herrscht völlige Verblüffung, als Magrats Faust die Königin trifft. Zwischen die Augen.
1: In einem Bienenstock kann es nur eine Königin geben.
0: Andernfalls, zack, bumm. Magrat hebt die Streitaxt und der Glamour verblasst. Vor dem untergehenden Mond zeichnet sich eine Gestalt ab. Die Brise der Morgendämmerung trägt den Geruch von Löwenkäfig und Laubkompost mit sich.
5: Er ist zurück. Nimm das Ding runter, Zauberer.
6: Seht euch das Geweih an.
5: Weg mit der Armbrust.
6: Aber...
5: Er ist nicht wirklich hier. Es bleibt ihm verwehrt, das Tor zu durchschreiten. Er kann jedoch seine Gedanken schicken.
6: Aber ich rieche ihn doch.
5: Wenn er tatsächlich da wäre, so stünden wir jetzt nicht mehr hier.
0: Die Elfen weichen zurück, als der König näher kommt. Seine Hinterläufe sind nicht für den aufrechten Gang geschaffen. Die Knie zeigen in die falsche Richtung und die Hufe sind viel zu groß. Er ignoriert alle anderen und stapft langsam zur gefallenen Königin.
3: Nein! Geh weg!
0: Der König streckt die Hand aus. Nur Margrat hört, was er sagt. Etwas über eine Verabredung im Mondschein.

0: Wo sind sie hin?
1: Kein Elf mehr zu sehen.
2: Als erstes müssen wir die Steine wieder aufstellen.
3: Als zweites. Erst kommt Oma.
2: Gut gemacht, Mädchen. Hätte nicht gedacht, dass du das Zeug hast, einen solchen Angriff zu überleben. Puh, ich hatte ganz schön die Buchse voll.
3: Ich hatte Übung.
2: Mach auf, Esme. Gut gemacht. Wir haben gewonnen. Esme? Die Anstrengung hat sie sicher sehr erschöpft.
4: Sie ist tot.
2: Oh, sowas würde sie nicht machen.
4: Sie atmet nicht. Und sie hat keinen Puls.
2: Wahrscheinlich ruht sie nur aus.
4: Ja, sicher.

0: an Gitter Ock. Lies dies jetzt, ich meinige sofort. Und das hier? Der letzte Gewille von ne Esmeralda Wetterwachs, gestorben in der Mitsommernacht.
1: Die vielen Briefe, die Oma bekommen hat.
0: Eine ganz normale Sache. Jeder kann Briefe bekommen.
1: Ich hätte nie gedacht, dass es dazu kommt, dass wir einmal ihr Testament lesen. Ich dachte, sie würde immer weiterleben.
0: Tja, du hast dich geirrt. Tempus fugit.
1: Nanny?
0: Ja, Margaret.
1: Wusstest du etwas von dem Brief?
0: Von welchem Brief?
1: Ich meine den an Ference.
0: Nein, von einem Brief an Ference weiß ich nichts.
1: Er muss ihn einige Wochen vor unserer Rückkehr bekommen haben. Vermutlich hat Oma ihn geschickt, noch bevor wir Ankh-Morpork erreicht haben.

0: Diesen Brief hier meine ich. Lies ihn ruhig.
1: Lieber Herr, ich schreibe dir, um mitzuteilen, dass Semagrat Knoblauch am oder ungefähr am Bildschwein-Dienstag nach Lenker zurückkehren wird. Sie isset ein Köcken, aber auch sauber, und sie habet gesunde Zähne. Wenn du sie heiraten möchtigst, so beginn sofortig mit den Vorbereitungen, denn wenn du ihr nur einen Antrag machigst, so führet sie dich nur an der Nase herum, weil sie sich nicht entscheidigen kann. Magrat versteht es gut, sich selbst Hindernisse in den Weg zu legen. Sie weiß überhaupt nicht, was sie wille. Du solltest Magrat vor vollendigte Tatsachen stellen. P.S. Man munkelt davon, dass sie Hexen bald Steuern bezahligen sollen. Schon seit vielen Jahren hat kein König von Lenker mehr versucht, ein solches Gesetz zu erlassigen. Ich schlage vor, du nimmst dir ein Beispiel daran. Mit freundlichen Grüßen derzeit geht es mir gute. Ein Freund, anonym.
0: Sie hat alles arrangiert. Du weißt doch, wie Ference ist. Ich meine, man weiß doch sofort, von wem der Brief stammt, oder? Und als ich zurückkehrte, war alles vorbereitet.
1: Wie hättest du dich verhalten, wenn nichts vorbereitet gewesen wäre?
0: Nun, ich meine...
1: Dann würdest du heute vermutlich nicht heiraten, oder?
0: Nun, kommt darauf an...
1: Du möchtest doch heiraten, oder?
0: Ja, natürlich, aber...
1: Dann ist ja alles klar.
0: Ja, aber sie hat mich einfach beiseite geschoben und mich praktisch im Schloss eingesperrt. Und deswegen bin ich so wütend geworden.
1: Du warst wütend genug, um der Königin die Stirn zu bieten. Du hast sie sogar angegriffen. Gut gemacht. Die alte Magrat hätte das nicht gekonnt, oder? Esme sah immer bis zum Kern der Sache. Bitte sei so nett, geh in den Hof und sieh nach, wie viel Brennholz noch da ist.
0: Aber ich habe sie gehasst und jetzt ist sie tot.
1: Ja, geh jetzt und sag Nanny, wie hoch der Stapel ist. In Ordnung.
0: Aber gut.
2: Es ist noch ziemlich viel Brennholz da.
0: Und es scheint erst vor kurzem aufgeschichtet worden zu sein.
1: Außerdem hat Esme gestern die Uhr aufgezogen und die Teebüchse ist halb voll.
0: Und?
1: Esme war sich nicht sicher. Komm, wir haben nicht viel Zeit.
0: Was ist denn?
2: Und nimm die Zuckerdose mit.
0: Ein Pappschild.
2: Komm.
0: Ich bin nicht tot. Der Zauberer hatte recht. Oma ist tot. Ich finde das durchaus verständlich, dass du das Gegenteil hoffst, aber ich weiß, wenn jemand tot ist.
3: Nein, weißt du nicht. Vor einigen Jahren bist du tränenüberströmt zu mir gekommen und es stellte sich heraus, dass sie nur borgte. Sie nahm den Zwischenfall zum Anlass, dieses Schild zu machen.
0: Aber...
3: Man weiß nie genau Bescheid, wenn man nicht nachsieht.
4: Was geht hier vor?
5: Nun, es schien mir nicht richtig, sie alleine zu lassen.
4: Meine Güte, Kerzen und Lilien. Ich wette, du hast sie selbst gepflückt im Garten. Und dann hast du Esme hier drin eingesperrt, ohne ein einziges Fenster zu öffnen. Hörst du sie denn nicht?
5: Was soll ich hören? Was willst du mit dem Kerzenständer?
4: Gib her!
6: Zufällig ist dies mein Schloss. Fast!
5: Was?
4: Bestimmt gibt sie wochenlang damit an. Mit Bienen hat es noch niemand geschafft. Ihr selbst ist überall, weißt du? Nicht nur in einer Biene, im ganzen Schwarm.
5: Na, was soll
7: ich
5: das?
7: Ich möchte einen Blumenstrauß, einen Topf Honig und jemanden stechen.
4: Wir haben die Zuckerdose mitgebracht, Esme.
7: Gib ein bisschen Wasser dazu und schütt den Zucker für sie auf den Tisch. Ich habe es mit Bienen geschafft. Niemand kann es mit Bienen schaffen, aber mir ist es gelungen. Man hat dann ein Selbst, das in zahllose verschiedene Richtungen fliegt. Man muss gut sein, um es mit Bienen zu schaffen.
5: Du lebst?
7: Das ist der Vorteil einer Universitätsbildung. Man braucht sich nur aufzusetzen und 5 Minuten lang zu reden und schon merken sie, dass man noch lebt.
8: Hier, Esme, trink das.
7: Entschuldigung, wollte mit dem 5. Bein danach greifen.
8: Ich wusste, dass du nicht sicher warst.
7: Natürlich war ich sicher. Hatte nie auch nur den geringsten Zweifel.
0: Du hattest überhaupt keine Zweifel?
7: Na, was ist passiert, während ich fort gewesen bin?
8: Nun, Magrat war mutig genug, um...
7: Oh, ich weiß. Du hast inzwischen geheiratet, nicht wahr?
5: Geheiratet?
0: Oh nein, Pater Perdore von den 9-Tage-Rätseln sollte die Trauung vornehmen, aber ein Elf hat ihn zu Bewusstsein geschlagen. Außerdem sind die Leute alle...
7: Keine faulen Ausreden. Zur Not kann auch ein Oberzauberer eine Trauung vornehmen, nicht wahr?
5: Ich glaube schon.
7: Na bitte. Ein Zauberer ist ein Priester, nur ohne Gott und feuchten Händedruck.
0: Aber die meisten Gäste sind weggelaufen.
7: Wir besorgen dir andere.
0: Frau Skorbitsch kann das Hochzeitsmahl unmöglich rechtzeitig zubereiten.
7: Du musst es ihr befehlen.
0: Die Brautjungfern sind nicht da.
7: Wir übernehmen das.
0: Ich habe nichts anzuziehen.
7: Ach, und was hast du da an? Sieht doch ganz gut aus. Nanny kümmert sich um das Haar. Zurzeit sieht es aus wie ein Vogelnest.
0: Ich glaube, ich lasse es so.
7: Recht so. Es kommt nicht darauf an, was du hast, sondern wie du es bekommen hast. Nun, ich schätze, dann wäre wohl alles geregelt. Was? Oh, ja. Wo steckt der Bräutigam?
0: Er ist noch immer verwirrt. Weiß nicht genau, was geschehen ist.
8: Absolut normal nach dem Polterabend.
5: Wir brauchen einen Trauzeugen. Na schön, aber zieh was an.
7: Freut mich, dass du auf den Beinen bist.
9: Was ist passiert?
7: Im Nachthemd zwar, aber auf den Beinen.
9: Ich habe im Kleiderschrank nachgesehen. Meine ganze Kleidung ist weg. Die Elfen stecken dahinter, nicht wahr?
7: Ich dachte mir schon, dass du es nicht fertig gebracht hast, dieses Kostüm wegzuwerfen.
9: Oh nein, auf keinen Fall.
7: Und es müsste passen.
9: Ich bin jetzt der König.
7: Kopf hoch, es gefällt Magrat bestimmt.
9: Es wäre erniedrigend für Magrat, einen Narren zu heiraten. Ich habe einen Ruf zu wahren. Um des Königreichs willen. Außerdem gibt es so etwas wie Stolz. Es gibt so etwas wie... Warum gehst du?
7: Ich gehe gar nicht. Ich schließe nur die Tür.
10: Die neue Königin wird vom König gekrönt. Ferenc macht Anstalten, Magrat die Krone aufs Haupt zu setzen, zögert kurz... und schaut durch den großen Saal zu Oma Wetterwachs. Alle Anwesenden folgen seinem Blick. Oma Wetterwachs deutet ein Nicken an. Magrat ist gekrönt. Wilhelm, tralala, etc.

0: Bestimmt werdet ihr sehr glücklich.
1: Danke.
2: Danke. Danke.
3: Nagel es an die Theke, Lord Ferguson. Und zur Verdammnis mit den Käsehändlern.
2: Danke.
4: Darf ich die Braut küssen?
1: Wo? Ah, Entschuldigung. Du bist?
4: Meine Karte.
1: Ah. Oh, Nun. Der Zweitbeste, wie?
4: Ich arbeite daran.
1: Könnten wir gelegentlich unter vier Augen miteinander reden?
5: Auch die Moriskentänzer haben etwas zu bereden.
6: Na schön. Erinnert sich jemand von euch? Ich meine, gibt es jemanden, der sich wirklich an etwas erinnert?
4: Ich erinnere mich an den Anfang. Und ans Tanzen im Wald. Ach, die Vorstellung...
7: Elfen sind aufgetreten.
8: Ja. Darum ist es schiefgegangen. Ich glaube, es wurde mächtig viel geschrien und so.
9: Da war einer mit Hörnern und mit einem langen Ding.
6: Es war alles nur ein Traum.
8: Hey, sieh mal da drüben, Fuhrmann. Da ist der Affe. Du wolltest ihn doch etwas fragen, nicht wahr?
9: Ja, genau.
8: Jetzt hast du die Möglichkeit dazu.
1: Auf einen. Niemals. In jedem Fall sind die Steinkreise mit was.
10: Du bist drüben in Schnitte gewesen, nicht wahr? Dorthin hast du deine Nuss gebracht, stimmt's?
11: Hey, Weber! Der Affe hat mir gerade mitgeteilt, dass er seine Nuss nicht dort verstaut, wo die Sonne nicht scheint. Du hast das behauptet!
10: Er hat's behauptet. Dachte ich mir doch, dass es nicht stimmt.
11: So ein Unsinn! Es gibt überhaupt keine Affen in Schnitte.
1: Außerdem, Affen sind blöd. Was?
10: Gehören ja zu den Tieren, nicht?
3: Dies ist eine nette Party. Ich wünschte, ich wäre hier.
5: Sagt der Questor zu einem Stuhl. Der Bibliothekar nimmt eine große Flasche vom nächsten Tisch, klopft dem Fuhrmann auf die Schulter, schenkt ihm ein großes Glas ein und tätschelt seinen Kopf. Als Weber an jenem Abend nach Hause geht, wird er von einem Unbekannten überfallen und in den Fluss geworfen.

0: Sie ist jetzt Königin. Ein ziemlich hoher Posten. Fast so hoch wie der von Hexen.
1: Ja, aber man sollte sich vor Protzerei hüten. Wir sind anderen Leuten gegenüber im Vorteil, doch wir bleiben bescheiden und spielen uns nicht auf. Ich zum Beispiel bin mein ganzes Leben lang bescheiden gewesen.
0: Bei dir kann man schon fast von Schüchternheit reden. Ich sage den Leuten dauernd, nirgends findet ihr eine Person, die demütiger und bescheidener ist als Esme Wetterwachs.
1: Ich kümmere mich immer um meine Angelegenheiten und mische mich nie in die von anderen Leuten ein.
0: Das kann man wohl sagen.
1: Unterbrich mich nicht dauernd, Gitter.
0: Entschuldigung. Schon komisch. Magrat und verheiratet und so.
1: Wie meinst du das?
0: Na, du weißt schon. Verheiratet und so. Ich habe ihr einige Tipps gegeben. Trag immer etwas im Bett. Hält das Interesse im Mann wach.
1: Du hast immer deinen Hut getragen.
0: Genau. Und das Festmahl war lecker, was? Und Magrat hat die ganze Zeit über gestrahlt.
1: Meiner Ansicht nach hat sie geglüht. Vor Verlegenheit und Nervosität.
0: Typisch für eine strahlende Braut.
1: In einem Punkt hast du recht. Das Essen war gut. Wirklich nett, dass wir eine Tüte mit einem Stück von der Torte bekommen haben.
0: Genau. Du weißt sicher, was man sagt. Wenn man ein bisschen davon unter das Kopfkissen legt, so träumt man vom zukünftigen Ehem.
1: Ist schon gut. Ist nicht schlimm.
0: Entschuldige, Esme.
1: Alles geschieht irgendwo. Ich weiß es. Alles geschieht irgendwo. So wird letztendlich jeder Wunsch erfüllt.
0: Esme?
1: Willst du mir vielleicht etwas sagen, Gitta?
0: Nein, Esme.
1: Ich wusste, dass du zum langen Mann gehen würdest. Wie hast du dir Zugang verschafft?
0: Ich habe ein besonderes Hufeisen benutzt.
1: Du hättest ihn nicht an der Sache beteiligen sollen, Gitta.
0: Ja, Esme.
1: Er ist genauso hinterlistig wie sie.
0: Ja, Esme.
1: Du begegnest mir jetzt mit präventiver Unterwürfigkeit.
0: Ja, Esme. Ich glaube, Magrat war wirklich glücklich. Wie sie dort stand, am Leib die Hälfte eines völlig verschmutzten Hochzeitskleids und darunter eine rostige Rüstung. Weißt du, was sie zu mir gesagt hat?
1: Nein. Was denn?
0: Sie ist davon überzeugt, dass ihr Inzis Geist geholfen hat. Als sie die Rüstung anlegte, nur dadurch wäre sie so mutig gewesen.
1: Na sowas.
0: Du hast ihr also nicht gesagt, dass es nie eine Königin namens Inzi gegeben hat?
1: Nein.
0: Der alte König Lali hat sie erfunden, um der Geschichte von Lenka einen romantischen Hauch beizufügen. Legte großen Wert darauf. Ließ sogar eine entsprechende Rüstung konstruieren.
1: Ich weiß. Schließlich hat der Mann meiner Urgroßmutter das Ding angefertigt. Aus einer alten Badewanne und mehreren Töpfen.
0: Hältst du es für besser, Margrat nichts zu sagen?
1: Ja.
0: Komisch. Margrat bleibt immer gleich. Selbst wenn sie völlig anders ist. Ein Einhorn. Komm! Da ist ein Baum! Komm!
1: Nein? Diesmal laufe ich nicht weg. Vorher konnte sie nichts gegen mich ausrichten. Und jetzt versucht sie es mit einem Tier. Wie?
2: Komm endlich, Esme!
3: Über 1 Million Hügelhänge läuft das Mädchen. Auf 1 Million Brücken trifft die junge Frau eine Entscheidung. Auf 1 Million Wegen steht die alte Hexe. Sie alle unterscheiden sich voneinander. Und sie alle sind eins. Omas Pflicht besteht darin, hier und jetzt sie selbst zu sein, und zwar mit ihrer ganzen Kraft. Sie hebt die Hand und einige Meter entfernt prallt das Einhorn an eine unsichtbare Wand. Es streckt die Beine, um zu bremsen, und Schmerzen durchzucken seinen Leib, als das Geschöpf auf dem Rücken zu Oma rutscht.
1: Gitta, zieh die Strümpfe aus und knüpf sie für mich zu einem Halfter zusammen. Ja?
2: Strümpfe an, Esme.
1: Nun sei wenigstens so gut, zu meiner Hütte zu laufen und alles aus der untersten Kommodenschublade zu holen.
3: Oma Wetterwachs zieht den Hut vom Kopf und wirft ihn weg. Sie lässt das Einhorn nicht aus den Augen, öffnet ihren Haarknoten, schüttelt den Kopf. Silbernes Haar fällt ihr bis zur Hüfte. Sie zupft sich ein einzelnes Haar aus, formt daraus eine Schlinge und wirft sie über den Schädel des Einhorns.
2: Es wird sich losreißen, Esme.
1: Ich könnte das Tier mit einer Spinnwebe halten, Gitter-Ock. Mit einer Spinnwebe. Geh jetzt. Du weißt, was du zu tun hast.

0: Herr Schmied, ich habe Arbeit für dich.
1: Ah, das ist ein Einhorn.
2: Stimmt.
1: Niemand hat jemals ein Einhorn beschlagen.
2: Du solltest darin eine große Chance sehen.
1: Ich weiß nicht.
2: Hör mir gut zu, Jason Ock. Du kannst alles beschlagen, ganz gleich, was man dir bringt. Aber diese Fähigkeit hat einen Preis, nicht wahr? Er besteht darin, dass du alles beschlagen musst, was man dir bringt. Um der Beste zu sein, muss man sich immer bemühen, Bestes zu leisten. Du zahlst den Preis ebenso wie ich.
1: Aber wenn ich das Einhorn mit Eisen beschlage, bringe ich es um.
2: Habe ich von Eisen gesprochen? Hast du die Sachen aus der Kommode, Gitta?
3: Ja.
2: Bring sie her. Und du, Jason, schür das Feuer in der Esse.
1: Du musst mit hereinkommen, um das Tier ruhig zu halten.
4: Angeblich hat man hier das Einhorn gesehen. Befindet es sich da drin?
5: Mhm. Esme hat es vom Wald bis hierher geführt.
6: Aber es ist ein gefährliches, wildes Tier.
5: Stimmt. Aber Esme ist qualifiziert, was das Zähmen von Einhörnern betrifft. Hat nichts mit Hexerei zu tun.
6: Wie meinst du das?
5: Ich dachte, gewisse Dinge über das Einfangen von Einhörnern seien allen Leuten bekannt. Wer kann Einhörner fangen? Na? Esme konnte damals schneller laufen als du, nicht wahr? Kein Mann konnte sie einholen. Ich hingegen falle dauernd über die erste Baumwurzel. Manchmal musste ich verdammt lange nach einer suchen.
6: Soll das heißen, sie hat nie...
5: In unserem Alter spielen solche Dinge ohnehin keine Rolle mehr. Esme hätte keinen Gedanken daran vergeudet, wenn du nicht zurückgekommen wärst. Oh, hast du Casanunda irgendwo gesehen?
7: Hallo, meine kleine Rosenknospe.
5: Du erscheinst immer dort, wo man nicht hinsieht.
7: Ich bin dafür berühmt, Frau Ogg.
6: Was machen Sie da drin?
5: Etwas, das ein Einhorn veranlasst, nicht mehr auszuschlagen.
7: Was war in dem Sarg?
5: Das alte Teeserfies aus Silber, ein Erbstück der Familie. Ich schätze, Esme hat es nie benutzt. Das Milchkännchen ist wie eine lustige Kuh geformt. Sie kommen jetzt raus.
8: Sie kommen jetzt raus.
5: Silberne Hufeisen halten bestimmt nicht lange.
2: Und silberne Nägel halten lange genug. Sie bekommt das Einhorn nie zurück, selbst wenn sie 1000 Jahre ruft.
5: Ein Einhorn zu beschlagen. Auf so eine Idee konntest nur du kommen, Esme.
2: Ich habe mein ganzes Leben damit verbracht.
5: Das wäre es also.
2: Ja.
5: Gehst du zum Tanz im Schloss?
2: Was ist mit dir?
5: Nun, Herr Casanunda hat mich gebeten, ihm den langen Mann zu zeigen. Du weißt schon, mit allem Drum und Dran. Wahrscheinlich liegt's an seiner Zwergennatur. Sie sind sehr an Erdarbeiten interessiert.
7: Ich kann einfach nicht genug davon bekommen.
2: Denk daran, wie alt du bist, Gitta.
5: Oh, das ist ganz einfach. Das eigentliche Problem besteht darin, vorübergehend zu vergessen, wie alt ich bin. Übrigens, du hast meine Frage noch nicht beantwortet.
2: Darf ich mich bei dir einhaken, Mastrum? Herr Ritkalli und ich machen einen kleinen Spaziergang zur Brücke.
6: Tatsächlich?
5: Oh, wie nett.
2: Gitta Ock, sieh mich nicht so an. Oder ich verpasse dir eine Ohrfeige, die du so schnell nicht vergisst.
5: Entschuldige, Esme. Ich nehme an, ihr wollt über die alten Zeiten sprechen.
2: Vielleicht über die alten Zeiten, vielleicht aber auch über andere.
9: Niemand überquert das gleiche Wasser zweimal, nicht einmal auf einer Brücke.
2: Es klappt immer, irgendwo. Dein junger Zauberer weiß das. Er versteckt sein Wissen nur hinter komischen Worten. Er könnte sehr klug sein, wenn er das sähe, was sich direkt vor seinen Augen befindet.
6: Er möchte eine Zeit lang bleiben. Offenbar faszinieren ihn die Steine. Ich kann wohl kaum Nein sagen. Und der König ist ganz dafür. Ferenc meinte, andere Könige hatten Hofnarren. Er will es mit einem Gelehrten versuchen und feststellen, ob das besser funktioniert.
2: Und es dauert nicht mehr lange, bis sich die junge Diamanda erholt hat.
6: Was soll das heißen?
2: Oh, nichts weiter. Das hat die Zukunft ebenso an sich. Sie könnte alles Mögliche bringen.
6: glaubst du, dass irgendwo alles richtig gekommen ist?
2: Ja, hier. Und auch dort.
6: Wie bitte?
2: Ich meine, irgendwo heiratete Mastrom Ritkalli eine gewisse Esmeralda Wetterwachs. Und sie lebten glücklich und zufrieden. Mehr oder weniger, soweit das möglich ist.
6: Woher willst du das wissen?
2: Ich habe Erinnerungen der anderen Esmeralda empfangen. Sie schien glücklich zu sein. Und ich bin nicht leicht zufriedenzustellen.
6: Wie bringst du so etwas fertig?
2: Ich gebe mir Mühe in allem, was ich tue.
6: Erwähnte jene andere Esmeralda zufälligerweise?
2: Sie hat nichts erwähnt. Sie weiß gar nicht, dass es uns gibt. Hör auf zu fragen. Es genügt zu wissen, dass alles irgendwo geschieht, oder?
6: Ist das der einzige Trost, den du mir zu bieten hast?
2: Es ist der einzig existierende Trost. Er muss genügen.
9: Wo endet die Geschichte? An einem Sommerabend. Paare schlendern hier und dort. Purpurnes, seidiges Zwielicht verdichtet sich zwischen den Bäumen. Im Schloss ist das Fest beendet. Dort hört man nur noch leises Lachen, sowie das Bimmeln silberner Glöckchen. Und im Wald herrscht das Schweigen der Elfen.
3: Sie hörten Lords und Ladies nach dem gleichnamigen Scheibenweltroman von Terry Pratchett. Die Rollen und ihre Stimmen waren Erzähler
10: Philbum, Tralala, etc.
3: Ludwig Schütze, Oma Wetterwachs,
11: Ich bin nicht tot.
3: Nicola Weiße, Margrat Knoblauch,
12: Das glaubt nur Margrat Knoblauch, nicht wahr?
3: Anja Schäffer, Nanny Ork,
13: Hier gibt's drei verschiedene Arten Eier.
3: Annie Weiler, Sean Ork,
14: Ich blase eine Fanfare, Euer Majestät.
3: Walter Millens, Jason Ork,
15: Der Stock- und Eimertanz wird nie wieder getanzt.
3: Markus Siegner, Erzkanzler Mastrom Ritkalli,
16: Wenn ich jetzt meine Armbrust hätte.
3: Helmut Schischner, Ponder Stibbens,
17: Wenn ich eine Gummifläche und einige Bleikugeln hätte.
3: Pascal Holzer, Quästor,
18: Dies ist eine nette Party, ich wünschte, ich wäre hier.
3: David Steck, Bibliothekar, Giamo Casanunda,
19: Ich bin ein Graf.
3: Und Weber, der Dachdecker,
20: Er hat nicht viel zu sagen, oder?
3: Rolf Strub, Fuhrmann, der Bäcker,
21: Es gibt keine Affen, nicht in Schlitte.
3: Martin Ostermeier, Dachdecker, der Fuhrmann,
22: Meine Rolle gefällt mir nicht besonders.
3: Christopher Nowak, Bäcker, der Weber,
23: und Wie es mit dem Stock- und Eimertanz?
3: Matthias Flückiger, Schneider, der andere Weber,
24: Nein, ich bin's, Schneider.
3: Philipp Nauer, Kesselflicker, der Kesselflicker,
25: Ein mythisches Element.
3: David Jäcker, Tischler, der Schneider,
26: Ich in einem Kleid.
3: Ralf Grunwald, Elfenkönigin,
27: Komm zu mir.
3: Ruth Maria Ruben, Elfenkönig,
28: Ihr Hexen, glaubt nicht mehr an mich.
3: Hans-Rohr, die Spüler, Leinkin,
29: Das wird dem König nicht gefallen.
3: Bodo Krummwiede, erster Elf,
30: Gedanken wie... Metall.
3: Dirk Fittinghoff, zweiter Elf.
31: Töte ihn.
3: Und William Pirsch.
32: Meinst du Sherry, Vanillesoße und so?
3: Thomas Mon, dritter Elf.
33: Soll ich für dich singen, Teuerste?
3: Und Frau Quorney.
34: Du hast noch ein oder zwei Minuten Zeit.
3: Ruth Schwegler, König Ferenc.
35: Königinnen tragen Kronen, ich hab's gelesen.
3: Stefan Kolmus, Festgreif A.
36: Ich habe ihn bereits dazu gebracht, mir nicht mehr die Krallen in die Kehle zu bohren.
3: Und Höhlenkrieger.
37: Immer gebe es einen Narren, der läutiget die Glocke.
3: Armin Kopp. Herr Brooks.
38: Einen Bienenstock kann es nur eine Königin geben. Zack, bumm.
3: Rico Herold. Millie Chillum.
39: Jagne, Frau.
3: Pusey. Und Muscara.
40: Der Mond ist darauf abgebildet.
3: Nicole Sami. Diamanda.
41: Passt du auf, Schwester.
3: Silvia Garatti. Perdita.
42: Es ist ein magischer Kreis.
3: Nicole Knut. Tod.
43: Diese Kekse schmecken sehr gut. Wie kommt die Schokolade hinein?
3: Und Räuberhauptmann.
44: Ihr solltet euch diese Sache nicht als Überfall vorstellen.
3: Raphael Burri. Zweiter Räuber.
45: Ja, Boss.
3: Tom Kreiling. Kutscher.
0: Ihr zahlt oder ihr bleibt hier.
3: Georg Blumreiter. Herr Quorney.
1: Es könnte kaum schlimmer sein, Frau Ock.
3: Olaf Mittelstädt. Dozent für neue Runen.
2: Es ist zu weit weg.
3: Friedrich Schneider. Dekan.
2: Die freie Natur ist einfach nicht natürlich.
3: Und Vater Ock.
4: Du musst unbedingt eine Augenbinde tragen.
3: Walter Bachmann. Troll.
5: Guten Tag, die Herren. Zollkontrolle.
3: Und Elfenpferd.
6: Was bin ich? Wie bin ich hierher gekommen? Wie viele Beine habe ich überhaupt?
3: Stefan Colombo. Grebo. Patrick Kees. Die junge Esmeralda Wetterwachs.
7: Ich werde die beste Hexe, die es je gab.
3: Lena Streif. Sackpfeife.
8: Immer nur hier, wer weiß.
3: Urs Klauser. Drehleier, Flöte und Schalmeien. Daniel Somm. Technik.
9: Ja, es läuft.
3: Oliver Mauermann und Gavin Maitland.
10: Es läuft.
3: Sowie Adrian Weiermann und Tom Etter. Bearbeitung Rolf Strub. Regie.
11: Klasse, wir machen es trotzdem nochmal.
3: Raphael Burri. Eine Buccaneer-Produktion 2006.

0: Lost in Music.
1: Sein ganzes Leben lang, gestand der Schriftsteller Hermann Broch, habe er das Sterben belauscht. In seinem 1945 veröffentlichten Roman »Der Tod des Vergil« läuft alles auf das Ende zu. Stefan Keller hat das Belauschen für Lost in Music wörtlich genommen und lässt Brochs Fieberträume in Musik übergehen.

Er lauschte dem Sterben. Es konnte nicht anders sein. Das Bewusstsein dieser Tatsache war ohne Schrecken über ihn gekommen, höchstens mit jener außergewöhnlichen Klarheit, die sich gemeiniglich mit zunehmendem Fieber einstellt. Und jetzt, in der Dunkelheit liegend, in die Dunkelheit lauschend, verstand er sein Leben, und er verstand, wie sehr es ein fortwährendes Lauschen nach der Sterbensentfaltung gewesen war, entfaltet das Bewusstsein, entfaltet der Sterbenskeim, der von Anbeginn an in jegliches Leben gelegt ist und es ausmacht. Doppelte und dreifache Entfaltung, eine aus der anderen hervorgehend und an ihr sich entfaltend. Jede das Bild der Vorausgegangenen und eben hierdurch sie verwirklichend. War dies nicht die Traumeskraft aller Bilder und gar jener, welche befähigt sind, ein Leben zu bestimmen? Verhielt es sich nicht ebenso auch mit dem Bild der Weltennachthöhle, die wundersam und bangniserregend vor Zeitlosigkeit, sternenschwer und Ewigkeit verheißend, den Tod über das gesamte Sein wölbt?

Er lauschte den Geräuschen der Nacht, und sie wurden ihm, dem Fiebernden, den es hingestreckt hatte, dass er unter seiner Decke friere und glühe, sie wurden ihm in seiner Überwachheit mit verschärfter Gleichzeitigkeit zur Wahrnehmung angetragen, die Bilder, die Gerüche, die Geräusche des Jetzt, zusammen mit denen eines jeden gelebten und erlebbaren Einst. In zweifachem Erinnern des Rückwärts und Vorwärts, so sehr geschwellt von der unabweislichen, unerklärlichen Unheimlichkeit, so sehr unhabhaft entfliehend, so sehr geheimnisverborgen trotz aller ihrer Nacktheit, dass er, aufgepeitscht und erlahmt zugleich, ins Chaotische zurückgestürzt wurde, in das Dickicht aller Einzelstimmen. Das Gestaltlose, dem er zu entrinnen geglaubt hatte, war neuerdings über ihn gekommen, nicht als das Ununterscheidbare des Herdenanfangs, hingegen sehr unmittelbar, ja geradezu handgreiflich, als das Chaos der Vereinzelung und einer Auflösung, die durch kein Belauschen, durch kein Festhalten je wieder zur Einheit zu fügen war. Das dämonische Chaos aller Einzelstimmen, aller Einzelerkenntnisse, aller Einzeldinge, gleichgültig, ob sie der Gegenwart oder der Vergangenheit oder der Zukunft angehören, dieses Chaos drang jetzt auf ihn ein. Diesem Chaos war er ausgeliefert. Ja, dies war es gewesen, seitdem der brausend ununterscheidbare Lärm der Straße sich zu einem Dickicht von Einzelstimmen zu verwandeln angehoben hatte.

War es schon soweit? Zerknirscht war sein Denken, soweit es noch statt hatte. Tierhaft war sein Tun, soweit noch etwas geschah. Und im Unhörbaren stand blind das Gelächter. Er war plötzlich und ohne irgendwelche Überlegung in das Bett geraten und erbärmlich in dieses eingeduckt, zugeschnürt die Kehle, trockene Kälte in allen Gliedern, bewusstlos anheimgegeben der schwarz unsichtbaren, über der Zerknirschung und dem Tierhaften verdoppelt ausgebreiteten Übermacht. Bewusstlos anheimgegeben einem Bereiche jenseits der Furcht, jenseits des Schreckens, jenseits des Entsetzens, jenseits des Todes. Dennoch einem neuen Aufbrechen von Furcht, Schrecken, Entsetzen, Tod preisgegeben. Das Grauen im Unerfühlbaren erfühlend, im Unerkennbaren erkennend, war er fallen gelassen, dennoch gehalten, noch immer gehalten, hineingehalten in den Leerheitsraum des Grauens. Oh, er war hineingehalten in das Grauen und zugleich vom Grauen erfüllt. Anfangserinnerung und Enderinnerung berührten einander, sie beide verirrt eingeschlossene Einsamkeit im Lebensdickicht, im Stimmendickicht, im Bilderdickicht, im Erinnerungsdickicht. Niemals erloschen der Anfang, mochte er von noch so vielen Jahren verschattet sein, niemals erloschen die Erinnerung des versprengten Herdentieres, die Erinnerung des Urgrauens, die einzige, welche geblieben war, und alle anderen waren wie Abwandlungen dieser grauenvoll einzigen, die auf jedem Ast des Erinnerungsgestrüpps saß, höhnisch kichernd, höhnisch lachend, ob der unbeweglichen Eingeschlossenheit des im Dickicht unrettbar Verirrten. Selber ihn umschließend, selber das Dickicht, selber die Undurchdringlichkeit. Unbewegt war die Erinnerungsfahrt, die Fahrt des unaufhörlichen Anfanges und des unaufhörlichen Endes, die Fahrt durch den Gedächtnisunraum, die Fahrt durch den Unraum der stillstehenden Verirrtheit, durch den Unraum des unerinnerbaren Scheinlebens. Unbewegt ging sie dahin, die sausende Fahrt durch alle Abwandlungen des Unraumes, unentrinnbar von ihnen begleitet und von ihnen eingehüllt, unräumlich in ihrem Scheinstillstand, unräumlich in ihrer Scheinbewegung, immer aber in der Unräumlichkeit des Grauens, weil es der unentrinnbare, der immer vorhandene, der niemals verlassene Kerker bleiernen Scheintodes ist, in dem Grauen umgeben das Scheinleben des Menschen sich abspielt. Er war hineingehalten in den Unraum des Scheintodes. Und obwohl er still lag und nicht um die Breite eines Fingers sich in irgendeiner Richtung bewegte und auch das Zimmer um ihn herum sich nicht im geringsten veränderte, war ihm, als ob er vorwärts getragen würde. Ja, er wurde vorwärts getragen, vorwärts gezogen ins Unsichtbare und vom Unsichtbaren, von seinem Vorwissen, von seiner Vorerinnerung. Es huschte die Erinnerungsmannigfaltigkeit ihm voraus, als könnte sie ihn vorwärts locken, als könnte und sollte die Fahrt hierdurch beschleunigt werden. Er wurde vorwärts getragen von dem Grauen, in das eingehüllt er lag, vorwärts getragen zu dem Grauensziele, das am Anfang steht. Und das Zimmer schwebte mit ihm, unverändert und dabei fahrtartig verformt, zeiterstarrt und dabei fortwährend sich verändernd. Starr lösten sich die Amoretten aus dem Fries und verblieben trotzdem darin. Aus Malerei und Tünche lösten sich Akanthusblätter, menschengesichtig geworden und den Stängel zur gekrampften Adlerkralle ausgewachsen.

Vulkanlava, hauchiger Schutt des Vorentstehens und des Verfalles, mannigfaltiger und mannigfaltiger werdend, je mehr ihrer wurden, aus der Leerheit entstandene und entstehende Formen, die sich außerdem während ihres Dahingaukels ineinander und auseinander verwandelten. Ungestaltetes und ungestaltbares Zeug, Blattwehendes und Schmetterlingswehendes, vieles pfeilartig, vieles gabelschwänzig, vieles mit langen Peitschenschwänzen, vieles so durchsichtig, dass es bloß unsichtbar stumm, gleich schweigenden Schreckensrufen umherflog. Manches dagegen bloß harmlos und einem blöd durchsichtigen Lächeln gleichend, das sonnenstäubchenhaft, vervielfacht, mückenhaft, unbekümmert leer umherschwärmte, den Kandelaber in des Raumes Mitte umtanzte, an den erloschenen Kerzen nippte, freilich sofort wieder durch nachstürmendes, nachsausendes, nachtanzendes verdrängt und weitergedrängt, das Hohlgedränge der Gestaltlosigkeit, in dem neben Gesicht und Ungesicht, neben zwiegestalteten Szyllen und seltsamen Robben und gesträubten Hydren, neben blutig einhersausenden, blutig umbänderten Köpfen, zerflattert zerschlängelten Haares, sich allerlei Verwachsenes tummelte, sausend allerlei Bekörpertes und Befußtes, allerlei Behuftes, kleinverkümmerte oder unfertige Zentauren und Zentaurenreste, Geflügelte und Ungeflügelte. Es barst der orkusgeschwängerte Raum vor Fratzengetier, Krötiges und Eidechsiges und Hundspfötiges tauchte auf, Gewürm unbestimmbarer Beinzahl, beinlos, einbeinig, zweibeinig, dreibeinig, hundertbeinig, oftmals zappelschrittig im Bodenlosen, oftmals beingestreckt hölzern, steif gestreckt dahinsegelnd, oftmals eng aneinander gepresst, als wollten sie sich bei aller Geschlechtslosigkeit fliegend begatten, oftmals einander Pfeilgeschwinde durchdringend, als wären sie durchlässiger Äther, als wären sie Äthergeschöpfe, Äther geboren und Äther getragen. Wahrhaftig, das waren sie, da ihr übereinanderkollerndes, übereinanderkriechendes, übereinanderpurzelndes Fliegegewühl, obwohl sie einander verdeckten und überdeckten bis zu den letzten Grenzen des mit ihnen vollgepackten Raumes und bis in die letzten Einzelheiten mühelos vom Blicke erhascht und erfasst werden konnte. Oh, sie waren das Ätherbeschuppte, Ätherbefiederte Äthergezücht aus dem Vulkan der Äonen, stoßweise emporgeworfen, sturzartig, flutartig, immer wieder verdampfend, immer wieder verflüchtigt, so dass immer wieder der Raum leer wurde, sphärenleer und leer wie das Weltall. Nur noch durchtrabt von einem einsamen Ross, das gesträubter Mähne hoch in der Luft vorüberstampfte, nur noch durchschwebt von einem einsamen Mannstorso, dessen flach durchsichtiges Gesicht, bettwärts gekehrt, sich zu einem leeren, höhnischen Spiegellachen verzerrte, ehe es von der neu anschwellenden Ungezieferflut des Grauens wieder überschwemmt wurde. Und keines dieser Geschöpfe atmete, denn in der Vorgeborgenheit gibt es keinen Atem. Zur Furienkammer war das Gemach geworden, und es bot Raum für das ganze Grauengeschehen, obschon dieses unaufhaltsam weiterwuchs. Es brauchte sich die Zimmerdecke nicht zu heben, obschon der Kandelaber sich zum riesigen Baume entfaltet hatte, die Kerzenhalter unmäßig ausgestreckt zu uralt ragendem Gezweig dumpf schattender Ulme und im Gelaube Blatt für Blatt gleisnerisch die Träume saßen. Dicht gedrängt wie Tautropfen. Es brauchten die Wände sich nicht zu weiten, obschon zwischen ihnen alle Städte der Welt lagen, sie alle brennend, die Städte der fernsten Vergangenheit und der fernsten Zukunft, menschenfauchende, menschenzerquälte Städte, namensferne Städte, die er trotzdem erkannte, die Städte Ägyptens und Assyriens und Palästinas und Indiens, die Städte der entthronten, ohnmächtig gewordenen Götter, gestürzt die Säulen ihrer Tempel, gesprengt ihre Mauern, zerbrochen ihre Turmhäuser, geborsten das Steinpflaster ihrer Straßen. Und es reichte die Kleinheit des Gemaches für alle Weltgröße aus,
obschon Stadt und Feld und Himmel und Wald sich in keiner Weise verkleinert hatte, vielmehr alles, groß und klein, in einem, sich in einer beinahe übermächtigen Bedeutungsschwere und Bedeutungsgleichheit zeigte, bedeutungsgleich zulassend, dass unter dem Ulmengezweige, als sei der Leibschatten hochziehendes Gewittergewölk, sich in unübersehbarer Größe fürchterlich der Städte größte und verfluchteste aufbaute, inmitten ewig wiederkehrender Zerstörung, das gedemütigte Rom, durch dessen Gassen Beute schnuppernd die Wölfe strichen, ihre Stadt wieder in Besitz zu nehmen. Es umschloss das Zimmer den Erdkreis, und der Erdkreis umschloss das Zimmer. Es umschlossen die Städte einander, und keine war außen und keine war innen. Schwebend sie alle, indes hoch darüber, hoch über den Vulkanen, hoch über der Versteinerung, hoch über dem Gelaube, abgesondert von allem, im übergewaltig grauen Gewölbe des Himmels, zornklirrend unbewegten Erzfittichs, blinkend und sausend wie Stahlgebilde, lautlos die Hassvögel ihre schweren großen Kreise über den Ländern der Gräuel zogen. Feig, grimmig, bereit, mit Jubel wütig, geöffneten Fängen herabzustoßen, um die Krallen in die blutigen Felder des Landmannes und in die blutenden Herzen zu schlagen. Eingeweide hackend, Eingeweide fressend, sich einzuordnen in den Zug der Schmetterlinge und der Wölfe neben dem Bette. Fliehend mit ihnen zu den Gestaden der Schutzlosigkeit und Trostlosigkeit, zu den Gestaden der Feuerkrater und der Drachenpflanzen, niemals gekannt, niemals benannt, immer gewusst, die Schlangengestade der Tierheit. Welche Vulkane der Vorschöpfung mussten sich da noch öffnen? Welch neues Ungetier würden sie noch ausspeien? War nicht ohnehin schon alles zur letzten Nacktheit geöffnet? Wohnte in dem Tierischen ringsum nicht ohnehin schon das Höchstmaß alles ausdenkbaren Entsetzens? Oder wies die Durchsichtigkeit der Angst zu neuem Angstwissen hin, zu neuer, noch tieferer Angst, zu neuer Unerahnbarkeit auf noch tieferen Urebenen? Alles war geöffnet. Nichts war mehr festzuhalten, nichts mehr durfte festgehalten werden, nur das scheinbewegte Hinfliegen blieb. Beharrlich blieb das verdämmerte Graulicht kalter Richtungslosigkeit, in der keine Ferne und keine Nähe, kein Oben und kein Unten sich zeigt. Doch er, mitfliegend mit dem Zuge des Ungetiers, fliegend mit ihm durch das kalte Licht, fliegend durch das Richtungslose, er war umklammert und gehalten. Er war von einer körperlos fliegenden Pflanzenhand mit ungezügelten, unzügelbaren Fingern gehalten, und er erkannte den Scheintod, die graue Starrheit, durch deren Unraum er dahingetragen wurde. Eisiges Grauen ohne Sinnbildhaftigkeit waren die Bilder, die um ihn flossen, das Geschwänzte ohne Tierhaftigkeit, klaffenden Rachens ohne zu beißen, gezückter Kralle ohne zu fangen, gesträubten Gefieders ohne zuzustoßen, Gift spritzend ohne zu treffen, schweifschlagend, schweifringelnd, durchsichtiges, das überdurchsichtiges Heerfeld, lediglich in stummer Drohung und trotzdem furchtbarer als jedes Heulen und jedes Zupacken. Das Grauen selber war durchsichtig geworden, der Wesensgrund der Grauensblöße hatte sich aufgetan, und in ihrem tiefsten Grunde, in ihrer tiefsten Brunnentiefe, lag die zum Kreise geschlossene Schlange der Zeit, eisig das rieselnde Nichts umschließend.

Obwohl eingesunken in die Traumgefilde und von ihrem Emporwachsen überrankt, fand er sehr plötzlich sich auf den Gipfel eines außerordentlich hohen Berges gestellt, gleichsam herbefohlen, dass er über die Grenzen hinschaue, über die Gefilde des Traumes, über die Gefilde der Länder, die vorbestimmt waren, der Schauplatz der Tat zu werden. Schauplatz waren sie seinem Schauen, unberührbar, unbetretbar, dennoch sein eigen von Urbeginn an, hinschaute er, der hier Festgebannte, der Traumesgebannte, der aus seinem Traum sich nicht scheiden, sich nicht entfernen durfte, hinschaute er über diese für ihn unberührbare, für ihn unbetretbare Landschaft. Sie war in den Traum eingebettet mit all ihren Tages- und Nachtzeiten, wechselnd zwischen Helle und Dunkelheit, aufblassend und abblassend unter der zwiefachen Dämmerung des Morgens und Abends, erfüllt von jedweder irdischen Seinsgestalt, erfüllt vom Gewühl aller Wesenheiten, erfüllt vom Gewühl aller irdischen Stimmen, erfüllt von Rausch und von Qual und von Sehnsucht, erfüllt von der geschaffenen und gewordenen Schöpfung, erfüllt von der Stille der Ufer und der zitternden Felder und der vergehenden Gipfelgebirge, einsamkeitstragend die Höhe, stadttragend die Ebenen, friedenserfüllt und kriegserfüllt, erfüllt vom ruhenden Glanz menschlichen Seins und Hausens, erfüllt aber auch vom Knistern und Krachen der Unheilsbrände, endlos, endlos, endlos, alles durchwandelbar, nichts betretbar, Traum und Landschaft ineinander gebettet, ineinander verglänzt, ineinander verschattet, gemeinsam im Warten, gemeinsam in der Sehnsucht, gemeinsam in der Erwachensbereitschaft, harrend den zu empfangen, der sie durchschreiten und die Stimme der Erweckung bringen soll. Und auch er wartete. Aufgehobenen Armes wartete er mit Traum und Landschaft. Er blickte hin über die regungslosen Triften, auf denen regungslos das Vieh weidete. Er vernahm die Stummheit der regungslos lodernden Brände. Und kein Vogelflug durchzog die Äthergezelte. Höher stiegen die Brände im Regungslosen, anschwoll das Getöse der Stimmenmannigfaltigkeit in dem unverbrüchlichen Schweigen. Tiefer und tiefer wurde die Sehnsucht. Still standen die Sonnen, und das Pochen des Herzens schlug schwerer und schwerer an die Wände der Grenzenlosigkeit im Innen und Außen. Oh, wann war das Ende? Wo war das Ende? Wann war das Unheil zur Neige gelehrt? Gab es eine unterste Stufe des zunehmenden Schweigens? Und da war es ihm, als ob solch letztes Schweigen nunmehr erreicht sei. Denn er sah die Münder der Menschen. Entsetzungsvoll klafften sie einander an. Kein Laut entrang sich den trockenen Öffnungen und keiner verstand mehr den anderen. Sie waren sprachlos vor Schuldbewusstsein, schuldbewusst vor Sprachlosigkeit. Es war die letzte Schweigensstufe im Irdischen, es war das letzte Schweigen des Menschen, und es sehend wollte auch sein Mund sich zum stummen Entsetzensschrei öffnen. Doch es noch sehend, beinahe noch ehe er es gesehen hatte, sah er es schon nicht mehr. Denn in jähester Finsternis verschwunden war das Sichtbare, verschwunden das Traumleuchten, verschwunden die Landschaft, verschwunden die Brände, verschwunden die Menschen, verschwunden die Münder, und es war Nacht, zeitlos, weltlos, tonlos, die leerste Schwärze, die leere Nacht ohne Form.

0: Die Neige des Seins war erreicht. Er stand vor der Grenze. Er stand vor der Grenze des Schicksals, vor der Grenze des Zufalls. Er stand vor der Grenze. Entleert sein Warten, entleert sein Lauschen, entleert sein Blicken, entleert sein Wissen. Aber in solcher Leere und Entleertheit wusste er, dass die Grenze sich öffnen werde. Sehr leise begann es, gleichsam als wollte es ihn nicht erschrecken. Es begann mit dem Flüstern, das er schon einmal gehört hatte. Es begann in seinem innersten Ohr, in seiner innersten Seele, in seinem innersten Herzen. Und es war zugleich um ihn herum, eindringend in ihn, herstammend aus der äußersten Finsternis, nachteinströmend, nachtausströmend. Es schwoll an wie damals, ihn erfüllend, ihn umhüllend. Indes, es war nicht mehr der Zusammenklang vieler Stimmen, es war nicht mehr der Zusammenklang aller Stimmherden, nicht der Zusammenklang der ganzen Stimmenmannigfaltigkeit, sondern weit eher eine einzige, immer mehr sich vereinsamende Stimme, eine Stimme von so großer Einsamkeit, dass sie wie ein einziger Stern in der Dunkelheit blinkte. Und dunkelheitsumflossen er selber, dunkelheitsumflossen das Gleichgewicht der Weltenvielfalt und der Welteneinheit in dieser letzten Gleichgewichtssatzung, die allein Wirklichkeit ist und den Zufall aufhebt, in diesem bildlosen Sinnbild jedweden Sinnbildes, in dieser schönheitsentleerten Schönheit hörte er, nein, er hörte nicht, er sah die Stimme, hörte sie sehend, sah sie hörend, die Stimme, in deren Wortschatten für immer die Ruhe und Heimat ist, die Stimme der Zeitlosigkeit und der ewig währenden Schöpfung, die Richterstimme des Anfangs und des Endes, die Gleichgewichtsstimme außerhalb des Traumes, die Geborgenheitsstimme. Und sie war Erz und Kristall und Flötenton in einem. Und sie war Donnern und die Übermacht des Schweigens, und sie war alles und ein einziger Laut, befehlend und milde, verzeihend und unterscheidend, ein einziger Blitz, oh, eine unsäglich sanfte Blendung, still vor Endgültigkeit. Oh, so offenbarte sie sich, Gnade und Eid zugleich, Offenbarung, doch nicht als Wort, nicht als Sprache, wohl aber als Sinnbild des Wortes, als Sinnbild jeder Sprache, als Sinnbild aller Stimmen, als Schicksalsüberwindung, als heiliger Vateraufruf. Sie offenbarte sich im Klangbild des verkündenden Kindes. Öffne die Augen zu ihm.
1: 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Den roten Faden bildeten heute Auszüge aus Hermann Brochs Roman.
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1: Sound.
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Kasimir Maljewitsch. Ich wurde am 26. Februar 1878 in Kiew geboren. Ich bin am 5. Mai 1935 in meiner Datscha bei Moskau gestorben. Eigentlich wollte ich in Moskau sterben, aber wir hatten das Geld nicht. Meine letzten Worte waren: Denkt an Russland.

Weiße Quadrat. Ich habe die Farbe von den Dingen befreit. Ich habe die Farbe sich selbst zurückgegeben. Ich habe die Farbe von den Dingen befreit. Ich habe die Farbe sich selbst zurückgegeben. Ich habe die Farbe von den Dingen befreit. Ich habe die Farbe sich selbst zurückgegeben. Ich bin jenseits des Verstandes angelangt. Ich habe die unsichtbare Welt. Ich habe die Farbe von den Dingen befreit. Ich habe die Farbe sich selbst zurückgegeben. Ich bin jenseits des Verstandes. Ich habe die unsichtbare Welt erreicht. Die Reinheit. Ich habe mich in die Nullform verwandelt. Ich bin der Ursprung von allem. Ich ist der Mensch. 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

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Manche, die weiterleben, jede Woche seltener sich erinnern. Deine Zeit zu kurz.

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0: Paradies auf Erden zu errichten, ist aber unmöglich. Möglich ist nur ein mohammedanisches Paradies.
1: 3 Jahre nach der Oktoberrevolution habe ich Unmovies gegründet. Das bedeutet, Bestätiger, Befestiger, Begründer der neuen Kunst. Vor uns Künstlern steht die klare und konkrete Frage: Sollen wir weiter die Laufbahn von Totengräbern wählen? Sollen wir Leichen und Gräber hüten? Sollen wir Anwälte werden? Zauberkünstler? Erzähler? Botaniker? Pornomaler? Lumpensammler? Chronist? Ewige Lastträger der Grabesweisheiten der Ahnen und Urväter? Oder sollen wir Schöpfer des Lebens werden? Träger und Darsteller der neuen Kunst? Herolde der Kunst? Als einer sich selbst erschaffenden Welt? Es hat in der Malerei Revolutionen gegeben, einen revolutionären Oktober aber nicht. Leben die großen Erneuerer der Revolution der Malerei. Und zu allem Leben zu sterben, indem er die alten Bahnen umgestaltet. Die Kultur der alten Jahrhunderte unseres Bewusstseins, die

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0: Läuft. So. Polizeikommissarin Zoe Reinhardt, Kriminalpolizei Reutlingen. Heute ist der 12.12.2022, 14.35 Uhr. Es handelt sich hierbei um digitale Beweissicherung im vermissten Fall des Filmstudenten Patrick Steuermann, geboren am 17.04.1999, zuletzt gesehen im IPP-Gebäude Reutlingen Nord, wo auch sein Smartphone gefunden wurde. Das Telefon enthält eine auffallend hohe Anzahl an Sprachmemos, die aufgrund einer ungewöhnlichen Codierung nicht digital kopiert werden können. Ich spiele sie in chronologischer Reihenfolge ab und zeichne sie mit diesem Tonrekorder auf. Der erste Clip ist vom 27.01.2022, 21.48 Uhr.
1: Hallo, ich bin Patrick. Patrick Steuermann. Ich lebe in Ludwigsburg und bin auf der Suche nach meiner Mutter. Sie ist vor 12 Jahren verschwunden und bisher ist nicht geklärt, warum. Keine Ahnung, womit ich mich hier anlege, deshalb... Also, ich werde hier aufnehmen, was ich rausfinde. Aber so, jetzt muss ich erstmal den richtigen Tab hier öffnen. Moment. Ah, okay, hier. So. Also, das hier steht auf Wikipedia. Das IPP war eine Behörde, die zwischen den Jahren 1991 und 2010 aktiv war, um ungeklärte Phänomene im neu entstehenden Internet zu untersuchen. Gegründet wurde das Institut bereits 1970 und sammelte zunächst Informationen über angeblich übersinnliche Vorkommnisse im Zusammenhang mit fotografischen Aufnahmen, Tonbändern und Filmaufnahmen. Als das IPP begann, sich in den 90er Jahren auf Phänomene zu spezialisieren, die in Verbindung mit dem Internet standen, wurde die Arbeit auch für andere Forschungseinrichtungen relevant. Später ging das Institut in der neu gegründeten Bundesnetzagentur auf, 1998, und wurde im Jahr 2011 nach umfangreicher Streichung der zur Verfügung stehenden Mittel ganz geschlossen. Heute ranken sich um das einst streng wissenschaftliche Institut einige Mythen und Legenden. Mythen und Legenden, klar. Wie das überall einfach runtergespielt wird. Kein Wort von den Verschwundenen. Ah nee, doch. Hier steht was. Aber nur in einem Kommentar. Vorfall im Hauptsitz Reutlingen, schreibt Jedi Ritter 1938. Warum wurde mein Absatz über den Vorfall in Reutlingen gelöscht? Habe Quelle verlinkt. Reutlinger Tageblatt. Sein Link führt zu einem archivierten Artikel im Reutlinger Tageblatt von 2010. Wie vom Erdboden verschluckt. Vermisstenanzeigen von Angehörigen machten die Polizei Reutlingen darauf aufmerksam, dass die gesamte Bürobelegschaft aus dem Reutlinger Hauptsitz des Instituts für paramediale Phänomene verschwunden ist. Es gibt keine Hinweise auf den Verbleib der Mitarbeiter. Es ist durchaus ein bisschen mysteriös, so Polizeihauptkommissar Raimund Gardendehl. Im Büro stehen die Türen offen, volle Kaffeekannen auf dem Tisch, Unterlagen liegen herum, ganz als seien alle nur mal kurz in die Pause gegangen. Wenn Sie Hinweise zum Verbleib der 142 Angestellten haben, wenden Sie sich bitte an die folgende Nummer. Und dann eine Hotline, die schon lange nicht mehr aktiv ist. Irgendwann hieß es dann, dass die alle gemeinsam wahrscheinlich irgendwohin abgehauen sind. Scheinbar glauben das jetzt alle. Sogar mein Vater. Aber Mama ist nicht einfach abgehauen. Da ist was anderes passiert. Ich hatte nie die Möglichkeit, selber nach Antworten zu suchen. Das Gebäude war immer versiegelt. Aber jetzt hat eine Firma Räume in dem Komplex gemietet. Diamond Shop. Und die suchen einen Werkstudenten. Kleine Firma, 30 Leute. Gott, was ist das denn für eine Webseite? Ist völlig veraltet. Naja, also, dann bewerbe ich mich mal. Wie gesagt, diese Aufzeichnungen sind vor allem erstmal für mich so wie Detektive in Filmen, Gedanken sortieren. Aber keine Ahnung, falls irgendwas passiert, man weiß ja nie. Dann sind hier hoffentlich ein paar Antworten versammelt.
0: Okay, das ist ungewöhnlich. Interessant, schauen wir mal. Die nächste Datei wurde eine Woche später aufgezeichnet, am 2.2.2022 um 9.36 Uhr.
2: Gerne einfach da Platz nehmen. Oder da, ist ganz egal. Wo es bequemer ist.

0: In Ordnung, danke.
1: Wir setzen bei unseren Mitarbeitern auf Eigenverantwortung von Anfang an. Okay, so, ich muss mal in die Bewerbung schauen. Wo habe ich die denn jetzt? Ich hatte die eigentlich hier geöffnet. Ist immer viel Chaos, weißt du? Hm. Viel los. Der Diamond Shop läuft hervorragend. Bist du eigentlich Kunde bei uns?
0: Nee, noch nicht.
1: Warum das denn nicht? Du kommst doch aus dem Medienbereich, da braucht man doch Technik. Oh Gott, ich sag die ganze Zeit einfach du. Kannst du auch machen. Ich bin der Thomas. Herr Eberle ist mein Vater.
0: Patrick. So.
1: Guck mal, hier habe ich's, ja. Ach genau, du bist der Filmstudent. Steven Spielberg, ne?
0: Ja, irgendwann mal vielleicht.
1: Ja, ja, genau, so Hollywood. Piff, waff, wuff, dang, dang, dang, dang, dang, dang. Nee, komm. Ich war nur Scherze, natürlich. Ja, ich guck mir ja auch gern mal einen Actionkracher an. So ist das nicht. Aber nicht so die neuen Sachen, eher die Klassiker, ne? Stirb langsam. Das waren noch Zeiten. Das war so klasse, du.
0: Oh ja, toller Film.
1: Bruce Willis, das ist ein Schauspieler, ne? Weltformat.
0: Klar.
1: Wie heißt die deutsche Synchronstimme von Bruce Willis?
0: Hm? Oh, das weiß ich nicht, tut mir leid.
1: Mensch, das muss man doch wissen als Filmstudent.
0: Sorry, da bin ich noch nicht so richtig drin, also.
1: Manfred Lehmann. Oh, das ist ein kerniger Typ.
0: Kennst du persönlich, oder?
1: Nee. Du, aber das wäre doch was, wenn der unsere Werbung für uns spricht. Meinst du nicht?
0: Ja, doch, das wäre super. Ist ja auch genau die richtige Zielgruppe und so.
1: Hm, wer jetzt?
0: Na, die Bruce-Willis-Stimme, Manfred Mehlmeier.
1: Nee, komm, ich meine die Zielgruppe. Wer ist denn jetzt unsere Zielgruppe?
0: Achso, Männer ab 40?
1: Das ist sowas von falsch, so ganz falsch.
0: Ach so?
1: Oh, da hat aber jemand die Stellenausschreibung nicht aufmerksam gelesen. Nee, wir müssen dir doch die Jugend ansprechen, die Kids auf TikTok.
0: Ja, okay, cool, okay. Dann eher so Santiago Ziesma, hm?
1: Was?
0: Der spricht SpongeBob Schwammkopf, egal.
1: Ja, na gut. Oh Gott, Mensch, jetzt habe ich ein bisschen Faden verloren.
0: Oh, sorry, tut mir leid.
1: 9,50 € die Stunde, sind okay?
0: Ja, gehen auch 10 Euro?
1: Nein.
0: Dann sind 9,50 € okay, ja.
1: Prima! Von wo bist du jetzt angereist?
0: Ludwigsburg, ich hab da eine WG bei der Uni.
1: Eieiei, das ist aber eine ganze Ecke, wa?
0: Ja, eine Stunde mit dem Zug.
1: Das hab ich. Immer schön die Arbeitsmoral hochhalten, du. Dann klappt's auch irgendwann mit dem eigenen Auto.
0: Das würde tatsächlich länger dauern.
1: Ah, seh schon. Ein grüner. So. Du kannst viral?
0: Naja, viral heißt ja eigentlich erstmal nur, dass viele Leute das anklicken.
1: Mhm. Genau. Das ist exakt das, was wir wollen.
0: Ja, genau. Aber so ganz kontrollieren lässt sich das natürlich nicht.
1: Nein, das ist klar. Also sagen wir, möglichst viral, ja? Mhm. Also, dass das Video ganz peppig daherkommt, damit alle direkt klicken wollen.
0: Ja, ich habe ungefähr eine Vorstellung davon, was du meinst, glaube ich.
1: Super. Du, Patrick, ey. Ich merk das schon. Der Vibe stimmt hier zwischen uns, hä? Ich glaube, ich muss gar nicht lange um heißen Brei mehr herumreden. Willst du einen Job?
0: Klar.
1: Na dann, willkommen an Bord. Montag geht's los.
0: Okay, cool, danke.
1: Hier ist einmal der Vertrag, liest du dir in Ruhe durch, bringst du Montag wieder mit, ja?
0: Super.
1: Tür kannst du offen lassen. Hier, vergiss dein Handy nicht.
0: Oh ja.
2: Okay, das aufzuzeichnen war ja gar nicht mal so legal, lieber Patrick. Egal. Da sind noch eine ganze Menge Aufzeichnungen. Direkt weiter. Nächste Datei. 5 Tage später. Patricks erster Arbeitstag. 7.2.2022. 8.34 Uhr.
1: Gut. So. Wir müssen jetzt einmal quasi nur eruieren, was dein Aufgabenbereich ist für die erste Woche. Du bist 20 Stunden die Woche hier, das kannst du dir einteilen, wie du willst.
0: Ja, genau. Ich würde dann an 2 Tagen jeweils 10 Stunden hier sein, einfach wegen dem langen Arbeitsweg und damit ich nicht so viel Uni verpasse und so.
1: Wie gesagt, ganz wie du willst, da sind wir flexibel. Du stempelst einfach einmal beim Reinkommen, einmal beim Rausgehen, da werden deine Anwesenheitszeiten gespeichert und du wirst dementsprechend bezahlt am Monatsende. So, jetzt aber als Eingemachte, wir planen mal direkt das erste Video, ja?
0: Ich kann es kaum erwarten.
1: Super. Also wir haben uns eine geckige Aktion ausgedacht für den März. Wer zuerst grillt, isst zuerst. Im Grunde ein ganz früher Anpfiff für die Grillsaison. Da haben wir einen tollen Elektrogrill im Angebot. Tischgrill. Irre praktisches Teil. Aus China.
0: Okay, also ein Werbespot zum Thema Grillen.
1: Genau. Für TikTok, YouTube, Instagram, wie die Dinger alle heißen.
0: Und stilistisch, in welche Richtung soll das gehen?
1: Wie meinen?
0: Sollen das Tutorial-Videos werden oder so Produktvideos oder...
1: Nee, da kommt, das ist mir doch alles viel zu trocken. Was Virales brauchen wir.
0: Ja gut, aber viral alleine heißt ja erstmal nichts.
1: Doch, Peppig muss das sein. Ganz peppig. Sag mal, kennst du hier diesen Supermarkt-Werbespot?
0: Welchen?
1: Super, mega, super, super, super geil. Der war klasse. Mhm. Oder was die immer zu Weihnachten machen. Toll.
0: Ah, so aufwendig. Okay, cool. Was ist da so unser Budget?
1: Budget?
0: Na, für Team, Locations, Ausstattung, Schauspieler und so.
1: Ja, das haben wir doch im Arbeitsvertrag geregelt. 9,50 Euro die Stunde.
0: Ja gut, das ist mein Gehalt, aber...
1: Ja, dein Gehalt ist das Videobudget der Firma. Mehr haben wir nicht.
0: Ach so, okay. So aufwendig wie diese Supermarktsachen kann es dann natürlich nicht werden. Die kosten ja Millionen.
1: Ja, das war ja auch nur ein Beispiel. Da kannst du dich kreativ echt austoben. Alles, wie du willst.
0: Haben wir denn einen Ort hier, wo man gut drehen kann? Ein Studio oder so?
1: Nein.
0: Okay, wie sieht's draußen aus? Ich habe gesehen, um das Gebäude rum gibt's einen ganz schönen Garten.
1: Nein. Oh Gott. Die Aufnahmen müssten auf jeden Fall bitte hier drin stattfinden. Sonst sind wir ja nicht versichert.
0: Hier in den Büros?
1: Ja.
0: Oh, okay.
1: Ja. Ich weiß, hübsch sind die nicht. Standen lange leer, bevor wir diesen Teil jetzt hier angemietet haben. Wollte niemand mieten. Da gab's eine unheimliche Geschichte mit verschwundenen Büroangestellten und so. Doch komm, muss dich aber nicht weiter interessieren. Wir mieten eh nur hier den Gang im vorderen Bereich und das Lager im Keller.
0: Ja, das schränkt uns natürlich ein bisschen ein, was die Spots angeht.
1: Ja, aber da kannst du dich wirklich kreativ austoben, wie du willst. Du findest da sicher eine Lösung. Ich hab da tiefes Vertrauen.
0: Okay. Was haben wir denn so an Equipment?
1: Hä?
0: Na, Kamera, Licht, Ton.
1: Ach so, ja. Du, ich habe hier noch irgendwo so einen ganz wunderbaren HD-Camcorder aus China, den wir 2011 mal im Programm hatten. Den bringe ich dir dann morgen mit. Dann hast du den, sobald du das nächste Mal hier bist. Hä?
0: Okay. Schauspieler haben wir dann auch nicht, ne?
1: Das kannst du doch machen.
0: Mhm. Haben wir denn die Produkte, die beworben werden sollen?
1: Den Grill jetzt?
0: Ja, zum Beispiel?
1: Ja, den kann ich bestellen. Das ist überhaupt kein Problem.
0: Kann ich denn den Grill anmachen, hier im Büro?
1: Nein, bitte nicht. Die Rauchmelder.
0: Ah, verstehe. Also ich soll einen nicht eingeschalteten Elektrogrill in diesem Büro filmen?
1: Genau. Möglichst peppig. Du, und wenn's ein bisschen so das Feeling hat von dem Supermarkt-Werbespot, das wäre toll.
0: Mhm, okay.

0: Die nächste Datei ist vom 7.2.2022 um 16.45 Uhr. Derselbe Tag, 8 Stunden später.
1: Thomas ist weg. Kein Licht mehr in den anderen Büros. Okay. Jetzt kann ich mich endlich umschauen. Das hier ist der ehemalige IPP-Komplex. Aber der Diamond Shop liegt tatsächlich nur im vorderen Flügel. Der Rest steht ganz offensichtlich immer noch leer. Das ist kaum zu fassen. Ich habe jetzt tatsächlich mal die Gelegenheit, mir das selber anzugucken. IPP, Institut für paramediale Phänomene. Ich habe früher nie verstanden, was das heißen soll. Mama hat halt irgend so einen langweiligen Job, wo sie immer im Büro arbeitet. Da war Papas Beruf irgendwie greifbarer. Bibliothekar. Ich weiß noch, einmal war ich sogar mit Mama zusammen im Büro. Da war ich 3 oder 4. Das muss ja dann hier gewesen sein. Keine Ahnung. Ist jetzt nicht so, als würde ich irgendwas wiedererkennen. Ich erinnere mich, dass der Teppich in Mamas Flur braun war und in dem Büro von dem Kollegen gegenüber grün. Der wollte mir eine Banane geben. Ich fand den gruselig, weil er so einen buschigen Bart hatte und dann bin ich weggerannt. Na, weird, an was für Details man sich erinnern kann. Hier ist auf jeden Fall kein brauner Teppich. Hier ist der Teppich blau. Macht man das eigentlich immer noch? Diese hässlichen Kunstrasen-Style-Teppiche in Büros? Da sammelt sich doch nur Dreck und schlechte Luft über die Jahre. Das ist widerlich eigentlich. Dieser Teil des Gebäudes ist jetzt auf jeden Fall nicht mehr Diamond Shop. Hier sieht alles noch älter und ekliger aus als drüben. Diese krass gelben Wände. Früher durfte man ja noch rauchen in den Büros. Obwohl, 2010 schon nicht mehr, oder? Naja, dann haben die halt vorher lange nicht mehr renoviert. Es sieht hier wirklich aus, als wären alle nur mal eben in die Pause gegangen. Hier steht eine Kaffeekanne auf der Spüle im Flur. Im Kopierer liegen Blätter. Es sieht nicht mal so aus, als wäre die Polizei hier gewesen. Aber das wäre ja nichts Neues. Die haben aufgehört zu ermitteln, sobald irgendwo veruntreute Gelder aufgetaucht sind und die sich ihre Geschichte zurechtbiegen konnten. Papa hat auch nie richtig gesucht. Ah, egal. Jetzt bin ich ja hier. Ich muss diesen Social-Media-Job irgendwie aushalten und gucken, dass ich nicht zu schnell gefeuert werde. Und dann nutze ich die Abende, um immer hier zu ermitteln. Oh.
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0: Polizeikommissarin Zoe Reinhardt, Kriminalpolizei Reutlingen. Heute ist der 13.12.2022, 8.35 Uhr. Es handelt sich hierbei um digitale Beweissicherung im vermissten Fall des Filmstudenten Patrick Steuermann. Geboren am 17.04.1990, zuletzt gesehen im IPP-Gebäude Reutlingen Nord, wo auch sein Smartphone gefunden wurde. Das Telefon enthält eine auffallend hohe Anzahl an Sprachmemos, die aufgrund einer ungewöhnlichen Kodierung nicht digital kopiert werden können. Ich spiele sie in chronologischer Reihenfolge ab und zeichne sie mit diesem Tonrekorder auf. Es folgt eine Datei vom 10.02.2022, 6.45 Uhr.
1: Ich hasse den Weg zur Firma. Es ist kalt, grau, es nieselt. Angemessener Scheißtag für das Scheißdatum. Meine Mutter ist jetzt seit genau 12 Jahren verschwunden. Heute vor 2 Jahren wurde sie für tot erklärt. Aber wen vermisse ich überhaupt? Wenn man jemanden mit 8 zuletzt gesehen hat, weiß man dann überhaupt wirklich, wer die Person ist? Ich habe mal gelesen, man erinnert sich nicht wirklich an Dinge. Man erinnert sich immer nur an die Erinnerungen, die man daran hat. Dabei verändert sich natürlich immer alles. Ich hatte mal eine Mutter und meine, mich an sie zu erinnern. Aber eigentlich weiß ich nicht, wer sie war. Dem Rest der Welt ist das egal und so kann ich auch mit niemandem wirklich über sie sprechen. Ich weiß nicht, warum es alle so eilig hatten, die Suche nach den IPP-Leuten zu beenden damals. Vielleicht, weil das alles so irre war. Vielleicht war auch irgendwas ganz anderes im Gange, wovon ich keine Ahnung habe. Mein Vater, der redete einfach nicht drüber. Wochenlang haben wir uns angeschwiegen, als ich Teenager war. Der hat einfach zugemacht, keine Ahnung. Für ihn ist das sicher auch alles hart. Ist halt einfach so. Ist scheiße für alle.
0: Liegt das an mir oder sind erwachsene Männer, die permanent über ihre Mütter reden, irgendwie super creepy? Boah, was ist denn los mit mir? Das war ja mal völlig unangebracht, so unnötig gemein. Was soll das denn? Muss ich nachher löschen. Der nächste Clip wurde 2 Stunden später erstellt. 10.02.2022, 9.02 Uhr.
3: Patrick, mein Bester, heute geht's rund.
1: Oha, ich bin gespannt.
3: Ja, wir haben ganz heiße Ware reinbekommen. Direkt aus China, kistenweise.
1: Okay.
3: Ja, guck selbst.
1: Lampen.
3: Grablichter.
1: Grablichter?
3: Ja, aber nicht einfach irgendwie langweilige Standardgrablichter. Nee, du, das hier sind topmoderne Hightech-Grablichter, die Spaß machen. Wie Putzepfannen in Funarell. Also, weil man das am Anfang auch hier F-U-N schreibt. Verstehst du?
1: Ach, Funeral. Ja gut, der war jetzt nicht so subtil.
3: Nee, der war nicht so. Du, guck mal hier, die können blinken in 4 verschiedene Modi. Und mit diesem Knopf hier kriegst du da sogar Farbverläufe.
1: Oh, der Schalter ist abgefallen.
3: Ja, die sind fragil, die Dinger. Muss man ein bisschen vorsichtig sein.
1: Sorry.
3: Ja, ist okay. Wir sind auch schon 2 kaputt gegangen. Egal, wir haben genug davon.
1: Also du hast mehrere Kisten voller Grablichter, die bunt blinken können. Für Leute, die wollen, dass die Gräber ihrer Verstorbenen bunt blinken.
3: Patrick, mein Lieber, wir sprechen genau dieselbe Sprache. Technikbegeisterte Trauernde. Die müssen wir jetzt ansprechen. In den Videos. Möglichst viral. Richtig peppig, du. Kriegst du hin, wa? Wie das Grillvideo. Oder, am besten noch ein bisschen peppiger als das Grillvideo.
1: Irgendwelche Ideen, wie das aussehen könnte?
3: Dafür habe ich ja dich.
1: Ah ja, ja, klar, prima.
0: Nächste Datei, 1 Stunde später, 10.02.2022, 10.14 Uhr.
1: 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Oh mein Gott, das wird so nichts. Mach mal aus hier den Scheiß.
0: Die nächste Datei ist vom 10.02.2022, 16.37 Uhr, 6 Stunden später.
1: So, die Büros sind leer. Ist ganz schön unheimlich in den Gängen. Fast so wie in der Geschichte neulich. Das war ganz schön creepy. Aber gut, wenn ich was über meine Mutter erfahren will, dann muss ich jetzt weiterlesen. In Ordnung, also. Aussage der Schülerin Lina Böttcher, aufgenommen am 14.08.2000, bezüglich eines angeblich aus dem Internet heruntergeladenen Geistes und des Suizids ihrer Freundin Shari Gräubig. Shari war eigentlich nicht so. Nicht, dass damit was falsch wäre, ich hab nichts gegen Leute, die den Freitod wählen. Ich meine, es ist deren Entscheidung, was auch immer. Es ist nur einfach so, dass Shari nicht so eine war. Ich sag das, weil jetzt plötzlich alle so tun, als hätten die sie gekannt und als wäre das irgendwie immer schon klar gewesen, dass sie sich irgendwann umbringt und so. War es nicht. Ich meine, dann hat sie sich halt mal geritzt, na und? Das zwickt ein bisschen und schüttet ein bisschen Dopamin aus. Das beruhigt auf eine Art, wenn man gerade richtig abgefuckt ist. Ist halt dumm, ist gefährlich, sieht hinterher total scheiße aus, ist peinlich und kann sich entzünden, ja. Aber hat nichts damit zu tun, dass sie sich irgendwann umbringen wollte oder so. Wollte sie nicht. Shari hatte Panik vor dem Tod. In dem Kaff zu sterben, ohne was erreicht zu haben, war ihre größte Angst. Das hat sie nicht freiwillig gemacht, so viel ist mir vollkommen klar. Shari wollte reisen. Sie wollte am liebsten ganz woanders leben, Los Angeles oder vielleicht Australien oder Neuseeland oder so. Sie konnte richtig gut Englisch und wollte erstmal vielleicht als Au-pair irgendwo hin und dann sich was aufbauen oder so. Es stand immer wieder überall, wie blass sie war und oh, schwarz gefärbte Haare, bla bla. Aber das war Quatsch. Wir sind am liebsten zusammen an den Strand gefahren und Regen hat sie richtig deprimiert und sie wollte immer was draußen machen. So, es musste einfach mal klargestellt werden jetzt. Natürlich haben wir nicht durch Zufall immer schwarz an und so. Das ist ja auch Quatsch. Gothic ist cool. Wir mögen Horrorfilme und halt die Musik. Oder ich mag, sie mochte. Aber halt, wenn man sich zum Beispiel zusammen diese alten englischen Filme anguckt, diese Dracula-Filme mit Christopher Lee von den Hammer Studios und was die noch alles für Filme im Programm hatten, natürlich nimmt man das nicht ernst. Da ist auch einfach viel Humor dabei, den irgendwelche Stinos nicht verstehen können. Zwischenfrage Steuermann. Stinos, was heißt das? Stinknormale Leute, Langweiler. Wie halt die meisten. Unser Lieblingsfilm war Dr. Jekyll und Sister Hyde von Hammer. Der ist großartig. Da findet Dr. Jekyll heraus, dass weibliche Hormone unsterblich machen. Und dann schickt er so zwei Brutalos los, um für ihn Frauen zu töten. Weil man kann scheinbar nur toten Frauen die Hormone abzwacken. Und dann nimmt er die Hormone und verwandelt sich in eine Frau, nachts. Und ist dadurch irgendwie unsterblich. Weil Frauen unsterblich sind? Scheinbar. Keine Ahnung. Es ist ein unglaublich lustiger Film, den man gesehen haben muss. Und wir konnten ihn auswendig. Bei uns ging es nicht um irgendeinen Todeskult. Das ist völliger Unsinn. Shari ist wegen diesem Geist gestorben, nicht wegen Gothic, Rock und Horrorfilmen. Ich bin eher der Drinnenmensch. Shari wollte immer raus. Immer auf Partys oder an den Bahnhof, auf Konzerte oder halt, wie gesagt, an den Strand. Alles schön und gut, aber manchmal habe ich gerne meine Ruhe. Ich mag Hörspiele. Es gibt die nicht nur für Kinder. Es gibt die auch für Erwachsene. John Sinclair zum Beispiel. Ich höre mir gern so ein Hörspiel an und zeichne dabei oder sowas. Ich mag auch Computer. Es gibt echt schöne Computerspiele. Welche, wo man fremdartige Gestalten in Wunderwelten spielen kann. Das ist wie ganz woanders sein. Das Internet mag ich auch. Es gibt so Seiten, Messageboards. Da kann man andere Leute treffen, die dieselben Sachen mögen wie man selber und sich austauschen. Das ist schön. Manchmal entdeckt man auch was Unheimliches. Ich finde, gruselige Sachen machen Spaß. Ich habe die Seite gefunden. Wenn es an dem Tag nicht geregnet hätte, hätte ich Shari nie dazu bekommen, den Nachmittag bei mir zu Hause zu verbringen. Das kam viel zu selten vor. Es war ein wirklich schöner Tag, eine gute Erinnerung, die jetzt nichts mehr wert ist, weil da das Schreckliche angefangen hat. Wir haben dumme Zeitschriften gelesen und uns darüber lustig gemacht. Die Bravo ist immer ein Lacher wert. Ich habe sie sogar dazu bekommen, mit mir Mario Kart zu spielen. Fand sie aber blöd. Also sind wir irgendwann an den Rechner gegangen und im Web gesurft. Die typischen Orte, das Horrorforum und dann von da aus weiter. Ich weiß noch genau, wo wir den Link gefunden haben. Auf der persönlichen Internetseite von so einem richtig komischen Grufti. Der hatte lauter Fotos von sich da reingestellt in seiner komischen Hütte voller ausgestopfter Tiere. Der sah richtig aus wie so ein Hexendoktor. Lange, schwarze, fettige Haare, graue Strähnen, grauer Bart, Klamotten selbst gemacht, aus so Fetzen und so, Schmuck mit okkulten Symbolen, bisschen dick. Sie würden diese Seite echt feiern, glaube ich, wegen ihres Jobs. Der hatte da auch lauter solche Sachen, wie sie hier haben. Genauso ein Traumfänger zum Beispiel. Fotos von Seancen, Aufnahmen von angeblichen Geistern. Ich glaube, es gab da sogar einen Link, wo man mit Gott reden konnte. Aber Shari fand den Link spannender, wo man mit einem Geist sprechen konnte. Natürlich gibt es keine Geister, dachten wir. Aber es war irgendwie lustig. Ich habe also draufgeklickt und dann hat sich so ein Programm runtergeladen und mein Computer ist einfach ausgegangen. Ich hatte total Angst, dass der nicht mehr angeht und habe ihn sofort wieder hochgefahren. Da war alles normal. Also fast normal. Auf dem Desktop war nämlich ein Programm, das ich nicht runtergeladen habe. Geist.exe. Da haben wir draufgeklickt und es hat sich ein schwarzes Chatfenster geöffnet. Ein Chatbot also. langweilig. Aber weil wir nichts Besseres zu tun hatten, haben wir trotzdem was eingegeben. Zum Spaß halt. Es ist manchmal lustig, wenn man was Unanständiges schreibt und die dann was Unpassendes antworten. Können Geister ficken, haben wir gefragt. Der Chatbot hat etwas länger gebraucht als andere Bots, um zu antworten. Normalerweise antworten die Dinger sofort. Leider nein, erschien auf dem Bildschirm. Kein Körper, kein Sex. Hätte ja auch keinen Sinn, ehrlich gesagt. Ein Geist zu sein ist traurig. Okay, das war jetzt doch ein bisschen gruselig. Die Antwort war ganz anders, als wir das von anderen Chatbots gewöhnt waren. Irgendwie so komplex und detailliert. Shari hat gesagt, dass das sicher irgendein Typ ist. Das Programm ist ja mit dem Internet verbunden und irgendwo sitzt ein perverser Creep und schreibt uns. Also habe ich das Modem ausgemacht und das Kabel ab. Kein Internet mehr. Dann haben wir dem Geist wieder geschrieben, so Standardsachen. Wie heißt du, woher kommst du, wie alt bist du? Auch ohne Internet haben wir weiterhin Antworten bekommen. Der Geist behauptete, Alex zu heißen, Alexander Griemstadt. Er sei zwei Dörfer weiter zur Schule gegangen, zum Emanuel-Swedenborg-Gymnasium. Ich kenne zwei Leute, die da zur Schule gehen, weil ich jeden Dienstag in so einer Theatergruppe mitmache, wo eben auch welche von der Schule dabei sind. Ist so ein Elite-Gymnasium für reiche Streber. Alex, also der Chatbot, hat gesagt, dass er 17 war, als er gestorben ist. Shari hat ihm dann erzählt, dass sie in zwei Wochen 17 wird. Er fand das cool und hat gefragt, was sie für eine Party plant. Sie hat ihm dann beschrieben, was sie alles vorhat. Großes Programm. Ihr Vater hat so eine Garage, die er zu einer Art Partyraum umgebaut hat. Mit Soundanlage und Bar und so. Da drin und drumherum sollte die große Fete stattfinden. Ich hatte schon langsam das Gefühl, dass das Gespräch nur noch zwischen den beiden stattfindet. Und ich habe mich auch ehrlich gesagt gewundert über Shari, dass die plötzlich so ausgelassen mit einem Chatbot quatscht. Ich wollte langsam auch mal wieder zu Wort kommen. Also habe ich Alex die offensichtliche Frage gestellt. Wie bist du gestorben? Er war eine Weile still und Shari hat mich getreten und gesagt, dass das super unhöflich war und ich mich entschuldigen soll. Was für ein Schwachsinn, mich bei einem Computer zu entschuldigen. Aber dann kam schon die Antwort. Er hat uns dann erzählt, dass er keine gute Zeit hatte in seiner Schule. Er war wohl gemobbt worden und sogar von einem Lehrer belästigt. Heftige Stories. Am Ende, nachdem es jahrelang immer schlimmer geworden ist, hat er sich dann umgebracht, weil er keinen Ausweg gesehen hat und dachte, es wird immer so weitergehen. Jetzt hinterher bereute er das wohl, weil die Schule irgendwann vorbei ist und es danach vollkommen anders weitergehen kann. Tja, das hätte ich ihm auch sagen können. Er tat uns natürlich leid mit so einer traurigen Geschichte. Shari hat versucht, ihn zu trösten und ihm lauter Fragen über das Leben nach dem Tod gestellt. Aber seine Antworten waren unkonkret und irgendwie deprimierend. Es sei einsam und kalt und sehr still, wo er jetzt ist. Das zieht mich runter, so eine Scheiße. Irgendwann machten wir aus und Shari war völlig fertig. Die hatte eh schon immer so komische Panikattacken, die damit zu tun hatten, dass sie den Gedanken an den Tod nicht aushalten konnte. Sie hat immer gesagt, wir alle sterben. Da kommen wir nicht raus. Wir sind in diesen Körpern eingesperrt und die sterben irgendwann. Egal wie das passieren wird, es wird furchtbar. Nachdem sie jetzt auch noch von einem Geist gehört hatte, dass es ein Leben nach dem Tod gibt, das schrecklich ist, war sie richtig mies drauf. Ich hatte in der Woche Theater und habe meine Freundin von dem anderen Gymnasium getroffen, dem Gymnasium, von dem der Geister-Chatbot erzählt hat. Ich habe die gefragt, ob die schon mal von Alexander Griemstadt gehört haben. Und die haben erst nervös gelacht und mich dann so angeguckt, als würde ich etwas Offensichtliches nicht verstehen. Ja, natürlich. Du etwa nicht? Griemstadt war ein widerliches Arschloch. Der hatte immer den SS-Mantel von seinem Opa an. Fand er cool. So ein langer Ledermantel. Er hat grundsätzlich gern die Nazi-Sachen von seinem Mörder-Opa angezogen und war fasziniert von dem ganzen Kram. Er hat auch immer so geredet, ständig solche Sprüche, auch über Frauen. Widerliches Zeug hat er gesagt die ganze Zeit. Einfach nur, um eine Reaktion zu kriegen. Natürlich fanden wir den eklig. Sicher war er einsam, aber da war er auch selbst dran schuld, oder? Die beiden haben mir dann auch noch erzählt, dass Griemstadt echt eine krasse Obsession mit seinem Opa hatte. Der muss wohl eine spezielle Art von Nazi gewesen sein. Teil der Totenkopf-SS, persönlicher Bekannter von Himmler. Nach dem Krieg natürlich nie juristisch belangt worden für seine Verbrechen, sondern hoch angesehener Lokalpolitiker und Arbeitgebervertreter geworden. Im hohen Alter als Millionär friedlich gestorben. Schön.

Der war schon ganz früh in so esoterischen Nazi-Bewegungen gewesen, schon vor 1932. Und der gehörte zu Himmlers innerem Kreis. Ich weiß nicht, ob das jetzt Allgemeinwissen ist. Ich wusste es auf jeden Fall nicht vorher. Aber Himmler war ja selber ein total wahnsinniger Esoteriker. Der hat seinen Hauptsitz, die Wewelsburg, von einem Verrückten als Kultstätte einrichten lassen, für Rituale und solchen Quatsch. Das hat irgendwie alles Wurzeln in älteren esoterischen Bewegungen, die für die Entwicklung der Nazi-Ideologie maßgeblich waren. Da hat Opa Griemstadt auf jeden Fall tief drin gesteckt. Alex hat immer davon erzählt, was sein cooler Opa nicht alles an Blutopfern gebracht hatte. Frauen, Babys, was weiß ich. Und wie mächtig deshalb die Familie für immer sein würde, bla bla bla. Wichser. Eigentlich musste man kein Experte sein, um zu sehen, dass Griemstadt schwer gestört war. Aber niemand hat ihn ernst genommen. Bis er eines Tages seinen 5 Jahre jüngeren Nachbarsjungen in eine Waldhütte, die seinem Großvater gehört hatte, entführt hat, ihn dort in irgendeinem wahnsinnigen Ritual umgebracht und sich selber hinterher die Kehle durchgeschnitten hat. Naja, ich habe Shari das Ganze erzählt und hatte keinen Bock mehr, mich weiter mit diesem Chatbot zu befassen. Shari hat mir nicht geglaubt und verlangt, dass ich ihr das Programm auf eine Diskette ziehe und mitgebe. Habe ich gemacht und es dann von meinem Computer gelöscht. Das war richtig ein Streit, den Shari und ich da hatten an dem Tag. Ich fand total krass, dass sie nichts davon hören wollte, was Alexander Griemstadt für ein Schwein gewesen war. Ich meine, ein Nazi. Shari fand eben, dass sie sich gut mit dem unterhalten konnte. Sie fühlte sich verstanden. Ich weiß nicht, warum sie sich von mir nicht verstanden genug gefühlt hatte. Ich kannte sie viel besser und länger. Vielleicht brauchte sie diesen Mystery-Faktor, den fremden, toten Außenseiter. Plötzlich wollte Shari ständig drinnen rumhängen, bei sich, alleine, ohne mich. Wir gingen nicht mehr auf Partys, wir hingen nicht mehr draußen rum, wir gingen nicht mehr an den Strand. Sie wurde eine richtige Stubenhockerin. Jetzt hatte ich wirklich das Gefühl, sie wird zu blass, zu dünn, die Augenringe zu tief. Nächtelange Chatgespräche mit Geist Alex, da bin ich sicher. Wissen kann ich es aber nicht. Sie hat von Tag zu Tag weniger mit mir geredet und mich dann völlig ignoriert. Ich habe sie irgendwann im Schulklo zufällig getroffen und gefragt, was eigentlich los ist. Sie hat mich nicht mal richtig wahrgenommen, ständig hinter mich geguckt, in den Spiegel. Dann gelacht und gesagt, nichts, und mich an ihre Geburtstagsparty erinnert. Du kommst auf jeden Fall, oder? Das hat mich überrascht. An diese Party hatte ich tatsächlich ewig nicht gedacht. Dass sie wochenlang nicht mit mir redet, mich dann aber da dabei haben will. Es war alles super merkwürdig. Im Unterricht oder auf dem Heimweg habe ich gesehen, dass sie sich ständig umguckt, vor spiegelnden Flächen erschreckt. Sie war so nervös. Es war schwer mit anzusehen. Irgendetwas lief richtig falsch. Aber wo hätte ich damit hingehen sollen? Ihre Mutter war eh immer mit allem überfordert und meistens besoffen. Und Lehrer sind keine Adresse, an die man sich wenden kann, wenn man wirklich helfen möchte. Ich habe jeden Tag versucht, mit ihr zu reden. Aber es ging nicht. Es war, als wäre sie da, aber nicht wirklich. Steht vor mir, aber ist weg. Meine beste Freundin. Ich dachte damals schon, dass ich um sie trauere. Ich hatte ja keine Ahnung. Natürlich bin ich zu ihrer Geburtstagsfeier gegangen. Die ganze Schule hat über nichts anderes geredet. Sie hat so einen total aufwendig gestalteten Einladungsflyer an alle geschickt, mit der Post, und es hingen Plakate im ganzen Dorf, richtig abgefahren, richtig professionell. 3 der angesagtesten Punkbands der Umgebung sollten live auftreten. Und mit angesagt meine ich, dass coole Jungs da Gitarre spielen. Gothic-Bands gab's bei uns keine. Da mussten die Stinke-Jungs mit ihren Blitzkrieg-Bob-Cover-Versionen rein. Punkbands der Umgebung sollten live auftreten. Und mit angesagt meine ich, dass coole Jungs da Gitarre spielen. Gothic-Bands gab's bei uns keine. Da mussten die Stinke-Jungs mit ihren Blitzkrieg-Bob-Cover-Versionen rein.

furchtbar. Der Gitarrist von der zweiten Band war so besoffen, dass er auf dem Boden liegend gespielt hat und nur falsche Töne. Und der Sänger hat sich irgendwann ausgezogen und alle haben's gefeiert, als wär's ein richtiges Konzert. Das braucht ja keiner. Auch nicht wegen dem Freibier. Theo war längst nicht der Letzte, der an unpassenden Orten gekotzt hat. Der Abend war richtig gut wegen Shari. Plötzlich war sie wieder da, wie früher. Sie hatte gute Laune, sie hat mich begrüßt, total lange in den Arm genommen, gelacht, getanzt, gefeiert. Wir haben den ganzen Abend zusammen verbracht, als gäb's die anderen gar nicht. Und uns über alles und jeden lustig gemacht und Quatsch geredet und all unsere Insider-Witze gemacht. Es war ein richtig perfekter Abend und sie war so gut drauf. Sie sah auch viel weniger blass aus und nicht mehr so krank. Wir haben auch nicht ein Wort über Alex Griemstadt geredet. Ich hatte Fragen, aber die wollte ich ihr später stellen, wenn ich sicher war, dass sie wirklich wieder die Alte ist. Diesen Abend haben wir einfach nur genossen, Spaß gehabt, wie früher. Sie war wieder da, es ging ihr gut. Das ist wichtig. Danach fing der echte Horror an. Am nächsten Tag wollte ich ihr aufräumen helfen und bin irgendwann mittags nach dem Aufstehen zur Garage gefahren. Ich wünschte, das hätte ich nicht gemacht. Das Bild werde ich nie wieder los. Sie hing von der Decke. Ein furchtbar dünnes Seil um den Hals, das ich in ihre Haut gefressen hatte. Die unnatürliche, leblose Haltung, der Gestank, die lila verfärbte Haut. Aber ihr Gesichtsausdruck war das Schlimmste. Eine ganze Weile danach habe ich dieses Gesicht gesehen, egal wo ich hingegangen bin. Es ist nicht leicht zu beschreiben. Und ich sag's nochmal, sie hätte sich nicht selber umgebracht. Die Augen waren komplett schwarz. Der Mund war, der war so weit offen, so weit kann ein Mund sich gar nicht öffnen. Selbst wenn man das jetzt so Stück für Stück beschreibt, das reicht nicht. Es war unbeschreiblich schrecklich. Zwischenfrage Steuermann. Wollen Sie etwas trinken? Ein Wasser vielleicht? Nein. Nein, danke. Ich will das jetzt hier schnell zu Ende erzählen und dann nach Hause. Also, nachdem ich sie gefunden hatte, ging es irgendwann los. Es war nach der Beerdigung. Ich verstand gar nichts. Ich hatte auch noch nicht wirklich angefangen, über alles nachzudenken, bis die Diskette auf meinem Platz in der Schule lag. Niemand wollte gesehen haben, wer sie da hingelegt hat. Sie lag einfach eines Morgens da. Und ich dachte, okay, stimmt. Alex hat mir einiges zu erklären. Ich habe gar nicht groß drüber nachgedacht. Ich habe die Diskette zu Hause in meinen Computer getan. Geist.exe. Ich habe tief durchgeatmet, mich zusammengerissen, die Angst weggedrückt und das Programm angeklickt. Dasselbe Chatfenster öffnete sich. Ich habe geschrieben, Hallo Alex. Ein paar Minuten kam gar nichts zurück, aber dann falsch. Ich wusste nicht, was das sollte und habe gefragt, wie meinst du das? Nicht Alex, erschien auf dem Bildschirm. Wer dann, habe ich gefragt. Und dann stand da, ich bin's, Shari. Das war zu viel. Ich habe die Diskette rausgezogen, den Computer ausgemacht und bin ins Bett gegangen. Seitdem mache ich den Computer nicht mal mehr an. Hilft nicht. Ich habe nämlich mittlerweile angefangen, sie in Spiegeln zu sehen. In jedem verdammten Spiegel. Erst schemenhaft. Eine Gestalt hinter mir. Und wenn ich mich umdrehe, nichts. Dann langsam immer deutlicher. Immer näher. Sharis Gesicht. Genauso wie es da hing. Verzerrt. Voller Angst. Oder vielleicht auch Hass. Sie ist überall, egal wo ich hingehe. Ich werde nächste Woche 17. Ich glaube, das ist ein wichtiges Datum in dieser Sache. Bis dahin muss ich sie loswerden. Deshalb bin ich hier. Steuermann? Das ist das Ende der Aussage? Ja. Steuermann? Keine weiteren Hinweise oder Tipps für die Suche nach der Quelle des Geistprogramms?

0: Leider nein. Alles, was ich weiß, habe ich erzählt. Steuermann? In Ordnung. Vielen Dank. Und was passiert jetzt? Was machen Sie? Wie werden wir Sie los? Steuermann? Wir als Institut sammeln nur Informationen und archivieren. Wir sind keine Geisterjäger. Aber Sie kennen sich mit solchen Sachen aus. Sie müssen mir helfen. Steuermann? Es tut mir leid. Das ist nicht unsere Expertise. Das war's. Da hört's auf. Puh, Alter. Helfen ist nicht eure Expertise. Was für ein Spruch. Wahnsinn. Ich kann dazu gar nichts sagen gerade. Das macht mich richtig wütend. Oh Mann, was ist das denn jetzt auch schon wieder? Hallo? Hallo? Was ist denn das? Nichts. Egal. Natürlich war da nichts. Eine Lichtröhre ist kaputt. Ich lass mich echt verrückt machen von diesen Akten. Aber boah, meine Mutter war ganz schön abgebrüht, ey. Scheint, als hätte sie nicht nur mich alleine gelassen mit meinen Problemen.
1: Okay, ich muss das jetzt einfach mal recherchieren. So viel verrücktes Zeug auf einem Haufen. Okay, hier eine kurze Zusammenfassung von dem, was ich auf die Schnelle in unseren Akten finden konnte. Vielleicht kann ich euch eine Recherche ersparen. Der Fall eines jungen Versicherungsangestellten, der von einem Tag auf den anderen unerklärlich dehydriert und abgemagert war, ist tatsächlich aktenkundig. Eine Erklärung scheint es nie gegeben zu haben oder wurde zumindest nicht vermerkt. Diese Teenager-Suizide haben auch stattgefunden. Zu Alexander Griemstadt gibt es recht viel nachzulesen. Vor seinem eigenen Tod hat er ja diesen Jungen ermordet. Die beiden toten Mädchen wurden noch nie miteinander in Verbindung gebracht. Die zweite ist laut Akten aber ebenfalls an ihrem 17. Geburtstag verstorben. Ganz wie sie es in ihrer EPP-Aussage befürchtet hat. Es gab dann noch eine Reihe weiterer Suizide an Gymnasien der Gegend. Alles, wie gesagt, nie miteinander in Zusammenhang gebracht worden. Irgendwann hat das recht abrupt aufgehört. Würde mich interessieren, ob es da in den EPP-Akten ein Follow-up zu gibt. Ich frage mich, warum das nie ausgewertet worden ist. Das sind doch wertvolle Quellen. Irgendwas stimmt doch da ganz und gar nicht. War der Vermisste da vielleicht wirklich etwas auf der Spur? Was ist mit Patrick passiert? Ich brauche erstmal einen Kaffee.
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1: Polizeikommissarin Zoe Reinhardt, Kriminalpolizei Reutlingen. Heute ist der 14.12.2022, 11.42 Uhr. Es handelt sich hierbei um digitale Beweissicherung im vermissten Fall des Filmstudenten Patrick Steuermann. Geboren am 17.04.1999, zuletzt gesehen im IPP-Gebäude Reutlingen Nord, wo auch sein Smartphone gefunden wurde. Das Telefon enthält eine auffallend hohe Anzahl an Sprachmemos, die aufgrund einer ungewöhnlichen Codierung nicht digital kopiert werden können. Ich spiele sie in chronologischer Reihenfolge ab und zeichne sie mit diesem Tonrekorder auf. Als nächstes ein Clip vom 14.02.2022, 9.12 Uhr.
2: Gut, also, was ist die brillante Idee?
3: Weißt du, was das ist?
2: Ja, das ist dein Profil auf der Dating-App Spark. Warum zeigst du mir dein Spark-Profil, Thomas?
3: Hab ich neu. Ist das nicht ein klasse Foto?
2: Das mit dem Hecht?
3: Ja, das war 2008 in der Uckermark. Wahnsinnsding, ne?
2: Machen wir jetzt irgendwas mit Fischen?
3: Nein, was mit Spark.
2: Wie?
3: Ja, guck mal, was ich entdeckt hab. Warte.
2: Thomas, zeigst du mir jetzt deine Matches?
3: Oh, nee, das war jetzt keine Absicht. Das hier will ich dir zeigen.
2: Ist das ein Spark-Profil für eine Biersorte?
3: Brillant, ne?
2: Ich weiß nicht, ob ich das verstehe.
3: Na, Werbung, wo niemand sie erwartet.
2: Naja, weil Leute da Sex finden wollen, kein Bier.
3: Na, ganz so vulgär sind wir nicht alle, lieber Patrick.
2: Naja, bist du auf Spark, um Bier zu finden?
3: Ich bin auf Spark, um vielleicht mal die eine oder andere nette Dame kennenzulernen. Und dann unter Umständen schick auszuführen und ein gutes Gespräch zu haben, beim Glas Wein oder zwei. Mhm. Und wenn sich daraus eine erotische Liaison ergibt, dann ist das schön, aber das ist nicht der erste Gedanke.
2: Eine was?
3: Eine erotische Liaison. Mhm. Was grinst du mich denn so? Hörst du auf, mich auszulachen?
2: Sorry, sorry.
3: Du kannst das wieder gut machen, indem du für uns so eine tolle Spark-Viral-Werbung machst. Guck mal hier, wir haben gerade diesen Luftentfeuchter im Angebot.
2: Luftentfeuchter?
3: Ja, wenn die Luft zu feucht ist. Also im Keller oder so. Damit kein Pilz entsteht.
2: Thomas, wenn du auf Spark bist und das Wort feucht irgendwo auftaucht, dann...
3: Luftentfeuchter.
2: Ja, Luftentfeuchter. Findest du das passend?
3: Ja, ich sehe das Problem nicht.
2: Thomas.
3: Patrick, los. Du wirst ja nicht fürs Rumstehen bezahlt.
2: Okay, warte. Wie genau soll das funktionieren?
3: Du richtest ein Spark-Profil für unseren Luftentfeuchter ein, wo auf dem Profilbild direkt zu lesen ist, was er alles kann. Dann swippst du so viele Leute, wie du kannst, heute über den Tag nach rechts, sodass die mit dem Luftentfeuchter matchen können. Und allen Matches schickst du dann den Kauflink. Einfach und genial.
2: Thomas.
3: Nee, komm, jetzt nicht so viele Widerworte. Das ist ein virales Marketing. Da muss man auch mal mutig sein. Los.
2: Okay.
1: Es folgt ein Clip vom 14.02.2022, 10.03 Uhr. Derselbe Tag, eine knappe Stunde später.
2: Oh mein Gott, was für eine Scheißidee. Die Verzweiflung in den Gesichtern der Profilbildparade hier. Suche gute Gespräche. Ja, tust du das, Uwe? Die sind ja alle wie Thomas. Ich hoffe, ich irre mich und da sind viele, viele Luftentfeuchter-Fans dabei, damit sich der Schrott hier überhaupt lohnt. Wenn das Date mal wieder zu heiß war und die Luft zu feucht von Schweiß und Kondenswasser, habe ich in die Bio geschrieben. Boah, Spark, ey. Allein, dass es das immer noch gibt.
1: Der nächste Clip ist vom Ja?
4: Hallo?
1: Helge, was gibt's?
4: Du bist auch Vegetarierin, oder?
1: Ja, natürlich.
4: Ja. Die Kollegen, die wollten in der Mittagspause, du weißt, der Imbiss gegenüber? Der Vegetarische? Ganz neu. Green Foods. Die haben so Hotdogs, Burger, Pizza, alles vegetarisch.
1: Ach so?
4: Auf jeden Fall haben die so einen neuartigen Fleischersatz, der cool sein soll. Ich weiß nicht, ob du davon gehört hast. Ein paar von uns wollten den in der Mittagspause ausprobieren gehen.
1: Ich stehe nicht so auf Fleischersatz. Ich esse kein Fleisch. Ich brauche auch nichts, was so ähnlich schmeckt.
4: Aber dieser ist echt anders. Irgendwie aus Bohnenprotein. Soll total echt schmecken.
1: Echt wie was?
4: echt wie Fleisch.
1: Ich hab doch gerade eben... Egal. Ich esse keine Bohnen.
4: Bohnen auch nicht?
1: Nee, religiöse Gründe.
4: Oh, ach so. Sorry, ich wollte nicht unsensibel sein. Ich wusste nicht, dass du Muslima bist. Dann schöne Mittagspause trotzdem.
1: Ich bin keine... Egal. Wo war ich? Ach ja, die nächste Datei ist vom 14.02.2022, 16.37 Uhr, also 6,5 Stunden später, am selben Tag.
2: Boah, was für ein Scheißtag das heute war. Dieser stumpfe Unsinn macht mich so müde. Dabei brauche ich meine Konzentration für meine eigentliche Aufgabe. Meine Mutter finden. Die wird mir aber auch von Geschichte zu Geschichte unsympathischer. Wie sie das Mädchen in der letzten Akte einfach allein gelassen hat. Will ich überhaupt wissen, was als nächstes kommt? Ja, natürlich. Also. Aussage von Philipp Grün, 25 Jahre alt, bezüglich des Verschwindens seines Lebensgefährten Jan Büttner am Ende einer Online-Schnitzeljagd. Aufgenommen am 13.01.2010. Ich hatte immer das Gefühl, ich habe etwas von einem Käfer. Finden Sie, ich sehe aus wie ein Käfer? Das ist auch ein bisschen die Brille, diese riesigen Augen. Da muss man ja irgendwie an ein Insekt denken, finden Sie nicht? Sie können da ruhig ehrlich sein. Ich habe da kein großes Ego in der Hinsicht, das verletzt werden könnte. In der Schule, früher im Musikunterricht, oh Gott, da muss ich ungefähr 15 gewesen sein. Ich war meinen Altersgenossen entwicklungstechnisch immer ein bisschen hinterher. Da sollten wir im Takt klatschen. Irgendein Lied. Ich glaube, Summer Loving aus Grease. Haben Sie Grease gesehen? John Travolta ist so großartig in dem Film. Wie der damals tanzen konnte, das ist irre. Wird heute gern vergessen, finde ich. Natürlich, Pulp Fiction ist bekannter, ikonischer und seine Rolle da ist ganz anders. Aber er hat in dem Film ja immerhin auch getanzt. Egal. Wir haben also dieses Lied aus Grease gesungen im Musikunterricht und alle sollten im Takt klatschen. Einfach nur im Takt klatschen. Klingt nicht nach einer schwierigen Aufgabe, oder? Aber ich, ausgerechnet ich, mit meinem IQ, konnte das einfach nicht. Ich habe meine Hände zueinander geführt, diese Käferhände an diesen dünnen Käferärmchen, und es hat ein Geräusch produziert und irgendwie war ich fasziniert davon. Aber im Takt? No way. Absolut nicht möglich. Alle haben mich angestarrt, mich, den Käfer, der nicht mal im Takt klatschen konnte. Was ich damit sagen will, ich habe schon sehr früh den Gedanken aufgegeben, dass andere Menschen mich akzeptieren könnten. Zahlen mochten mich, Menschen weniger. Ich stand außerdem auf Jungs. Das wusste ich schon ziemlich früh und es war 2001. Wenn ich vorhatte, die Schulzeit zu überleben, musste ich das daher natürlich für mich behalten. Man muss ja nur mal so typische Comedy-Serien gucken, die damals alle geguckt haben. Die Guten sind homophob, die Schwulen lächerlich. In meiner Schulzeit gab's nicht viel, was mir Freude gemacht hat. Nichts außer Rätsel. Deshalb war Python 10 später so eine große Sache für mich. Ich war allein. Ich hatte mich damit abgefunden, dass ich für immer allein bleiben würde. Aber dann war da dieses Online-Forum. Sie haben noch nie von Python 10 gehört, richtig? Ich erkläre das kurz. Es fing an mit einem Bild. Das Bild wurde gepostet, 2007 glaube ich, auf einem englischsprachigen Imageboard, wo ich manchmal unterwegs war. Das Bild beinhaltete auf den ersten Blick nur ein paar zufällige Formen und die Aufforderung Find Me. Ich habe mir das genauer angeguckt, weil es irgendwie den Vibe eines Rätsels hatte. Mir ist dann schnell aufgefallen, dass die abgebildeten Formen sich easy in eine Gleichung übertragen lassen, die wiederum ein Verweis auf ein Buch war. Wenn man die ersten Stufen des Rätsels korrekt gelöst hatte, kam man auf einen Link. Dort wurde ein Buch über angewandte Akustiklehre in ägyptischer Baukunst angeboten. Das weiß ich noch, weil das so absurd spezifisch war. Ich habe das Buch dann bestellt, weil andere in dem Forum geschrieben haben, es sei vermutlich der Schlüssel zu dem Code. Sie merken schon, das hat mir richtig Spaß gemacht. Im Python 10 Forum gab es auch noch kleinere Gruppen. Eine hieß zum Beispiel Dortmund. Da wohne ich. Und ich habe natürlich reingeschaut. Ein User, Gandalf87, hat dort gefragt, ob wir ein Forentreffen im Trunkenen Einhorn machen sollten. Das ist so eine Mittelalterkneipe beim Bahnhof. Ich habe mich erstmal nicht hingetraut. Ich bin ein Käfer, wie ich ja schon gesagt habe. Aber das wussten die anderen im Forum zum Glück noch nicht. So sollte es auch bleiben. Nach ihrem Treffen haben die dann aber Bilder von dem Abend gepostet. Ich war völlig begeistert. Die waren alle Käfer. Käfer und Schildkröten und Kakerlaken und anderes Gekräuch und Gewürm. Also habe ich mich zum nächsten Treffen hingetraut, mit dem anderen Getier Bier getrunken und festgestellt, dass Freaks unter Freaks eine wunderbare Zeit haben. Wir haben uns dann immer öfter getroffen. Aus der großen Gruppe haben sich kleinere Grüppchen gebildet und regelmäßig bei Unmengen von Energy Drinks viele, viele Python-10-Rätsel gelöst. Irgendwann kam dann auch das ein oder andere Konzentrationspülverchen dazu. Hätten Sie nicht gedacht, oder? Von solchen Strebern wie uns. Sie würden sich wundern. Da waren so krasse Rätsel dabei. Zum Beispiel, ein digitales Bild hat ja immer eine gewisse Pixelanzahl. Bei einem der Bilder, die da gepostet worden sind, war die sehr ungewöhnlich. Die musste man mit einer Formel, die jetzt auch nicht jeder kennt, umwandeln und dann... Sie hören mir gar nicht zu, oder? Na, ist auch egal. Das waren richtig schwere Rätsel, die einfach wahnsinnig viel Spaß gemacht haben. Punkt. Ganz ehrlich, das war die beste Zeit. Und nicht zuletzt wegen Jan. Jan war der coolste in unserer Gruppe. Er sah kaum aus wie ein Käfer. Natürlich ein bisschen, er war ja einer von uns. Aber er hatte irgendwie so eine Art, sich anzuziehen. Die meisten von uns sahen ja immer noch so aus, als würden unsere Mütter für sie einkaufen. Aber er hatte nie Karohemden und Funktionshosen an. Er trug schwarze Hoodies. Wie ein Aktivist. Quasi ein cooler Nerd. Er war sich sicher, dass Python 10 von irgendeiner Geheimorganisation veranstaltet wurde. Und er wollte herausfinden, von welcher. Nachdem ich mich dann irgendwann getraut habe, mit Jan zu reden, wurde klar, dass wir super viele gemeinsame Interessen haben. Auch außerhalb von Python 10. Und dann, oh Gott, wir haben uns dann gegenseitig auf ICQ geaddet und irgendwann die ganze Zeit miteinander geschrieben. Er war unglaublich lustig, wenn er wollte. Naja, egal. Langer Rede, kurzer Sinn. Ich habe mich in Jan verliebt und das beruhte auf Gegenseitigkeit. Und wir sind ein Paar geworden. In diesem abgefahrenen Sommer aus Zahlen, Ampfe, Ritalin und Mystery. Meiner Mutter habe ich damals ganz schön wehgetan. Die war so stark und robust, wissen Sie? Solche Leute gibt's heute kaum noch. Die hat mir das Fundament gegeben, das man braucht als sozialer Aufsteiger. Die kam ja aus einer Arbeiterfamilie. Und dann von Ärzten so eine Diagnose zu bekommen über ihren Sohn, ich erinnere mich, die hochtrabendste Formulierung damals war Gott-IQ. Dann erwartet sie sich natürlich irgendwas davon. Wer so schlau ist, ist offenbar zu höheren Berufen, ganz klar, nicht? Was sie alles an Anstrengung unternommen hat, um mir alles in die Richtung zu ermöglichen. Ja, und dann komme ich. Fuck up des Jahrtausends. Im Alltag sind meine Fähigkeiten nicht anwendbar. In der Berufswelt ehrlich gesagt auch nicht. Ich bin, simpel ausgedrückt, gut mit Rätseln. Und das war's. Ich bin von jedem Job sofort gelangweilt. Ich kann mich nicht länger als 2 Tage für ein Studium interessieren. Es tut mir ja leid. Aber ich habe jeden Tag Panikattacken und schwere Depressionen. Ich bin ein Wrack, kein Gott. Das hat sie dann irgendwann auch gemerkt. Sie hat echt versucht, ihre Enttäuschung von mir zu verbergen. Hat nicht gut geklappt. Irgendwann konnte ich das einfach nicht mehr ertragen. Ich bin dann also bei Jan eingezogen. Hab ihr ein letztes Mal das Herz gebrochen. Ich hatte sonst keinen Ort, wo ich hätte hingehen können. Aber ganz ehrlich, wir waren ein Traumpaar. Wir haben ein paar Drogen zu viel genommen, haben ein bisschen zu wenig in der echten Welt gearbeitet, aber wir kamen zurecht. Ich habe in der Zeit sogar sowas wie Stil entwickelt und aufgehört, mich anzuziehen wie eine Miniatur meines Opas. Natürlich haben wir an Python 10 gearbeitet. Mittlerweile hatten wir eine halbe Bibliothek an obskuren Büchern, die relevant als Schlüssel waren. Zum Beispiel das Necronomicon von Abdul al-Hazret. Unglaublich schwierig zu bekommen. Ich habe ja irgendwann zusammen mit Jan nur noch Python 10 gemacht und halt hier und da ein bisschen gejobbt, meistens Webseiten eingerichtet für irgendwelche kleinen Unternehmen, Online-Shops programmiert, sowas. Das ist unfassbar, was man damals an Geld dafür bekommen hat. Wusste halt keiner, wie das eigentlich geht. Zauberei. Alberne Zeit. Naja, wir haben auf jeden Fall nicht viel anderes gemacht und brauchten ja auch nicht viel Geld in dem Kellerloch, in dem wir gewohnt haben. Hunger hatten wir selten, also alles gut. Ich hatte irgendwann das Gefühl, wir werden beobachtet. Ganz stumpf, ganz simpel. Paranoia 101. Ich hatte das Gefühl, Leute auf der Straße gucken uns hinterher. Ich dachte, jemand hat sich in meinen Computer gehackt und Sachen verändert. Ich habe mich ständig umgedreht und dachte, da guckt gerade einer schnell weg. Es war komisch. Aber hat man ja auch schon von gehört, wenn man zu viele Amphetamine nimmt, dann wird man eben paranoid. So habe ich mir das erklärt. Bis Merlin 87, unser Forenmoderator, erzählt hat, dass er das auch hat. Dieses Gefühl, dass ihn jemand beobachtet. Dann haben mehrere andere das auch berichtet. Sogar Jan hat irgendwann zugegeben, dass er manchmal sieht, wie Leute im Bus ihn über die Zeitung hinweg anstarren. Wir wurden beobachtet. Wir alle. Wir gingen natürlich davon aus, dass das irgendwas mit Python 10 zu tun hatte. Dann kam die Vietnam-Reise. Wir alle hatten das neue Rätsel gelöst. Diesmal war die Lösung ein Satz Koordinaten, der zu einem Bootleg-DVD-Laden in Saigon führte. Offensichtlich sollten wir dahin. Da würde es das nächste Rätsel geben. Das war das erste Mal, dass ich dachte, okay, Python 10 hat super viel Spaß gemacht und war ein sehr wichtiger Teil meines Lebens, aber für mich war es das jetzt. Das Schöne an der Sache war doch, dass man es von zu Hause aus machen konnte. 3.000 Euro für den Flug hatte ich eh nicht. Für Jan waren das alles nur Ausreden. Er war schon lange davon überzeugt, dass sich hinter Python 10 irgendetwas fundamental Wichtiges verbarg. Jan hatte die ganzen Bücher nicht nur als Schlüssel für die Rätsel genutzt, Jan hatte jedes einzelne Buch auch gelesen. Er war der Ansicht, wer auch immer Python 10 veranstaltet, hat sehr klare Ziele und Jan hatte das Gefühl, dass er diese Ziele vermutlich teilen würde. Jan war der Ansicht, dass hinter der Welt irgendetwas ganz anderes steckt. Irgendwas, das wir uns gar nicht vorstellen können, weil wir es uns nicht vorstellen sollen. Irgendwas, das mit uns Menschen vielleicht gar nichts zu tun hat, sondern mit kosmischen Entitäten, die Kämpfe um die Existenz untereinander austragen und dabei so wenig Gedanken an uns verschwenden, wie die Menschen im Zweiten Weltkrieg an Schmetterlinge oder Skarabäen. Er dachte, wer auch immer hinter Python 10 steckt, könnte ihn näher an diese Geheimnisse bringen. Ja, ich weiß, das klingt jetzt vielleicht irre, aber es klang nicht so abgefahren, als er das damals sagte. Jan war auf jeden Fall der Ansicht, dass Python 10 eine Reise nach Saigon wert war. Niemand sonst in Dortmund fand das. International gab es einige im Forum, die nach Vietnam wollten, aber in Dortmund waren wir die Einzigen. Jan verkaufte seinen Plattenspieler, all unsere Bücher und meinen Laptop und wir hatten immer noch 1.300 Euro zu wenig. Bis das Geld eines Morgens einfach auf seinem Konto war. Im Betreff stand nur ein Zahlencode. Er rätselte die ganze Nacht daran herum und kam schließlich auf eine URL, auf der nur "You're welcome" stand. Wir hatten also die Kohle, keine Ahnung woher, und sind in den Flieger gestiegen. 24 Stunden lang eingequetscht zwischen drei fetten alten französischen Männern, die den kompletten Flug lang nur gesoffen, gefurzt und gelacht haben. Oh mein Gott, das war die furchtbarste Zeit meines Lebens. Und das sage ich heute, nach allem, was in Saigon passiert ist. Wir hatten ein Hotel gebucht, auf so einer dubiosen Seite in schlechtem Englisch. Ich war von Tag 1 an überfordert in dieser riesigen Stadt, die total komisch war und sich super gefährlich angefühlt hat. Eine Flughafenmitarbeiterin hat uns gesagt, wir sollen nur in grüne Taxis steigen, nie in weiße, weil die Weißen werden von der Mafia betrieben. Die meisten Leute dort würden eh keine Taxis nehmen, sondern einfach ohne Helm auf den Rücksitz irgendwelcher Motorrollerfahrer steigen. Diese Fahrer bringen dich entweder hin, wo du hin willst, oder verkaufen dir Heroin.

0: Es war einfach eine unangenehme, bedrohliche Atmosphäre. Und ich bin ein kleiner, schwacher Käfer mit Käferärmchen, mit denen ich meine Reisetasche festgeklammert habe, weil uns permanent von allen Seiten gesagt wurde, dass uns sonst sicher alles von irgendwelchen Straßenräubern geklaut werden würde. Jan hat es da geliebt. Er hasste alles, was normal war. Da in Saigon, wo alles ganz anders war, als wir es von hier kannten, fühlte er sich richtig, richtig wohl. Das konnte ich nicht verstehen. Hat mich damals unglücklich gemacht. Die Sache machte mir deutlich, dass wir nicht für immer waren. Wir sind direkt am ersten Tag zu diesem Piraten-DVD-Laden gefahren. Abgefahren. Sah vollkommen legal aus. Offensichtlich hat sich da niemand Sorgen gemacht, wegen Urheberrechtsverletzungen belangt zu werden. Es gab aktuelle Kinofilme, Klassiker und super viel asiatisches Kino, von dem ich noch nie gehört hatte. Ein Gutes hatte Saigon. Die Währung da ist nichts wert. Ich habe für Centbeträge eine komplette Filmsammlung gekauft, die meine fürs Ticket verkauften DVDs ersetzen konnte. Himmlisch. Jan war natürlich die komplette Zeit im Laden nur mit der Suche nach Hinweisen beschäftigt und natürlich fand er auch, was die Hintermänner für uns, oder seien wir ehrlich, für ihn dagelassen hatten. Eine DVD ohne Beschriftung. Er nahm sie aufgeregt mit und wir fuhren mit einem Mafia-Taxi zurück zum Hotel. Ist nichts passiert. Jan hat die DVD direkt in seinen Laptop eingelegt und wir guckten sie uns an. Das Bild war blau. Nur blau. Der Ton war ein komisches Rauschen, das war's. Eine Dauerschleife, blaues Rauschen. Jan begann sofort, die Dateien zu analysieren und durch Entschlüsselungsprogramme laufen zu lassen und bla bla bla. Der ganze aufregende Kram, der mir normalerweise so viel Spaß gemacht hatte. Ich war erschöpft. Ich hatte Angst. Ich hatte keine Lust mehr. Jan saß an seinem Laptop über der DVD und es wurde spät. Wir hatten kein Speed mitgenommen, weil wir nicht mit Drogen in Vietnam verhaftet werden wollten. Die haben da echt fiese Gesetze teilweise. Also wurde ich, trotz des genialen vietnamesischen Eiscafés, den es an jeder Ecke gab, irgendwann müde und schlief ein. Als ich aufwachte, habe ich jemanden gesehen. Eine Gestalt, ein Schatten, eine Dunkelheit in Menschenform mitten im Raum hinter Jan, der über seinen Laptop gebeugt saß und nichts mitbekommen hat. Und diese Gestalt hat ihre langen, gierigen Finger nach der Liebe meines Lebens ausgestreckt. Ich wollte schreien, ich wollte ihn warnen, aber ich konnte mich nicht bewegen. Schlafstarre. Ich versuchte verzweifelt, wenigstens mit einem Zeh zu wackeln, das hilft manchmal. Dann kommt manchmal der Rest des Körpers nach. Ich versuchte zu schreien, aber ich konnte nicht mal wimmern. Und diese Gestalt stand einfach da, hinter Jan und fasste in seinen Kopf. Dann drehte sie sich plötzlich zu mir um und ich sprang auf. War mit einem Mal ganz wach. Ich schrie. Die Gestalt war weg. Jan glaubte mir kein Wort. Sagt, ich soll besser weiterschlafen. Ich sei erschöpft, hätte zu Hause zu viele Drogen genommen, bla bla bla. Er hat versprochen, dass er auch gleich ins Bett kommt. Ich hatte Angst um ihn. Ich konnte nicht mehr schlafen. Ich blieb wach. Ich schaute ihn an. Hätte ich gewusst, dass es die letzten Momente waren, in denen ich diesen wunderschönen, großartigen Menschen, der mein ganzes Leben verändert, ganz ehrlich, gestartet hat, sehen würde, ich hätte hungriger geguckt, mir mehr Details gemerkt, damit ich ihn niemals vergesse, damit ich immer weiß, das war Jan, so war Jan, mein Jan. Er saß vor diesem beschissenen blauen Bild und starrte es an und hörte das Surren oder Rauschen oder was weiß ich. Und ich wurde so, so müde und hörte ihn noch sagen, ach so, jetzt verstehe ich. Dann muss ich eingeschlafen sein. Nicht lange, Sekundenschlaf oder vielleicht ein paar Minuten, aber plötzlich war er weg. Ich dachte erst, er ist ins Bad gegangen, aber da war er nicht. Ich habe draußen im Flur geguckt, habe ihn gerufen, habe Leute in der Lobby gefragt, ob sie ihn haben rauskommen sehen, aber alle sagten nein. Jan war weg und mit ihm die DVD. Ich habe ihn natürlich gesucht, jeden Tag. Ich bin durch unseren Distrikt, irgendwann auch durch ganz Saigon gewandert, zur Polizei gegangen, habe sogar im Python 10 Forum gefragt nach den anderen, die in Saigon waren, ob irgendwer irgendwas von Jan gehört hatte. Ich verpasste meinen Rückflug. Ich war ewig in dieser beschissenen Stadt. Ich habe Jan nicht gefunden. Irgendwann musste ich aus dem Hotel raus. Ich hatte kein Geld mehr. Es wurde eine Zeit lang richtig bitter. Schließlich habe ich meine Mutter angerufen, wie ein geprügelter Hund nach Hause gelaufen. Wenn die nicht ihre unendliche Kapazität zum Verzeihen gehabt hätte, ich wäre da gestorben. Bin ich so schon fast. Ist ein Teil von mir eh. Oh, fuck. Jetzt habe ich geheult. Und bin kitschig geworden, das wollte ich gar nicht. Also, Python 10 ist halt jetzt dieses große Internetmysterium. Irgendwann ist von einem Tag auf den anderen das komplette Forum und jede Spur der Schnitzeljagd verschwunden. Leute fragen sich an vielen Stellen, was das eigentlich war und wie es ausgegangen ist. Ich glaube, niemand ist in dem Rätsel so weit gekommen wie Jan. Und ich dachte, weil sie sich ja quasi professionell mit Internetmysterien beschäftigen, sollten sie vermutlich wissen, wie dieses Berühmte ausgegangen ist. Der Gewinner ist verschwunden. Herzlichen Glückwunsch. Das war's. Puh. Das war irgendwie traurig.
1: Krass. Python 10, das habe ich lange nicht mehr gehört. Das ist also passiert, bevor alles gelöscht wurde. Jan Büttner. Da fasse ich irgendwann nochmal hinterher, das will ich wissen. Was ist das? Was? Was? Nein, Herr Altenbrink, das ist doch Unsinn.
2: Haben Sie Ihre Weisung nicht gelesen, Frau Reinhardt?
1: Doch, die Weisung habe ich gelesen, natürlich. Die Beweismittelübertragung einstellen.
2: Frau Reinhardt, die kompletten Steuermann-Ermittlungen werden eingestellt.
1: Aber das ist einfach, das wäre fahrlässig, nichts weiter.
2: Ressourcen zu verschwenden.
1: Wir können jetzt nicht aufhören, nach Patrick Steuermann zu suchen.
2: Und ob wir das können?
1: Nein.
2: Am Ende des Tages bin ich Ihr Vorgesetzter und ich gebe die Weisung. Haben Sie mich verstanden?
1: Tut mir leid, das muss ich so deutlich sagen. Ich habe da moralische und rechtliche Bedenken.
2: Das habe ich verstanden, Frau Reinhardt. Bedenken.
1: Haben Sie nicht gehört, was
2: das
1: ich in den letzten Tagen...
2: Aber einfach ganz, überhaupt nicht.
1: Ich weiß.
2: Ich habe aber ein ganzes Dezernat
1: ja,
2: zu leiten,
1: weiß
2: Frau
1: das, aber hier sind
2: dafür
1: wirklich...
2: nicht die Arbeit.
1: Herr Altenbrink, das sind Aufzeichnungen privater Ermittlungen und da tun sich echte Abgründe auf. Es ist
2: Frau
1: wirklich nicht unwahrscheinlich, dass das etwas mit seinem Verschwinden zu tun hat. Das müssen Sie doch...
2: Nicht. Das ist mein letztes Wort.
1: Das können Sie doch nicht ernst meinen. Herr Altenbrink? Herr Altenbrink? Fuck! Das kann doch nicht wahr sein. Wie selbstgerecht kann man eigentlich sein? Alte Männer. Oh. Das nimmt ja auf. Ups. Muss ich im Eifer des Gefechts gegengekommen sein. Na, das wäre natürlich peinlich, wenn das jemand... Okay. Das könnte jetzt eine total dumme Idee sein, aber... Ich nehme den Kram einfach mit nach Hause. Soll der mal versuchen, mich vom Ermitteln abzuhalten?
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1: Polizeikommissarin Zoe Reinhardt, Kriminalpolizei Reutlingen. Heute ist der 17.12.2022, 8.35 Uhr. Es handelt sich hierbei um digitale Beweissicherung im vermissten Fall des Filmstudenten Patrick Steuermann. Geboren am 17.04.1999, zuletzt gesehen im IPP-Gebäude Reutlingen Nord. Aus unbegreiflichen Gründen wurde ich angewiesen, diese Beweissicherung einzustellen. Ich setze meine Arbeit daher zu Hause fort, privat. Patrick Steuermanns Telefon enthält eine auffallend hohe Anzahl an Sprachmemos, die aufgrund einer ungewöhnlichen Kodierung nicht digital kopiert werden können. Ich spiele sie in chronologischer Reihenfolge ab und zeichne sie mit diesem Tonrekorder auf. Es folgt ein Clip vom 18.02.2022, 8.49 Uhr.
4: Ich habe Kopfschmerzen, lass uns das Briefing heute kurz halten, ja?
0: Corona?
4: Nee, Kater.
0: Okay.
4: Ja, keine Sorge, ich war gestern einfach ein bisschen lange in der Kneipe.
0: Ja, man kann sich in Kneipen gut anstecken mit Corona.
4: Man kriegt einfach Kopfschmerzen, wenn man zu viel säuft. Soll ich einen Test machen? Bist du dann beruhigt?
0: Bist du aggressiv heute?
4: Sorry. Ist kein guter Tag.
0: Okay. Also die Spark-Sache hat nicht so gut funktioniert.
4: Woher weißt du das denn schon wieder? Das ist privat, das möchte ich auch privat halten.
0: Ich meinte die Anzeige für Luftentfeuchter bei Spark.
4: Ach so, ja. Okay. Ich auch.
0: Also, wir haben ein Match. Aber der hat sich, glaube ich, verklickt. Oder ist auch ein Spam-Profil wie unseres.
4: Wir machen kein Spam. Wir machen Targeted Marketing.
0: Okay. Also, hier ist auf jeden Fall der Typ. Olli heißt der.
4: Olli? In dem Alter? Schon ein bisschen albern, ne? Was ist denn das für ein Foto? Man muss doch ein schönes nehmen.
0: Vielleicht ist es das schönste Foto, was er von sich hat.
4: Ja, das ist eine düstere Vorstellung. Was ist denn das für ein Pullover? Hat er den selbst gestrickt?
0: Thomas, plötzlich bei der Fashion-Polizei?
4: Als erwachsener Mann muss man doch ein bisschen auf sein Äußeres achten, ne? Welche Frau soll denn von solchen Fotos Lust auf ein Treffen bekommen? Kein Wunder, dass die alle schon völlig erschöpft und demotiviert sind, wenn sie bei meinem Profil ankommen.
0: Ich finde ja den graublonden Topfhaarschnitt schlimmer.
4: Oder der Hautfarbton. Aschfahl. Ist der tot?
0: Oh, wir werden gemein. Guck mal, ich wollte ihm unseren Link schicken, aber er ist mir zuvor gekommen und hat uns was geschickt.
4: Auch ein Produkt?
0: Nee, eine Tondatei. Ich glaube, das sollte eine Sprachnachricht werden und sein Mikro ist kaputt. Hör mal.
4: Handys sind wohl nicht so sein Ding. Egal, schick ihm unseren Luftentfeuchter.
0: Was, im Ernst?
4: Ja, er sieht aus, als würde es in seiner Wohnung schimmeln. Er braucht den.
0: Wie du meinst. So, abgeschickt.
4: Du hast recht, mit Spark machen wir nichts mehr. Schlechte App.
0: Das Zeitalter der Dating-Apps ist sowieso vorbei. Welches Wunderwerk der Technik darf ich als nächstes vermarkten? Elektronische Nagelschneider? Selbstreinigende Taschentücher?
4: Teleskope.
0: Ah,
4: zum Sterne gucken.
0: Ja, ich weiß, was ein Teleskop ist.
4: Okay, weiß man ja nie.
0: Kein Gimmick diesmal? Einfach normale Teleskope? Oder blinken die und machen irgendwelche Geräusche oder so?
4: Warum sollten sie?
0: Weiß ich nicht.
4: Ich finde, wir brauchen für das Werbevideo irgendwas, das vermittelt, wie das Universum sich anfühlt, wenn man sich das so anguckt. Weißt du?
0: Wie sich das Universum anfühlt?
4: Na, du weißt schon. Wenn man in die Sterne guckt, in der klaren Nacht, und die alle sehen kann, eine unendliche Anzahl von Sternen in der ewigen Dunkelheit und Kälte des Universums. Um all diese Sterne herum Planeten und wir hier, winzig klein, unbedeutend. Alles, was lebt, steuert auf ein unabwendbares Ende zu. Jeder Stern wird verschwinden. Viele, die wir sehen, sind schon weg. Schwarze Löcher im Nachthimmel. Nur ihr Echo aus Licht strahlt noch jede Nacht. Bis auch das verlöscht. Endlose Finsternis, Kälte und Einsamkeit. Dass wir mal da waren, vollkommen egal. Das ist, wie sich das Universum anfühlt. Darüber brauchen wir ein Video. So, aber du weißt, halt peppig, hm? Viral, okay?
0: Okay. Du, Thomas, soll ich dir einen Kaffee bringen? Wegen dem Kater?
4: Nee, lass mal, die Kaffeemaschine ist speziell, da mach ich, wenn dann selber.
0: Okay.
1: Der nächste Clip ist vom 18.02.2022, 16.44 Uhr, 8 Stunden später.
0: Puh, so, Video ist im Kasten. Zeit für die nächste Geschichte. Bisher war ja leider noch nicht viel dabei, was mir hilft, meine Mutter zu finden. Aber wenigstens war die Geschichte letztes Mal nicht ganz so krass. Hoffentlich bleibt das so. Puh, was für ein Chaos hier. Als ich in die 3. Klasse gekommen bin, das war kurz bevor meine Mutter verschwunden ist, hatte ich eine Lehrerin, Frau Schulz. Die hat mich gehasst. Einmal hat die meine Schulmappe der ganzen Klasse gezeigt. Und zwar als Beispiel dafür, wie eine Mappe nicht aussehen sollte. Sie fand alles daran hässlich. Meine Schrift hässlich, meine Zeichnungen hässlich, meine Arbeitsblätter schlampig bearbeitet. Sie hat die Mappe sogar rumgegeben, damit alle einmal durchschauen können, um dieses abschreckende Beispiel zu verinnerlichen. So eine hässliche Mappe wollen wir nicht. Als ich das meiner Mutter erzählt habe, ist sie total sauer geworden und hat bei Frau Schulz angerufen und sich am Telefon mit ihr gestritten. Ich habe oben an der Treppe gesessen und gelauscht. Ich hatte total Panik. Wenn ich jetzt sehe, wie meine Mutter ihre eigene Mappe angelegt hat, kann ich gut verstehen, dass sie sich das so zu Herzen genommen hat. Den Gendefekt, der einen vom Anlegen brauchbarer Ordner abhält, habe ich auf jeden Fall von ihr. Hier zum Beispiel.

0: Die Ameisen verlassen plötzlich ihre Nester und setzen sich auf die Unterseite von Blättern nahe des Waldbodens. Dort sind Luftfeuchtigkeit und Temperatur ideal für das Wachstum des Pilzes. Freiwillig begeben sich die Ameisen allerdings nicht dorthin. Eigentlich sind sie bereits tot und werden nur noch von dem Pilz im Gehirn gesteuert. Angekommen an den gewünschten Orten, bricht der Pilz dann aus Kopf und Körper der Ameisen heraus und siedelt sich im für ihn idealen Klima an. Oh Gott, das ist ja widerlich. Sowas geht? Das ist ja ein Real-Life-Zombie-Virus. Naja, was auch immer. Chaos-Mappe hier. Was ist die nächste Aussage? Ah, hier. Aussage von Sibylle Granzow, 32 Jahre alt, im Zusammenhang mit der von ihr gegründeten Sekte Die Botschaft. Aussage aufgenommen in der JVA Schwäbisch Gmünd am 17.07.2003. Danke, dass Sie gekommen sind. Mich mag ja keiner mehr. Aber das hier ist eine wichtige Sache, glaube ich. Man darf natürlich nie darauf vertrauen, was ich so glaube. Ich glaube immer zu viel. Wäre sonst vermutlich nicht im Knast. Stefan war ein besonderer Mensch, sage ich ganz ohne Scham und Bitterkeit. Wenn der in den Raum gekommen ist, dann ging einfach die Sonne auf. Da war so viel Energie, immer auf Zack, immer ganz stark, wie die Sonne. Ein warmer Mensch. Wirklich. Ich glaube, der wollte niemandem was Böses tun. Sagen Sie, glauben Sie an Gott? Wenn nicht, dann wird das alles schwer zu schlucken. Ist vielleicht besser so. Ein kritisches Auge, verstehen Sie? Thüringen, da hat alles angefangen. War hart nach der Wende, ich sag's wie es ist. War ja noch keine 20 damals. Sie können gar nicht nachempfinden, wie das ist, wenn das Land, in dem man aufgewachsen ist, plötzlich einfach verschwindet. Es sind nicht nur die großen Sachen, Politik und so, es sind auch die Kleinigkeiten. Sie gehen morgens in den Supermarkt, gestern war noch alles normal, und auf einmal sind da zwar noch dieselben Regale, aber nur noch lauter neue Sachen, die Sie gar nicht kennen. Alles, was man gern gegessen hat, weg. Nichts hat je wieder so geschmeckt wie zu Hause. Wer konnte, hat ja rübergemacht. Die Fabriken haben geschlossen, war vorher schon nicht alles rosig, keine Frage. Aber was dann kam... Alles wurde eine Wüste. Man wurde halt sich selbst überlassen, ne? Hat das Beste draus gemacht. Aber das Beste aus einem Haufen Scheiße ist immer noch ein Haufen Scheiße, hat mein Papa immer gesagt. Aber wenn auch sonst alles weg war, wir hatten Stefan. Und Stefan hat gemacht, dass was los war bei uns auf dem Land. Das war nicht immer alles erlaubt, aber wem hat's denn geschadet? Fing an mit der Garagenkneipe. Garage im Garten ausgebaut, Sofas vom Sperrmüll rein, Tresen reingezimmert, Bier gekauft. Fertig.
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0: Richtig schöner Treffpunkt für alle, die Feierabend machen wollten. Stefan war der schlauste Mensch, dem ich je begegnet bin. So ein funkelndes Gehirn. Das haben sie richtig durch die Augen durchglitzern sehen. Wie der reden konnte, stark. Ganze Abende hat er mir von den Sachen erzählt, an denen er geforscht hat. Den konnte keiner klein halten. Ohne Schulabschluss keine Uni, aber jetzt konnte man sich die Bücher ja auch so kaufen. Und Stefan hat nun wirklich alles gelesen. Der wusste Bescheid über Außerirdische, die Sterne, die Ägypter. Der war einfach richtig gebildet. Techno hat der Stefan zwar durch mich kennengelernt, aber dann natürlich direkt viel mehr daraus gemacht, als mir je eingefallen wäre. Der war sowieso total musikalisch, hat immer die ganze Zeit auf Sachen rumgetrommelt und so. Und in der Musik ist er dann völlig aufgegangen. Da gab's die dollsten Partys dann bei uns auf dem Acker, wild. All diese tollen, tollen Menschen, all das Licht. In der Zeit, das muss so 95, 96 gewesen sein, da kamen dann auch die Drogen. Das war natürlich irre spannend anfangs. Ecstasy-Pillen, toll. So wie damals war...

Was nie wieder. Der Stefan hat immer aus allem eine Wissenschaft gemacht. Richtiger Chemiker war das. Konnte einfach alles. Absolutes Universalgenie. Vielleicht war deshalb, dass er irgendwann... Ja, Sie wissen ja, Genie und Wahnsinn, sagt man ja. Sex war natürlich auch wichtig. Oh, Entschuldigung. Ich hoffe, das ist Ihnen nicht unangenehm, wenn ich so ganz offen über diese Sachen rede. Das war alles elementar. Das hat das Fundament ausgemacht. Die ganzen politischen Sachen, die damals in Thüringen so passiert sind, das hat mich alles gar nicht so sehr interessiert. Bei uns war jeder willkommen. Ist mir alles egal. Ob da jemand Nazi ist oder Türke, ganz egal. Techno heißt Toleranz und Liebe. Für alle. Crystal Meth hat dann gemacht, dass wir immer länger wach sein konnten. Das fand ich toll. Länger vögeln. Wir hatten keine klassische Beziehung, Stefan und ich. Wir waren offener. Hatten oft Freundinnen zu Besuch, die ich mitgebracht habe. Das hat dem Stefan total gefallen. Hat den super scharf gemacht. Freie Liebe war wichtig. Freiheit im Allgemeinen, verstehen Sie? Darum ging's bei uns. Schon ganz am Anfang. Freiheit, Liebe und Gemeinschaft. Das sind doch keine schlechten Sachen. Der Stefan hat angefangen zu gärtnern. Vor allem Peyote-Kakteen. Richtig grüner Daumen für Pflanzen mit einer Wirkung. Pflanzen der Götter. Wenn Sie einen Beweis brauchen, dass es Gott gibt, denken Sie mal darüber nach. Da gibt es also diese Pflanzen und die entwickeln Gifte, um Insekten zu vertreiben, angeblich. Aber wenn wir die zu uns nehmen, dann haben wir plötzlich Visionen. Wir können Götter und Dämonen sehen, uns völlig verändern. Das ist doch irre. Das ist doch kein Zufall. Stefan hat eine Pflanze gezüchtet, durch die Gott direkt mit uns geredet hat. Es war Silvester. Das Jahr 2000 fing an. Magische Zeit sowieso. Stefan hatte diese Bücher über Nyarlathotep. Das war ein ägyptischer Pharao, der auch Architekt war. Der hat sich mit Akustik beschäftigt, also Klang, und Räume konstruiert, deren Klang magische Wirkung hatte. Das war eine richtige Wissenschaft. Die moderne Forschung ist da einfach nur noch nicht angekommen. Die waren so hoch entwickelt, die Ägypter. Die haben ja auch Raumschiffe gebaut. Das weiß nur keiner. Stefan hat ganz viel von den überlieferten Nyarlathotep-Schriften entziffert und die Prinzipien, die der entwickelt hat, mit seinem Computerprogramm ausprobiert. Man kann quasi im Computer einen Raum simulieren, der Tönen denselben Hall gibt, als würden sie in einer Kirche oder so abgespielt werden. Und Stefan hat halt einen Raum simuliert, wie Nyarlathotep den bauen würde. Damit hat er tagelang experimentiert. Dann hat er überlegt, welcher Klang wohl am ehesten in diesem Raum eine magische Wirkung entfalten würde. Es gibt ja dieses riesige Teleskop in Amerika, Sie kennen das bestimmt, das Signale aus dem Weltall auffängt. Hat nur einmal eins empfangen, das heißt das Wow-Signal, und keiner kann erklären, wo es herkommt. Also Aliens, so viel ist sicher, aber wir wissen halt nicht welche. Dieses Signal, das ist halt auch in Klangform vorhanden und daraus hat Stefan einen Sound gebastelt und den in Nyarlathoteps Raum abgespielt. Hat sich irre stark angehört. Ich lag auf dem Sofa und hatte ein paar Pillen genommen, aber dieses Kribbeln, das kam von dem Sound. Stefan und ich haben uns das den ganzen Abend angehört, bis wir eingeschlafen sind. Am nächsten Morgen war was Unglaubliches passiert. Die Peyote-Kakteen im Wohnzimmer, also das sind so mexikanische Zauberkakteen, die einem Visionen geben, die hatten alle Blüten getrieben. Pinke, schöne, volle Blüten. Stefan meinte direkt, die sehen aus wie Muschis. Oh, Entschuldigung, Vaginas. Oder Vaginen? Egal. Wir hatten was Magisches begonnen. Stefan wollte sofort Tee aus den Kakteen machen und ausprobieren, ob wir eine Botschaft von den Aliens bekommen dadurch. Ich hatte ja am Abend davor die Pillen genommen und war noch total verkatert davon. Deshalb wollte ich nicht. Stefan hat gesagt, okay. Und wir haben gefrühstückt. Er hat mir einen Tee gebracht. War natürlich seine Peyote. Hätte ich wissen müssen, ich Blödchen. Aber auf der anderen Seite, manchmal muss man auch zu seinem Glück gezwungen werden, wissen Sie? Hat Stefan oft gesagt. Da war schon was dran. Ich kann Ihnen jetzt mein erstes Erlebnis beschreiben und Sie werden denken, ich bin einfach verrückt und habe einen komischen Trip von einer giftigen Pflanze gehabt. Das ist auch bestimmt richtig auf eine Art. Aber auf eine andere Art, ich kann es schwer beschreiben.
Wenn Gott ihren Verstand berührt, das ist ein Gefühl, das kann man nur mit denen teilen, die das auch erlebt haben. Wie das mit der Wende und dem verschwundenen Land im Supermarkt. Ich kann Ihnen erzählen, wie es sich angefühlt hat, aber das Gefühl werden Sie nicht nachempfinden können. Es war auf jeden Fall eine Botschaft. Eine Botschaft in der Pflanze. Stefan hatte sie noch deutlicher empfangen als ich. Ich habe Farben und Sterne und einen Strudel aus Ereignissen gesehen und ein paar Figuren, aus denen ich später Tarotkarten gemacht habe. Die formlose Schlange, die Gerüstbauer, die Herren der Muster, den Chaosprinzen. Alberne Sachen, ich weiß. Stefan war der wahre Prophet, ich war nur, naja, auch da. Stefan hatte von Gott einen ganz klaren Auftrag bekommen, die Botschaft zu verbreiten. Er sollte eine Gemeinde gründen und seinen Jüngern Gott zeigen, auf dass die Welt sich ändere. Liebe war die Botschaft. Das ist doch eine gute Botschaft. Liebe ist doch nichts Falsches. Wir brauchten einen Ort, wo wir anfangen konnten. Stefan brauchte mehr Platz für seine Kakteen. Wir brauchten Räume, in denen die Gemeinschaft schlafen konnte. Wir brauchten am besten etwas Ruhe und Abgeschiedenheit, um unsere Rituale zu entwickeln. Wenn man in Gottes Auftrag handelt, dann kümmert sich Gott darum, dass man bekommt, was man braucht. Mein Onkel Kasimir ist gestorben. Der hatte einen Bauernhof gehabt in Waldhausen, Baden-Württemberg. Hatte ich gar nicht gewusst. Wollte mein Vater nicht haben, weil das nur Kosten verursacht hätte, Steuern und so. Und er hatte ja auch schon einen Hof und wollte nicht umziehen. Er hat das Erbe ausgeschlagen und es ist dann an mich gegangen. Damit hatten wir unser Hauptquartier. Einfach so. Von Gott. Die wesentlichen Sachen habe ich mir eigentlich ausgedacht. Man muss sich ja auch irgendwie präsentieren, verstehen Sie? Ich fand das gut, wenn alle weiß tragen. Stefan hat gesagt, die Leute müssen sich übers Internet bewerben, um bei uns mitzumachen und müssen Fotos schicken. Er hat ganz lange Texte geschrieben, die ihm Gott diktiert hat, hat er gesagt. Das war, glaube ich, ein bisschen... Also ich bin mir schon sicher, dass Gott mit uns kommuniziert hat, sonst würde ich ja gar nicht mehr drüber reden wollen. Aber Stefan hat damals angefangen, Sachen dazu zu erfinden. Er wollte nur junge Frauen haben. Hatte ich nichts dagegen, aber war schon klar, warum er das wollte. Er hat gesagt, Frauen sind spirituell offener und das stimmt auch. Aber er hat die eben nach Foto ausgewählt und nur welche genommen, die er hübsch fand. Er hat Werbung geschaltet in einschlägigen Internetforen für Esoterik-Sachen, wo er auch schon mal Heilklang-CDs verkauft hatte. Er hatte ja schon Fans. Leute wussten, dass er echt was konnte, was spirituelle Heilung und allgemeine Säuberung des Geistes und sowas angeht. Er hat Bücher geschrieben, immer ganz viel Meth gezogen und drauf losgetippt und dann raus damit, ohne nochmal drüber zu lesen. Einfach direkt in die Druckerei, wie eine Doktorarbeit binden lassen und dann verkauft übers Netz. Weiß nicht, ob wir damit viel Geld verdient haben, aber das haben schon Leute gekauft und oft hatten Frauen, die zu uns kamen, seine Bücher im Gepäck. Unser Haupteinkommen kam aber halt durch den Verkauf. Stefan wollte die Vision ja verbreiten, er war ja der Prophet. Hat ganz viel Kakteen gepflanzt und dann die Wirkstoffe rausdestilliert und so Pulver verkauft. Er hatte außerdem noch gute Kontakte nach Thüringen und hier gab's zum Beispiel noch nicht viele, die Crystal Meth verkauft haben. Das war eine echte Marktlücke. Die Mädchen haben anfangs gut mitgeholfen beim Verkaufen, aber vor allem beim Betreiben des Hofs. Wir hatten Tiere so richtig und haben auch Pflanzen zum Essen gepflanzt. Es wurde immer geputzt und gekocht und alles. Stefan mochte irgendwann nicht mehr, dass seine Mädchen, er hat sie immer seine Mädchen genannt, ins Dorf gehen und zu viel mit Leuten reden. Die wurden halt ständig angequatscht von jungen Männern. Das fand der Stefan nicht gut, da war der sensibel. Er hat den Handel draußen dann alleine betrieben und wer zu uns kam, blieb auf dem Hof. Freiwillig. Aber das war halt schon eine Regel. Gemeinschaft funktioniert nicht ohne Regeln. Wir hatten ein paar davon. Es war halt eine richtige Religion. Wir hatten feste Rituale. Abends haben wir alle zusammen das Gottpulver genommen. Dafür mussten alle nackt sein. Dann ging's ab. Bunte Farben, Visionen, Durcheinandervögeln. Wie ein römischer Kult, hat Stefan immer gesagt. Hinterher haben wir uns oft bis in die Nacht gegenseitig unsere Visionen erzählt. Da war Stefan meistens nicht dabei. Er hatte ja den direkten Draht zu Gott. Er brauchte das nicht. Es waren Frauen aus ganz Deutschland bei uns. Die meisten waren vorher einsam gewesen.
Die hatten was Hässliches in sich wachsen. Schwarze Blume. Das hat Stefan immer so gesagt. Die Leute mit den schwarzen Blumen in der Brust, die brauchen ein Zuhause. So entsteht eine richtige Gemeinschaft. Wir haben alle bei uns aufgenommen und sie geliebt, wie sie waren. Stefan hat uns allen körperliche Liebe gegeben und ich habe mir die Geschichten angehört und Tanzkreise angeleitet und Gesangsrituale, alles. Ganz viel Heilung ist da passiert bei uns. Manchmal sind Leute gegangen. Das war ja nicht verboten, aber es machte Stefan traurig auf eine Art. Wie kann man Gott kennenlernen und ihm den Rücken zukehren? Er hat gesagt, wenn wir die Frauen zu spät im Leben erreichen, dann werden wir nie wirklich in ihre Seelen vordringen. Unsere Mitglieder mussten also jünger werden. Da hat er immer doller drauf geachtet bei der Auswahl. Manchmal hat er auch von Verkaufstouren in Städten Mädchen mitgebracht, die ganz high waren, als sie ankamen und bei uns auch erstmal Heilung erfahren mussten. Ich war mehr und mehr die Mama. Es ging alles irgendwie so schnell. Kam richtig ins Rollen. Wir hatten fast 50 Mädchen bei uns wohnen. Wir hatten gutes Geld durch Stefans ganze Geschäfte. Wir hatten unsere Routinen und Visionen. Der Himmel auf Erden. Um unseren Himmel zu beschützen, hat Stefan Jacques und Yves angeheuert. Die beiden waren Zwillinge. Ganz breite Schränke, über und über tätowiert. Die waren unsere Sicherheitsmänner und haben aufgepasst, dass niemand auf den Hof kam, der da nicht hingehörte. Und ja, auch, dass niemand einfach so überstürzt wegging, ohne dass das vorher mit Stefan besprochen wurde. Das hört sich jetzt vielleicht so an, aber niemand war bei uns eingesperrt. Aber wir wollten halt, dass man sich vernünftig verabschiedete und seine Gründe erklärt, bevor man geht. Wir haben allen so viel gegeben. Das war das Mindeste, was wir erwarten konnten, finden Sie nicht? Meistens haben sich das auch alle noch einmal überlegt, die gehen wollten, nachdem sie das einmal mit Stefan durchgesprochen haben. Hat sich also gelohnt, die Taktik. War besser so. Merle war eine von denen, die Stefan nach einer seiner Verkaufsreisen mitgebracht hat. Die sah mir gleich zu jung aus. War erst 15, aber das wusste ich ja damals nicht. Das konnte ich ja gar nicht wissen. Kann man ja heutzutage gar nicht mehr sehen bei den Mädchen, so wie die sich immer schminken. Stefan fand die Merle ja sofort großartig. Es hat mich genervt, muss ich zugeben. Er hat gesagt, die ist ganz besonders begabt. Die hat einen ganz besonderen Draht zu Gott. Er hat mit ihr die Peyote alleine genommen, weg vom Rest der Gruppe und sich danach ganz lange mit ihr unterhalten, ständig. Tagsüber hat Merle nicht viel geredet, mit mir nicht, aber auch mit sonst niemandem. Stefans kleine Prinzessin, die brauchte uns nicht, hochnäsige Göre. Jacques und Yves waren die einzigen auf dem Hof, mit denen sie etwas zu tun hatte. Hat immer bei denen gegessen, geraucht und gekichert. Die waren auch ganz verliebt, wie der Stefan. Ich weiß, dass die Kleine nichts dafür kann. Offensichtlich weiß ich das. Sie wissen ja, wie alles ausgegangen ist. Aber man wird schon eifersüchtig. Da kann ich mir gar nicht helfen. Man ist nicht mehr so jung, man ist vielleicht nicht mehr so hübsch oder energiegeladen oder lustig oder sowas. Was weiß ich. Ich mochte nicht, dass Merle da war. Irgendwann habe ich sie hingesetzt und gesagt, so, du erzählst mir jetzt mal, wer du bist, wo du herkommst und was du hier suchst. Die hat mich ausgelacht, wie Teenager alte Leute auslachen. So hat die mich ausgelacht. Da habe ich ihr eine gescheuert. Man muss, wenn man die Chefin ist, auch mal seine Autorität behaupten. Habe ich von Stefan gelernt. Sie hat dann irgendwann ganz einsilbig gezielte Fragen von mir beantwortet. Dass sie im betreuten Wohnen in einer WG gewohnt hatte, weil ihre Eltern bei einem Autounfall gestorben waren. Dass sie bei uns war, weil sie Bock drauf hatte. Und dann eben ihr Alter. 15. Das ging mir dann einfach zu weit. Ich habe den Stefan noch am selben Tag hingesetzt und zu ihm gesagt, du, das ist Kidnapping. Was, wenn die Polizei sie sucht und uns hier alles kaputt macht? Aber der Stefan hat mich nur ausgelacht. Hat direkt in mich reingeschaut. Der konnte das einfach. Sieht dich an und sieht dich. Dein tiefstes, innerstes Selbst. Hat mir eine heftige Ohrfeige verpasst und mir mitten ins Ohr gebrüllt. Ich wäre eine hässliche, alte Vettel und soll nicht so eifersüchtig sein und mich nicht dem Propheten widersetzen. Meine Aufgaben machen und ihn seine machen lassen. Wissen, wo mein Platz ist. Dann hat er mich ganz lange umarmt und ich habe geweint. Und er hat mich gestreichelt und getröstet und das war schön. Das konnte er gut, einen umarmen. Da hat man so eine heilige, warme Energie von gekriegt.
Merle ist trotzdem aus unserem Hofleben verschwunden. Stefan hat gesagt, sie kriegt ein neues Zimmer und wird von uns isoliert, weil wir ihre Konzentration stören und ihre unschuldige, pure, unverdorbene Energie verdrecken. Sie sollte ganz heilig leben, wie die Jungfrau Maria, bevor Jesus gekommen ist. Es gab strenge Regeln, wie wir ihr Essen zubereiten mussten, und zu Gesicht bekommen haben wir sie gar nicht mehr. Stefan hat sich auch immer weiter von der Hofgemeinschaft entfernt. Es kamen auch irgendwie keine neuen Mitglieder mehr. Die Atmosphäre änderte sich. Stefan war nicht mehr nett. Er war nur noch gemein, nur noch genervt, nur noch gereizt. Als wäre jeder liebevolle Moment für Merle reserviert. Die hatte Stefan im Keller untergebracht. Wir durften da natürlich nicht hin. Irgendwann hat's mir einfach gereicht. Wie wollte Stefan mich denn davon abhalten, runterzugehen und zu gucken? Der war ja ständig weg, Geschäfte machen. Also bin ich in den Keller gegangen. Stefan war 3 Tage weg, in Frankfurt. Die Mädchen haben ihre Dosis genommen und hatten ihren Trip. Aber ich war mal nüchtern geblieben, außer ein paar Gläser Wein, und bin die Stufen nach unten gegangen. Ich hatte ein luxuriöses Mädchenzimmer erwartet. Aber es war ganz anders. Merle lag auf so einer Art Krankenhausstuhl, kennen Sie die? Wo man so nach hinten gelehnt wird, wie ein halbes Bett. Arme und Beine waren festgebunden. So hatte er sie dagelassen für die vollen 3 Tage, in denen er weg sein wollte. Keiner von uns durfte runter. Wie sollte sie auf Klo gehen? Wie sollte sie essen und trinken? Stefan war oft ein paar Tage weg. War das Mädchen dann immer da unten angebunden gewesen? Der Zustand. Es hat gestunken da unten. Und wie sie aussah, mir wurde schlecht. Aber sie war am Leben. Die Augen halb geöffnet, Sabber am Mund, schwer geatmet. Gegrinst hat sie. Hing in einem Tropf, durch den Stefan ihr irgendwas intravenös zuführte. Komplett weggeschallert, die arme Maus. Jetzt kam sie mir auch zum ersten Mal wie ein Kind vor, so dünn. Am Kopf hatte sie lauter so Teile, an denen Kabel hingen, die zu einem Computer führten. Stefans Musikcomputer. Der Sound, Sie wissen doch, der Gott-Sound, der lief die ganze Zeit und irgendwas wurde scheinbar in ihrem Kopf gemessen oder so. Es waren lauter medizinische Utensilien da unten, wie in einem Horrorfilm. Ich hab geheult, einfach sofort losgeheult. Das war nicht richtig. Das war ganz furchtbar. Dann habe ich gesehen, der Bauch. Das Mädchen war schwanger. Die war 15, ein Kind. Er hatte sie im Keller angebunden, irgendwelche kranken Experimente mit ihr gemacht, ihr Drogen gegeben und sie geschwängert. In meinem Haus. Ich war hier Hofmutter. Das war meine Gemeinschaft, genauso wie es seine war.

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Mein Kopf hat ganz viele Entscheidungen auf einmal getroffen. Wenn ich mich jetzt daran zurückerinnere, dann bin ich völlig überfordert von dem ganzen Elend und Schrecken. Wer soll denn das aushalten? Aber das ist wie beim Zahnarzt. Wenn man sich vorher vorstellt, was da auf einen zukommt, dann denkt man, man kann das nicht aushalten. Aber wenn man mittendrin ist, dann gibt es eben gar keine andere Wahl. Dann passiert eben, was passiert. Und der einzige Weg raus ist durch. Ich habe das Mädchen losgebunden, den Tropf abgemacht, die Dinger vom Kopf ab, den verdammten Computer ausgemacht, damit dieses unerträgliche Geräusch aufhört, und bin mit Merle die Treppe hoch. Das Kind brauchte Hilfe. Ich musste sie ins Krankenhaus bringen, keine Ahnung wie, aber es musste eben sein. Also musste ich jetzt sofort einen Weg finden. Aber dann stand Stefan im Wohnzimmer. Steht da, grinst mich an. Wohin seid ihr denn unterwegs, ihr zwei Hübschen? Das war der entscheidende Moment, ganz klar, dass er gegrinst hat. Es gibt Sachen, wenn jemand die macht, dann kann er von da nicht mehr zurückkommen. Die sind zu schlimm. Da gibt es kein Verzeihen. Der Mensch ist durch. Das sehe ich so. Weiß nicht, ob das so gut kommt in meinem Bewährungsantrag, aber wenn mich das einer fragt, dann sage ich das auch so. Weil ich bin ehrlich und gerade und versteck mich nicht. Stefan Mollinger hat verdient, was er bekommen hat. So leid es mir tut. Niemandem bricht es das Herz so sehr wie mir. Er war ja eben doch... Er war meine große Liebe. Er hat mich geformt, erzogen. Ohne ihn, wer wäre ich da? Keine Ahnung. Ich habe ganz ruhig Merle auf einem Stuhl abgesetzt. Ein paar Mädels haben neugierig zu uns rübergeguckt, aber die waren alle zu weggetreten, um wirklich zu verstehen, was passiert. Ich habe nichts gesagt. Es gab nichts, was ich von Stefan wissen wollte, und ich hatte ihm auch nichts mehr mitzuteilen. Stefan hat geredet. Ich weiß aber ehrlich gesagt nicht mehr was. Die letzten Worte des Mannes, mit dem ich mein halbes Leben verbracht habe, und ich habe sie vergessen. Gar nicht richtig gehört. Ich war völlig im Tunnel. Ich habe ganz ruhig ein Messer aus der Küche genommen, die war direkt ans Wohnzimmer angeschlossen, ohne Tür, habe eins aus der Spülmaschine genommen, ein großes, scharfes, bei dem ich sowieso immer an Mord denken musste. Und dann bin ich auf Stefan zugegangen. Ich weiß noch, dass er weiter gegrinst hat, immer noch nicht verstanden, was kommt. Hat mir das nicht zugetraut, glaube ich. Nicht, weil er dachte, ich bin gut, weil er dachte, ich bin schwach. Ich werde die Bilder nie wieder loswerden. Aber damit habe ich mich abgefunden. So wie andere schwarz sehen, wenn sie die Augen schließen, sehe ich eben mein Messer in Stefans Gesicht und Schultern und Brust und Bauch und das ganze Blut und diesen Blick, diesen Schrecken und wie er dann gestolpert ist und hingefallen. Ich war so wütend. Er hatte alles kaputt gemacht. Mich kaputt gemacht. Mein ganzes Leben war plötzlich eklig und falsch beim Zurückdenken, weil er eine eklige und falsche Sache gemacht hatte. Das regt mich jetzt noch auf. Ich habe ihn so doll geliebt. Ich habe so an ihn geglaubt, an unseren Gott und an die Sache. Ich war erfüllt, wirklich erfüllt in den guten Zeiten. Wir hatten ein Zuhause geschaffen, nicht nur für uns, sondern für ganz viele, die eins brauchten. Eine schöne Sache. Und er hat alles besudelt mit seinem kranken Wahnsinn. Er hat nach Luft geschnappt, gejapst wie ein Hund außer Atem. Ist in seinem Blut rumgerutscht, zusammengezuckt, auf und zu wie ein Fisch. Hat mich angeguckt, Tränen in den Augen, fassungslos. Da hätte ich zusammenbrechen können, heulen. Alles war kaputt. Aber ich hatte keine Zeit. Ich musste das Kind retten. Die anderen Mädchen waren langsam unruhig geworden. Ich bin mit Merle raus, da stellen sich Jacques und Yves mir in den Weg. Mir! Ich war deren Chefin. Fragen mich so dumm, was denn drin los, alles gut, wo willst denn hin? Ich sag denen gar nichts, geh einfach weiter. Da halten die mich fest. Okay. Ich sag, Stefan ist tot, blutet das Wohnzimmer voll und ich muss das Mädchen hier ins Krankenhaus bringen, lasst mich durch. Die gucken mich verwirrt an. Einer von beiden, ach, ich kann die immer nicht auseinanderhalten, läuft ins Haus, der andere hält mich weiter fest. Diese Dreistigkeit.
Aber mit einem Einzelnen werde ich schon eher fertig. Hatte das Messer noch eingesteckt. Es war dunkel und er hat da nicht mit gerechnet. Einmal tief ins Bein gehackt. Da kippt er um. Hab ihn da liegen lassen und bin mit Merle weiter. Es war ja keine Zeit. Es war übrigens Jack. Und er ist wohl ziemlich schnell verblutet. Sein Bruder Eve hat dann gegen mich ausgesagt. Die kleine Ratte. Der war genauso schuld wie ich an den meisten Sachen, die auf dem Hof passiert sind. Hätte ja was machen können, wenn ihn das alles so verstört hat. Was auch immer. Ich bin einfach mit Merle durch die Straßen gerannt und hab um Hilfe geschrien. Musste schnell gehen, bevor der andere Zwilling mir hinterherkommt. Zum Glück hat eine alte Frau in einem der Rentnerwohnblöcke bei der Bachstraße mich gehört. Sie ist runtergekommen und hat uns mit ihrem Auto zum nächsten Krankenhaus gefahren. Auf der Fahrt habe ich versucht, mit Merle zu reden. Die war Gemüse. Furchtbar. Ich habe sie nach dem Kind gefragt, wie lange sie schon schwanger ist, ob Stefan sich oft an ihr vergangen hat. Sie hat immer nur den Kopf geschüttelt. Irgendwann fasst sie mich fest am Handgelenk an, starrt mir in die Augen und sagt, nicht Stefan, Gott. Danach nur noch debiles Grinsen. Oh Mann, das arme Mädchen. Die haben im Krankenhaus dann wirklich festgestellt, dass ihre Jungfräulichkeit intakt ist. Rätselhaft, aber wohl nicht unmöglich. Ja. Ich sehe es ja ein. Stefan war wahrscheinlich ein schlechter Mensch. Er hat böse Sachen gemacht. War die falsche Wahl für einen Propheten. Aber wir hatten eben doch mit Gott geredet. Er hat Gott entschlüsselt mit seinen Forschungen und seiner Chemie. Die Sounds, die Pflanzen, die Trips. Wir hatten Kontakt zu einer höheren Macht, keine Frage. Dass das Mädchen schwanger von Gott ist? Was soll daran unmöglich sein? Es ist schon mal passiert, oder nicht? Stefan hat sie da angeschlossen, das Gott-Alkaloid durch ihre Venen gejagt, sie ganz und gar damit umfangen, wochenlang. Niemand hatte so engen Kontakt mit Gott wie Merle. Aus engem Kontakt entstehen oft Kinder. Merle, Merle Jensen, merken Sie sich das. Schreiben Sie sich das auf. Ihr Kind ist was Besonderes. Wenn irgendwas Schönes, ein Wunder, ein Messias aus diesem ganzen ekligen Sumpf wächst, den Stefan aus meinem Leben gemacht hat, das wäre schön. Oh mein Gott. Oh, das war... Boah, mir ist schlecht.

0: Ja, das kann schon zermürbend sein, dieser ganze Schrecken jeden Tag. Das kenne ich. Es gibt bessere und schlechtere Tage, aber man gewöhnt sich nie dran. Von dieser Botschaftssekte habe ich natürlich schon mal gehört, aber so detailliert kannte ich die Geschichte bis jetzt nicht. Inwiefern war das jetzt paramedial? Zauberdrogen durch Pflanzenbeschallung oder wie? Und natürlich, unbefleckte Empfängnis, klar.
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Polizeikommissarin Zoe Reinhardt, Kriminalpolizei Reutlingen. Heute ist der 19.12.2022, 3.46 Uhr morgens. Es handelt sich hierbei um digitale Beweissicherung im Vermisstenfall des Filmstudenten Patrick Steuermann. Geboren am... Ganz kurz, einen Augenblick, ich muss eben... Ich zeichne das ja hier mittlerweile bei mir zu Hause auf und... Oh Gott, warum sind das denn so viele? Hier ist ja alles voll. Ach du Scheiße. Entschuldigung, für Kontext, eine große Menge Ameisen hat sich offenbar hinter meinem Schreibtisch eingenistet. Hier ist alles voll. Einige rennen über meinen Laptop, den Rekorder, das... Ich muss kurz ausmachen und die Arbeit anderswo fortsetzen, das geht so nicht.

0: So, ich brauche offenbar einen Kammerjäger. Ameisen. Und so viele von denen. Wie ist das überhaupt so über Nacht passiert? Dieser ganze Horror macht einen aber auch paranoid. Der nächste Clip ist vom 22.02.2022, 14.02 Uhr.
1: Patrick, pass auf! Diesmal haben wir einen echten Knaller.
2: Ah, wieder fit?
1: Ja, immer gewesen. Mickriger Kater haut doch einen Thomas Ebele nicht um.
2: Spark gelöscht?
1: Guck mal, unser Angebot der Woche.
2: Was ist das?
1: Ja, hör hin!
2: Das verstehe ich nicht.
1: Windspiele. Kennst du nicht?
2: Ich kenne Windspiele, aber das da sind weiße Dosen mit einem Knopf.
1: Elektrische Windspiele.
2: Okay, wofür?
1: Patrick, für dich und mich. Praktisch veranlagte Kerle. Mag sich die Frage ja stellen, wofür Windspiele. Aber Frauen, mein lieber Patrick, Frauen lieben diese Dinger. Ich weiß auch nicht warum. Die hängen die überall hin. In Gärten, Wohnungen, Cafés. Es ist ein Mysterium. Da steckst nicht drin.
2: Okay, das sind aber keine Windspiele, Thomas.
1: Jetzt pass auf. Frauen lieben Windspiele. Aber was, wenn mal der Wind nicht weht? Ja, da hat das schönere Geschlecht mal wieder nicht ganz zu Ende gedacht. Aber keine Sorge, wir liefern den Wind mit. Batteriebetriebene Windspiele. Nimmt auch viel weniger Platz weg.
2: Thomas, ich hab das Gefühl, da ist irgendwo ein Denkfehler. Aber ich weiß nicht genau, wie ich dir den erklären soll.
1: Sollst du auch gar nicht. Du sollst ein schönes Werbevideo machen. Peppig und...
2: viral, ja, ich weiß. Ich versuch's, okay.
0: Oh mein Gott, dieser Thomas geht mir auf die Nerven. Unfassbar. Nächster Clip, 20 Minuten danach. 22.02.2022, 14.22 Uhr.
2: Okay, Brainstorming, yeah. Elektrische Windspiele nennt er die Dinger. Das sind literally einfach weiße Plastikdosen mit einem Knopf, die dieses hässliche Geräusch machen. Wer soll denn das wollen? Ich bin jetzt auch nicht so der Windspiel-Fan, aber meine Mutter fand Windspiele ja tatsächlich super. Also echte. Die hatte eine beachtliche Sammlung von den Dingern. Im ganzen Haus hingen die und im Garten. Da gab's auch richtig so eine Mythologie für jedes. Oh, stimmt. Ich weiß noch, als ich mal richtig Schwierigkeiten hatte, im Winter morgens früh aufzustehen und zur Schule zu gehen, also das war richtig anstrengend für mich eine Zeit lang, mit 7 oder so, da hat sie zum Beispiel ein bestimmtes gekauft. Muss total teuer gewesen sein. Sie hat gesagt, ich bin morgens immer so müde, weil die Sonne so spät aufgeht und es immer so dunkel ist, wenn ich aufstehen muss. Ihre Lösung war ein riesengroßes Windspiel, das wohl angeblich die energetischen Schwingungen der Sonnenstrahlen reproduziert und mich deshalb wach und fit machen soll. So verkauft man Windspiele. Man dichtet den Klängen davon irgendwelche magischen Wirkungen an. Mama fand magische Klänge super interessant, nicht nur bei Windspielen. Das Ding hier hat keine magische Wirkung. Ist außerdem sehr hässlich. Ach, fuck, ich weiß nicht. Was soll ich machen? Oh, halt, stopp. Ich hab 'ne Idee.
0: Nächster Clip vom 22.02.2022, 16.47 Uhr, 2 Stunden später.
2: So, das war doch mal ein lustiger Dreh. Wer hätte gedacht, dass Thomas so ein guter Schauspieler ist? Ich habe jetzt soweit auch alles geschnitten. Muss das nur noch exportieren und auf den Server laden. Das mache ich dann aber kurz vorm Losgehen. Ich muss ehrlich zugeben, ich habe inzwischen echt Angst vor den Berichten. Diese Sachen, mit denen meine Mutter sich da befassen musste, das ist alles der blanke Horror. Ich bin mir nicht sicher, ob ich wissen will, was hier noch so alles Schlimmes passiert ist. Aber diese Akte ist alles, was ich habe. Und die Akte sagt mir, dass es beim IPP um düstere, gefährliche Sachen ging. Die Lösung ist irgendwo in diesen Papieren. Es muss sie einfach sein. Ich habe ja sonst nichts. Also gut, los geht's. Für meine Mutter. Aussage von Marina Grabowski, Polizistin, 43 Jahre alt. bezüglich einem Computermodem als verbindendem Element in einer ungeklärten Mordserie. Aussage vom 13.05.2002. Ich bin wegen der Albträume hier. Ich weiß nicht, wo ich mit der Story sonst hingehen soll. Es ist eine wahnsinnige Geschichte, die ich nicht glauben würde, wenn man sie mir erzählen würde. Und es hätte keinen Sinn, damit bei uns in der Kripo irgendwo anzukommen. Also, es muss halt irgendwo offiziell dokumentiert werden. Aber ich fänd gut, wenn meine Kollegen nicht direkt etwas davon mitbekommen, wenn es nicht zwingend sein muss. Die Akten hier werden sie ja wohl kaum interessieren. Sorry, ist nicht böse gemeint, aber dieses Institut wird ja nicht besonders ernst genommen. Und trotzdem sitze ich jetzt hier und mache meine Aussage. Ist vielleicht doch was dran an dem ganzen Hokuspokus, den sie verbreiten. Steuermann? Wir verbreiten nichts. Wir sammeln und untersuchen. Ja, ja. Geschichten über Geister in Computern und so. Steuermann? Über paranormale Phänomene im Zusammenhang mit Medien. Das ist breiter gefasst. Uns gibt's ja auch schon ziemlich lange. Wir haben ganze Räume in den Archiven mit Akten zu Audiokassetten, Videos, Filmrollen, Musikstücken. Wow! Alles verflucht? Wer hätte gedacht, dass die Welt so voller Geister ist? Steuermann? Unerklärte Phänomene. Es gibt rationale Erklärungen für fast alles. Und dieses Fast ist der Grund, warum ich hier bin. Der Grund, warum meine Geschichte hierher gehört. Weil die Albträume, das lässt sich einfach nicht erklären. Ehrlich gesagt habe ich inzwischen richtig Angst. Ich will, dass es zumindest eine semi-offizielle Aufzeichnung meiner Aussage gibt, für den Fall, dass was passiert. Entschuldigung. Ich wollte nicht mit einer Beleidigung einleiten, das war unhöflich. Steuermann? Kein Problem. Aber es wäre gut, wenn wir jetzt mal zur Sache kommen könnten. Ja, natürlich. Also, wo fange ich an? Vor 2 Jahren wurden meine Partnerin Janina und ich an einen Tatort gerufen, in der Südstadt. Unangenehme Gegend, ganz ehrlich. Heruntergekommene Wohnblöcke, alles vollgeschmiert mit Graffiti, die Parks zugemüllt, die Straßen voller junger Männer in Jogginghose. Ich hatte ein ungutes Gefühl dabei, das Auto überhaupt in der Nähe des Hauses zu parken. Aber Janina war da eiskalt. Ist ja ein Dienstwagen. Sozialer Wohnbau. Asozialer Wohnbau, wenn Sie mich fragen. Plattenbauten sind ja schon schlimm, aber die Südstadt? Der komplette Architekturzweig Brutalismus gehört verboten. Und warum baut man so? Damit sich alle unwohl fühlen. Das muss doch Absicht sein. Das passiert doch nicht aus Versehen. Das heißt doch sogar schon Brutalismus. Klingt das einladend für Sie? Dunkelgraue Wände, die Fenster verteilt wie in einem Raumschiff, die Flure, komische Tunnel, alles feindselig gegenüber Einwohnern und Passanten? Und natürlich stinkt alles nach Pisse. Immer. Drinnen, draußen, der ganze Wohnblock offensichtlich eine einzige Toilette. Unser Besuch fand aus einem ganz besonders unschönen Anlass statt. 5 Tote. Eine ganze Familie. 2 Teenager, 15 und 17, die Mutter, der Vater und die Oma. Alle am Esstisch erstochen. Einer nach dem anderen. Muss schnell gegangen sein. Überall Blut. Ich bin nicht gut mit sowas. Tatsächlich, Entschuldigung, kann ich vielleicht einen Aschenbecher bekommen? Danke. Nach solchen Tagen fährt man nicht glücklich nach Hause. Wer macht sowas? Das Warum interessiert mich da. Janina war schon immer besser mit solchen Tatorten als ich. Sie war der bessere Mensch von uns beiden. Kein Fleisch gegessen, nicht getrunken, nicht geraucht. Eine verdammte Heilige.

Es hat nicht lange gedauert, bis wir den Typen hatten. Ich glaube, schon am nächsten Tag saß der mir im Verhör gegenüber. Polunderträger mit Brille, graues Hemd, rundes Gesicht, blonde Haare, Ellbogenflicken aus Leder. Der Typ war Lehrer in der JVA. Da hatte Häftlingen ohne Schulabschluss geholfen, das Nötigste nachzuholen, um nach ihrer Gefängnisstrafe eine Chance zu haben. Darüber hat er viel geredet, aber kein Wort über seine Tat. Natürlich. Er wollte mir demonstrieren, was für ein guter Typ er war. Sozialer Job und so. Hatte er bei mir Pech. Ich hasse diese ganze neue Ideologie. Oh, schaut euch diese armen Menschen an, nur schnell zurück in die Gesellschaft mit denen. An die Opfer denkt keiner. Die kommen immer zuletzt. Ich habe ihn eine Weile reden lassen und dann ganz gerade herausgefragt, warum er es gemacht hat. Bringen wir es hinter uns. Normalerweise geht dann das große Leugnen los. Diesmal nicht. Er hat mich einfach ganz ruhig angeguckt und gesagt, ich weiß es nicht. Keine Ahnung. Es tut mir unendlich leid. Ich kann es mir nicht erklären. Der Typ war der Nachbar der ermordeten Familie. Eigentlich heftig, dass jemand in so einem Beruf, also Lehrer, so leben muss. Finden Sie nicht? Keine Ahnung, ich würde immer denken, Lehrer sind doch Mittelklasse. Die leben doch nicht in solchen vollgepissten Betonblöcken. Aber offenbar habe ich zu den meisten Sachen auf der Welt eine falsche Einstellung. Ihr Institut, die Einwohner solcher Häuserblöcke. Wer weiß, vielleicht ist das hier alles meine Strafe für ein Leben voller Vorurteile. Er hat also behauptet, es täte ihm alles sehr leid. Er kenne die Familie nicht mal richtig. Er könne sich sehr genau an die Tat erinnern, aber habe beim besten Willen keine Ahnung, warum er sie begangen hat. Dann hat er was von Albträumen erzählt. Das hat mich mal so gar nicht interessiert. Auch das, rückblickend wahrscheinlich ein Fehler. Obwohl ich nicht weiß, was es mir damals gebracht hätte, mehr über diese Albträume zu wissen. Ich mag das nicht, wenn Gewaltverbrecher einen auf Psycho machen. Meistens passiert das, damit die danach irgendwie auf Unzurechnungsfähigkeit plädieren können. Und statt einer richtigen Haftstrafe gibt es staatlich bezahlten Kuschelaufenthalt in der Heil- und Pflegeanstalt. Es sah alles danach aus, als würde es bei diesem Kerl nicht anders laufen. Adrian Gangmeister, so heißt er. Wir konnten kein richtiges Motiv finden. Die anderen Nachbarn in der Platte wollten nicht mit uns reden. Polizei ist in solchen Gebäuden nicht besonders beliebt. Also haben wir nichts über sein Verhältnis zu der Nachbarschaftsfamilie herausgefunden. Ich war mir damals sicher, es gab irgendwas, wahrscheinlich irgendwas Albernes. Ein zu laut gedrehter Fernseher zum Beispiel. Oder zu viel Lachen am Esstisch. Streit unter Nachbarn eskaliert oft von solchen Albernheiten aus. Gerade dann, wenn alleinstehende Männer beteiligt sind. Aber machen Sie das mal einem Richter glaubhaft. Schwierig. Nur ein weiterer frustrierender Fall. Nichts Neues. Alltag. Dachte ich. Bis zur übernächsten Woche. Die gleiche Straße, ein anderer Block. Hätte man gar nicht gemerkt, hätte da nicht eine andere Hausnummer dran gestanden. All diese Blöcke teilen sich sogar ein unterirdisches Tunnelsystem, wo Waschmaschinen stehen. Ist irre. Aber scheinbar nicht ungewöhnlich. Diesmal hatte es ein älteres Ehepaar getroffen. Zwei niedliche alte Leute in einer schrecklich geschmacklos eingerichteten Eiche-Rustikalwohnung voller Bibelzitate, getötet mit 148 Messerstichen. Überall hin. Natürlich dachten wir direkt an die Tat zwei Wochen davor. Es war zu ähnlich, zu nah, um die Parallelen zu ignorieren. Das Unglaublichste, diesmal mussten wir die Täterin gar nicht erst suchen. Es war die 20-jährige Enkelin. Sie saß im Badezimmer und heulte, als wir kamen, das Messer noch in der Hand. Ich weiß nicht, warum ich das gemacht habe. Ich habe keine Ahnung, es gab keinen Grund dafür. Ich wollte das nicht. Und so weiter. Geheult, geheult und geheult. Mehr war nicht aus ihr rauszukriegen am ersten Tag. Absolut hysterisch. Später hatte sie vom Psychodoc Medizin bekommen, war viel ruhiger, fast katatonisch und hat ganz stoisch auf alle Fragen geantwortet. Das hat auch nicht viel gebracht. Kein Motiv, keine Reue, kein Versuch, die Tat abzustreiten. Und dann die Erwähnung von Albträumen. Sie hat das ganz

0: Ganz genau beschrieben, ganz gefühllos, ganz starr durch die Medikamente. Ich wache morgens auf und weiß, dass ich noch schlafe. Ich öffne die Augen, sehe mein Bett, sehe den Raum, aber ich kann mich nicht bewegen, gar nicht. In der Tür steht jemand. Ich kann ihn nicht erkennen. Ein Schatten, schemenhaft. Er starrt mich an. Ich habe Panik. Bis mir klar wird, dass das alles nur ein Traum ist. Kann ja nur ein Traum sein. Also stehe ich auf. Plötzlich geht das. Ich träume, dass ich in meinem Schlafzimmer bin, stehe auf und gehe auf den Schatten in meiner Tür zu. Der Schatten nimmt mich an die Hand und führt mich nach draußen. Ich weiß, dass ich träume, aber alles ist unglaublich echt. Draußen sehe ich das rote Licht der untergehenden Sonne über der zerrissenen Stadt. Ich rieche das verbrannte Fleisch ihrer Einwohner. Sie schreien. So viel Leid. Ich sehe es jede Nacht. Jede Nacht Inferno. Nichts, was ich dagegen machen kann. Es hört einfach nicht auf. Jede Nacht. Ich wache schweißgebadet auf und es ist, als hätte ich nicht geschlafen. Eine Woche lang. Eines Tages dann, ohne Grund wirklich, ich bin gerade bei meinen Großeltern, da kann ich mich normalerweise immer entspannen, deshalb dachte ich, ich komme da vielleicht zur Ruhe, aber plötzlich ist da ein Messer. Ich nehme das Messer und sie schreien. Es gibt keinen Grund, aber ich höre nicht auf, kann nicht aufhören, will nicht aufhören, bis es plötzlich vorbei ist. Bis plötzlich alles vorbei ist.
1: Was sollte das sein? Albträume im Häuserblock, die unschuldige Menschen zu Mördern machen? Weder Gangmeister noch die kleine Kira hatten kriminelle Akten. Keinerlei Gewalt in der Vergangenheit. Niemand aus dem Umfeld der beiden hatte bei unseren Befragungen auch nur ein schlechtes Wort über sie verloren. Also waren dann nur die Albträume. Ich weiß, ganz ruhig, hier bei euch, ihr denkt da sofort an Gedankenkontrolle, Experimente, finstere Mächte. Wir in der echten Welt müssen uns genau vor so etwas hüten, wenn wir die Ursache finden wollen. Wir brauchen Beweise. Tut mir leid, das ist einfach der realistische Blickwinkel. Zumindest meistens. Meine Kollegin Janina mochte die Enkelin Kira. Kira hatte ein T-Shirt von irgendeiner Punkband an, die Janina auch gut fand. Außerdem hatte sie da ganz allgemeine Beschützerinstinkte dem jungen Mädchen gegenüber, nehme ich mal an. Janina war eine merkwürdige Polizistin, aber deshalb, genau deshalb, war sie so eine gute Partnerin. Ich habe eher einen traditionellen Blick auf die Dinge, Janina einen ganz anderen. Und gemeinsam entgeht uns nichts. Aber diesmal passierte Janina etwas, das einer Polizistin nicht passieren darf. Sie wollte beweisen, dass Kira unschuldig war. Dieser Weg führt nicht zur Wahrheit, sondern zu Komplikationen. Wir fuhren trotzdem zum Haus von Kiras Eltern, wo Kira gewohnt hatte, und sahen uns alles in Ruhe an. Das war der Anfang vom Ende. Janina sah sich Kiras Plattensammlung an, warum auch immer, und ich eher aus Langeweile als aus kriminologischem Instinkt begutachtete ihren Computer. Ich muss Ihnen wahrscheinlich nicht erklären, was ein Modem ist, in Anbetracht der Tatsache, dass das Internet Ihr Fachgebiet ist. Kira hatte so ein Ding in ihrem Zimmer stehen, neben dem PC. Es gab keinen wirklich triftigen Grund dafür, aber ich nahm es genauer unter die Lupe und war, gelinde gesagt, überrascht darauf, Adrian Gangmeisters Namen zu sehen. Mit schwarzem Edding geschrieben, wie man das tut mit Besitztümern, die man eventuell kurzzeitig einer Gemeinschaft zur Verfügung stellt, aber zurückhaben möchte. Das war natürlich ein Durchbruch. Janina, das weiß ich noch, meinte direkt sowas wie, der steckt also dahinter, ich wusste es. Das war natürlich Quatsch. Diese Verbindung zwischen den beiden war auffällig, ja, und hatte bestimmt etwas mit dem Fall zu tun. Aber wie das jetzt bewies, dass Gangmeister verantwortlich war, ich weiß es nicht. Janina hatte auch nicht wirklich eine Theorie, nur so ein Gefühl. Auch das, Gefühle. Kein guter Richtwert für Ermittlungen. Wir nahmen das Modem mit und konfrontierten Gangmeister. Der wollte nichts wissen. Das Modem alt, schon lange aussortiert, Kira, kennt er nicht. In diesem Verhör wurde Janina richtig wütend. So kannte ich sie gar nicht. Wie gesagt, normalerweise bin ich der Bad Cop, aber bei Gangmeister...
0: Die wurde richtig fies. Wir wissen, dass du dieses Mädchen dazu angestiftet hast, du kleine Ratte. Du hältst dich jetzt wohl für sehr schlau, weil wir noch nicht genau sagen können, wie du es angestellt hast. Aber lass dir gesagt sein, es ist nur eine Frage der Zeit. Wir sind sehr gute Polizistinnen und wir werden dich für immer wegsperren. Du zögerst es nur hinaus.
1: Er war sehr bleich und gab sich schockiert davon, dass so etwas wie seine Tat ein zweites Mal passiert war. Ich konnte mir nicht helfen. Ich glaubte ihm. Sein Schock wirkte authentisch. Für mich war er mehr und mehr auch nur Opfer in einem immer rätselhafter werdenden Fall. Dann kam der Moment, in dem es zum Bruch mit Janina kam. Wir stritten uns in der Mittagspause an der Currywurstbude. Für sie wie immer nur Pommes. Sie wollte jetzt beweisen, dass Gangmeister mittels seinem Modem irgendwas bei Kira ausgelöst hatte. Gedankenkontrolle-Kram, völlig verrückt. Hat die vielleicht auch in ihrem Institut hier was ausgesagt? Kleiner Scherz. Ich wollte erst mal wissen, warum Kira überhaupt Gangmeisters Modem hatte. Die Antwort war banal. Im Treppenhaus des Blocks gab's ein Tauschregal, in das Gangmeister sein Modem offenbar gespendet hatte. Kira hatte es bei einem Besuch bei ihren Großeltern dort gefunden. So einfach, so einleuchtend. So schnell verschwand die Theorie einer mystischen Verbindung zwischen den beiden Tätern per Computermodem. Zumindest für mich. Janina wollte trotzdem, dass wir das Modem untersuchen. Ich erklärte ihr, dass das vollkommener Schwachsinn wäre. Sie hat darauf nichts geantwortet. Ich dachte deshalb, das Thema wäre vom Tisch. Ich hätte es besser wissen müssen. Janina hat das Modem heimlich mit nach Hause genommen, um es selber zu untersuchen. Polizistinnen, die Arbeit mit nach Hause nehmen, sind verloren. Irgendwer auf der Wache hatte die Theorie ins Spiel gebracht, dass da irgendwas mit dem Wasser oder den Gasleitungen nicht korrekt sein könnte. Scheinbar gibt es Vergiftungen, die sich durch unerklärliche psychologische Symptome bemerkbar machen. Unser jüngster Kollege damals, Sebi, hatte sogar irgendwas von giftigem Pilzbefall erzählt. Solche Dinge kommen vor und sind eine wesentlich plausiblere Verbindung zwischen zwei unerklärlichen Mordfällen in der ärmsten Gegend der Stadt als ein Computermodem. Janina sagte dazu nicht viel. Sie war in dieser Woche reizbar, jeden Tag ein bisschen mehr, kaum zu gebrauchen. Sie hatte ständig Kopfschmerzen, war müde, trank unglaublich viel Kaffee und hatte mir noch lange nicht verziehen, dass ich ihre wahnsinnige Theorie nicht unterstützte. Wir fuhren zu den Stadtwerken und stellten Nachforschungen an, aber niemand wollte so richtig mit uns reden. In der Stadtverwaltung schien man sich für die Südstadt auch eher zu schämen, aber auch nichts tun zu können oder zu wollen. Für die Ärmsten interessiert sich niemand. Wenn da was passiert, da werden Ermittlungen schnell eingestellt. Es lief darauf hinaus, dass sowohl für Kira als auch für Gangmeister Aufenthalte in der Geschlossenen am Horizont standen. Das war's. Dann kam das Unfassbare. Es war Samstagmorgen, 4 Uhr. Mein Telefon klingelte mich wach. Ich war sehr schlecht gelaunt, als ich dranging. Mein Schlaf ist mir heilig. Sebi war dran, unser Frischling. Du musst sofort zur Wache kommen. Was ist los? Frage ich. Aber er sagt nur, er würde alles erklären, wenn ich da bin. Als ich ankam, war Janina schon da. Saß da einfach, auf einer Bank in der Wache. Worum geht's? Frage ich sie. Da bemerke ich die Handschellen an Janinas Händen. Janinas blutigen Händen. Was ist passiert? Frage ich sie. Aber sie dreht nur den Kopf weg, schaut mir nicht in die Augen. Mein Chef hat mich dann in sein Büro holen lassen. Cheffe heißt Raimund und wenn er diese Akten irgendwann zu Gesicht bekommt, dann soll darin unbedingt vermerkt sein, dass er weniger essen muss. Ich sag das aus Sorge um seine Gesundheit. Raimund, du musst eine Diät machen, im Ernst. Du schläfst zu wenig, trinkst zu viel Kaffee und nimmst zu viele von diesen Diätpillen. Das macht dein Herz nicht mehr lange mit. Und du wirst noch gebraucht. Du bist nämlich ein verdammt guter Polizist. Raimund hat mir erzählt, was Janina gemacht hat. Mit Messer und Dienstwaffe. in einer Eckkneipe. Wir untersuchten jetzt ganz offiziell eine Serie von Massenmorden. Die drei Taten waren einander zu ähnlich, um es irgendwie anders zu nennen. In dieser Mordserie war Janinas Tat die blutigste, mit den meisten Opfern. Der widerlichste Tatort. Sebi war zu jung für so einen Scheiß. Der war gerade mal Mitte 20 und erst seit ein paar Wochen bei uns in der Abteilung. Solche Frischlinge halten wir normalerweise von dieser Art Tatort fern, solange wir können. Aber ich brauchte einen neuen Partner. Und so hockte Sebi eine halbe Stunde später auf dem Klo der besagten Eckkneipe und kotzte sich die Seele aus dem Leib. Der Blick hinterher, den werde ich nicht vergessen. Da ist schon irgendwas in einem drin, hinter den Augen, das kaputt geht, wenn man sowas gesehen hat. Ich will hier gar nicht ins Detail gehen. Es war bestialisch. Ein strategisch durchgeplanter Amoklauf ohne Überlebende, 14 Opfer. Das war mein schwerstes Verhör. Sebi saß neben mir, bleich, verängstigt, verunsichert. Er hatte Janina wenige Tage vorher noch den Kaffee hinterhergetragen, als wäre er ein Praktikant. Er bewunderte sie. Jetzt saß sie uns am Verhörtisch gegenüber in Handschellen. Das war bizarr. Was ist passiert, frage ich. Warum darfst du in diesem Fall überhaupt ermitteln? Ist das korrekt? Fragt sie zurück. Das war natürlich nicht korrekt, aber zu diesem Zeitpunkt hatten wir sonst niemanden, der das Verhör hätte führen können. Ich sag also, so sachlich ich kann in dieser Situation, erzähl mir bitte einfach, was genau passiert ist, soweit du dich daran erinnern kannst. Ich kann mich sehr genau erinnern, sagt sie. Dann beschreibt sie, wie sie abends ihre Straße entlang spaziert war, die offene Eckkneipe gesehen hatte und drumherum geschlichen war, ohne zu wissen, warum. Wie sie alle Ausgänge checkte, den Hinterausgang heimlich von außen verschloss und dann vorne reinkam, die Dienstwaffe und ein großes Messer dabei. Dann die Details. Sebi ging sich direkt nochmal übergeben. Armer Junge. Ich konnte das alles nicht fassen. Ich war zu taub, als dass mir übel werden konnte. Wenn man so lange Partner ist in so einem Job, dann... Sie können sich das gar nicht vorstellen, die Verbindung, die man da aufbaut. Freundschaft ist fast noch zu wenig gesagt. Wir haben gemeinsam Dinge gesehen, die außer uns niemand verstehen konnte. Jetzt saß sie auf der anderen Seite des Vernehmungsraumes und ich war ganz allein. Als Sebi weg war und wir alleine waren, schaut sie mich auf einmal an. Mit diesen verzweifelt hinter den dicken Tränensäcken hervorstarrenden, müden, plötzlich uralten Augen in diesem bleichen, von Müdigkeit und Schock vollends entstellten Gesicht und sagt, »Es ist das Modem. Du musst mir glauben. Ich habe die Albträume gehabt. Jede Nacht, eine ganze Woche lang. Die Träume, in denen man wach ist, mit dem Schatten, dem unsäglichen Leid in dieser schrecklichen Stadt.« Ich weiß nicht, wo diese Stadt ist, Marina, aber sie ist furchtbar. Jede Nacht hat er mich dorthin gebracht, jede Nacht, ohne Gnade. Ich weiß nicht, wie das alles passieren konnte, aber es hat mit diesem Modem angefangen. Du musst mir glauben, es ist keine Carbonmonoxidvergiftung. Ich war ja nicht mal lange in diesen Häusern. Es ist auch nicht das Wasser, es ist das Modem. Ich hab recht, du musst mir glauben. Hör zu, das Modem ist bei mir zu Hause, der Ersatzschlüssel ist unter der Kröte. Bitte, du musst herausfinden, was hier passiert ist. Ich kann nicht damit leben. Was sollte ich sagen? Ich hab's ihr versprochen. War natürlich eine leere Versprechung. Ich wurde von dem Fall abgezogen und er ging an Leute aus einer anderen Stadt, die ich nicht kannte, die Janina nicht kannten. Und das war auch gut und richtig so. Sie nahmen alle Akten und Beweismittel mit und machten ihr Ding. Ich hatte mit anderen Fällen zu tun, normaleren Fällen, Fällen, in denen meine besten Freundinnen keine Täterin waren. Selbstverständlich ließ mich die Sache aber nicht los. Beim ersten Kaffee im Büro, bei jedem Parken des Dienstwagens, bei jeder Currywurst, dachte ich an meine Partnerin. An meine Freundin. An Janina. Aber wissen Sie, wenn irgendwie sowas wie Gedankenkontrolle mit diesem Modem passierte, Anton Gangmeister als Mastermind dahinter steckte, dieses unglaubwürdige Gemisch aus Horror und Science-Fiction, wie soll man da bitte noch Wahrheit und Fantasie voneinander unterscheiden, wenn ein Computermodem Albträume auslöst, die so verschiedene unschuldige Menschen zu brutalen Mördern machen? Wohin führt diese Tür? Was ist dann noch alles möglich? Ich hatte Angst. Also tat ich, was vernünftig war und was mir von oberster Stelle aufgetragen wurde. Ich hielt mich raus. Kompetente Kollegen waren damit beauftragt, die Wahrheit zu finden. Es gab keine Notwendigkeit für mich, eigene und nebenbei gesagt illegale Ermittlungen aufzunehmen. Also tat ich das auch nicht. Ich hätte Janina besuchen können. Erst im Gewahrsam, dann während dem kurzen Gerichtsprozess. Aber ich habe schriftlich ausgesagt, um sie nicht sehen zu müssen. Dann in der Psychiatrie. Es wäre nett gewesen unter so engen Freunden. Ich kam nicht dazu. Es gab Arbeit, es gab immer eine Ausrede. Die Wahrheit ist wohl, ich hatte Angst, eine Scheißangst. Also ging ich sie nicht besuchen. Sebi wurde innerhalb der nächsten 2 Jahre ein richtig guter Polizist. Sobald das Leuchten aus den Augen gebrannt wurde, ist Platz für einen analytischen, abgeklärten Blick. Sebastian Altenbrink ist der abgeklärteste Cop der Stadt, ohne Übertreibung. Der Junge, der sich am Tatort und sogar in der Vernehmung übergeben hat, der ist weg. Der Mann trinkt und raucht mehr als ich und auch der Bad Cop bin ich schon ewig in keiner Vernehmung mehr. Sebi ist schnell, schlau, aber irgendwie... Naja, ich kann nicht wirklich behaupten, dass wir Freunde sind. Meine Mittagspausen an der Currywurstbude verbringe ich mittlerweile alleine. Dabei ist er nicht mal Vegetarier. Er hat immer Brote dabei, die seine Freundin ihm schmiert. Ich weiß nicht, was er für Musik hört, aber Punk ist es nicht. Wir haben uns auch noch nie darüber gestritten, was gute Musik ist. Janina hat sich vor 23 Tagen umgebracht. In der Psychiatrie. Die haben nicht richtig aufgepasst. Sie hat irgendwie Schnürsenkel in ihr Zimmer bekommen. Scheinbar hatte sie vorher lange einen stabilen, guten Eindruck gemacht und da sind die unvorsichtig geworden. Ich weiß nicht, ob sie die Albträume noch hatte oder ob es einfach die Erinnerungen an ihre Tat waren. Ich habe erst eine Woche später davon erfahren, durch Zufall. Angerufen hat mich niemand. 2 Kolleginnen aus der Staatsanwaltschaft haben sich auf der Toilette darüber unterhalten. In diesem Moment, alleine vor dem Badezimmerspiegel, ist mir klar geworden, was ich alles nie wieder haben würde. Mittag an der Bude, verwackelte Urlaubsfotos aus irgendwelchen Dschungeln per Mail, Rotwein nach einem gelösten Fall, Champagner, wenn ein Arschloch verurteilt wird, der 100. verzweifelte Versuch, mir Blink-182 nahezubringen, und mittlerweile mag ich Blink-182 sogar fast ein bisschen. Vorträge über die Intelligenz von Kühen. Mir wurde richtig schwindelig. Ich war für immer und ewig alleine und hatte nichts dagegen unternommen, 2 Jahre lang. Ich habe Raimund so lange nicht aus seinem Büro gelassen, bis er mir alles erzählt hat. Die Ermittlungen im Fall der rätselhaften Mordserie hatten nie zufriedenstellende Ergebnisse abgeworfen. Die 3 waren halt offenbar temporär verrückt geworden. Janina war in der Psychiatrie vollkommen unauffällig gewesen. Armin und Kira waren noch am Leben, aber es gab keine Möglichkeit für mich, mit den beiden zu reden. Es gab überhaupt keine Möglichkeit für mich, irgendwas zu tun. Ich stand einfach da, machtlos, geschockt, starr. Raimund hat mich dann für 2 Wochen beurlaubt und gesagt, nach den 2 Wochen meldet er sich und wir schauen gemeinsam, ob es mir wieder gut geht. Es geht mir nicht gut. Die 2 Wochen sind morgen vorbei. Ich glaube, Sie können sich denken, was ich als nächstes gemacht habe. Ich hätte es vor 2 Jahren tun sollen, aber ich bin eine wertlose, feige Kuh, die nicht den Mumm hat, der Wahrheit ins Auge zu sehen. Zumindest bisher. An diesem Nachmittag, nach diesem grässlichen Moment auf der Toilette, bin ich zu Janinas Reihenhaus gefahren. Es stand leer, das wusste ich. Sie hat es weder verkauft noch vermietet. Janina war alleinstehend gewesen, wie die meisten in unserem Job. Vor der Haustür stand eine kitschige grüne Kröte aus Porzellan. Darunter befand sich der Notfallschlüssel. Ich ging in ihre Wohnung, als erste Person seit 2 Jahren. Es stank nicht einmal mehr. Ich nehme an, alles, was im Kühlschrank gewesen war, war bereits vollständig von Maden und Würmern konsumiert worden. Ich hatte kein Interesse daran, nachzuschauen. Janinas Arbeitszimmer war ein einziges Chaos aus Akten und Notizbüchern. Auf dem Schreibtisch, neben ihrem Computer, lag das verfluchte Ding. Das Modem von Armin Gangmeister. Ich nahm es mit und verließ Janinas Haus so schnell ich konnte. Als ich das Modem zu Hause an meinen Computer anschloss und ausprobierte, machte es dieses unangenehme Geräusch, das Modem zu machen. Sie kennen das. Dieses Krieg, Krieg, Krieg, Krieg, Krieg, Krieg, Krieg, oder so. So geht es doch, oder? Normalerweise. Das Geräusch von diesem Modem war falsch. Ich bin sowieso schon weit jenseits der Grenzen der Kredibilität, also was soll der Geiz? Das Geräusch von diesem Modem war böse. Es klang dem Sound, den es eigentlich machen sollte, sehr ähnlich, aber leicht verändert. Ich kann das nicht nachmachen. Nicht so kratzig, tiefer, voller. Ich weiß gar nicht, wieso ein dicker Ton aus diesem dünnen, kleinen Gerät kommen kann. Der Grund, warum ich so lange über dieses Geräusch rede, ist simpel. Es gab sonst nichts Außergewöhnliches festzustellen an diesem Ding. Es war ein Modem. Man konnte damit im Internet surfen. Nicht besonders schnell. Ich bin kein Computerfreak, ich konnte keine versteckten Nachrichten oder sonst irgendwas finden. Also habe ich es ausgemacht und bin schlafen gegangen. Am nächsten Morgen klingelte mein Wecker um 6 Uhr, obwohl ich ausschlafen konnte. Schließlich war ich ja beurlaubt. Ich wachte auf, sah mein Schlafzimmer. Aber ich konnte mich nicht bewegen. Im Türrahmen meines Zimmers stand jemand. Eine schattige Gestalt und... Es tut mir leid, diese ganze Aussage war bereits eine demütigende Erfahrung. Ich habe Ihnen ja von den Träumen erzählt, die Kira und Janina beschrieben haben. Sagen wir einfach, meine eigenen sind so gut wie identisch, okay? Es gibt eine Welt neben unserer Welt. Eine schreckliche, weitere Ebene hinter den Dingen, neben den Dingen. Es fühlt sich nicht an wie Träumen. Ich träume so nicht. Aber ist auch völlig irrelevant. Ich habe das Modem benutzt und ich habe die Albträume bekommen. Das ist einfach eine Tatsache. Wenn dieses Gespräch vorbei ist, werde ich nach Hause gehen. Ich werde mich 3 Tage lang einsperren, um kein Risiko einzugehen. Aber wie soll man auf Nummer sicher gehen, wenn man sich selbst nicht vertrauen kann? Es muss einmal offiziell dokumentiert sein. Dieses Modem sollte untersucht werden. Irgendwas ist da nicht richtig. Haben Sie vielleicht eine Abteilung für so etwas? Steuermann? Untersuchungen technischer Geräte? Ja. Haben Sie das Modem dabei? Ja, hier. Bitteschön. Sie können es behalten. Ich will es nicht zurück und bei der Polizei hat es in den letzten 2 Jahren niemand vermisst, von daher. Wenn etwas passiert, Sie wissen schon, können Sie dann meine Aussage und das Modem für die Ermittlungen zur Verfügung stellen? Steuermann, wir stellen selbstverständlich alles zur Verfügung, was von uns angefordert wird. Das kommt allerdings seltener vor, als man denken würde. Puh, alter Schwede. Das sind echt gefährliche Leute, mit denen meine Mutter hier zu tun hatte. Und dass sie jedes Mal gehen lässt, obwohl zu erwarten ist, dass wieder irgendwas passiert. Das ist eigentlich das Schlimmste daran. Wenn all diese Leute